0: Es laufe im Kern darauf hinaus, länger arbeiten und höhere Beiträge zahlen.
1: Das Bundesinnenministerium hat bestätigt, dass in Zukunft mehr Afghanen in ihr Heimatland abgeschoben werden. Eine Sprecherin sagt, dass bis zu 3 Charterflüge pro Monat mit afghanischen Straftätern möglich sein sollen. Nach NDR-Recherchen können die Taliban im Gegenzug 6 weitere Diplomaten nach Deutschland schicken. Das ist bei Gesprächen zwischen Vertretern der Taliban und hochrangigen Beamten des Bundesinnenministeriums herausgekommen. Im thüringischen Landkreis Saalfeld-Rudolstadt hat der bisherige Landrat Wolfram von der SPD in der Stichwahl gegen AfD-Herausforderer Benninghaus gewonnen. Wolfram hat 56,5% der Stimmen geholt. Uwe Kellen berichtet.
2: Benninghaus holte laut vorläufigem Ergebnis 43,5% der Stimmen. Die Wahlbeteiligung lag bei 52,9% und damit etwas unter der ersten Runde vor 2 Wochen. In den sozialen Medien ist nicht nur heiß diskutiert worden, auch Beschimpfungen und Vorwürfe einer gefälschten Briefwahl waren laut geworden. Mehrere CDU-Bürgermeister im Landkreis hatten sich dagegen gewehrt und ihrerseits Empfehlungen für den SPD-Amtsinhaber ausgesprochen.
1: In Argentinien ist eine 26 Meter hohe Statue von Fußballstar Lionel Messi eingeweiht worden, in seiner Heimatstadt Cutralco. Die Statue wiegt 70 Tonnen und zeigt Messi nach dem Weltmeistertitel 2022 mit dem WM-Pokal. Die Stadt will mit der Aktion den Tourismus ankurbeln. Messi spielt mit Argentinien heute bei der Fußball-WM gegen Österreich. Im ersten Gruppenspiel hat er 3 Tore geschossen. Bei der Fußball-WM haben Iran und Belgien am Abend 1:1 gespielt. Damit sind alle bisherigen Spiele dieser Gruppe unentschieden ausgegangen. Vorher hatte Spanien schon Saudi-Arabien geschlagen mit 4:0. Das Wetter: In der Nacht lassen in Deutschland die Gewitter nach und es bleibt meistens trocken. Dazu bleibt es auch warm mit Temperaturen zwischen 22 und 15 Grad. Die neue Woche startet dann mit viel Sonne. Im Süden kann es einzelne kräftige Hitzegewitter geben und es bleibt insgesamt heiß mit maximal 24 bis 38 Grad. Die Zeit: Es ist jetzt 2:03 Uhr.
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4: Vorsicht bitte auf der A620 Saarbrücken Richtung Saarlouis. In der Einfahrt Völklingenwerden sind Personen auf der Fahrbahn. Vorsicht bitte in beiden Richtungen auf der B43 zwischen Flughafen West und B40 Einfahrt. Schwanheimer Knoten sind Personen auf der Fahrbahn. Die A61 Hockenheim Richtung Ludwigshafen ist zwischen dem Dreieck Hockenheim und dem Kreuz Speyer wegen Bauarbeiten bis etwa 5 Uhr gesperrt. A96 Lindau Richtung München. Im Kreuz Memmingen ist die Überleitung zur A7 Richtung Ulm wegen eines defekten LKW bis 3 Uhr früh gesperrt. Die B48 bei Annweiler am Trifels ist zwischen Überleitung B10 Rinthal und Hofstetten wegen umgestürzten Bäumen in beiden Richtungen gesperrt.
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5: mit Ben Streubel und wir nähern uns dem PPPPP. Das ist das perfekt fantastisch polierte Popnacht Package. Das ist bereits hier entpackt worden. Neben meinem linken Schuh steht's und gehört auch gleich euch. Ich muss noch euren Namen aufs Adressschild schreiben und wenn ich das erledigt habe, dann habe ich hier meinen Plan erfüllt für heute Nacht, aber ihr dürft ein bisschen was mitwirken, nämlich mit Spielen unter 07221 2011. Wer möchte sich denn ein Popnacht-Package verdienen in wenigen Minuten? 07221 2011.
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0: If everyone cared in der Popnacht.
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0: Und wir drehen am Zeitrad nach hinten und rasen mal durch diesen 22. Section in der Geschichte. Was war da so los mit Vito aus Krefeld als Kandidat? Guten Morgen, Vito.
2: Hallo, schönen guten Morgen.
0: Guten Morgen, für dich ist die Nacht der neue Tag, weil nämlich du kannst als Dachdecker natürlich bei diesen Temperaturen kaum arbeiten. Wie ist denn da die Situation, wenn man da eigentlich einen Termin hat auf dem Dach bei 37 Grad? Geht ja nicht, oder?
2: Es geht schon, aber du kannst 2-3 Stunden machen.

0: Wenn du da nicht mit dem Wasserschlauch drauf spritzt, kannst du da gar nicht drauf treten. Da bleibst du mit die Füße, die würden festschweißen sozusagen, ne? Wenn du drauf gehst.
1: Ja, festschweißen, also weiß ich nicht, mit den Füßen ja, festschweißen.
0: Ja, ich habe verbrennen halt. Ich habe da einfach nur gesagt.
1: Ach so, ja.
0: Ja, dass du gehst drauf und verbrennst halt mit den Füßen und dann löst sich der ganze Körper auf.
1: Ja,
0: und
1: ich na,
0: bin dann 20 Zentimeter kleiner, wenn ich da drauf gestanden habe. Weißt du? So, das meinte ich. Naja, also auf jeden Fall, du pausierst jetzt erstmal heute, das ist wichtig und in der Zeit können wir ein bisschen spielen. Zwei Fragen für ein Pop-Nacht-Package. Heute vor 66 Jahren, da hat Cassius Clay den ersten Boxkampf bestritten in Louisville, Kentucky und er gewinnt in 6 Runden. Wie hat er sich denn später genannt? A. Yusuf Islam, B. Muhammad Ali oder Long Dong Silver?
1: Ich nehme B.
0: B. Muhammad Ali ist richtig und heute vor 92 Jahren begann die Geschichte des VW-Käfers. Wer hat den denn konstruiert? War das A. Felix Wankel, B. Robert Bosch oder C. Ferdinand Porsche?
1: Boah, Junge, ich sag mal A, der Wankelmotor, ich sag A.
0: Du, der VW-Käfer. Wir sind beim VW-Käfer, ne? Also Felix Wankel, Robert Bosch oder Ferdinand Porsche? Wankelmotor?
1: Dann nehme ich C.
0: T ist richtig. Ja, so soll es nämlich sein. Also dann wünsche ich dir jetzt eine gute Nacht. Entspann dich gut. Und
1: vielen Dank.
0: Freue dich wieder, wenn es ein bisschen kühler wird. Ich schicke dir ein Pop-Nacht-Package zu. Ne?
1: Oh, wie schön.
0: Ciao, Vito.

Harry Styles und American Girls. Marion Seifer schreibt auch gerade in ihrer WhatsApp, ich weiß nicht, wo dieses Wohnzimmer sich befindet, in dem sie sich jetzt befindet, in welchem Ort, hat sie nicht geschrieben, aber ist sowas von schlapp gerade im ganzen Körper durch die Hitze der Nacht, dass sie jetzt diese nächsten 25 Meter nimmt ins Schlafzimmer, zumindest ist das Wohnzimmer schon mal 25 Meter lang. Und dann würde sie gerne diesen Song, den kultischen Hit hier von The Pet Shop Boys noch hören, Western Girls. Okay, Marion, dann schlummer mal gut. Vielleicht hast du jemanden, der als Ventilator dient, neben dir. Vorsicht in beiden Richtungen auf der A4 Olpe Köln. Da sind Menschen auf der Fahrbahn zwischen Reichshof Bergneustadt und Gummersbach.

0: Der kultische Hit von The Pet Boys, West End Girls. Ich sehe schon einen neuen, gut riechenden Hit von Ellie Goulding. Black Prada Dress, neu in der Popnacht.
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0: Leben wie ein Feuerwerk. Um 2.30 Uhr vielleicht eine gute Idee, vielleicht auch nicht.
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4: Das hochsommerliche Wetter setzt sich zu Wochenbeginn in SWR 3 Land fort. Am Montag scheint häufig die Sonne und es wird sehr heiß. Die Höchstwerte liegen zwischen 30 Grad in Prüm und 37 Grad im Ruhrst. Am Nachmittag entstehen Quellwolken, aber nur vereinzelt Hitzegewitter.
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5: Vorsicht bitte in beiden Richtungen auf der A4 Olpe-Köln. Zwischen Reichshof-Bergneustadt und Gummersbach sind Personen auf der Fahrbahn. A3 Frankfurt Richtung Würzburg. Die Ausfahrt Hanau ist nach einem Unfall gesperrt. Dort brennt ein Fahrzeug. Die A61 Hockenheim Richtung Ludwigshafen ist zwischen dem Dreieck Hockenheim und dem Kreuz Speyer wegen Bauarbeiten bis etwa 5 Uhr gesperrt. A96 Lindau Richtung München. Im Kreuz Memmingen ist die Überleitung zur A7 Richtung Ulm wegen eines defekten LKW bis 3 Uhr früh gesperrt. Die B48 bei Annweiler am Trifels ist zwischen Überleitung B10 Rinthal und Hofstetten wegen umgestürzten Bäumen in beiden Richtungen gesperrt.
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0: Und die am meisten unterschätzte Höchsttemperatur heute in Deutschland, in Bad Muskau in Sachsen, werden es 28 Grad. Hier ist die Popnacht, ich bin Ben Streubel. 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

0: Hier ist die Popnacht-Zeitvergleich. Bei uns in Deutschland ist es 2.38 Uhr. Unserer Zeit zurück in Kanada, Toronto. 20.38 Uhr. Und da ist Fred gerade dabei zu Hause, ein bisschen, ich glaube, seinen Grill zu putzen. Oder vielleicht liegt auch noch was auf dem Grill drauf. Guten Morgen, Fred, oder guten Abend. Hallo?
1: Guten Abend, Benny Bär. Guten Abend, ARD Popnacht. Es ist 20.38 Uhr abends.
0: Ja, ja, das habe ich gerade gesagt. Schön, dass du kannst als Submoderator hier sofort einsteigen. Aber wie ist denn die WM-Stimmung? Du bist doch quasi gestern beim Spiel wahrscheinlich in der Nähe gewesen oder hast mitbekommen, wie die Leute UNDAF gerufen haben im Stadion in Toronto, Deutschland, Elfenbeinküste, oder?
1: Ich war in der Nähe. Ja. Und Entschuldigung, jetzt starte ich hier gerade ein Flugzeug direkt am Flughafen im Hintergrund. Ich war 20 Kilometer Luftlinie entfernt in einem Barbecue-Grill und habe mir Sperrets reingezogen und so mit halbem Auge aufs Spiel geachtet.
0: Ach so, du bist gar nicht so ein richtiger Fußballfreak.
1: Nein, nicht wirklich.
0: Und ansonsten, wie wird denn...
1: Du hast auch...
0: Ja?
1: Ja?
0: Ja, also erzähl ein bisschen von der WM in Kanada in deinem Umfeld, wie das da so gefeiert wird.
1: Wie gesagt, ich habe ein paar Bilder auf Facebook gesehen, aber das war's. Selber hier in Toronto, also ich habe keine Umzüge oder irgendwas gesehen.
0: Ach so, und die Nachbarn haben auch keine Fahnen aufgehängt nochmal extra oder grölen oder jetzt gibt es Public Viewing oder irgendwie sowas. Auch nicht.
1: Ist mir nicht wirklich aufgefallen hier. Sorry.
0: Na gut, und du bist dann auch ausgestiegen schon noch bei der deutschen Nationalmannschaft, auch nicht mehr emotional dabei, das ist ja schon ein bisschen traurig, du. Aber wann geht's denn jobmäßig los wieder für dich als LKW-Fahrer?
1: Jobmäßig geht's morgen im Laufe des Tages, laden wir 24 Abladestellen für den Bundesstaat Kansas für Baumärkte mit Blumen.
0: Ach schön, so, dann fahr die mal vorsichtig durch die Gegend. Temperaturtechnisch ist es ja nun bei dir auch, sagen wir mal, ordentlich heiß, ne?
1: Es geht. Wir sind jetzt noch bei 18 Grad oder so. Ja,
0: da halten wir aber gut mit. Also insofern würde ich jetzt... Warum bist du eigentlich an so einer lauten Stelle am Flughafen? Was ist da los? Wohnst du da?
1: Nein, ich sitze hier unterm Strich direkt am Zaun und schaue mir die startenden und landenden Flieger an.
0: Ist das dein Ernst? In deiner Freizeit machst du sowas?
1: Ja, weil mein Zuhause ist 1200 Kilometer weiter östlich.
0: Du bist
1: lohnt sich halt nicht, für eine Freischicht nach Hause zu fahren.
0: Okay, aber hast du den romantischsten Ort ausgesucht. Weitermachen, ja? Ciao, Fred. Ciao, ciao.
1: Tschüss, Danny.
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neue Hit von Flo Lick It in der Popnacht. Vorsicht auf der A23 Heide Hamburg. Zwischen Halsten, Big Rupunda und Hamburg Heide steht, sind Menschen auf der Autobahn. Was kultisch ist, nur Chlor von R.E.M.

Ne? Wenn man 4000 PS fährt, dann ist man natürlich irgendwie ganz oben angekommen. Der PS-Leiter René Seckler, der freut sich, ist gerade auf dem Heimweg, wie er schreibt, von einer Truckshow in Bludenz. Drei Fahrzeuge und ca. 4000 PS. Er grüßt mal alle Fahrer. Aber es ist natürlich wichtig, dass er einen Motivationshit bekommt, den er sich ausgesucht hat. Sieht cool aus, dieses Fahrzeug, was er da hat. Also beneide dich auch ein bisschen darum. Aber ich würde jetzt auf diesen Auflieger würde ich eher eine Wohnkabine drauf machen. Ne? Also eine richtig große, riesen Wohnkabine, die man irgendwo hinstellen kann. So ein Mega-Tiny-House Plus mit Komfortpool. Das wäre es. Auf dem Dach vielleicht sogar noch. Also lass dir es weiter gut gehen in deinem Fahrzeug. Und Almost Monday hat er sich ausgesucht, der René mit No More Regrets. Ist ein neuer Hit hier in der Popnacht.

No More Regrets und Almost Monday. Neuer Hit in der Popnacht. Es ist 2.53 Uhr. Gefahrenstelle auf der A6 Nürnberg in Richtung Heilbronn. Eine ungesicherte Unfallstelle zwischen Öhringen und Bretzfeld. Da fahrt ihr bitte vorsichtig. Habt ihr noch was gesehen? Nehmt gerne WhatsApp 07221 2011.

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1: Um 3 Uhr mit Cedric Bies. Bundesverteidigungsminister Pistorius reist heute nach Litauen, um eine NATO-Übung zu besuchen. Daran nehmen 2.900 Soldaten teil, 2.300 davon stellt die Bundeswehr. Benjamin Großkopf berichtet.
2: Freedom Shield, also Schild der Freiheit, so heißt die große Übung. Der Truppenübungsplatz Pabrade liegt unweit der Grenze zu Belarus. Das Land gilt als enger Verbündeter Russlands. Deswegen darf die Übung auch als Zeichen an Moskau verstanden werden. Trainiert werden soll unter anderem der Kampf mit und gegen Drohnen. Mehr als 300 davon sind im Einsatz. Im Verbund mit herkömmlichen Waffensystemen wie Panzern soll möglichst realistisch werden, wie ein Gefecht an der NATO-Ostflanke aussehen könnte.
1: Bei einem russischen Raketenangriff auf die ukrainische Region Odessa sind offenbar ein Mensch getötet und 3 weitere verletzt worden. Das meldet der Gouverneur der Region. Russland soll eine ballistische Rakete auf einen landwirtschaftlichen Betrieb abgefeuert haben. Dabei sollen auch Fahrzeuge und ein Treibstofftank getroffen worden sein. Bundesarbeitsministerin Baas findet die Vorschläge der Rentenkommission gut. Die rund 30 Punkte seien ein Gesamtkunstwerk, hat die SPD-Politikerin gesagt. Geplant ist unter anderem, das Renteneintrittsalter schrittweise anzuheben und die abschlagsfreie Rente abzuschaffen. Auch die Junge Union hat die Vorschläge gelobt, die AfD kritisiert die Pläne. Bundeskanzler Merz will nicht mehr juristisch gegen Beleidigungen vorgehen. Das hat Merz bei einem Gespräch mit Bürgern in Berlin angekündigt. Seit seinem Amtsantritt habe er nicht einen einzigen Strafantrag gestellt, meinte Merz. In vielen Fällen würden Staatsanwaltschaften Aussagen gegen Politiker aber auch verfolgen, ohne dass jemand sie anzeigt. Er selbst sei aber gar nicht empfindlich. Wörtlich hat Merz gesagt, wenn mich jemand einen Idiot nennt, dann soll er das tun. Bei der Fußball-WM hat Außenseiter Kap Verde den nächsten Punkt geholt, mit einem 2:2 gegen Uruguay. WM-Reporter Jan Wochner.
3: Kap Verde bleibt die Überraschung dieses WM-Turniers. Nach dem 0:0 gegen Spanien knöpfen die Afrikaner auch Uruguay einen Punkt ab. Und das verdientermaßen. Kevin Pina schreibt Geschichte für sein Land, trifft nach 21 Minuten per Freistoß aus mehr als 30 Metern direkt ins Tor von Uruguay und erzielt damit das erste WM-Tor überhaupt für Kap Verde. Favorit Uruguay hat lange Probleme, dreht die Partie aber durch 2 Treffer kurz vor der Pause. Im zweiten Durchgang nutzt Kap Verde dann einen Abwehrfehler zum Ausgleich bei einem wilden Schlagabtausch in Miami.
1: Vorher hatten am Abend Iran und Belgien 1:1 gespielt und Spanien hat Saudi-Arabien mit 4:0 geschlagen. Das Wetter, den Rest der Nacht lassen die Gewitter in Deutschland nach und es bleibt trocken bei 22 bis 15 Grad. Die neue Woche startet dann mit viel Sonne. Im Süden kann es einzelne kräftige Hitzegewitter geben und es bleibt insgesamt heiß mit maximal 24 bis 38 Grad. Die Zeit, es ist jetzt 3:03 Uhr.
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4: Vorsicht bitte auf der A5 Frankfurt-Kassel. Zwischen Frankfurt am Main-Westhafen und Westkreuz Frankfurt sind Personen auf der Fahrbahn. Vorsicht bitte auf der A6 Nürnberg Richtung Heilbronn. Zwischen Öhringen und Bretzfeld befindet sich eine ungesicherte Unfallstelle. A3 Frankfurt Richtung Würzburg. Die Ausfahrt Hanau ist nach einem Unfall gesperrt. Dort brennt ein Fahrzeug. Die A61 Hockenheim Richtung Ludwigshafen ist zwischen dem Dreieck Hockenheim und dem Kreuz Speyer wegen Bauarbeiten bis etwa 5 Uhr gesperrt. Die B48 bei Annweiler am Trifels ist zwischen Überleitung B10 Rintal und Hofstetten wegen umgestürzten Bäumen in beiden Richtungen gesperrt.
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5: mit Ben Streubel. Und dann haben wir noch ein schönes Paket, das ich an euch übergebe. Vielleicht sogar persönlich unter 07221 2011. Spielen wir gleich. In wenigen Minuten geht's um einen Prominenten im Zombie-Kostüm. Ein Geburtstagskind, der auch singt.
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6: Ja,

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0: Ja, ja. Wer ist das denn hier? Hallo? Der hat heute Geburtstag.
2: Finde ich ganz beeindruckend. Man muss nur selber so daran denken, gibt es noch irgendwelche Sandkastenfreunde und wieso ist diese Verbindung geblieben? Häufig ist das ja so.
1: Und man geht
2: völlig unterschiedliche Wege, aber...
0: Naja. Habt ihr da jemanden erkannt, der heute Geburtstag feiert? Ein Sänger an der Band? 07221 2011, wenn man sagen kann, wer heute Geburtstag hat für ein Popnacht-Package.

0: We've got it going on.
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0: Wer hat da heute Geburtstag? Hier steckt er fest. Ja, ja. Roger aus Wittingen, guten Morgen.
2: Ja, einen wunderschönen guten Morgen. Roger hier, hallo.
0: Wer ist das?
2: Das ist Campino von den Toten Hosen.
3: Nicht nur selber so daran
4: denken, gibt es noch irgendwelche Sandkastenfreunde und wieso ist diese Verbindung geblieben?
0: Jawohl, Campino von den Toten Hosen, Happy Birthday to him. Und du gewinnst ein Popnight Package für dein schnelles Erkennen. Du bist gerade auf dem Weg von Wittingen nach Wolfschlugen bei Stuttgart.
2: Korrekt, genau. Ist das.
0: Und da bist du sozusagen auf Montage die Woche über. Ne?
2: Da bin ich Betriebsleiter genau von einem Labelprinter für Etiketten.
0: Etiketten drückt, was ein Labelprinter sinnvollerweise tun sollte. Und, hast du dann eine Bude, wenn du deine Familie zurücklässt in Wittingen, also so eine kleine Bude, wo du dich dann aufhältst?
2: Ja, genau. In Wolfslugen, Einzimmerwohnung und Kleinfein.
0: Und da kann man sich voll gehen lassen, ne? Mal so eine ganze Woche. Da spielt man wie es früher einmal war, sozusagen. Also, räumst du denn da auf oder lässt du dich als Messi so ein bisschen gehen?
2: Nee, das ist schon ordentlich. Man muss sich ja wohlfühlen. Da ist alles in Ordnung.
0: Kommt deine Familie ab und zu mal zum Checken?
2: Jawohl, die kommt jetzt in 2 Wochen, kommt meine Frau mit den Kindern kurz und dann verbringen wir eine gute Zeit.
0: Alles in der Einzimmerwohnung?
2: Ja, für 2 Tage kann man das akzeptieren.
0: Also, sozusagen campen, aber das geht natürlich bei diesen Temperaturen nicht ohne ordentliche Lüftung und Klimaanlagen, ne?
2: Die ganz genau.
0: Will
2: ganz
0: dann schon
2: genau.
0: Da sein. Okay, dann kommen wir gut an. Du hast ja da so, ich glaube, 600 Kilometer zu fahren. Und wann bist du dann in Wolfschlugen?
2: Ich bin um 6:03 Uhr.

0: 20 bin ich im Bus. So.
1: Ja,
0: ich
1: das
0: bin
1: war
0: jetzt auf dem Weg Richtung Stuttgart,
1: ja,
0: und Frankfurt dann.
1: Dann sind wir noch eine ganze Weile zusammen und wünsche dir einen guten Start in die Woche, ja?
0: Wunderbar, danke.
1: Ciao, Roger.
0: Ja.

Sexy in Love, Beyoncé in der Popnacht. Es ist jetzt 3.29 Uhr. Vorsicht auf der A8 Karlsruhe in Richtung Stuttgarter in Höhe Pforzheim Süd steht ein defektes Fahrzeug auf der Fahrbahn. Nicole werden wir jetzt ein bisschen müde machen. Also sie soll noch ein bisschen schlafen, meint sie von sich selbst. Aber der Körper möchte nicht so. Das vegetative Nervensystem ist hochgefahren und hört hier dieser Sendung zu. Das ist ja kein Nachteil. Ne? Das ist ja zur Genesung, kann es ja auch nur beitragen. Vor allen Dingen, wenn dann der Lieblingshit kommt, gleich hier von Robin Schulz und Sam Martin. World Gone Wild hat sie sich ausgesucht. Sitzt noch am PC und freut sich über genau diesen Hit, der den Montag schon mal zu einem guten Anfang werden lässt. Hier ist die Popnacht.

0: Hallo, Welcome Wild, es ist 3.32 Uhr.
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2: Das hochsommerliche Wetter setzt sich zu Wochenbeginn in SWR 3 Land fort. Am Montag scheint häufig die Sonne und es wird sehr heiß. Die Höchstwerte liegen zwischen 30 Grad in Prüm und 37 Grad in Ruhust. Am Nachmittag entstehen Quellwolken, aber nur vereinzelt Hitzegewitter.
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3: Vorsicht bitte auf der A8 Stuttgart Richtung München. Zwischen Günzburg und Burgau steht ein defekter PKW. Vorsicht bitte auf der A8 Karlsruhe Richtung Stuttgart. In Höhe Pforzheim Süd steht ein defektes Fahrzeug. A3 Frankfurt Richtung Würzburg. Die Ausfahrt Hanau ist nach einem Unfall gesperrt. Dort brennt ein Fahrzeug. Die A61 Hockenheim Richtung Ludwigshafen ist zwischen dem Dreieck Hockenheim und dem Kreuz Speyer wegen Bauarbeiten bis etwa 5 Uhr gesperrt. Auf der A643 Wiesbaden Richtung Mainz ist die Ausfahrt Mainz-Mombach wegen Brückenarbeiten gesperrt. Die B48 bei Annweiler am Trifels ist zwischen Überleitung B10 Rinthal und Hofstetten wegen umgestürzten Bäumen in beiden Richtungen gesperrt. B417, B8 Limburg-Bad Camberg. Der Schiedetunnel ist wegen eines Feuerwehreinsatzes in beiden Richtungen gesperrt.
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0: Und die am meisten unterschätzte Höchsttemperatur heute in Siesebi in Schleswig-Holstein werden es 25 Grad. Hier ist die Popnacht, ich bin Ben Sträubel.

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1: Taylor Swift war das hier in der Popnacht, haben wir gerade Schluss mit gehabt. Um 3.40 Uhr ist doch Kai in Ilmenau wach, ist doch logisch. Wer ist denn um 3.40 Uhr im Bett, schläft oder schnarcht oder sonst jetzt? Das gibt's doch gar nicht, ne? Hallo, Kai, guten Morgen.
2: Ja, grüße dich, Benny.
1: Hast du ein schönes Wochenende gehabt in deinem Hotel? Oh. Bist jetzt durch, ne? Bei der Hitze.
2: Ja, wir hatten frei und oh, ich habe mir gerade das Kapverde-Spiel angeguckt. Das war ja ein Knaller.
1: Jetzt gerade hast du geguckt. Ja, bin ich eingeschlafen.
2: Und jetzt habe ich es mir noch schnell in der Mediathek angeguckt, was ich verpasst habe. Und dann habe ich einfach mal zu dir rüber. Und dann bin ich ja total begeistert. War eine richtig geile Show.
1: Sag mir nochmal ganz kurz, hat Uruguay gewonnen? War das nochmal so?
2: Nein, es war ein Unentschieden. 2-2.
1: Ja, 2-2 war es. Gab es auch in der 24 Minuten wieder eine Trinkpause?
2: Ja, die haben, und ich glaube, der Trainer von Uruguay hat sich richtig drüber aufgeregt.
1: Ja, ich schalte dann immer ab. Also, das ist mir dann zu doof, ja, wenn ich dann sehe, nach 24 Minuten
2: ist verwirrt.
1: Ja, und dann mitten im Flow, weißt du, alles wird unterbrochen.
2: Genau.
1: Und dann geht's, bis es dann wieder losgeht, alles, die Spannung ist raus. Also, ich weiß nicht, und dann ist ja oft auch in so überdachten Stadien, wo es 22, 23 Grad nur hat,
2: genau,
1: da jeder, dass es um Werbung geht. Ne? So, jetzt, du hast geschrieben, du möchtest jemandem zum Geburtstag gratulieren auf eine ganz besondere Weise.
2: Ja, und zwar der Jürgen, ein Ständchen, ein Hupigramm vielleicht für den Michael.
1: Ja.
2: Das wäre geil zum Geburtstag.
1: Also von Jürgen aus Friedrichshafen.
2: Jürgen aus Friedrichshafen, der Kreative aus der Nacht. Vielleicht kannst du ihn motivieren.
1: Der hat tatsächlich schon mal mir ein Happy Birthday geschickt, das er in seiner ganz eigenen Art dargeboten hat. Und das möchtest du jetzt deinem Freund, deinem besten Freund, deinem noch besten Freund zumuten?
2: Ja.
1: Okay.
2: Ja.

0: Ich schuhe ja.
1: So, das war also von Jürgen, unserem Nachtstar. Ich hoffe, das hat deinem Kumpel gefallen und dir auch. Dann wünsche ich dir.
0: Ach, mir hat's ein Grinsen in den Bauch geritzt.
1: Also, gute Zeit in Thüringen. Ciao.

Illusion. Dua Lipa haben wir gerade gehört in der Popnacht. Vorsicht auf der A6 Nürnberg in Richtung Heilbronn. Da liegen Gegenstände, wo sie nicht hingehören. Zwischen Kirchberg und Ilzhofen-Wolpertshausen auf der Autobahn. Hier ist die Popnacht.

Oh. Eine Gefahrenstelle noch von der A23, nee, die A3 ist es, Oberhausen Richtung Köln. Zwischen Mettmann und Kreuzhilden ist ein Unfall passiert, da ist die Unfallstelle noch nicht gesichert. Und während wir uns hier durch die Nacht tragen, weil die Nacht ist der neue Tag bei diesen Temperaturen, wir genießen es, hängt Uwe in Ho Chi Minh City am Frühstückstisch eines großen Hotels, lässt sich da gerade ordentlich bedienen mit einem Frühstück, das amerikanische Art hat, also jede Menge Bagels, Rühreier, Speck, alles haut er sich da rein, das schmeckt man, lieber Uwe. Und danach geht es zum Job und deswegen würde er gerne noch einen Lieblingshit hören, um ein wenig im Rhythmus wenigstens unter dem Frühstückstisch zu wackeln. Kann man auch ein paar Kalorien verbrennen. Ne? Dasha und Austin hat er sich ausgesucht. Hier ist die Popnacht, habt ihr der Welt noch was zu sagen? WhatsApp 07221 2011.

0: Um 4 Uhr mit Cedric Bies. Bei den Verhandlungen zwischen USA und Iran für ein Ende des Kriegs gibt es offenbar Fortschritte. Beide Seiten sollen sich bei den Gesprächen in der Schweiz darauf geeinigt haben, einen Kommunikationskanal zur Straße von Hormus einzurichten. Das melden die Vermittlerstaaten Pakistan und Katar in einer gemeinsamen Erklärung. Damit sollen, Zitat, Vorfälle und Kommunikationspannen verhindert und eine sichere Schifffahrt in der Meerenge ermöglicht werden. Außerdem soll es einen Fahrplan geben, wie innerhalb von 60 Tagen ein endgültiges Abkommen erreicht werden kann. Das Bundesinnenministerium hat bestätigt, dass in Zukunft mehr Afghaninnen und Afghanen in ihr Heimatland abgeschoben werden sollen. Eine Sprecherin hat gesagt, dass 3 Charterflüge nach Kabul pro Monat möglich seien. Nach NDR-Recherchen wurden der Taliban-Regierung dafür Zugeständnisse gemacht. Peter Hornung berichtet.
1: 6 weitere Taliban-Vertreter sollen aus Kabul kommen. Das ist nach NDR-Informationen Ergebnis eines mehrtägigen vertraulichen Treffens in einem Hotel in Istanbul, das am Freitag zu Ende ging. Vertreter der Taliban-Regierung verhandelten demnach mit hochrangigen Beamten des Bundesinnenministeriums und des Auswärtigen Amtes. Die Taliban hatten den Recherchen zufolge zuletzt immer größeren Druck aufgebaut und die Kooperation bei Abschiebungen vom Entgegenkommen der Bundesregierung abhängig gemacht. Bislang gibt es lediglich 2 Taliban-Diplomaten in Deutschland.
0: Die Bundeswehr will für ihre Brigade in Litauen im Notfall Soldaten verpflichten. Das hat Verteidigungsminister Pistorius im ARD-Interview gesagt. Bisher geht er aber davon aus, dass sich genügend Freiwillige melden. Engpässe könnte es offenbar in Spezialbereichen geben, wie Technik und Logistik. Da gibt es laut Pistorius deutlich weniger Soldaten als bei den Kampftruppen. Rund um das WM-Spiel Iran-Belgien gestern Abend hat es in Los Angeles wieder Proteste gegen die iranische Regierung gegeben, vor und im Stadion. Das Spiel war 0:0 ausgegangen. Nils Dams berichtet aus L.A.
2: Ein Mann habe laut FIFA versucht, nach Abpfiff aufs Spielfeld zu kommen. Bilder zeigen ihn in einem Shirt, auf dem die iranische Fahne mit Sonne und Löwe aus der Zeit vor der Islamischen Revolution zu sehen ist. Sie gilt als Zeichen der Opposition und des Protests gegen das iranische Regime. Die FIFA hat diese Fahne im Stadion verboten. Der Mann wurde von mehreren Ordnern abgeführt. Gut 100 Menschen demonstrierten gegen die Regierung in Teheran. Die iranische WM-Mannschaft sehen sie als Marionette des Regimes. Im Stadion gab es bei der iranischen Hymne Buhrufe, auch die verbotenen Oppositionsflaggen waren zu sehen. Während des Spiels feierten Fans aber gute Aktionen der iranischen Mannschaft.
0: Das Wetter. Zum Morgen hin ist es in Deutschland meistens trocken und oft warm, mit Temperaturen zwischen 22 und 15 Grad, im Norden teilweise 10 Grad. Die neue Woche startet dann mit viel Sonne. Im Süden kann es einzelne kräftige Hitzegewitter geben. Und dazu bleibt es insgesamt sehr heiß, mit maximal 24 bis 38 Grad. Die Zeit, es ist 4.03 Uhr.
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4: Vorsicht bitte in beiden Richtungen auf der B12 Kempten-Lindau. Zwischen Waltenhofen und Hellengerst laufen Rehe. A3 Frankfurt Richtung Würzburg. Die Ausfahrt Hanau ist wegen Reinigungsarbeiten gesperrt. A6 Mannheim Richtung Kaiserslautern. Zwischen Enkenbach-Alsenborn und Dreieck Kaiserslautern Baustelle bis 20. Juli. Die A61 Hockenheim Richtung Ludwigshafen ist zwischen dem Dreieck Hockenheim und dem Kreuz Speyer wegen Bauarbeiten bis etwa 5 Uhr gesperrt. Die B48 bei Annweiler am Trifels ist zwischen Überleitung B10 Rindhall und Hofstetten wegen umgestürzten Bäumen in beiden Richtungen gesperrt.
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5: Mit Ben Streubel. Ihr seid ja noch da oder gerade wach geworden. Ich freue mich auf jeden Fall auf die kommenden 60 Minuten, in denen ich euch gleich noch ein kleines Paketchen übermittle. Ein Popnacht-Package. Das ist vollgepackt. Und wenn ihr es euch holen wollt, dann 2 Hits in einer Sekunde erkennen in 7 Minuten.
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0: I Miss You in der Popnacht. 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
1: Jetzt bin ich doch 4 Stunden und 10 Minuten um diese Stechmücke rumgekommen und naja, jetzt sind es dann doch 2 Stiche in einer Sekunde, glaube ich. Ich habe sie vor mir sitzen. Nein, wieder vorbei. Okay, also die beiden Songs, die ihr jetzt sehr schnell hört, die haben heute Geburtstag. Falls ihr beide erkennt, verdient ihr euch das Popnacht-Package gegen einen kleinen Anruf. 07221 2011. Welche Hits sind denn das? Everybody get up. 07221 2011. Welche Hits haben da heute Geburtstag für ein Popnacht-Package?

Dangerous Song. Von Earth in Fire kommt sofort nach einer Gefahrenstelle von der A5 Frankfurt Richtung Karlsruhe zwischen Bruchsal und Karlsruhe Nord ist ein Unfall passiert. Die Unfallstelle ist nicht gesichert.

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1: Welche Hits sind denn das, die heute Geburtstag feiern, die Nummer 1 Hits waren an diesem 22.06.? Everybody get up. Vito aus Erkenbrechts Weiler war der Erste mit einer Lösung, die vielleicht ja die richtige ist. Guten Morgen, Vito, lass hören, was hast du erkannt?
2: Guten Morgen, also das ist einmal Robin Teig mit Blurred Line und müsste Coldplay sein. Viva la vida.
1: Jawohl, das hast du mal ganz locker gelöst.
2: Und aber ganz locker.
1: Du bist jetzt am Arbeiten, noch am Arbeiten, aber du hast ja vor, irgendwann Fußballmanager zu werden von deinem Neffen. Wie alt ist der Neffe?
2: 7.
1: Und wo hast du den denn jetzt spielen sehen und hast ihn entdeckt?
2: Das war jetzt am Sonntag auf dem Turnier in Esslingen. Und da sind sie sogar Erster geworden.
1: Ah ja, okay. Und der spielt jetzt, in welchem Verein spielt er mit seinen 7 Jahren?
2: In Deitzisau.
1: Und ist das ein Top-Verein schon, wenn man in
2: ja, das ist eigentlich schon ein guter Verein,
1: und
2: ja.
1: Wo sollte man dann hin als nächsthöhere Klasse?
2: Als nächsthöhere Klasse, also er hat praktisch jetzt gewechselt nach Göppingen.
1: Ah ja, siehst du
2: nach Göppingen, SV Göppingen.
1: Da ist dann der bessere Trainer oder die bessere Mannschaft oder so und dann kommt man dann irgendwann zum VfB.
2: Ja, bessere Umfeld. Also profihafter Umfeld.
1: Ja, wenn die das hören, in Deitzisau jetzt auch, oder kriegst du Ärger, brauchst du nicht mehr nach Hause zu kommen.
2: Ja, aber auf jeden Fall kriege ich Ärger.
1: Ey, kannst du auf mich schieben, ich habe dich dahin gedrängt. Vito, also ich drücke dir die Daumen und vor allen Dingen auch dem Neffen, dass das alles so cool läuft. Der hat auch Spaß dran. Der wird nicht gezwungen, Fußball zu spielen.
2: Nein. Der hat sowieso nichts anderes im Kopf als Fußball.
1: Na ja, dann,
2: der wird nicht gezwungen.
1: Dann werden wir ihm
2: schlägt den Ball unterm Bett.
1: Irgendwann mal ihm zujubeln. Wird ja gar nicht mehr so lange dauern. Ne? Noch bevor der Stuttgarter Bahnhof fertig ist, werden wir ihn schon mit einem Weltmeistertitel vielleicht
2: das
1: übersehen.
2: Das glaube ich schon, ja. Das glaube ich.
1: Dann wünsche ich dir eine gute Nacht. Grüße. Ciao, ciao.
2: Und ich wünsche dir einen schönen Feierabend noch. Ciao.

0: My Way und Calvin Harris, ist 4.31 Uhr.
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2: Das hochsommerliche Wetter setzt sich zu Wochenbeginn in SWR 3 Land fort. Am Montag scheint häufig die Sonne und es wird sehr heiß. Die Höchstwerte liegen zwischen 30 Grad in Prüm und 37 Grad in Ruhst. Am Nachmittag entstehen Quellwolken, aber nur vereinzelt Hitzegewitter.
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3: A3 Frankfurt Richtung Würzburg. Die Ausfahrt Hanau ist wegen Reinigungsarbeiten gesperrt. Die A61 Hockenheim Richtung Ludwigshafen ist zwischen dem Dreieck Hockenheim und dem Kreuz Speyer wegen Bauarbeiten bis etwa 5 Uhr gesperrt. Auf der A643 Wiesbaden Richtung Mainz ist die Ausfahrt Mainz-Mombach wegen Brückenarbeiten gesperrt. Die B48 bei Annweiler am Trifels ist zwischen Überleitung B10 Rinthal und Hofstetten wegen umgestürzten Bäumen in beiden Richtungen gesperrt.
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0: Und die am meisten unterschätzte Höchsttemperatur in Eichwalde. In Brandenburg werden es heute 28 Grad. Hier ist die Popnacht. Ich bin Ben Sträuble.

0: Paris in der Popnacht um 4.38 Uhr, wenn man normalerweise gar nicht wach sein möchte, kann man hin und wieder mal auch durch ein kleines Ereignis aufschrecken. Und dann ist man aufrecht im Bett. So wie Birte in Rimbach, guten Morgen.
1: Guten Morgen, Ben.
0: Wer hat dich denn geweckt? Ich weiß nicht.
1: Nee, die ganze Gruppe Fledermäuse hat mich
0: schön gewinnt. Ich meine, Fledermäuse sind was Tolles, oder?
1: Dann, ja, ich bin ganz beseelt, fasziniert.
0: Okay, und erzähl mal das Ereignis.
1: Ja, ich hatte hier schön gut gelüftet. Jetzt ist Dämmerung gewesen, Morgenstimmung. Und plötzlich flatterten die ganzen Fledermäuse vor meinem Fenster.
0: Wie viele sind's?
1: Ich habe so 5, 6 gezählt, aber die sind echt flatterig schnell.
0: Okay, und die gehen durch die Wohnung, flattern die rein und wieder raus, oder wie?
1: Direkt vom Fenster, ganz nah am Haus.
0: Ja, so schön. Lass sie doch rein, gib ihnen was zu essen. Ich weiß nicht, was essen denn Fledermäuse?
1: Die Insekten. Ne?
0: Ja, da hätte ich nämlich eine frisch gefütterte Stechmücke, die also eben gerade leider an mir saugte. Ich könnte mir vorstellen, ich würde gerne, damit ich etwas Gutes in den Kreislauf der Natur wieder zurückgebe, würde ich gerne diese...
1: Ja, schicke ich sie mal zu dir.
0: Ja, genau. Schick mal diese 4 Fledermäuse hier, Auftragskiller sozusagen, für meine Stechmücke. Das ist allen geholfen in diesem Moment.
1: Genau.
0: Ja.
1: Win-win-win für alle.
0: Aber schön, dann genieß mal den Kontakt, ja. Wenn ihr Freunde werdet, dann gib ihnen Namen, aber auf keinen Fall auf die Idee kommen, sie aufzuessen, ne?
1: Nein, das ist nicht.
0: Ja, gib ihnen ein gutes Zuhause. Wenn sie Lust haben, sich einzunisten in deinem Haus, ziehst du halt aus. Bei diesen Temperaturen vielleicht.
1: Gib ihnen einfach an der Fassade ein paar Nistplätze.
0: So soll es sein. So, ich spiele deinen Lieblingssong. Du hast geschrieben, Temper City würdest du gerne hören.
1: Oh, sehr gerne, ja, danke.
0: Self-aware.

0: Sounds strong enough. In der Popnacht mit diesem Hit haben wir gerade Michaela und Udo ein bisschen begleitet. Die sind jetzt endlich, wie Michaela geschrieben hat in ihrer WhatsApp, losgefahren zum Campen nach Oettern. Von Walldorf nach Oettern, da sind es ungefähr, 600 Kilometer. Vermute ich mal, das ist in Thüringen. Hallo Michaela, guten Morgen.
1: Guten Morgen.
0: Und das ist euer erster Urlaub in dem neuen Wohnwagen. Aufregend, oder? Und war das so ein Traum von dir oder von euch auch so ein Ding zu haben?
1: Von uns beiden.
0: Wie hast du den denn eingerichtet?
1: Oh, noch nicht korrekt, aber wir haben noch Sachen dabei, um es auf dem Campingplatz zu Ende zu einzurichten.
0: Ja, ist es gebraucht oder neu?
1: Der ist gebraucht,
0: okay,
1: also aber es sieht noch top aus.
0: Es sind schon mal die ganzen Plastikfolien abgerissen, das ist schon mal gut.
1: Ja. Genau.
0: So. Und wie fährt sich das jetzt? Ist ungewöhnlich, so vom Fahrgefühl, schon mal gemacht vorher?
1: Vorher noch nicht, aber ist sehr, sehr ungewöhnlich. Ja,
0: es schaukelt. Lieber ein bisschen langsamer fahren damit, ne? Bevor man da irgendwie, habe ich oft schon gesehen, wenn da jemand irgendwo ins Schleudern geraten ist, weil er zu schnell fuhr über eine Brücke, da kam der Seitenwind und sowas, ne? Stellenweise kann es ja auch sehr regnerisch heute Nacht sein und schon auch ein bisschen stürmen und gewittern. Dann kommt man gut an. Und Oettern, ist das ein Ort mit See oder wie campt ihr da?
1: Nee, das ist mitten im Wald. Einfach das ist richtig Wald. Schön ruhig.
0: Ja.
1: Genau.
0: Und dann sind da Freunde? Wartet auch noch jemand auf euch? Oder?
1: Nee, aber wir kennen den Besitzer vom Campingplatz sehr gut. Mhm,
0: der wartet dann schon mit einem tollen Frühstück, hoffentlich, wenn ihr dann da seid. So.
1: Genau.
0: Also um 10 oder so schafft das ja vielleicht. Dann also eine gute Fahrt. Ich spiele euren Lieblingshit noch ein bisschen lauter. Ja, bis bald.
1: Ciao, danke, ciao. Bis

Vorsicht auf der A61 Koblenz Richtung Ludwigshafen. Da liegt ein Fahrrad auf der Fahrbahn zwischen Alzey und Gundersheim. Sowas mit dem Fahrradträger nicht so ganz in Ordnung gewesen. Habt ihr noch was für die letzte Amtshandlung? 07221 2011. Und das ist der neue Hit von Bruno Mars in der Popnacht.

0: TikTok, TikTok. So, die angenehmen Stunden dieses 22.06. die gehen so langsam zu Ende. Ja? Wir haben ja die Nacht zusammen verbracht und die Nacht ist der neue Tag, wenn es Temperaturen von 38 Grad gibt heute am Montag. Aber es gibt auch Menschen, die haben da vorgesorgt. Sven aus Cuxhaven hat hier für seine letzte Amtshandlung nicht nur einen tollen Song ausgesucht, sondern er hat am Wochenende sich in einen Gartenschlauch kleine Löcher mit einer Nadel hineingestochen und dann einen ordentlichen Druck aufgebaut und dann gab es so einen schönen Sprühnebel. Muss man also gar nicht irgendwo erwerben, das kann man auch genauso selbst herstellen. Und jetzt ist er mit dem Kühllaster mit Fischstäbchen unterwegs nach München. Kann man sich auch reinlegen, wenn man möchte, solange die Fischstäbchen nicht auftauen. Also KI, was machst du?
1: Nach Haus.
0: Okay.
1: Nach Haus.
0: Da komme ich mit. Das war die Popnacht. Schuhe habe ich angezogen, Notaus-Taste abgeklemmt. Kommt danach, komme ich wieder.

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1: Um 5 Uhr mit Cedric Bies. Die USA und Iran haben bei ihren Verhandlungen über ein Ende des Krieges offenbar Fortschritte geschafft. Die Vermittlerstaaten Katar und Pakistan melden, dass es jetzt einen konkreten Fahrplan geben soll. Aus der Nachrichtenredaktion Jonas Valentin Weber.
2: Vorgesehen ist demnach unter anderem, dass eine Koordinierungsstelle geschaffen wird, die sich um die schwierigsten Punkte kümmern soll. Dazu zählt unter anderem die Straße von Hormus, die seit längerer Zeit vom Iran blockiert wird. Ziel ist es, dass Schiffe, die für den weltweiten Ölhandel wichtige Meerenge, wieder problemlos passieren können. Weiterer Punkt, die Lage im Libanon. So soll die Koordinierung dafür sorgen, dass sich die israelische Armee und die Hisbollah-Miliz dort nicht mehr gegenseitig angreifen.
1: Mehrere tausend Menschen haben in Prag gegen die Pläne der Regierung demonstriert, den Rundfunkbeitrag abzuschaffen. Das berichten tschechische Medien. Der rechtspopulistische Ministerpräsident Babiš will, dass die öffentlich-rechtlichen Sender in Zukunft direkt aus dem Staatshaushalt finanziert werden. Die Organisatoren der Demo warnen davor, dass die Sender dadurch zu Sprachrohren der Regierung werden könnten. Bundesverteidigungsminister Pistorius reist heute nach Litauen, um eine NATO-Übung zu besuchen. Daran nehmen 2.900 Soldaten teil, 2.300 davon stellt die Bundeswehr. Benjamin Großkopf berichtet.
3: Freedom Shield, also Schild der Freiheit, so heißt die große Übung. Der Truppenübungsplatz Pabrade liegt unweit der Grenze zu Belarus. Das Land gilt als enger Verbündeter Russlands. Deswegen darf die Übung auch als Zeichen an Moskau verstanden werden. Trainiert werden soll unter anderem der Kampf mit und gegen Drohnen. Mehr als 300 davon sind im Einsatz. Im Verbund mit herkömmlichen Waffensystemen wie Panzern soll möglichst realistisch werden, wie ein Gefecht an der NATO-Ostflanke aussehen könnte.
1: In Argentinien ist eine 26 Meter hohe Statue von Fußballstar Lionel Messi eingeweiht worden, in seiner Heimatstadt Cutralco. Die Statue wiegt 70 Tonnen und zeigt Messi nach dem Weltmeistertitel 2022 mit dem WM-Pokal. Die Stadt will mit der Aktion den Tourismus ankurbeln. Messi spielt mit Argentinien heute bei der Fußball-WM gegen Österreich. Im ersten Gruppenspiel hat er 3 Tore geschossen. Bei der Fußball-WM hat außerdem Ägypten sein zweites Gruppenspiel mit 3:1 gegen Neuseeland gewonnen. Die anderen beiden Teams aus der Gruppe, Belgien und Iran, hatten sich am Abend 0:0 getrennt. Damit entscheidet sich erst am dritten Spieltag, wer in die K.O.-Runde einzieht. In der Nacht haben außerdem Uruguay und Kap Verde 2:2 gespielt und am Abend hat Spanien Saudi-Arabien mit 4:0 besiegt. Das waren die Nachrichten mit Cedric Bies.
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4: Ja, herzlichen Glückwunsch, alle 5 Uhr Wachseier und Seierinnen. Ihr macht's komplett richtig. Das sind die einzigen wirklich richtig erträglichen Stunden, die es zurzeit gibt. Es ist wirklich brutal heiß. Wird auch heute wieder so. Bullig geht's weiter. 37 Grad maximal in Bruchsal. 30 Grad werden es heute in Betzdorf. Nachmittags dann das übliche Spiel. Kennen wir auch schon von den letzten Tagen. Wolken ziehen auf. Aber wo es gewittert, ist Glückssache. Schlotterie. Kann man nicht so richtig vorhersagen. Könnte überall rumpeln.
5: 3, das Neueste aus dem SWR3-Verkehrszentrum. Guten Morgen an alle, die schon mit einem Fahrzeug unterwegs sind. Die B290 Tauberbischofsheim-Bad Mergentheim ist gerade gesperrt, weil da eben ein Auto gebrannt hat zwischen der Abzweigung nach Königshofen und Unterbalbach. Da laufen gerade die Bergungsarbeiten. Und die B48 ist zwischen Rinntal und Hofstetten auch in beiden Richtungen gesperrt. Da sind Bäume umgeknickt. Das war's schon, sonst ist alles frei. Kommt gut durch.
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4: Am Montagmorgen, guten Morgen.
5: Hallo, wir sind genauso zerdetscht wie ihr. Oh, ja. Wie so ein eingedrückter Pfirsich, ey, Mann. Und ich habe heute Morgen schon jemanden gesehen, der ist um 4 Uhr spazieren gegangen.
4: Nachvollziehbar, oder?
5: Voll.
4: Also gerade jetzt zu dieser Zeit, weil sie wahrscheinlich auch gedacht, okay, bevor ich hier die Laken voll schwitze und zum dritten Mal heute Nacht die Bettwäsche wechsle, gehen einfach eine Runde spazieren, dann jetzt ein bisschen erträglich da draußen.
5: Ich dachte, es wäre ein Creepy Creep, aber es war einfach nur jemand, der nicht schlafen konnte.
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5: 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Es ist
4: kaputt.
5: Sind doch jetzt 2 Wochen nicht da gewesen.
4: Ja.
5: Und jetzt geht schon wieder dieser Schalter.
4: Irgendjemand Kaffee hier ins Mischpult gekippt schon wieder.
5: Vielleicht habt ihr das noch nicht mitbekommen, das ist ein Running Gag, wir müssen da mal was draus machen. Man drückt hier auf den Knopf und es passiert nichts.
4: Immer nur dann morgens, ne? Immer um 5.
5: Ja, so muss ein Montag losgehen. Wir versuchen es nochmal.
4: Okay. Cool.
5: Beim zweiten Mal geht's dann immer. Das wirkt immer so, als ob ich da nicht wirklich draufdrücken würde.
4: Ja, vielleicht verhaust du es ja auch einfach nur. Baby,

0: 10 Minuten nach 5. Guten Morgen, jetzt erst wird drei Morning Show.
1: Guten Morgen. 1 bis 4 Millimeter. So ganz winzig, winzig klein. Wir sind Stecknadelkopf. So groß ist ein Floh ungefähr. Also ein
0: Insekt. Ich hätte eigentlich geschätzt, dass du 1,78 ungefähr bist. Habe ich das gut geschätzt?
1: Ja, fast so ungefähr. Ein bisschen größer. Also 82. Aber es geht nicht um mich, Floh. Es geht um diese kleinen Hüpfflöhe. Yeah. Und die sind ganz winzig, nur nicht in Argentinien. Da gibt es einen sehr großen. Da gibt es einen 26 Meter hohen Floh. Und der hat die Form von Superstar Lionel Messi.
0: Für uns auf jeden Fall
2: das
0: Monument
2: der Nacht.
1: Vielleicht hat euch das sehr verwirrt, was wir
0: gerade
1: gesagt haben.
0: Ja, ich habe es überhaupt nicht verstanden.
1: Das geht um den Spitznamen von Lionel Messi. La Pulga, auf Spanisch der Floh. Mhm. So wird Lionel Messi genannt, weil er eben auch so klein ist. Er ist relativ klein für einen Fußballer und wie so ein Floh, bling, bling, bling, bling, bling, springt er über den Platz, ändert gefühlt 10 Mal pro Sekunde die Richtung. Und jetzt haben sie diesem La Pulga, Lionel Messi, dem größten Fußballer Argentiniens zur Zeit, ein Denkmal gesetzt. Und Größe trifft es ganz gut, weil größentechnisch hat das so gar nichts mit einem Floh zu tun.
0: Das ist in Cutralco, das ist eine kleine Stadt in seiner Heimat Argentinien. Also es ist wirklich monströs. Also wir haben uns Bilder davon angeguckt. Boah. 26 Meter hoch, wiegt 70 Tonnen und zeigt ihn im natürlich Argentinien-Trikot blau, also hellblau und weiß, nach dem WM-Sieg 2022, er so auf den Knien mit dem WM-Pokal vor sich, Arm in der Luft. Ich habe erst gedacht, er zeigt einen Mittelfinger, aber nein. Richtung Himmel.
1: Es ist wohl da irgendwie eine Jubelpose. Und das ist ja auch echt krass, wie der da angebetet wird. Also das ist ja wirklich religiös. Da gibt es ein Video und da verneigen sich Leute vor ihm, die beten. So ein bisschen wie dieser Christo in

0: Und Florian Brückner hat Tortellini-Augen heute Morgen, denn du wohnst auch in einer Dachgeschosswohnung.
1: Ja,
0: tut mir so leid.
1: Es ist schön Ober-Unterhitze, dieses Blechdach da auf dem Dach. Also es ist schön, dass meine Küche schon angeschlossen ist, deswegen brauche ich das nicht, sonst könnte ich da drauf wirklich kochen. Mhm. Es ist extrem warm, es ist extrem heiß. Jetzt heute, jetzt zu dieser Zeit, wo wir hier stehen und arbeiten, sind wahrscheinlich so die einzigen erträglichen Stunden. Ansonsten ist es einfach wirklich sehr, sehr warm.
0: Und das Geräusch oder das, den Song, den du heute Morgen gesungen hast, als du in die kalte Dusche gegangen bist, war das so ungefähr?
1: Ich habe wirklich überlegt, ob ich mich einfach in die Dusche legen soll zum Schlafen und so ganz bisschen mit den Haaren aufdrehen, dass es mich so immer nass antröppelt. Aber das ist dann, glaube ich, vom Feeling auch ein bisschen problematisch.
0: Also ich denke, alle, die auch ganz oben wohnen, können es nachvollziehen.
1: Wollt
0: ihr alle mal zusammenschnaufen?
1: Ja, das ist das Geräusch, was man macht, wenn man dann das vierte Mal die Bettlaken wechselt und alles klebt. Alles ist
0: vielleicht einfach im Takt zu Tame Impala.
1: Ja.
0: Dracula.
1: Versuchen das.
0: Guten Morgen.

0: Also das machen wirklich die Profis. Spazieren gehen um 5.23 Uhr ja. Am Montag früh.
1: Du hast heute Morgen schon jemanden gesehen.
0: Ja.
1: Und diese Person, die du gesehen hast, ist nicht die einzige. Claudia aus Lüdenscheid, Lehrerin, die ist auch schon unterwegs heute Morgen.
2: Oh, ich bin immer sehr früh wach. Ich fahre immer sehr früh in die Schule, aber ich habe mir vorgenommen, nicht vor 6 Uhr in der Schule zu sein.
0: Also um 6 Uhr in der Schule, was machst du da dann schon?
2: Ich kopiere, ich bereite meinen Unterricht vor und da ist es schön ruhig, da ist keiner da. Da kann ich den Kopierer belegen und alles ist ruhig.
1: Keiner beschwert sich, alles schön für dich. Jetzt ist noch nicht mal 5:30 und du bist schon wach. Bist du extra aufgestanden so früh, damit du nochmal in der Kühle ein bisschen die frische Luft genießen kannst oder bist du einfach wach geworden?
2: Nee, ich bin einfach wach und dann stehe ich halt auf.
0: Wir sind auf jeden Fall total froh, dass du mit dabei bist um die Uhrzeit und wünschen dir heute einen hervorragenden Tag und viel Spaß beim Kopieren.
2: Ja, danke schön. Euch auch.

0: It's a Vibe, Sabrina Carpenter und Manchild. Es ist 5.30 Uhr. Montag, 22. Juni, der kompakte News-Überblick mit Corinne Pilo.
1: Verteidigungsminister Pistorius schaut sich eine Militärübung in Litauen an. Die USA und Iran wollen besser über die Straße von Hormus kommunizieren. Das Wetter, viel Sonne und später sehr heiß, maximal 30 bis 37 Grad. Bis 2027 sollen rund 4.800 deutsche Soldaten in Litauen stationiert werden. Gut ein Drittel ist schon da und übt heute zum ersten Mal zusammen. Auch Verteidigungsminister Pistorius wird dabei sein. SWR3 Berlin-Korrespondent Benjamin Großkopf über die Übung.
2: Freedom Shield, also Schild der Freiheit, so heißt die große Übung. Der Truppenübungsplatz Pabrade liegt unweit der Grenze zu Belarus. Das Land gilt als enger Verbündeter Russlands. Deswegen darf die Übung auch als Zeichen an Moskau verstanden werden. Trainiert werden soll unter anderem der Kampf mit und gegen Drohnen. Mehr als 300 davon sind im Einsatz. Im Verbund mit herkömmlichen Waffensystemen wie Panzern soll möglichst realistisch werden, wie ein Gefecht an der NATO-Ostflanke aussehen könnte.
1: Bei den Verhandlungen zwischen USA und Iran über ein Ende des Kriegs gibt es Fortschritte. Beide Seiten sollen sich bei den Gesprächen in der Schweiz darauf geeinigt haben, bestimmte Gesprächswege zur Straße von Hormus einzurichten. Das melden die Vermittlerstaaten Pakistan und Katar in einer gemeinsamen Erklärung. Damit sollen, Zitat, Vorfälle und Kommunikationspannen verhindert und eine sichere Schifffahrt in der Meerenge ermöglicht werden. Außerdem soll es einen Plan geben, wie innerhalb von 60 Tagen ein endgültiges Abkommen erreicht werden kann. Und noch die Ergebnisse bei der Fußball-WM. Am Abend haben Belgien und Iran 0:0 unentschieden gespielt und Spanien hat mit 4:0 gegen Saudi-Arabien gewonnen. Außerdem in der Nacht Uruguay und Kap Verde 2:2. Damit hat Kap Verde bei seiner ersten WM Chancen auf die K.O.-Runde und Neuseeland hat gegen Ägypten mit 1:3 verloren.
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1: Die von der Bundesregierung eingesetzte Rentenkommission beendet heute ihre Beratungen. Morgen werden die Vorschläge an die Bundesregierung übergeben. Und viele Städte, Gemeinden und Landkreise machen mit einem Aktionstag auf ihre schwierige finanzielle Lage aufmerksam. 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
4: Guck dir mal dieses Bild an, Sabrina, was da unsere Hörer da vom Bodensee schicken.
0: Da geht gerade der Feuerball auf.
4: Also entweder haben die extrem realistische und sehr, sehr kitschige Fototapeten, von denen sie dann einfach gute Fotos machen, in ihrer Küche hängen, oder der Sonnenaufgang über Bodensee ist gerade wirklich bildschön. Wir hoffen einfach mal Letzteres. Es sieht wirklich toll aus. Genießt diese kühlen Stunden und Minuten heute, wenn ihr jetzt schon wach seid in SWR Dreiland. Es wird weiter bullig heiß.

0: heute. Wieder 30 Grad eigentlich überall in SWR3-Land. In Prüm werden es 30, 37 sogar in Landau, da knallt es richtig. Und dann ab Nachmittag kommen dann wieder diese dicken Dampfquellwolken auf. Und an der einen oder anderen Stelle kann es dann auch mal ein kleines Hitzegewitter geben.
1: Es ist 5.33 Uhr, bitte Vorsicht auf der... Gefahrenstelle ist weg. Wir haben aber zwei gesperrte Bundesstraßen. Die B290 Tauberbischofsheim, Bad Mergentheim ist dicht zwischen der Abzweigung nach Königshofen und Unterbalbach. Da laufen Bergungsarbeiten, weil ein Fahrzeug gebrannt hat. Und die B48, da sind Bäume umgeknickt zwischen Rintal und Hofstetten. Deswegen ist die auch in beiden Richtungen gesperrt.
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1: Hello.
0: Guck mal, das tolle Geschirr, das ich hier oben habe, ne? Das ist so ein Riesending. Mit dem kann ich hier die Showtreppe wieder mal reinziehen.
1: Das ist das, hast du sie schon? Geht's schon los?
0: Komm mal gucken, ob ich die habe.
1: Da geht's ja schon los.
0: Da kann man sie viel, viel, viel besser ziehen.
1: Es funktioniert. Ja. Da ist sie doch wieder. Die große Morningshow-Showtreppe für alle von euch, die in den letzten Tagen ihr Passwort geändert haben und dann vom Computer gelobt wurden, dass sie ein wirklich sehr starkes Passwort ausgesucht haben.
0: Toll gemacht, Leute.
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0: Wir wünschen euch, dass ihr euch so in den Montag pfeift, wie hier in diesem Song von Sugar Ray. 5.40 Uhr, es wäre 30 Jahre.
1: Und wir verzeihen der Deutschen Bahn ja wirklich vieles. Das müssen wir auch. Ja, also Verspätungen, kaputte Toiletten, ausgefallene Klimaanlagen, gibt's alles regelmäßig. Ja, aber jetzt ist ein Punkt erreicht, wo ich sage, jetzt reicht's. Stopp. Die Bahn hat die Pommes von der Speisekarte im Bordbistro geschmissen.
0: Also er macht die Musik aus. Riesensauerei. Stopp. Ehrlich gesagt, Morningshow, weiter. Abbruch. Ja. Na gut, nee. Also angeblich, sagt die Bahn, ist das einfach zu kompliziert, weil es fällt wohl ständig der Tiefkühler aus. Und wenn der nicht geht, dann gibt es eh keine Pommes. Und dann haben sie sich gedacht, na gut, dann schmeißen wir die einfach direkt von der Karte.
1: Clever, nee, oder?
0: Super cool.
1: Ja, was es nicht gibt, das kann man auch nicht verkacken. Das ist auf jeden Fall toll. Schlau gemacht. Wir nehmen das zum Anlass und spielen heute Morgen mit euch unser beliebtes Spiel Radio Verstecken im Bordbistro im Zug.
0: Die Regeln sind ganz einfach. Ihr denkt euch ein sehr kreatives Versteck aus, versteckt euch, Flo sucht euch und wenn er euch nicht findet, dann gibt's ein SWR3-Elch. 07221 2011. Ruft an oder schreibt uns, wenn ihr Lust habt, auf Radio Verstecken. Er hat bis jetzt noch niemanden gefunden.
1: Noch nie?

0: 5.47 Uhr.
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2: Weil die Deutsche Bahn die Pommes, unsere geliebten Pommes, von der Speisekarte im Bordrestaurant gestrichen hat, finden wir einen Skandal. Spielen wir heute Morgen Radio verstecken im Bordbistro. Und zwar mit der lieben Katrin aus Offenburg. Einen schönen guten Morgen.
3: Guten Morgen, ihr zwei. Guten Morgen, SWR 3 Laden.
4: Katrin, du warst die Tage erst im Bordbistro. Was für ein Snacktyp bist du da? Was holst du dir da?
3: Da gab es so eine WM-Karte, aber normalerweise bin ich Currywurst-Fan.
2: Da sind die Pommes ja die Beilage gewesen.
4: Und dann gibt's keine mehr. Wie traurig macht dich das?
3: Ehrlich gesagt nicht mehr gesehen auf der Karte.
2: Ja. Anfang Juli gestrichen.
3: Wundert mich nicht. Ja. Oder die waren schon weg. Mhm. Das kann sein.
4: Auf diese bittere Niederlage wegen der Speisekarte könntest du dir jetzt einen SWR3-Elch verdienen. Du kannst dir jetzt schon mal ein Versteck überlegen. Hier kommen nochmal die Regeln für dich und alle anderen.
1: Du suchst dir ein Versteck und verrätst das gleich Sabrina und allen anderen. Flo bekommt davon nichts mit, weil er sich seine schalldichten Glitzerkopfhörer aufsetzt. Sobald du versteckt bist, hat Flo 30 Sekunden Zeit, dich zu finden.
4: Soweit alles klar?
3: Alles klar.
2: Sehr gut. So, ja, dann klinke ich mich mal aus.
4: Setzt sich die Kopfhörer auf. Ja, Katrin, wo möchtest du dich denn im Bordbistro verstecken?
3: Ich möchte mich in der klemmenden Besteckschublade verstecken. Die ging nämlich nicht auf und dann kann er mich auch nicht finden.
4: Sehr gut. In der klemmenden Besteckschublade. Super. So, wir holen Flo wieder dazu.
3: Genau.
2: Gewunken.
4: Katrin hat sich ein Versteck ausgesucht. Und es geht los für euch beide.
2: Eckstein, Eckstein. Katrin muss versteckt sein. Bist du in diesem großen Stapel von To-Go-Bechern oben drin?
3: Nein.
2: Hast du dich in die Mikrowelle gesetzt?
3: Nein.
2: Bist du auf der Theke? Da liegen ja immer diese Schokoriegel. Hast du dich da drunter versteckt?
3: Auch nicht.
2: Bist du vielleicht im gerade noch vorhandenen Tiefkühler unterm Pommesvorrat?
3: Bin ich nicht, nein.
2: Bist du einfach im Kühlschrank hinter den Bierflaschen?
3: Nein.
4: Der Trick war immer ein bisschen zu warten mit den Antworten.
2: Ja, das ist wirklich immer schön langsam. Nee, ich glaube nicht.
4: Okay, Katrin, sag nochmal, wo bist du?
3: Ich bin in der klemmenden Besteckschublade versteckt.
2: In der klemmenden Besteckschublade.
4: Und du hast gesagt, das war bei dir jetzt bei der Fahrt so, da klemmte die Besteckschublade. Wie hast du das mitbekommen?
3: Ich hatte den Kellner oder den Betreuer aus dem Bordbistro gefragt, ob ich vielleicht eine Gabel haben könnte. Und dann bin ich vor zu ihm und er hat die Schublade nicht aufbekommen. Da musste ich so lachen.
4: Gabellos durch die Nacht.
2: So. Ja, das ist auch ein Stück weit Bahn. Da sind Dinge kaputt, von denen man gar nicht weiß, dass sie kaputt gehen können. Katrin, herzlichen Glückwunsch, nicht gefunden. Du kriegst einen SWR3-Elch und damit einen wunderbaren Start in die neue Woche.
3: Ja, wünsche ich euch auch. Danke vielmals. Bis dann.
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0: ist schon ein bisschen geil. 5.56 Uhr und dass es jetzt schon so hell ist und auch so ein bisschen warm. Das Gefühl ist ja schon gut, dieses absolute Sommergefühl. Das
1: muss man sagen. Ne? Jetzt gerade ist es auch wirklich sehr erträglich. Es wird dann natürlich sehr spät, also später auch für hitzeliebhabende Menschen schon wirklich bullig heiß. Aber so lang hell ist es so schön. Der längste Tag des Jahres war ja gestern.
0: Ja, und manche fallen in eine sogenannte
1: Sommerdepression.
0: Weil?
1: Ja, aber jetzt geht's wieder rückwärts. Aber jetzt werden die Tage wieder kürzer.
0: Ja, es ist aber warum auch immer schon im Juni.
1: Ja.
0: Das muss doch nicht sein.
1: Nee, wirklich nicht.
0: Ein bisschen traurig.

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1: Guten Morgen. Es ist 6 Uhr, der kompakte Newsüberblick mit Corinne Pilo.
2: Bei den Verhandlungen über ein Ende des Iran-Kriegs gibt es Fortschritte. In Australien hat die Polizei eine Rekordmenge Kokain gefunden. Das Wetter, viel Sonne und später sehr heiß, maximal 30 bis 37 Grad. Bei den Verhandlungen zwischen Iran und den USA gibt es Fortschritte. Das haben die Vermittlerstaaten Pakistan und Katar mitgeteilt. Und weiter, damit sei ein Ende der ersten Gesprächsrunde erreicht. SWR3-Korrespondentin Katrin Hondl darüber, was bisher bekannt ist.
3: Die USA und der Iran hätten sich unter anderem auf einen Gesprächskanal geeinigt, der künftig, Zitat, Zwischenfälle und Kommunikationspannen in Bezug auf die Straße von Hormuz verhindern soll. Damit solle eine sichere Schifffahrt in der Meerenge ermöglicht werden. Außerdem sei vereinbart worden, zusammen mit dem Libanon eine Art Konfliktlösungsstelle einzurichten, um, so heißt es in der Erklärung von Katar und Pakistan, ein Ende der Militäroperationen im Libanon sicherzustellen.
2: Bei einem russischen Raketenangriff auf die ukrainische Region Odessa sind ein Mensch getötet und 3 weitere verletzt worden. Das meldet der Gouverneur der Region. Russland soll eine ballistische Rakete auf einen landwirtschaftlichen Betrieb abgefeuert haben. Dabei sollen auch Fahrzeuge und ein Treibstofftank getroffen worden sein. In Australien im Westen von Sydney hat die Polizei 2,7 Tonnen Kokain entdeckt. So viel ist in dem Land noch nie sichergestellt worden. Die Drogen waren unter Schiffscontainern gelagert und haben einen geschätzten Wert von knapp 500 Millionen Euro, hat die Bundespolizei in Australien mitgeteilt. Bei der Fußball-WM hat Ägypten mit 3:1 gegen Neuseeland gewonnen. In der Nacht hatten Uruguay und Kap Verde 2:2 unentschieden gespielt. Vorher endete schon das Spiel Belgien-Iran mit 0:0 und Spanien hat gegen Saudi-Arabien mit 4:0 gewonnen.
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2: Verteidigungsminister Pistorius ist in Litauen bei einer Militärübung von deutschen und NATO-Soldaten dabei. Und bei einer Konferenz des Bundesverbands der deutschen Industrie geht es darum, wie die deutsche Wirtschaft wieder wachsen kann und Europa wettbewerbsfähiger wird. Die neuesten Nachrichten auch auf swr3.de.
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4: Bitte achtarmig wie so ein Oktopus an alle Fenstergriffe greifen bei euch in der Wohnung und schnell alles aufreißen. Jetzt ist genau die richtige Zeit zum Durchlüften. Wetterfrau Lea Spindler.
5: Ja, auf jeden Fall. Und dann am besten auch später direkt wieder Fenster zu und Rollo runter. Es wird nämlich auch heute dann wieder super heiß. Es wird drückend und wir haben Temperaturen von 30 Grad in der Eifel bis zu 37 Grad. Gibt es sogar im südlichen Oberrhein. Dazu scheint wieder oft die Sonne. Hier und da gibt es mal so ein paar Quellwolken. Bei den meisten sind die aber harmlos. Also Gewitter gibt es heute zum Glück nur selten. Und morgen ist es aber auch noch mal ziemlich ähnlich. Da haben wir auch um die 37, 38 Grad stellenweise.
1: Gleich 6.03 Uhr, das Neueste aus dem SWR3-Verkehrszentrum mit Malte Dedic. Ich habe noch ein bisschen Müsli zwischen den Zähnen. Malte, du hast neue Gefahrenstellen.
6: Guten Appetit.
1: Danke,
6: ja,
1: guten Morgen.
6: Vorsicht, eine ungesicherte Unfallstelle ist auf der A81 Stuttgart Richtung Singen zwischen Böbling, Sindelfingen und Böbling, Hulb. Vorsicht auch auf der B3 Freiburg.

0: weil am Rhein zwischen Bad Krozingen B3 und der Abzweigung nach Bad Krozingen, da sind in beiden Richtungen Pferde auf der Straße. Die B290 Tauberbischofsheim-Bad Mergentheim ist zwischen Königshofen und Unterballbach wegen Bergungsarbeiten nach einem Fahrzeugbrand gesperrt. Auch die B48 ist gesperrt zwischen Rintal und Hofstetten wegen umgestürzter Bäume. Und in der Schweiz haben wir einen Stau A3 Basel Richtung Zürich zwischen Basel-Kannenfeld und Wiese. Da dauert es 20 Minuten länger. Die Infos gibt es auch immer auf swr3.de. Gute Fahrt!
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2: Um 6:03 hoffen wir auf Präzision in eurem rechten Zeigefinger, damit ihr auch den Anknopf der Kaffeemaschine findet. Weil es ist genau die richtige Zeit, nochmal so einen Kaffee zu trinken. Ich habe es mir gestern Mittag gedacht, da dachte ich, oh, jetzt mal noch ein schönes Käffchen, aber das macht einfach keinen Spaß, wenn es dann draußen 35 Grad im Schatten hat, nochmal so einen Kaffee zu trinken, so einen heißen. Ne?
3: Halt eben nur, wenn es dann ein Kaltgetränk wird und ja. Da habe ich mich, da werde ich ja wieder, da könnte ich mich ja. Ich könnte mich ausziehen vor lauter Wut, ich könnte mir was abreißen. Ich wollte einen Iced Coffee, also Latte Macchiato.
2: Ja.
3: Der kostet normalerweise, was ich auch schon teuer finde, 4,90.
2: Mhm.
3: Und dann haben die da zwei Eiswürfel rein. Dann waren es 5,90.
2: Ja.
3: 6 Euro für einen Iced Coffee. Nee.
2: Ja, dann war schön, aber 2-3 Euro extra für 2 Teelöffel gefrorenes Wasser. Das kann man mal machen.
3: Da trinke ich lieber... Was wollte ich jetzt sagen? Ich weiß es nicht so ganz genau.
2: Halt was Kaltes, anderes.
3: Ein Energy-Drink. Das ist bestimmt gesünder. Gut.
2: Das nicht. Ja, aber Stichwort Trinken, es gibt ja diesen Eistee auch zum Aufgießen, ne? Also Teebeutel für kaltes Wasser. Viele denken sich, naja, kann ich auch normalen Tee nehmen? Eben nicht. Ist doch was anderes. Was dahinter steckt, das klären wir gleich mal in 7 Minuten.
3: Oder das Badewasser.
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3: Die hygienischste Morningshow der Welt, im Universum.
2: Nur mit Strohhalm dann aber bitte.
3: Mm.

0: Also guten Morgen erstmal, 6 Uhr 8 hier ist
1: so viel Wetter. Zeit muss sein.
0: Guten Lieber als Iced Coffee für 6-7 Euro trinke ich Brackwasser, wollte ich vorhin sagen.
1: Das
0: mir ist
1: war
0: aber das
1: Wort.
0: Wort nicht eingefallen.
1: Brackwasser.
0: Weißt du, was Brackwasser ist?
1: Ich glaube, das ist wahrscheinlich gemischtes Salz und Süßwasser, was rumsteht. Habe ich irgendwo mal gelesen, oder?
0: Mhm. Schmeckt bestimmt auch sehr lecker, eisgekühlt.
1: Ja. Mmh.

0: 6:04, 6:03. Guten Morgen.
1: Mein liebster Snack, als ich noch so ein kleiner Stöpsel war, das war dieser Brösel-Eistee. Oh. Diesen Geschmack einfach immer noch im Mund. Das ist so geil. Kennst du diese Dosen und dann gehst du da mit dem Löffel rein und du isst den pur?
0: Nein!
1: Doch.
0: Sag mal, du hast ja gar nichts vom Leben verstanden. Du musst doch aus der Dose, du musst es in den Deckel, der ist ja manchmal so gelb, reinleeren und dann mit der Zunge aus dem Deckel so rausdüngeln.
1: Oh, das ist ja noch geiler. Und noch ein kleines bisschen ekliger für die Geschwister.
0: Das ist super geil.
1: Ja, Leute, bei dem Wetter, was wir zurzeit haben in SWR3-Land, da haben wir alle Blutgruppe Eistee. Das Blöde, Eistee ist halt am Ende des Tages auch irgendwie ein Softdrink, das will man sich jetzt auch nicht putzeimerweise reinschütten, ist auch nicht so gesund. Ne?
0: Und jetzt kommen ja wieder diese Teesorten ins Regal, so speziell für kaltes Wasser, habt ihr alle schon gesehen, überall im Supermarkt gibt's die. Und das ist krass, weil die sind teilweise doppelt so teuer wie normale. Was ist da denn los?
1: Blanke Geldmacherei? Fragezeichen? Fragen wir den Teepapst Thomas Grömer, der ist Tee-Experte. Was ist denn der Unterschied zwischen diesen Teebeuteln für kaltes und denen für heißes Wasser? Also sie sagen, da gibt's sogar zwei Unterschiede.
2: Das eine ist die Löslichkeit des Produktes. Grundsätzlich ist es so, dass ja Kräuter- oder Früchtetee zum Beispiel sich deutlich besser lösen bei heißem Wasser als bei kaltem. Wenn Tee kalt zieht, braucht er einfach wesentlich länger oder muss anders beschaffen sein, also muss anders geschnitten werden, muss anders aufbereitet werden. Und der zweite Grund ist die Produktsicherheit. Wenn ich etwas mit sprudelndem Wasser übergieße, ist sofort, sag ich jetzt mal, alles tot, was drinnen war. Wenn ich es kalt übergieße, dann habe ich eben nur

0: und ein bisschen Honig rein, vielleicht auch ein bisschen Zitrone und dann in den Kühlschrank stellen. Und heute Nachmittag habt ihr den besten Eis, natürlich dann noch aufgießen mit anderem Wasser, weil sonst wird es ein bisschen extrem.
1: Dann ist der sehr doll.

0: 6.20 Uhr, die SWR3 Morning Show ist hier. Hi.
1: Guten Morgen.
0: Guten Morgen. Wir sind in der klassischen Ü-Oi heute, ja, am Montag früh.
1: Ü-Oi, nicht
0: in Ü-Ei. In einer Ü-Oi, in einer Übereuphorie nach dem Deutschlandspiel am Wochenende. Dennis Undaff, der hat ja jetzt zwei Tore geschossen. Es war so spannend war gegen die Elfenbeinküste. Da sind wir mal ein bisschen gehampelt worden.
1: Boah,
0: so.
1: Aber wirklich.
0: Wir sind wohl noch nicht die Allerbesten. Kriegt er dafür jetzt eigentlich eine Torprämie?
1: Das ist eine gute Frage. Das weiß ich ehrlich gesagt gar nicht. Also es gibt auf jeden Fall eine Siegprämie, wenn Deutschland Weltmeister wird. Da kriegt jeder Spieler so umgerechnet ungefähr 430.000 Euro gibt es dann.
0: Was?
1: Ja. Also, knappe halbe Mille. Ja.
0: Kann man sich mal ein bisschen Mühe geben für. Also wer gewinnt, verdient mehr. Das haben wir jetzt. Aber es gilt vor allem auch für die, die den ganzen Bums organisieren.
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3: Das haben wir nun davon. Mr. President, ich habe eine gute und eine schlechte Nachricht.
4: I love no good news, Jenny. Rest is fake.
3: Deutschland feiert den zweiten Sieg am Wochenende mit 2-1.
4: Ah, deshalb hat Fritz, der Kanzler, bei mir so oft angerufen. Gut, dass ich nicht rangegangen bin.
3: Du wärst besser mal bei die Iran-Gespräche in der Schweiz nicht rangegangen.
4: Oh, vergiss es. Was haben wir denn bei den Deutschland-Spielen dazu verdient?
3: Leider nichts extra, Don.
4: Was? Und warum haben sie da noch das zweite Tor geschossen?
3: Weil sie gewinnen wollten, aus eigener Kraft.
4: Ohne Bestechung? Ohne Koffer mit Money vor der Schiedsrichter?
3: Yes, Donny.
4: Was ist das für ein blödes System in eurer FIFA?
3: Normal ist bei uns immer mit Bestechung, aber zweite Tor fiel erst in der Nachspielzeit.
4: Ab sofort Nachspielzeit kostet extra.
3: Genial, Donny.
4: Nur so werden wir reich, Johnny.
3: Und die Fans?
4: Die Fans auch. Reich an Erfahrung.

schönen Montagmorgen in SWR 3, 6.25 Uhr. Wir haben noch einen tollen Tipp von Michelle bekommen, die uns geschrieben hat, so ey, wenn es um Eistee selber machen geht, was lecker schmeckt, Pfefferminztee kochen, abkühlen lassen und mit Apfelsaft mischen. Maximal 1:1. Wer es weniger süß mag, weniger Apfelsaft. Eiswürfel, Zitrone, frische Minze rein. Lecker.

0: 20. Juni, es ist Montag früh. Hier ist der kompakte News-Überblick mit Corinne Pilo.
1: Die Bundeswehr will für ihre Litauen-Brigade Notfallsoldaten verpflichten. Fußballstar Messi hat eine Statue in seiner Heimatstadt bekommen. Das Wetter, viel Sonne und später sehr heiß, maximal 30 bis 37 Grad. Bis 2027 sollen rund 4.800 deutsche Soldaten in Litauen stationiert werden. Gut ein Drittel ist schon da und übt heute zum ersten Mal zusammen für mögliche Kämpfe an der NATO-Ostflanke. Trainiert wird zum Beispiel der Kampf mit und gegen Drohnen. Auch Verteidigungsminister Pistorius wird dabei sein. SWR3 Berlin-Korrespondent Benjamin Großkopf fasst zusammen.
2: Das Kommando hat die neue Litauen-Brigade der Bundeswehr. Sie wird gerade aufgebaut, soll bis Ende kommenden Jahres fast 5000 Soldatinnen und Soldaten umfassen, die sich freiwillig dauerhaft in Litauen stationieren lassen. Dass das funktioniert, daran gibt es allerdings Zweifel. Das Prinzip der Freiwilligkeit hat vor allem Verteidigungsminister Pistorius immer betont. Im ARD-Bericht aus Berlin sagt der SPD-Politiker jetzt aber auch, teilweise wären Verpflichtungen denkbar. Vor allem in hochspezialisierten Truppenteilen.
1: Bei den Verhandlungen zwischen USA und Iran für ein Ende des Kriegs gibt es Fortschritte. Beide Seiten sollen sich bei den Gesprächen in der Schweiz darauf geeinigt haben, bestimmte Gesprächskanäle zur Straße von Hormuz einzurichten. Außerdem soll es einen Plan geben, wie innerhalb von 60 Tagen ein endgültiges Abkommen erreicht werden kann. In Argentinien ist eine 26 Meter hohe Statue von Fußballstar Lionel Messi eingeweiht worden, und zwar in seiner Heimatstadt. Die Statue wiegt 70 Tonnen und zeigt Messi nach dem Weltmeistertitel 2022 mit dem WM-Pokal. Die Stadt will mit der Aktion Touristen anlocken. Messi spielt mit Argentinien heute bei der Fußball-WM gegen Österreich. Im ersten Gruppenspiel hat er 3 Tore geschossen.
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1: Die von der Bundesregierung eingesetzte Rentenkommission beendet heute ihre Beratungen. Morgen werden die Vorschläge an die Bundesregierung übergeben. Und in Heilbronn geht der Prozess gegen einen Jagdpächter los. Er soll Drahtseile auf einer Mountainbike-Strecke gespannt haben. 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
0: Das Wetter für SWR3-Land vom Rheinland bis zum Bodensee.
4: Also wer zurzeit barfuß draußen rumläuft, der hört so ein schönes Zischen, wie wenn man ein Stück Butter in die Pfanne wirft. Es ist heiß da draußen, Wetterfrau Lea Spindler.
5: Ja, aber sowas von, und vor allem bleibt es das auch. Es ist bei uns sogar noch mal um die 5 Grad heißer als auf Mallorca. 30 Grad werden es heute höchstens im Westerwald und bis zu 37 Grad gibt es in der Kurpfalz. Dazu scheint dann auch wieder den ganzen Tag die Sonne. Gewitter gibt es eher selten, wenn dann mal so ein paar harmlose Quellwolken. Und auch die kommenden Tage bleibt es weiter heiß. Zur Mitte der Woche wird es dann sogar noch mal ein bisschen heißer.
0: 6.33 Uhr, wir schauen auf die Straßen zusammen mit Malte Dedecek. Es gibt neue Gefahrenstellen.
6: Ja, eine ungesicherte Unfallstelle ist auf der A8 Stuttgart Richtung München zwischen Degerloch und Flughafen Messe. Da besonders vorsichtig sein. Die B290 Tauberbischofsheim-Bad Mergentheim ist zwischen Königshofen und Unterwalbach wegen Bergungsarbeiten nach einem Fahrzeugbrand gesperrt. Auch die B48 ist gesperrt zwischen Rintal und Hofstetten wegen umgestürzter Bäume in beiden Richtungen. Das wird den ganzen Tag dauern. In der Schweiz haben wir auf der A1 und A2 Zürich Richtung Bern zwischen Raststätte Gunzgen Nord und Wangen Stau mit einer Dauer von 20 Minuten und ebenfalls in der Schweiz A3 Basel Richtung Zürich zwischen Basel-Cannenfeld und Wiese. Auch hier Stau, 20 Minuten mehr Zeit für einplanen. 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
5: Guten Morgen.
4: Morgen. Ey, und Leute, bei allem Genörgel über diese Bullenhitze, ich habe heute Nacht quasi auch nicht geschlafen. Das ist wirklich nervig. Aber andererseits muss man sagen, jetzt ist die Zeit, von der wir im Winter immer träumen, wenn es gefühlt um 14.30 Uhr dunkel wird. Es bleibt ewig hell zur Zeit. Es ist richtig schön. Wir können nachts noch ganz lang draußen im T-Shirt spielen und müssen keinen Pulli anziehen. Das ist wirklich sehr
5: spielen,
4: schön.
5: Finde ich gut. Aber es geht jetzt wieder steil bergab. Ja. Es war Sommersonnenwende. Längster Tag des Jahres.
4: Stimmt.
5: Also es ist jetzt quasi Rückwärts-Halbzeit. Und wir wollen mal mit euch so eine kleine Halbzeitbilanz des Jahres ziehen. Und das machen wir gleich, diese halbe Stunde.
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0: zu 41 und Leute, wir haben Halbzeit jetzt nicht in der Woche, die hat erst angefangen, aber die Hälfte vom Jahr 2026 ist bald schon wieder rum. Gestern, also nicht die Hälfte ist schon rum, das Jahr ist bald schon wieder rum, wir haben Halbzeit, es war gestern Sommersonnenwende.
1: Ja, da ist vielleicht der ein oder andere von euch auch um irgendein Feuer rumgesprungen. Zeit für eine kleine Halbzeitbilanz hier bei uns in der SWR 3 Morning Show. Wir machen da so einen kleinen Halbzeit-Pep-Talk. Es geht um die Dinge, die man durchgezogen hat das Jahr. Also es geht nicht um die Vorsätze, die mittlerweile vor unserem imaginären Fenster vorbeilaufen und uns mit einem Aperol Spritz in der Hand zuwinken, sondern um die Vorsätze, wo wir sagen, boah geil, das ziehe ich einfach nach wie vor durch.
0: Wir wollen von euch heute früh wissen, worauf seid ihr besonders stolz, weil ihr eben durchgehalten habt. Also schafft ihr inzwischen, okay, vielleicht einen Klimmzug. Ja. Hey, das ist besser als kein Klimmzug.
1: Oh, immerhin.
0: So, oder habt ihr es geschafft, euch für einen Halbmarathon anzumelden?
1: Zumindest anzumelden.
0: Zumindest anzumelden, wie es mit dem Training aussieht, ist egal. Ja. Das ist wirklich egal.
1: Ja, oder auch die kleinen Dinge. So zum Beispiel habt ihr es im Homeoffice durchgezogen, wirklich jeden Tag eine Hose anzuziehen. Also eine richtige Hose. Nicht nur so eine bollerige Jogginghose oder so. Oder lasst ihr seit Januar vielleicht den Zucker weg im Kaffee und schüttet euch irgendwie 3 Esslöffel Agavendicksaft rein oder so.
0: Also, es kann was ganz Kleines sein, es kann was Größeres sein. Es geht um eure Ziele, die ihr euch vorgenommen habt für 2026. Und wir feiern wirklich alle Erfolge. Holt euch euren kleinen Schulterklopfer ab, hier bei uns in der Show 07221 2011. Was habt ihr 2026 bislang so richtig durchgezogen?
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0: Einer der beliebtesten Songs beim Karaoke.
1: Da muss man alle 7 Stimmen dann aber hinten raus aussingen.
0: Ja, natürlich.
1: Sonst gültet's nicht.
0: Aber alleine.
1: Ja, klar.
0: Mit so einer Loopstation oder so. Hey, guten Morgen, hier ist die SWR3 Morning Show und es ist Halbzeitbilanz. Gestern war der längste Tag des Jahres, ab jetzt geht's wieder rückwärts.
1: Ja, was habt ihr durchgezogen bisher, das komplette Jahr? Worauf seid ihr stolz? Weil ich meine, jetzt ist ein halbes Jahr rum. Die ganzen Vorsätze, alles, was man sich vorgenommen hat, kann man jetzt mal auf den Prüfstand stellen. Wir feiern heute Morgen ausschließlich die Dinge, die ihr wirklich durchgezogen habt hier in SWR3. Ursel hat uns geschrieben. Ich glaube, Ursel hat die stabilsten Waden in ganz SWR3-Land.
0: Wir sehen sie bis hierher.
1: Sie schreibt, meine Challenge für dieses Jahr ist das North Cape 4000. Das ist so ein Fahrrad-Ultramarathon quasi. Startet Ende Juli in Italien. Ziel ist das Nordkap. Dafür trainiere ich seit Dezember 2025. Läuft gut. Ich freue mich schon drauf. 150 Kilometer pro Tag, 27 Tage lang.
0: Pro Tag? Ich habe erst gedacht, in 27 Tagen 150 Kilometer.
1: Jeden Tag 150.
0: Okay, ja. Respekt, großen Respekt. Jule hat sich auch bei uns gemeldet, per Sprachnachricht. Ihr Sohn, der ist schwer krank, musste jetzt ganz viele Jahre über einen Katheter künstlich ernährt werden. Aber genau jetzt, zur Halbzeit des Jahres, hat sich das endlich geändert.
2: Wir haben es geschafft. Vor 2 Wochen kam der Katheter raus und seitdem darf er duschen, baden, auf dem Bauch rutschen, all die Sachen, die er nie durfte. Und wir sind einfach wahnsinnig froh. Und das ist das größte Geschenk und der größte Vorsatz, den wir je hatten.
0: Ich habe Gänsehaut wirklich an den Beinen, an den Armen, weil ich das so schön finde. Wir freuen uns mit euch.
1: Jetzt ist wirklich, und gerade jetzt ist es wirklich sehr schön, bei diesem Wetter zu dieser Zeit ein bisschen auf dem Bauch zu rutschen. Genießt das und macht das richtig. 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Oh,

großes Wuhu an alle von euch, die ihre Vorsätze durchgezogen haben. Karin hat uns geschrieben, einen wunderschönen guten Morgen. Ich habe endlich meine praktische Prüfung hinter mir für meinen Sportküstenschifferschein. Ich bin jetzt Skipperin. Herzlichen Glückwunsch dafür.

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1: Es ist 7 Uhr, der kompakte News-Überblick von Corinne Pilo.
2: Kommunen machen auf ihre schlechte finanzielle Lage aufmerksam. Bei den Verhandlungen zwischen Iran und den USA gibt es Fortschritte. Das Wetter, viel Sonne und später sehr heiß, maximal 30 bis 37 Grad. Viele Städten, Gemeinden und Landkreisen geht es finanziell nicht gut. Mit einem Aktionstag machen sie darauf aufmerksam. In manchen Orten werden deshalb Bürgerämter, Kitas oder Schwimmbäder zumindest kurz symbolisch geschlossen. Günter Laubes darüber, wo es solche Aktionen gibt.
3: In Rheinland-Pfalz beteiligen sich unter anderem die hochverschuldete Stadt Pirmasens, Landau, Kaiserslautern und Bad Kreuznach. Im baden-württembergischen Weingarten steht die Rathausuhr symbolisch auf 5:12 Uhr. In Tauberbischofsheim protestieren die 18 Bürgermeister des Main-Tauber-Kreises auf dem Marktplatz. Höhere Kosten, weniger Einnahmen, leere Kassen. Auf diese Formel lasse sich die Situation der Kommunen bringen. Die Kommunen sagen, sie wollen nicht, dass Bund und Land ihnen neue Aufgaben zuweist, aber kein zusätzliches Geld dafür bereitstellt. Wer bestelle, der müsse auch bezahlen.
2: Jedes zweite Krankenhaus in Deutschland ist durch das geplante Gesundheitssparpaket der Bundesregierung akut bedroht. Das sagt die Deutsche Krankenhausgesellschaft und bezieht sich gegenüber dem Redaktionsnetzwerk Deutschland auf eine neue Studie. Demnach müssten die Kliniken jeden 10. Arbeitsplatz abbauen, um die Einsparungen umsetzen zu können. Heute trifft sich die Bundesregierung mit Fachleuten, um nochmal über die Sparpläne zu sprechen. Bei den Verhandlungen zwischen USA und Iran über ein Ende des Kriegs gibt es Fortschritte. Beide Seiten sollen sich bei den Gesprächen in der Schweiz darauf geeinigt haben, bestimmte Gesprächswege zur Straße von Hormuz einzurichten. Damit sollen, Zitat, Vorfälle und Kommunikationspannen verhindert und eine sichere Schifffahrt in der Meerenge ermöglicht werden. Bei der Fußball-WM hat Ägypten mit 3:1 gegen Neuseeland gewonnen. In der Nacht hatten Uruguay und Kap Verde 2:2 unentschieden gespielt. Vorher endete schon das Spiel Belgien-Iran mit 0:0 und Spanien hat gegen Saudi-Arabien mit 4:0 gewonnen.
0: Was heute noch wichtig wird.
2: Bei einer Konferenz des Bundesverbands der deutschen Industrie geht es darum, wie die deutsche Wirtschaft wieder wachsen kann und Europa wettbewerbsfähiger wird. Und Verteidigungsminister Pistorius ist in Litauen bei einer Militärübung von deutschen und NATO-Soldaten dabei. 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
4: Also für alle von uns, die die letzten Tage unter einem Stein gewohnt haben, es ist beim Blick in den Kalender Sommeranfang. Das spürt man zurzeit sehr, sehr, sehr deutlich, Wetterfrau Lea Spindler.
5: Ja, es ist wirklich abartig heiß und auch diese Woche wird es nicht kühler, im Gegenteil. Heute haben wir wieder bis zu 30 Grad im Sauerland, bis zu 37 Grad sogar wieder in Rheinhessen. Dazu haben wir viel Sonne, so ein paar Quellwolken gibt es. Gewitter sind eher selten, also zumindest seltener als die letzten Tage. Und morgen ist es dann auch nochmal ähnlich heiß, bevor es am Mittwoch dann, wie es aussieht, noch heißer wird.
6: Cool, Lea. Cool, das ist bestimmt super. Auch super gut für die Straßen. Es ist 7.03 Uhr, das Neueste aus dem SWR3-Verkehrszentrum mit Malte Dedicek. Es gibt einen neuen Stau auf der A5.
7: Ja, wegen der Baustelle Basel Richtung Karlsruhe zwischen Appenweier und Achern. Da haben wir 3 Kilometer, dauert aktuell rund eine Viertelstunde länger. Bitte Vorsicht auf der A7 Ulm Richtung Würzburg. Zwischen Dinkelsbühl, Fichtenau und Kreuzfeuchtwang-Crailsheim, da liegt ein Holzbalken. Eine ungesicherte Unfallstelle ist auf der A8 München Richtung Stuttgart zwischen Pliningen und Flughafen Messe. Vorsicht auch auf der A8 Stuttgart Richtung Karlsruhe zwischen Heimsheim und Pforzheim Süd, da liegen Reifenteile auf der mittleren Spur. Und weiter auf der A8 von Stuttgart nach München, in diesem Fall Kreuz Ulm-Elchingen, in der Überleitung zur A7 Richtung Füssen steht ein defektes Fahrzeug. Vorsicht auch auf der B19, Aalen Richtung Schwäbisch Hall, zwischen Niederndorf und Westheim, da ist eine ungesicherte Unfallstelle. A8 Karlsruhe Richtung Stuttgart, zwischen Pforzheim West und Ost 5 Kilometer stockend, weiter auf der A8 von Stuttgart nach München, zwischen Ulm Nord und Oberelchingen 5 Kilometer, hier rund eine Viertelstunde mehr Zeit einplanen. A81 Singen Richtung Stuttgart, zwischen Böblingen-Hulb und Sindelfingen-Ost wegen der Baustelle 4 Kilometer stockend. Die B48 ist zwischen Ringtal und Hofstetten wegen umgestürzter Bäume in beiden Richtungen den ganzen Tag gesperrt. In der Schweiz haben wir auf der A1 und A2 Zürich Richtung Bern zwischen Raststätte-Gunzgen-Nord und Wangen Stau, es dauert 20 Minuten länger. Und auf der A3 Basel Richtung Zürich zwischen Basel-Cannenfeld und Wiese, hier dauert es eine halbe Stunde länger. Die Infos gibt es auch immer bei der SWR3 Stau-Hotline unter 07-221-9282. Gute Fahrt!
8: Dennis ist Wahnsinn. Ein Killer vorm Tor, 3 Schüsse aufs Tor, 2 Tore. So einen in der Mannschaft zu haben, tut einfach gut.
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9: Ein Killer vom Tor. Ich muss sagen, nach Samstag, da traue ich dem Unlauf auch zu, dass er nur 2-mal aufs Tor schießt und damit 3 Tore macht. Das könnte auch gehen.
10: Also, Dennis, Unlauf, Dennis, 100.
6: Wir sind immer noch komplett in unserer Ü-Eu, also in der Übereuphorie nach diesem Last-Minute-2:1 gegen die Elfenbeinküste. Also da war ja in der ersten Halbzeit, habe ich gedacht, oha.
4: Mhm.
6: Aber seitdem sind ja gefühlt schon 17 andere Spiele vergangen. Besonders geil, ja? Kap Verde, ne? Auch gerade in den Nachrichten gehört. Was geht bei denen bitte ab?
4: Ja, 2:2 haben die jetzt gespielt gegen Uruguay. Das heißt, die könnten es tatsächlich in die K.O.-Runde schaffen. Das wäre natürlich eine richtig krasse Sensation jetzt bei der WM. Lass uns alle nochmal schon ein bisschen gemeinsam schwelgen in diesem geilen Gefühl vom Samstagabend. Das machen wir gleich in der SWR3 Morning Show.
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0: Guten Morgen.
1: Ich habe zu Flo gerade gesagt, du musst einfach nur guten Morgen sagen.
0: Ich mache stumpf, was mir gesagt wird. Ne?
1: Ich dachte, du sagst vielleicht noch was anderes dazu.
0: Zum Beispiel, hier ist SWR3 oder irgendwelche schönen Dinge.
1: Zum Beispiel, was jetzt für ein Song kommt.
0: Heute scheint die Sonne. Ja, wir haben Please Tell Rosie, alle Farben und Junat Ass hier für euch.
1: Geht doch.
0: Ja.

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1: Dennis.
2: Undorf.
1: Dennis.
2: Undorf.
1: Jetzt erst mal 3 um 7.11 Uhr am Montag früh.
3: Das ist unser Ohrwurm seit Samstagabend gefühlt. 2:1 haben wir gewonnen. Last-Minute-Sieg gegen die Elfenbeinküste. Dank DU, dank Dennis Undorf vom VfB Stuttgart. Der hat beide Hütten gemacht.
1: Ja, geil, ne? Spätestens jetzt sind die eigentlich die WM boykottieren wollten, leicht angezündet.
4: Deutschland hat abgeliefert.
5: Ich habe nie dran gezweifelt, dass wir das gewinnen können.
1: War Hammer. Super.
6: Die WM 2018 war eine doofe. Beim Scheich danach eine Katastrophe.

0: Foulspiel.
1: Ja, die nötige Geduld ist, glaube ich, schon ein Schlüssel.
2: Das 1:0 für die Elfmeinküste. Havertz Tor! Und der Schiedsrichter pfeift jetzt Foul.
3: Jungs, hallo!
2: Jetzt mal wach, will.
4: Undav und Amiri stehen draußen.
1: Ich weiß, dass ich ein Tor mache.

0: total wichtig, dass wir auch Spieler auf der Bank haben, die Spiele drehen und entscheiden können.
1: Ich versuche einfach den Flow mitzunehmen, das zu genießen.
2: Wenn man den Jubel gesehen hat, dass die ganze Mannschaft im Eck lag, ist schon ein cooles Zeichen.

0: Das ist doch wohl ganz neu. Leonie und Callum Scott in SWR3 mit Stay. Guten Morgen.
1: Wenn ihr mich fragt, Pulli vielleicht noch für morgen? Nein, lasst ihn zu Hause. 21 Grad schon in Tübingen, 22 jetzt schon in Stuttgart. In Mainz sind wir sogar schon bei 24 Grad. Und das wird wieder bullisch werden heute.
0: Ich habe was Langärmliches an. War das eine doofe Idee jetzt?
1: Fehler.
0: Willst du mir das jetzt sagen? Schade.
2: Trinkpause.

0: Das machen sie ganz gut, die Giant Rooks. In SWR3.
1: Bam! Und das machen sie bald auch live. Diesen Freitag sind sie in Lörrach auf dem Stimmenfestival und zocken da auf dem Marktplatz. Würde sie sehen.
0: Wir hüpfen schon mal, wir üben schon mal.
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2: Mit Dr. Hart.
3: Ein Arzt der Leidenschaft.
2: Und Dr. Zart.
4: Nicht so fest.
3: So, was haben wir dann?
5: Es ist eine Ratte.
3: Oh, und was ratze dann?
6: Sie kann singen.
3: Aber bestimmt nicht schöner als wie ich. Guck mal. Fleischnäpp, da in der Pan. Fleischnäpp, lass mich mal ran. Fleischnäpp, so fein und weich. Fleischnäpp, ich hoffe, mir reicht's.
5: Chef, sagen Sie doch der Ratte mal, dass sie laut machen soll.
3: Von mir aus. Ja, du narrischer nebulöser Nager. Mach mal laut. Mach mal leise. Leck mich fett, der kann ja echt singen.
6: Sag ich doch.
5: Ratten sind faszinierende Tiere. Sie sind sehr intelligent und extrem anpassungsfähig. Sie nutzen eine Mischung aus Ultraschall, hörbaren Lauten, Gerüchen und Körpersprache, um miteinander zu kommunizieren. Aber dass sie so singen können, ist eigentlich nicht bekannt.
3: Der, jetzt hat's ein Stück von mir eine Fleischnäpp gefressen. Ist das schlimm?
6: Nein, Ratten sind doch omnivor.
3: Hä?
5: Na, sie können fast alles essen, was ihnen Energie liefert.
3: Ah, also so wie ich. Ich hab heute mal zum Frühstück ein Klavier gefressen.

0: jetzt singt sie wieder.
1: Wow, dann ist der Fall klar. Das hier, liebe Kundin, ist Luciano Pavarotti, der berühmte Nagertenor.
0: Ach so.
2: Der Luciano Pavarotti. Ja, halt ich's aus. Wahnsinn, wie weit der da nuff geht.
0: Ja, oder? Bei der Tonhöhe?
2: Nee, bei unserem Rechnungsbetrag.
3: Bald wieder.
2: Was hat er dann?

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5: 7.31 Uhr. Montag, 22. Juni, ist der kompakte News-Überblick von Corinne Pilo.
6: Die USA und Iran sind bei ihren Verhandlungen über ein Kriegsende weitergekommen. Die Verletzung von Nico Schlotterbeck könnte die deutsche Fußballnationalmannschaft hart treffen. Das Wetter, viel Sonne und später sehr heiß, maximal 30 bis 37 Grad. Bei den Verhandlungen zwischen Iran und den USA gibt es Fortschritte. Das haben die Vermittlerstaaten Pakistan und Katar mitgeteilt. Und weiter, damit sei ein Ende der ersten Gesprächsrunde erreicht. SWR3-Korrespondentin Katrin Hondl darüber, was bisher bekannt ist.
7: Die USA und der Iran hätten sich unter anderem auf einen Gesprächskanal geeinigt, der künftig, Zitat, Zwischenfälle und Kommunikationspannen in Bezug auf die Straße von Hormuz verhindern soll. Damit solle eine sichere Schifffahrt in der Meerenge ermöglicht werden. Außerdem sei vereinbart worden, zusammen mit dem Libanon eine Art Konfliktlösungsstelle einzurichten, um, so heißt es in der Erklärung von Katar und Pakistan, ein Ende der Militäroperationen im Libanon sicherzustellen.
6: In einer wichtigen Produktionsanlage im Golfstaat Katar hat es eine Explosion gegeben. Wie das Innenministerium in den sozialen Medien mitteilt, soll es einen technischen Zwischenfall gegeben haben. Mehr als 50 Menschen seien verletzt worden und weitere würden vermisst. In dem betroffenen Industriegebiet von Katar ist die weltweit größte Produktionsstätte von Flüssigerdgas. Die deutsche Fußballnationalmannschaft macht sich weiter um den Einsatz von Innenverteidiger Nico Schlotterbeck Sorgen. Der Dortmunder hatte sich beim WM-Spiel am Samstag verletzt. Eine offizielle Mitteilung des DFB zur Diagnose gibt es aber noch nicht, berichtet SWR3-Sportreporterin Anne Hild.
8: Im Spiel gegen die Elfenbeinküste war Schlotterbeck nach einer Viertelstunde umgeknickt und mehrmals behandelt worden. Nach der Halbzeitpause ging es dann nicht mehr weiter. Bundestrainer Julian Nagelsmann gab direkt nach dem Spiel die Einschätzung ab, dass es sich um eine Verletzung der Bänder im Sprunggelenk handeln könnte. Sollte Schlotterbeck länger ausfallen, könnte trotzdem kein Spieler nachnominiert werden. Das ist nur bis zum Tag vor dem ersten WM-Spiel möglich.
6: Und noch die WM-Ergebnisse vom Abend und der Nacht. Neuseeland-Ägypten 1:3, Uruguay-Kap Verde 2:2, Belgien-Iran 0:0 und Spanien-Saudi-Arabien 4:0.
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6: Die von der Bundesregierung eingesetzte Rentenkommission beendet heute ihre Beratungen. Morgen werden die Vorschläge an die Bundesregierung übergeben. Und viele Städte, Gemeinden und Landkreise machen mit einem Aktionstag auf ihre schwierige finanzielle Lage aufmerksam. 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
5: Das Wetter für SWR3-Land vom Rheinland bis zum Bodensee.
9: Also wer zurzeit barfuß draußen rumläuft, der hört so ein schönes Zischen, wie wenn man ein Stück Butter in die Pfanne wirft. Es ist heiß da draußen, Wetterfrau Lea Spindler.
10: Ja, aber sowas von und vor allem bleibt es das auch. Es ist bei uns sogar noch mal um die 5 Grad heißer als auf Mallorca. 30 Grad werden es heute höchstens im Westerwald und bis zu 37 Grad gibt es in der Kurpfalz. Dazu scheint dann auch wieder den ganzen Tag die Sonne. Gewitter gibt es eher selten, wenn dann mal so ein paar harmlose Quellwolken. Und auch die kommenden Tage bleibt es weiter heiß. Zur Mitte der Woche wird es dann sogar noch mal

0: mal ein bisschen heißer.
1: 7.34 Uhr, das Neueste aus dem SWR3-Verkehrszentrum mit Malte Dedecek. Malte, ich möchte am liebsten die Augen zumachen. Auf der A8 ist einfach viel los, der Stau ist länger geworden.
2: Ja, von München nach Stuttgart wegen eines Unfalls zwischen Wendlingen und Stuttgart Flughafen Messe. Da ist der Unfall auf der linken und der mittleren Spur, das heißt nur die rechte ist frei. 6 Kilometer Stau, dauert jetzt schon rund 20 Minuten länger. Bitte Vorsicht auf der A3, Köln Richtung Frankfurt, zwischen Dietz und Limburg-Nord, da liegt ein Kotflügel. Und Vorsicht auch auf der A7, Füssen Richtung Ulm, zwischen Füssen und dem Reinhardshof-Tunnel, da liegt ein totes Tier. A60, Rüsselsheim-Main, zwischen Rüsselsheimer Dreieck und Mainspitz-Dreieck in beiden Richtungen jeweils 3 Kilometer stockend. A61, Ludwigshafen Richtung Koblenz, zwischen Gau-Bickelheim und Bad Kreuznach ist ein Unfall, da ist nur die linke Spur frei, 3 Kilometer, rund eine Viertelstunde dauert es da länger. A8 Karlsruhe Richtung Stuttgart zwischen Pforzheim West und Ost wegen der Baustelle 5 Kilometer, auch hier eine Viertelstunde mehr Zeit einplanen. A8 weiter von Stuttgart nach München zwischen Ulm Nord und Ulm Ost, da ist ein Unfall auf der rechten Spur, 5 Kilometer, auch hier dauert es eine Viertelstunde länger. A81 Singen Richtung Stuttgart zwischen Böbling-Hulb und Sindelfing-Ost, Baustelle 4 Kilometer stockend. Die B48 ist zwischen Ringtal und Hofstetten wegen umgestürzter Bäume in beiden Richtungen den ganzen Tag gesperrt. In der Schweiz haben wir auf der A1 und A2 Zürich Richtung Bern zwischen Rastette-Gunzgen-Nord und Wangen Stau mit einer Dauer von 20 Minuten. A3 Basel Richtung Zürich zwischen Basel-Kannenfeld und Wiese, auch hier Stau mit einer halben Stunde Dauer. Und gerade noch reingekommen, B14 Backnang Richtung Stuttgart zwischen Teiler B14, B29 und Fellbach Süd, 4 Kilometer stockend. Die Infos gibt's auch immer auf swr3.de. Gute Fahrt.
1: Malte, sollen wir uns beim nächsten Mal einfach einen Pool einlassen, so ein kleines Schwimmbecken?
2: Oh ja, ja.
1: Wenn du länger brauchst, sagst Bescheid, dann wollen wir die Füße währenddessen ab.
3: Können wir noch eine Runde drehen, das dauert dann ja ein bisschen. Ein.
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1: Jawohl, ja. Guten Morgen.
3: Morgen.
1: Sie blinkt, sie quietscht und sie ist schon ein bisschen älter, deswegen ist sie nicht klimatisiert.
3: Aber da ist sie doch wieder. Die große Morning Show Showtreppe für alle von euch, bei denen es gerade auch so warm in der Wohnung ist, dass die Klobrille jedes Mal mit aufsteht, wenn ihr euch von der Toilette erhebt.
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0: Man darf heute Sandalen. Ist erlaubt. Ist wirklich erlaubt. Es ist 7.43 Uhr. Ihr hört die SWR 3 Morning Show. Guten Morgen.
1: Da muss ich sofort an Füße denken, die vielleicht noch nicht sommerbereit waren, obwohl man es hätte wissen können.
0: Man hätte ja sich vorbereiten, einfach nur die Füße ins Sohn.
1: Wir sind uns sicher, SWR 3 Hörer und Hörerinnen haben alle sommerbereite Füße, ja. Besonders auch Stefan, weil er wird Sandalen tragen.
0: Ich glaube auch.
1: Er hat geschrieben, guten Morgen ihr beiden, guten Morgen Stefan. Bei mir im Labor sind es jetzt um 7.43 Uhr 27 Grad und heute Mittag wären es dann 31. Angenehm auch.
0: Ja, ich hoffe, er hat nichts an außer seinem Kittel.
1: Und die Sandalen.
0: Ja. Schön.

0: hängt noch am Knie, ist was sausert am Wochenende. Mit dabei zum Beispiel Provinz. Ja, wie schön. Oder auch die Offspring. Und noch so viele mehr. Und man muss sagen, es war auch wettertechnisch alles dabei. Hitze, Regen, Gewitter, es hätte nur noch Schnee gefehlt. Dann hätten die Besucher und Besucherinnen da wirklich jede Jahreszeit einmal durchgespielt. In Neuhausen, ob Eck beim Southside Festival.
1: Da war wirklich alles dabei und am Freitag hat es gleich richtig gerumpelt. Da war ja kurz Evakuierung wegen Unwetter für 2 Stunden. Finde ich ganz lustig, wenn man jetzt nochmal ins Line-Up reinschaut, dann sieht man auch diese Lücke. Da war bis 19:15 Ritalin auf der Blue Stage, dann war Pause, so bis 22 Uhr und dann ging es weiter mit Halsey, Levin Liab und so weiter und so fort. Das war sehr, sehr schön. Ging dann zum Glück weiter und die Evakuierung ist ja auch immer so eine Sache. Tausende Leute müssen weg, wohin? Es blitzt, es donnert, was passiert? Lief aber relativ reibungslos, kein Chaos, keine Panik und alle haben sich friedlich in ihre Autos verzogen.
2: Ja, scheiße.
3: Aber es war trocken im Auto.
4: Man hat nur die Sirene gehört und irgendwie hieß es dann, man muss weg.
3: Es ist irgendwie nie so richtig Panik aufgetroffen, es sind eigentlich alle recht entspannt, aber mit schnellem Tempo zurückgelaufen. Das fand ich gut irgendwie, es war kein Stress, es war kein Geschubse.
2: Ja, ich bin aber fix und fertig.
5: Wir saßen im Auto, haben gewartet.
3: Die 3 Fragezeichen haben wir angehört. Ich habe noch was runtergeladen und dann haben wir das angehört.
0: Das ist so ein bisschen meine neue Festivalvorstellung. Einfach im Auto sitzen und mit Freunden 3 Fragezeichen hören. Ja,
1: die 3 Fragezeichen und das abgesagte Konzert. Das ist wahrscheinlich die Folge. Ja, dann war der Unwetterschock vorbei und es ging dann natürlich auch weiter. Also das Festival hat dann nicht so sein Ende gehabt.
0: Ja, und das Fazit nach 3 Tagen Southside war wirklich absolut positiv und manchmal fast sogar ein bisschen philosophisch. Ja.
6: Southside ist eine Einstellung. Weißt du, du vergisst alles andere in deinem ganzen Leben so. So ein Kosmos. Weil du kommst hierher, es ist alles so bam, Alter. Alle sind geil drauf, so ey. Und dann fährst du nach Hause so und ich fange fast an zu weinen, wenn ich da nach Hause fahre, so.
2: Und der Spirit ist, dass man so eine Stimme hat wie ich am Ende.
7: Man kann einfach connecten mit allen, die man irgendwie um sich rum hat, ohne dass man irgendwie sich Gedanken machen muss, wie man aussieht, wie man ist.
8: Man sieht scheiße aus, man stinkt und es ist völlig in Ordnung, weil jeder hier stinkt, wenn man campt.
9: Man lernt sich hier kennen, zusammen in den Camps und hat einfach eine geile Zeit. Und das ist auch irgendwie ein bisschen das, was Festivals ausmacht. Genau das nämlich.
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1: Guten Morgen.
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1: 5 Minuten vor 8 ist es. Die SWR3 Morning Show ist hier und noch klebriger als der warme Kaugummi, in dem wir gestern reingelatscht sind, ist dieser Ohrwurm.
2: Du bist gut genug.
3: Das ist wirklich schlimm, es geht nicht mehr raus.
2: Du bist gut genug.
3: Es ist aber auch so eine gute Melodie. Blumengarten, Kitsch Creek, Shirin David. Das singen sogar Influencer in den USA. Und letzte Woche auch Anetta und Kemal, die sind wirklich wahnsinnig geworden wegen des Songs. Und jetzt geht's ja nochmal richtig los.
1: Ja.
3: Das liebe ich am allermeisten. Kitsch Creek. Sehr gut. So, und man kann das ja auf jede Lebenssituation einfach ummünzen. Zum Beispiel hier Aschenputtel.
1: Ja.
3: Oh. Du hast Blut im Schuh.
1: Was ist das denn?
3: Oder wie wär's mit der Safari Edition?
1: Ah ja, ja.
2: Ich glaub, da steht ein Knu.
3: Oder was manchmal ein bisschen vorkommt, du willst in Urlaub fliegen, aber dann kommst du an den Schalter und dann überbuchter Flug. Und es geht nicht nur uns so. Hier, Daniel vom Kaiserstuhl hat sich gemeldet.
4: Einen wunderschönen guten Morgen.
3: Hi.
4: Ich musste gerade an die ganzen Landwirte denken.
3: Mhm.
4: Ich fahre mit dem Flug.
3: Hey, ist ein Hit.
4: Ich fahre mit dem Flug. Ich fahre mit dem Flug.
3: Oh Gott.
1: Lässt uns nicht mehr los.

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1: 8 Uhr, der kompakte Newsüberblick mit Corinne Pilo.
2: Viele Berufstätige können sich Jobs im Ausland vorstellen. Kopenhagen gibt Rabatte bei nachhaltigem Tourismus. Das Wetter, viel Sonne und später sehr heiß, maximal 30 bis 37 Grad. 2 von 3 Arbeitnehmerinnen und Arbeitnehmern in Deutschland würden gerne im Ausland arbeiten. Das ist bei einer Umfrage für die Jobseite Indeed herausgekommen. Petra Thiele aus der SWR 3 Wirtschaftsredaktion hat die wichtigsten Ergebnisse.
3: Ein Drittel habe bereits konkrete Erkundigungen eingeholt. Die beliebtesten Länder sind die USA, Großbritannien und die Schweiz. Wobei das Interesse an den USA zuletzt rückläufig gewesen sei, so Indeed. Besonders Gutverdiener, also Menschen mit mehr als 6.000 Euro monatlich Nettohaushaltseinkommen, möchten Deutschland verlassen. Die Hälfte von ihnen habe sich bereits im Ausland beworben oder schaue sich auf dem ausländischen Stellenmarkt um.
2: Die USA und Iran sind bei ihren Verhandlungen über ein Kriegsende weitergekommen. Das melden die Vermittlerstaaten Pakistan und Katar in einer gemeinsamen Erklärung. Demnach soll es unter anderem eine Koordinierungsstelle geben. Sie soll sich darum kümmern, dass Schiffe sicher durch die Straße von Hormuz kommen. In Kopenhagen können Touristen ab heute Gutes tun und dafür Rabatte bekommen. Das System heißt KopenPay. Wer mit der Bahn anreist, die dänische Hauptstadt nur per Fahrrad anschaut oder beim Sightseeing, zum Beispiel im Hafen Müll sammelt, kommt billiger in Museen oder bekommt Rabatte beim Restaurantbesuch. Man kann auch mehrere gute Taten sammeln und so die Rabatte erhöhen. Das System wurde 2 Jahre getestet. Ab heute ist es offiziell online über die Seite Visit Copenhagen.
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2: Verteidigungsminister Pistorius ist in Litauen bei einer Militärübung von deutschen und anderen NATO-Soldaten dabei. Und in Heilbronn geht der Prozess gegen einen Jagdpächter los. Er soll Drahtseile auf einer Mountainbike-Strecke gespannt haben. 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
4: Wir präsentieren euch stolz die Drin-Draus-Gleiche. Das sagen wir hier im SWR3-Meteorologenteam mit unserem 26-köpfigen Spezialteam gerne zu dem Zeitpunkt, wo es drin genauso warm ist wie draußen. Und ungefähr da müssten wir jetzt angekommen sein, Wetterfrau Lea Spindler, oder? Wie sieht es mit dem Durchlüften aus?
5: Ja, so ungefähr. Noch ist es einigermaßen angenehm, aber also jetzt kann man gerade noch so durchlüften.
4: Gerade noch. Wir
5: also
4: sind noch nicht in der
5: Drin-Draus-Gleiche. Ist so langsam der Punkt, wo man dann auch schon wieder den Rollo runter machen kann und dafür sorgen kann, dass es irgendwie kühl bleibt. Also 30 Grad gibt es später in der Eifel, bis zu 37 Grad werden es am südlichen Oberrhein. Dazu haben wir viel Sonne, hier und da gibt es ein paar Quellwolken. Gewitter sind heute selten, aber kann es schon trotzdem mal noch geben. Und morgen ist es immerhin mal 1 Grad kühler.
6: Wow.
5: Bevor es dann am Mittwoch aber nur mal richtig heiß wird mit, momentan sind sogar ein paar 40er drin, aber da schauen wir dann lieber morgen nochmal drauf.
6: Wir gucken ganz schnell auf den Verkehr. 8.03 Uhr, das Neueste aus dem SW3-Verkehrszentrum mit Malte Dedecek. Es dauert länger heute Morgen auf der A8.
7: Und du kannst ein paar Bahnen schwimmen gehen in der Zwischenzeit.
6: Oh ja.
7: München Richtung Stuttgart, zwischen Wendling und Stuttgart Flughafen Messe. Da ist ein Unfall auf der linken und der mittleren Spur. 9 Kilometer Stau, dauert jetzt schon über eine halbe Stunde länger dort. Bitte Vorsicht auf der A66 Wiesbaden Richtung Frankfurt. Zwischen Kelkheim und Frankfurt Höchst liegt ein Metallteil auf der rechten Spur. Auf der A66 Frankfurt Richtung Wiesbaden, zwischen Hofheim und Diedenbergen, da liegt auch ein Metallteil, dort auf der linken Spur. Und Vorsicht auf der A661 Egelsbach Richtung Oberursel. Auch da liegt ein Metallteil zwischen Bad Homburg und Oberursel. Ein Plastikteil liegt auf der A8 München Richtung Stuttgart zwischen Wendlingen und Esslingen. Vorsicht auch auf der A81 Stuttgart Richtung Heilbronn zwischen Ludwigsburg Süd und Nord. Da ist eine ungesicherte Unfallstelle auf der rechten Spur. A3 Würzburg Richtung Frankfurt. Zwischen Seligenstadt und Offenbacher Kreuz ein Unfall auf der mittleren Spur. 8 Kilometer Stau, stockend, dauert da aktuell eine Viertelstunde länger. A60 Rüsselsheim-Main zwischen Rüsselsheimer Dreieck und Mainspitzdreieck in beiden Richtungen jeweils 3 Kilometer mit einer Viertelstunde. A61 Ludwigshafen Richtung Koblenz zwischen Gau-Bickelheim und Bad Kreuznach ein Unfall auf der rechten Spur. 4 Kilometer, knapp eine halbe Stunde dauert es dort länger. A81 Singen Richtung Stuttgart zwischen Böblingen, Hulb und Sindelfingen Ost wegen der Baustelle 6 Kilometer.

0: Kilometer mit einer Viertelstunde Dauer. In der Schweiz haben wir auf der A1 und A2 Zürich Richtung Bern zwischen Rotrist und Herking einen Stau wegen eines Unfalls, dauert dort 20 Minuten. A2 Luzern Richtung Gotthard zwischen Luzern-Kriens und Kirchenwaldtunnel, ein defektes Fahrzeug, ein LKW ist das auf der rechten Spur, auch da dauert 20 Minuten länger. Auf der A3 Basel Richtung Zürich zwischen Basel-Kannenfeld und Wiese, Stau mit ebenfalls einer halben Stunde hier. Und gerade noch reingekommen, Vorsicht auf der A6 Saarbrücken Richtung Kaiserslautern zwischen Talbrücke, Bischmiesheim und St. Ingbert West, da haben wir eine ungesicherte Unfallstelle auf der linken Spur. Das sind jetzt nur die längsten Staus ab einer Viertelstunde Dauer. Alles gibt's bei der Stau-Hotline unter 07-221-9282. Gute Fahrt.
1: Raus aus dem Wasser, Sabrina.
2: Ich habe 5 Bahnen, habe ich geschwommen. Ich bin super gut im, Schmetterling.
1: Komm, hopp, weiter.
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1: Ja. Guten Morgen.
2: Unsere Hirne sind so ein bisschen schon verbrutzelt.
4: Ja, leicht, wunderbar. Leicht angeröstet, sehr heiß um diese Zeit. Ja, wir wissen ja, es war alles toll im Mittelalter. Damals wurden ja auch die Überbringer von irgendwelchen schlechten Nachrichten dann mit Steinen beworfen. Lea, wie ist das für dich, dass du jetzt schuld bist hier, dass das Wetter gerade so krass ist in SWR3-Land und uns die Fußsohlen am Boden festkleben?
2: Das ist total angenehm. Also man ist ja sowieso immer schuld, ne? Wenn schlechtes Wetter, also wenn es jetzt tagelang durchregnet, ist man schuld. Wenn die Sonne scheint und es zu heiß ist, man ist immer schuld. Das ist ein angenehmes Gefühl.
4: Ja, im Namen von was soll das wirklich?
2: Jemand muss schuld sein. Wir schalten gleich mal übrigens mit dir zusammen auch in den Vorhof der Hölle auf zu Dachdecker Jens und prüfen, ob die Trinkbrunnen in der Vorhölle alle funktionsfähig sind. Ja. Der darf dich dann auch noch mal ein bisschen schimpfen?
5: Nein, macht er nicht.
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0: Schönen Montagmorgen, es ist 8.13 Uhr, ihr hört SWR 3. Es gibt Leute, die nicht so gut mit der Hitze klarkommen und dann gibt es Dachdecker.
1: 07221, 2011, die Nummer hier zu SWR 3. Yannick aus Lörrach spricht das aus, was wir alle denken. Grüße an alle Leute auf dem Bau, speziell die Jungs auf dem Dach. Wir als Dachdecker leiden extrem bei dieser Hitze. Das glaube ich. Haltet durch und trinkt genug.
0: Jawohl, das machen wir doch glatt. Wir feiern ein bisschen Jens Drexler, der ist nämlich Dachdecker, der hat eine eigene Firma in Herrenberg. Jens, wenn ich jetzt gerade an so einem Haus vorbeifahre, auf dem ein Dachdecker drauf ist, dann denke ich mir, ach du Scheiße, was denkst du?
2: Genau das Gleiche.
0: Wie musst du denn momentan deinen Arbeitsalltag umstellen, wenn es so heiß ist?
2: Ja, ich fange halt früher an, nehme viel zu trinken mit Sonnencreme ohne Ende, einen großen Hut und dann Vollgas.
1: Boah, aber das brät ja zurzeit brutal. Gibt es da einen Punkt, wo ihr sagt, boah, das ist jetzt zu doll, jetzt müssen wir hier runter und jetzt müssen wir aufhören für heute?
2: Ja, das gibt es natürlich. Gerade wenn man Flachdacharbeiten macht, da geht es dann auch einfach von den Produkten her gar nicht mehr. Das kann man dann gar nicht mehr verarbeiten. Und die Oberflächentemperaturen sind dann auch so hoch, dass man sagt, das macht keinen Sinn.
1: Was für Temperaturen herrschen denn da so? Messt ihr das auch?
2: Ja, also die

0: lädt sich einfach so auf, das ist unglaublich. Also da muss man dann schon einen Freiwilligen suchen.
1: Dachdecker Jens aus Herrenberg, fettes Dankeschön von ganz SWR3-Land und großen Respekt, dass ihr die Arbeit so durchzieht bei dem Wetter.
0: Dankeschön.
2: Und wir wünschen euch allzeit einen kleinen Wassersprinkler auf eurem Kopf.
0: Danke.

0: gefühlt sind wir seit 38 Stunden wach, weil man ja jetzt sehr, sehr früh aufsteht. Es ist 8.21 Uhr, hier ist die SWR3 Morning Show. Schön, dass ihr dabei seid.
1: Guten Morgen, das heißt, bei Sabrina Kemmer kommt langsam aber sicher so ein kleines Mittagessenshüngerlein auf.
0: Ja, der Mittagsjeeper ist schon da.
1: Der sichere Call in jeder Kantine immer die Pommes. Geht immer, kann man sich immer reinfahren, funktioniert immer, sind nie...
0: Goldenes Glück.
1: Genau, nie so richtig schlecht, sondern geht immer unsolide. Das weiß eigentlich jeder. Die davon noch nichts gehört haben, arbeiten offensichtlich bei der Deutschen Bahn. Denn bei der Bahn gibt es jetzt keine Pommes mehr.
0: Ja, haben sie gestrichen, weil der Tiefkühler nicht so gut funktioniert oder öfter mal kaputt geht. Und dann haben sie gesagt, ja gut, bevor wir dann, weil wir es dann eh von der Karte nehmen müssen, also an dem Tag, dann machen wir es halt komplett.
1: Genau.
0: Das ist eine riesen Unverschämtheit.
1: Ich finde das auch bodenlos.
0: Jetzt nehmen sie uns auch noch die Pommes.
1: Ja, nehmt uns alles. Ist mir egal, ob der Zug 120 Minuten Verspätung hat, wenn ich so lange Pommes im Bordbistro geben kann. Ja. Vor allem der Ersatz.
0: Das ist so unverschämt. Ehrlich gesagt, den, möchte ich mich hinlegen und
1: den hässlichen kleinen Bruder, der von Pommes gibt es dort jetzt. Einfach Wedges. Also, sorry, aber das.
0: Kartoffeldreiecken, wo so Pressspankartoffel drin ist.
1: Genau.
0: Statt Pommes.
1: Die so mehlig sind, dass wenn man eine isst und danach so Pommes ausspricht, dann spuckt man das komplette Abteil.
0: Wir wollen uns ja nicht beschweren, aber darüber müssen wir uns beschweren.
1: Können ja auch was anderes.

0: Guten Morgen.
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0: 2026 feiert Halbzeit in dieser Woche. Gestern war Sommersonnenwende, also ist jetzt ziemlich genau, also bald, die Hälfte des Jahres erreicht.
2: Bergfest.
3: Bergfest, schönes Wort eigentlich. Es kommt ja von dieser Metapher, ne, dass man bis zur Mitte von irgendwas den Berg raufsteigt und dann ist der Abstieg zwar genauso lang, aber weniger anstrengend. Es geht einfach gefühlt ein bisschen schneller.
0: Aber das Bergfest hat auch eine Verbindung zum Bergbau. Julia Buchmeier aus dem SWR 3 Morning Show Team. Auch da wurde früher einmal im Jahr groß gefeiert.
4: Mit Gottesdienst, mit Bergkapellen. Oft einfach als Dank dafür, dass unter Tage alles gut gegangen ist. Für die Bergleute war das der gesellschaftliche Höhepunkt des Jahres und viele ehemalige Bergbaugegenden lassen diese Bergfeste auch heute wieder aufleben. Und auch viele andere Branchen haben das Bergfest übernommen, zum Beispiel bei der Bundeswehr. Hier wird dann gefeiert, wenn die Hälfte der Dienstzeit erreicht ist. An vielen Unis wird zur Hälfte des Semesters gefeiert oder es gibt Events, wenn die Hälfte des Studiums rum ist, wie zum Beispiel an der Uni in Bonn. Manche dieser Uni-Bergfeste sind heute riesige Events über mehrere Tage, zum Beispiel an der TU Ilmenau oder in Leipzig. Und auch im Filmbusiness gibt es das Bergfest, wenn die Hälfte der Dreharbeiten geschafft ist. Und in der Kunst heißt das Bergfest übrigens Midisage, analog zur Vernissage, mit der eine Ausstellung beginnt.
0: Midisage.
3: Sehr, sehr, sehr, sehr. Die Nase muss ja ganz weit nach oben. Dann haben wir das auch beantwortet. Warum feiern wir Bergfest? Und wenn ihr auch noch eine bislang unbeantwortete kurze Frage aus eurem Leben habt, schickt sie uns. Wir kümmern uns drum. Einfach reinschicken per WhatsApp oder Signal an die 07221 2011. Gerne auch direkt als Sprachnachricht hierher zur SWR 3.

0: Es ist 8:30. Montag, 22. Juni, der kompakte News-Überblick mit Corinne Pilo.
1: Viele Kommunen machen auf ihre schlechten Finanzen aufmerksam. Fußballstar Messi hat eine Statue in seiner Heimatstadt bekommen. Das Wetter, viel Sonne und später sehr heiß, maximal 30 bis 37 Grad. Viele Städte, Gemeinden und Landkreisen geht es finanziell nicht gut. Mit einem Aktionstag machen sie darauf aufmerksam. In manchen Orten werden deshalb Bürgerämter, Kitas oder Schwimmbäder zumindest kurz symbolisch geschlossen. Günther Laubes aus der SWR3 Aktuell-Redaktion darüber, wo es solche Aktionen gibt.
2: In Rheinland-Pfalz beteiligen sich unter anderem die hochverschuldete Stadt Pirmasens, Landau, Kaiserslautern und Bad Kreuznach. Im baden-württembergischen Weingarten steht die Rathausuhr symbolisch auf 5:12 Uhr. In Tauberbischofsheim protestieren die 18 Bürgermeister des Main-Tauber-Kreises auf dem Marktplatz. Höhere Kosten, weniger Einnahmen, leere Kassen. Auf diese Formel lasse sich die Situation der Kommunen bringen. Die Kommunen sagen, sie wollen nicht, dass Bund und Land ihnen neue Aufgaben zuweist, aber kein zusätzliches Geld dafür bereitstellt. Wer bestelle, der müsse auch bezahlen.
1: Zwei Drittel der Beschäftigten in Deutschland könnten sich vorstellen, im Ausland zu arbeiten. Das zeigt eine Umfrage im Auftrag der Jobseite Indeed. Demnach hat ein Drittel sich schon konkret informiert. Mehr als die Hälfte erhofft sich im Ausland mehr Geld und eine bessere Lebensqualität. Auch geringere Steuern und Abgaben sind ein wichtiger Grund. Beliebte Länder sind die USA, Großbritannien und die Schweiz. Das Interesse an den USA ist in letzter Zeit aber weniger geworden. In Argentinien ist eine 26 Meter hohe Statue von Fußballstar Lionel Messi eingeweiht worden, und zwar in seiner Heimatstadt. Die Statue wiegt 70 Tonnen und zeigt Messi nach dem Weltmeistertitel 2022 mit dem WM-Pokal. Die Stadt will mit der Aktion Touristen anlocken. Messi spielt mit Argentinien heute bei der Fußball-WM gegen Österreich. Im ersten Gruppenspiel hat er 3 Tore geschossen.
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1: Die von der Bundesregierung eingesetzte Rentenkommission beendet heute ihre Beratungen. Morgen werden die Vorschläge an die Bundesregierung übergeben. Und am Bodensee gehen die Clean-Up-Days los. Bis Sonntag räumen Freiwillige auf den Ufer- und Wanderwegen Müll weg. 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
0: Das Wetter für SWR3-Land vom Rheinland bis zum Bodensee.
4: Wetterfrau Lea Spindler, genauso wie es die letzten Tage war, heiß und trocken, geht's auch die nächsten Tage weiter, heiß und trocken.
5: Ja, und dadurch steigt jetzt auch wieder die Waldbrandgefahr. Gerade sind wir schon bei Stufe 3 oder 4 von 5 und der Index wird jetzt auch in den nächsten Tagen nochmal weiter ansteigen. Auch die Temperaturen bleiben einfach nur heftig für diese Jahreszeit. 30 Grad werden es später höchstens in Gerolstein und bis zu 37 Grad gibt es sogar in Ladenburg. Morgen ist es dann nochmal ähnlich heiß und wieder sehr sonnig. Die Gewittergefahr geht gerade aber eher wieder ein bisschen zurück.
0: 8:33 Uhr, guten Morgen, das Neueste aus dem SWR3-Verkehrszentrum mit Malte Dedicek. Der Stau auf der A8 ist länger geworden.
6: Ja, mittlerweile haben wir 10 Kilometer Stau von München nach Stuttgart zwischen Wendlingen und Stuttgart Flughafen Messe. Da ist ein Unfall auf der linken und mittleren Spur, deshalb es dauert rund eine Dreiviertelstunde aktuell länger dort. Bitte Vorsicht auf der A3 Köln Richtung Frankfurt zwischen Raunheim und Kelsterbach, da steht ein defekter LKW auf der rechten Spur. Eine ungesicherte Unfallstelle ist auf der A5 Karlsruhe Richtung Frankfurt zwischen Karlsruhe Mitte und Durlach auch auf der rechten Spur. Bitte Vorsicht auf der A5 Frankfurt Richtung Kassel zwischen Nordwestkreuz Frankfurt und Bad Homburger Kreuz, da liegt ein Trittbrett eines Gerüstes auf der rechten Spur. Auf der A5 von Karlsruhe nach Basel zwischen Herbolzheim und Riegel, da liegt ein Reifen. Ein defekter LKW steht auf der A61 Mönchengladbach Richtung Koblenz in der Ausfahrt Niederzissen. Und Vorsicht auch auf der A620 Saarbrücken Richtung Saarlouis in Höhe Saarbrücken St. Arnual, da steht ein defekter Bus, da sind auch Menschen auf der Fahrbahn. A3 Würzburg Richtung Frankfurt zwischen Seligenstadt und Obertshausen 3 Kilometer mit einer Viertelstunde Dauer. A6 Mannheim Richtung Heilbronn zwischen Bad Rappenau und Heilbronn unter Eisesheim. Ein Unfall auf der linken Spur, deshalb auch da eine Viertelstunde dauert es länger bei 3 Kilometer Stau. A61 Ludwigshafen Richtung Koblenz zwischen Gau-Bickelheim und Bad Kreuznach. Ein Unfall auf der rechten Spur 2 Kilometer mit einer Viertelstunde. A81 Singen Richtung Stuttgart zwischen Böblingen-Hulb und Sindelfingen-Ost wegen der Baustelle 5 Kilometer, auch hier eine Viertelstunde mehr Zeit einplanen. In der Schweiz A1 und A2 Zürich Richtung Bern zwischen Rotrist und Herkingen, ein Unfall

0: 20 Minuten dauert es da länger. Und auf der A3 Basel Richtung Zürich zwischen Basel-Cannenfeld und Wiese gibt es Stau mit einer halben Stunde Dauer. Das sind jetzt nur die längsten Staus ab einer Viertelstunde Dauer. Alle Infos gibt's immer auf swr3.de. Gute Fahrt!
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2: Jawohl,
3: mit Schaum vorm Mund heute Morgen, wie ihr alle auch. Die Bahn hat die Pommes von der Speisekarte im Bordbistro gestrichen. Eine Riesensauerei. Vor allem die Begründung ist so geil. Der Tiefkühler, in dem die Pommes gelagert werden, der fällt öfter mal aus. Darum schaffen wir den jetzt einfach komplett ab, weil was es nicht gibt, das kann doch nicht kaputt gehen.
2: SWR3-Hörer Thomas hat sich gemeldet. Der hat so einen Hals. Bei ihm daheim ist der ganze Raum ist voller Hals, weil er schreibt, mit dieser Logik könnte die Deutsche Bahn auch sagen, weil wir öfters zu spät kommen, fahren wir einfach nicht mehr.
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0: Flo, Sabine ist was aufgefallen.
1: Sag mal.
0: Guten Morgen, hier ist SWR30. Sagt, dieses Lied hier von Teddy Swims, Mr. Know It All, das fängt an wie Lasst uns froh und munter sein. Sollen wir das mal kurz probieren?
1: Ich weiß, was sie meint, ja. Spiel mal nochmal.
0: Lasst uns froh und munter sein.
1: Ach, du bist auch der einzige Mensch, der, wenn es jetzt schon morgens um kurz vor neun draußen an die 30 Grad hat, dann anfängt, Weihnachtslieder im Radio zu singen.

0: Also, guten Morgen, 8.42 Uhr hier ist SWR 3. Holt mal alle euren Bibi-Blocksberg-Kalender raus und schreibt es euch auf. Flo, bist du auch dabei?
1: Ja, sehr gut.
0: Heute in einer Woche, Montag, 29. Juni.
1: Kann ich.
0: Deutschland im 16. Finale, 22.30 Uhr bei der Weltmeisterschaft.
1: Du hast natürlich vollkommen recht. Das steht jetzt schon fest nach dem Wochenende. Es ist zwar noch ein Gruppenspiel übrig bei der WM, Donnerstag gegen Ecuador, aber dieses Spiel ist eigentlich komplett bedeutungslos, weil wir sind nicht nur weiter, sondern Deutschland steht schon fest als Gruppensieger.
0: Es gibt immer so Schlauerle, die meinten, welche Weltmeisterschaft eigentlich? Wir sagen es nochmal dazu.
1: Die Fußball-Weltmeisterschaft der Herren. Ja, Dennis Undorf, dem haben wir das Ganze zu verdanken. Stürmer vom VfB Stuttgart, der hat beim 2:1 am Samstag gegen die Elfenbeinküste beide Hütten gemacht. Und wahrscheinlich ist dieser Lauf von Dennis Undorf auch der Grund, weshalb sein Trikot wieder mal ausverkauft ist.
0: Hat er jetzt davon, aber er findet es eigentlich ganz gut.
2: Es freut mich, wenn ich das höre, dass viele nach meinem Trikot oder viele Anfragen da sind. Deswegen, ich versuche einfach nur Gas zu geben. Fans haben wieder meinen Namen gerufen. Ich genieße es einfach nur und je mehr Spaß ich habe, desto besser kann ich
0: spielen. Wenn von den Rängen dann immer kommt, Dennis, Undorf, Dennis. Das ist einfach so gut.
1: Es ist wirklich auch gut, dass er nicht Schretzenberger heißt oder sowas. Undorf kann man einfach wirklich viel besser schreien als was anderes. Mhm. Man weiß nicht so genau, warum das ausverkauft ist. Letzte Woche, da war zwischenzeitlich der Buchstabe V ausverkauft bei Adidas. Und da fragt man sich, wie kommt das? Was soll da los sein? Vor allem, weil man ja die Trikots von anderen Spielern, wo auch ein V im Namen ist, noch bestellen konnte. Also Pavlovic zum Beispiel, ne? Oder Havertz.
0: Ist ganz komisch.
1: Ja, scheinbar gibt es von denen noch Trikots auf Vorrat. Und Undorf müsste jetzt neu bedruckt werden. Und diese Rohlinge für die einzelnen Buchstaben kommen dann halt einzeln angeliefert, man weiß es nicht genau. Aktuell gibt es auf jeden Fall kein Undorf-Trikot mehr.
0: Das finden wir traurig, worüber wir uns freuen. Bei den letzten Weltmeisterschaften haben wir es ja nicht über die Gruppenphase hinaus geschafft. So, und dieses Mal sind wir aber schon in den K.O.-Spielen und das bedeutet wahrscheinlich, dass wir Weltmeister werden.
1: Ja.
0: Wir.
1: Das letzte Mal, als wir aus der Gruppe rausgekommen sind, sind wir Weltmeister geworden. Insofern ist das jetzt ein gutes Omen. Auch dieses Jahr wird es wieder klappen.
0: Hoffentlich alle im Undorf-Trikot, wenn es wieder was gibt.

0: Montagmorgen, genau 8.50 Uhr.
1: Worte. Ilka Sobotke, Evangelische Kirche.
2: In diesen Tagen rund um den Internationalen Weltflüchtlingstag werden in einigen Kirchen in Europa Namen gelesen. Namen von Menschen, die auf der Flucht starben. Susanna Karmeier, Pfarrerin aus Dortmund, sagt dazu: Jeder Mensch hat einen Namen. Jeder Mensch hat ein Recht auf Leben. Zu vielen wird dieses Recht verwehrt. Seit 1993 sind mehr als 72.794 Menschen beim Versuch nach Europa zu flüchten umgekommen. Männer, Frauen, Jugendliche, Kinder, Babys. Viele kamen an den Grenzübergängen zu Tode, die meisten ertranken im Meer. Von einigen wissen wir ihre Namen, viele bleiben namenlos. Menschen mit einem Herzen voll Hoffnung, Menschen wie wir. 24 Stunden lang erinnern wir uns an jede und jeden Einzelne. Ich lese, um nicht zu vergessen. Das Meer ist tief und teilnahmslos und schweigt. Wir aber können reden. Für andere.

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1: Bitte, ganz wichtig, 8.53 Uhr, hier ist SWR 3 und bei manchen Fragen merkt man ja erst, wenn jemand sie stellt, dass man das selber eigentlich auch gar nicht so genau weiß und dass das eine sehr gute Frage ist. Andreas aus Wesigheim, der hat uns so eine geschickt an die 07221 2011.
2: Bei der Angabe der Fahrtrichtung wird da die Fahrtrichtung des Falschfahrers angegeben oder wird meine Fahrtrichtung angegeben, wo mir der Falschfahrer entgegenkommt. Das ist ja prinzipiell genau das Gegenteil.
0: Malte Dedecek aus dem SWR3-Verkehrszentrum. Du kannst ja Autos am Geruch unterscheiden und du kennst dich sehr gut aus. Also wie ist das denn jetzt?
3: Ich schmecke auch die Lackfarbe. Also lieber Andreas, wir meinen natürlich deine Fahrtrichtung, nicht die des Falschfahrers. Aber um ganz sicher zu gehen, waren wir immer in beiden Richtungen. Denn wer weiß, ob in der Eile jeder die richtige Richtung auch dann meldet. Von daher gehen wir auf Nummer sicher und sagen lieber in beiden Richtungen besonders vorsichtig sein. Aber eigentlich meinen wir natürlich deine Richtung.
1: Okay, damit ist das auch beantwortet und je nachdem, in welche Richtung man unterwegs ist, man kann sich sicher sein, dass man es dann auf jeden Fall mitbekommt, Andreas aus Wesigheim. Danke dir, Malte.

0: ist 9 Uhr, der kompakte News-Überblick mit Corinne Pilou.
1: Besonders Gutverdiener wollen gerne im Ausland arbeiten. Die Bundeswehr übt wieder Fallschirmsprünge am Bodensee. Das Wetter viel Sonne und heiß bei 30 bis 37 Grad. 2 von 3 Arbeitnehmerinnen und Arbeitnehmern in Deutschland würden gerne im Ausland arbeiten. Einige haben sich sogar schon konkret informiert. Das ist bei einer Umfrage für die Jobseite Indeed herausgekommen. Petra Thiele aus der SWR3 Wirtschaftsredaktion hat die wichtigsten Ergebnisse.
2: Besonders Gutverdiener, also Menschen mit mehr als 6.000 Euro monatlich Nettohaushaltseinkommen, möchten Deutschland verlassen. Die Hälfte von ihnen habe sich bereits im Ausland beworben oder schaue sich auf dem ausländischen Stellenmarkt um. Insgesamt wünschen sich alle Befragten durch Auslandsjobs eine bessere Bezahlung und bessere Lebensqualität. 40% hoffen auch auf weniger Steuern. Die große Mehrheit möchte allerdings nicht für immer im Ausland bleiben, sondern nur wenige Monate oder mehrere Jahre.
1: Jedes zweite Krankenhaus in Deutschland ist durch das geplante Gesundheitssparpaket der Bundesregierung akut bedroht. Das sagt die Deutsche Krankenhausgesellschaft und bezieht sich gegenüber dem Redaktionsnetzwerk Deutschland auf eine neue Studie. Demnach müssten die Kliniken jeden 10. Arbeitsplatz abbauen, um die Einsparungen umsetzen zu können. Heute trifft sich die Bundesregierung mit Fachleuten, um nochmal über die Sparpläne zu sprechen. In Australien im Westen von Sydney hat die Polizei 2,7 Tonnen Kokain entdeckt. So viel ist in dem Land noch nie sichergestellt worden. Die Drogen waren unter Schiffscontainern gelagert und haben einen geschätzten Wert von knapp 500 Millionen Euro, hat die Bundespolizei in Australien mitgeteilt. Diese Woche üben Fallschirmjäger der Bundeswehr wieder über dem Bodensee. Rund 150 Soldaten machen Sprünge und wollen bei Bootmann im Wasser landen. Boote bringen die Fallschirmjäger danach wieder an Land. Das dafür eingesetzte Militärflugzeug startet und landet in Friedrichshafen und fliegt teilweise sehr tief.
3: Was heute noch wichtig wird.
1: Viele Städte, Gemeinden und Landkreise machen mit einem Aktionstag auf ihre schwierige finanzielle Lage aufmerksam. Und am Nachmittag trifft sich die Bundesregierung überraschend mit den Gewerkschaften und Arbeitgebern. 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
4: Also das Label ist schon eins der kompliziertesten, oder? Im Winter darf man keine Straßenlaternen ablecken, weil man dann festklebt. Jetzt im Sommer darf man es auch nicht, weil man sich dann die Zunge verbrennt. SWR3 Wetterfrau Lea Spindler, wann ist denn die richtige Jahreszeit eigentlich, um Straßenlaternen abzulecken?
5: Ich würde sagen Frühling oder Herbst.
4: Okay. Also heute auch wieder nicht.
5: Heute auf jeden Fall nicht. Es ist abartig heiß und auch die Straßenlaternen sind zu heiß zum Ablecken. Es wird auf jeden Fall jetzt nämlich immer wärmer. Wir haben es ja jetzt schon teilweise bei 26 Grad oder so, aber 30 Grad gibt es später noch im Sauerland. Bis zu 37 Grad werden sogar in Rheinhessen. Dazu haben wir es wieder sehr sonnig. Es gibt so ein paar Quellwolken. Bei den meisten sind die harmlos. Ganz selten kann es aber auch mal ein kräftiges Gewitter geben. Auch mit Platzregen, Hagel und Sturm. Und morgen ist es nochmal ähnlich heiß, beziehungsweise sogar 1 Grad kälter. Bevor es am Mittwoch dann noch wärmer wird, da gehen wir dann sogar Richtung 38, 39 Grad.
6: Ich finde es super. Mit dieser Wetteranmoderation haben wir unseren Bildungsauftrag erfüllt.
4: Ja. Ja.
6: Heute leckt niemand
4: Laternen ab. Wehe.
6: 9.03 Uhr, das Neueste aus dem SWR3-Verkehrszentrum mit Malte Dedecek. Es gibt immer noch den langen Stau auf der A5.
7: Frankfurt Richtung Karlsruhe, zwischen Bruchsal und Karlsruhe Mitte, da ist ein Unfall auf der rechten Spur. 9 Kilometer, es dauert eine halbe Stunde länger dort. Bitte Vorsicht, ein defektes Fahrzeug steht auf der A62 Landstuhl Richtung Nonnweiler zwischen Birkenfeld und Nurfelden, Türkismühle. Vorsicht auch auf der A620 Saarlouis Richtung Saarbrücken. In der Ausfahrt Saarlouis Mitte steht ein defektes Fahrzeug. Ein Metallteil liegt auf der A661 Oberursel Richtung Egelsbach zwischen Bad Homburg und Bad Homburger Kreuz. Und Vorsicht auf der B10 Ulm Richtung Stuttgart zwischen Süßen Süd und Eisling Ost, da liegt ein Stuhl. A3 Würzburg Richtung Frankfurt zwischen Seligenstadt und Obertshausen. Unfall auf der rechten Spur, 3 Kilometer. Es dauert dort 20 Minuten länger. A3 Köln Richtung Frankfurt zwischen Wiesbadener Kreuz und Mönchhofdreieck. Da steht ein defekter LKW auf der rechten Spur, 4 Kilometer stockend. A5 Karlsruhe Richtung Frankfurt zwischen Langmuirfelden und Frankfurter Kreuz. Ein Unfall auf der rechten Spur, 4 Kilometer. Hier dauert es eine Viertelstunde länger. In der Gegenrichtung von Kassel nach Frankfurt zwischen Friedberg und Bad Homburger Kreuz. Ein Unfall auf der rechten Spur, 6 Kilometer. Stau, auch hier rund eine Viertelstunde mehr Zeit einplanen. A6 Mannheim Richtung Heilbronn zwischen Bad Rappenau und Heilbronn-Untereisesheim. Ein Unfall auf der linken Spur, auch die mittlere Spur ist gesperrt. Der Verkehr wird über die Standspur mitgeleitet. 5 Kilometer Stau, knapp 20 Minuten dauert es da länger. A659 Weinheim Richtung Viernheim zwischen Kreuz Weinheim und Viernheimer Kreuz. 3 Kilometer, 20 Minuten dauert es länger. A8 München Richtung Stuttgart zwischen Wendling und Stuttgart Flughafen Messe. Ein Unfall auf der linken und mittleren Spur. 9 Kilometer.

0: Über eine halbe Stunde dauert es länger. A81 singen Richtung Stuttgart zwischen Böblingen-Hulb und Sindelfingen-Ost wegen der Baustelle 4 Kilometer stockend. Und in der Schweiz gibt es auf der A3 Basel Richtung Zürich zwischen Basel-Cannenfeld und Wiese Stau mit einer halben Stunde Dauer. 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
2: Einen wunderschönen heißen guten Morgen.
3: Guten Morgen, klar. Sex ist nice, aber Sabrina, hast du dir schon mal nach 3 Stunden Quälerei so einen Himbeerkern aus der Ritze zwischen deinen Backenzähnen rausgepult?
2: Ja, das passiert auch manchmal bei Kiwi.
3: Wenn der sich dann löst.
2: Aber ich hätte eine Frage. Ja. Hast du das jetzt hier die ganze Zeit während der Sendung, während der Arbeitszeit gemacht?
3: Ja, klar.
2: Wo du dich eigentlich hättest konzentrieren sollen.
3: Ja, genau. So, ne? Wo ich hier so ein bisschen vor mich hingeschlagen. Natürlich, sicher.
2: Ja, klar. Arbeitszeitbetrug.
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0: Hey, schönen Montag, ihr hört SWR 3. Und Vorsätze verbinden die meisten von uns wahrscheinlich mit dem Anfang vom Jahr. Aber auf Insta und TikTok ist das auch jetzt wieder Thema, weil Ende Juni ist die Hälfte vom Jahr schon wieder rum. Mhm. Die Tage werden ja jetzt schon wieder kürzer, weil Sommersonnenwende war.
1: Diese Erkenntnis tut auch immer so ein bisschen weh,
0: ja,
1: dann, ne?
0: Ja, aber was wir schön finden, viele von euch haben ihre Vorsätze auch wirklich durchgezogen. Wir wollten ja mit euch so eine kleine Halbzeitbilanz machen. Mhm. Vicky aus Stuttgart hatte sich zum Beispiel gemeldet und hat gesagt, sie hatte sich vorgenommen, jeden Tag in die Eistonne zu gehen. Und sie hat das wirklich jeden Tag gemacht in diesem Jahr. Und sie sagt, plötzlich macht mir kaltes Wasser gar nichts mehr aus. Herrlich, kein See ist mehr sicher vor mir.
1: Das ist natürlich jetzt perfekt bei dem Wetter, aber Respekt, das im Februar durchzuziehen, ist nochmal ein anderer Schnack. Wir nutzen diese Halbzeit, das Bergfest 2026 jetzt mal aus und feiern eure positiven, eure neuen Habits, die ihr euch angelegt und durchgezogen habt bis jetzt. Eva Asselmann ist Psychologin und sie sagt, so ein kleiner Halbjahres-Check-in, der kann auch tatsächlich eine ganz gute Idee sein.
2: Wir sind ja häufig im Alltag sehr abgelenkt mit unseren To-Dos, mit vielen Kleinigkeiten und verlieren da sehr schnell das Wesentliche aus dem Blick. Was möchte ich denn eigentlich erreichen für mich? Was ist mir in meinem Leben wichtig? Und da kann dieses Innehalten sehr helfen, weil wir dann einfach nochmal kurz bewusst auf unseren Alltag blicken. Was ist schon da? Was ist gut? Was fehlt vielleicht noch? Was möchte ich gerne noch mehr in meinen Alltag holen, damit mein Leben noch schöner ist?
0: Ja, das wollen wir doch alle. Also, wie gehen wir es an? Wahrscheinlich nicht zu große Ziele setzen, klein anfangen, ne? So auch wie Anfang des Jahres. Aber was wäre denn vielleicht noch wichtig?
2: Sich nicht nur zu überlegen, wo bin ich denn gescheitert in der ersten Jahreshälfte, sondern sich auch zu fragen, was hat denn schon gut geklappt, wo kann ich eventuell noch aufbauen? Was habe ich schon umgesetzt? Wofür kann ich mir jetzt auch mal auf die Schulter klopfen? Kann ich mir davon vielleicht noch mehr in meinen Alltag holen? Gewisse Dinge haben vielleicht

0: mit dem, das bisschen wie dieser Saxophon-Typ, den es immer gab. Der spielt das jetzt, ne? Weißt du, bei der EM, der dann immer rumgehüpft ist, der hüpft ja auch drauf auf den Song nochmal. 9.22 Uhr ist es. Ihr hört die SWR 3 Morning Show. Wir sprechen über Tiere. Eichhörnchen, süß. Koalas, süß. Babyelefanten, mega süß. Es gibt so viele Tiere, die finden alle toll, weil die einfach flauschig sind und ganz, ganz drollig. Aber wo bitte ist denn mal der Platz für die Underdogs in der Tierwelt?
1: Natürlich hier bei uns.
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3: In SWR 3, wir haben heute ein Exemplar. Wir geben zu, er verdient keinen Schönheitspreis. Er hat ziemlich fiese Zähne und einen fiesen Spitznamen. Er heißt lebendes Fossil. Danke auch, ne? Würde sich bedanken. Es geht um den Koboldhai. Vielleicht habt ihr von dem schon mal gehört. Lebt in der Tiefsee, 300 bis 2000 Meter unten im Meer. Da gibt es keine Spiegel, also ist ihm auch egal, dass er so einen leichten Überbiss hat. Er hat so ein Zahnfleischlächeln, wirklich super gruselige Zähne. So eine monströs wirkende lange Schnauze. Und seine Augen leuchten im Dunkeln grün.
4: Spooky.
3: Der hat aber so Guckeli, da kann er dann, weißt du, so wie zwei so Scheinwerfer. Da wissen die anderen Fische schon, da kommt er wieder angefahren.
0: So Ablendaugen,
3: Fernaugen. Ich weiche mal aus. So, und das sind nicht seine einzigen Spezialeffekte. Der hat eine ziemlich massive Leber. Also er kann wochenlang ohne Nahrung auskommen. Und seine Haut ist rosa durchsichtig. Und durch diese Haut kann er Sauerstoff aufnehmen.
0: Klingt noch ein bisschen wie, wenn jemand sehr trinkfest ist. Du hast aber eine massive Leber, Mensch, das ist ja wirklich Respekt. Ich habe ihn gerade mal gegoogelt, das sieht wirklich aus, als hätten ein Hai und ein Einhorn zusammen Spaß gehabt und das wäre grotesk schiefgelaufen. Hübsch ist das nicht, aber muss es ja auch nicht sein. Da unten ist der Stock finster.
3: Jetzt ist er aber zum ersten Mal gefilmt worden, dieser Koboldhai. Und er ist der einzige lebende Vertreter seiner Hailinie, die es schon 125 Millionen Jahre lang gibt.
0: Krass.
3: Und trotzdem kennt den keiner.
0: Vielleicht hat er mal einen T-Rex gehighfived. Die haben schon gleichzeitig gelebt. Das könnte wirklich sein. Das ist wirklich
3: weit
0: krass.
3: Vorher.
0: Ja. Also
3: er ist
0: wirklich
3: der Urgroßvater vom T-Rex.
0: Das erklärt einiges. Das lebende Fossil. So, keiner kennt ihn. Ihr kennt ihn jetzt schon.
3: Bitte, gerne.

0: Endlich spielt mal wieder jemand Bon Jovi. So. Es ist 9:30 Uhr, das Neueste aus dem SWR3-Verkehrszentrum mit Malte Dedecek. Auf der A5 dauert es aktuell besonders lang.
1: Ja, besonders von Frankfurt nach Karlsruhe zwischen Bruchsal und Karlsruhe Mitte. Da ist ein Unfall auf der rechten Spur. 9 Kilometer Stau, dauert fast eine Dreiviertelstunde länger dort. Und es gibt dadurch auch in der Gegenrichtung 3 Kilometer stockenden Verkehr. Bitte Vorsicht auf der B27 Villingen-Schwenningen Richtung Schaffhausen zwischen Donaueschingen-Mitte, Pforen und Donaueschingen-Süd, Almenshofen, da ist eine ungesicherte Unfallstelle. Eine ungesicherte Unfallstelle ist auch auf der B30 Ravensburg Richtung Biberach zwischen B465 Eberhardzell, Oberessendorf und Unteressendorf. A3 Würzburg Richtung Frankfurt. Zwischen Seligenstadt und Oberzhausen ist die Unfallstelle geräumt. Noch 2 Kilometer mit einer Viertelstunde Dauer. A5 Kassel Richtung Frankfurt. Zwischen Friedberg und Bad Homburger Kreuz. Ein Unfall auf der rechten Spur. 8 Kilometer. Auch hier dauert es fast eine Dreiviertelstunde länger. A6 Mannheim Richtung Heilbronn. Zwischen Bad Rappenau und Heilbronn unter Eisesheim. Ein Unfall auf der linken Spur. Die Standspur kann mitbenutzt werden. 5 Kilometer. Und eine Viertelstunde länger dauert es da. A61 Ludwigshafen Richtung Koblenz zwischen Gau-Bickelheim und Bad Kreuznach. Ein Unfall auf der rechten Spur mit 2 Kilometern Stau. A659 Weinheim Richtung Viernheim zwischen Kreuz-Weinheim und Viernheimer Kreuz 3 Kilometer. Hier dauert es rund 20 Minuten länger. A67 Mannheim Richtung Darmstadt zwischen Lorsch und Gernsheim 5 Kilometer mit einer Dauer von ebenfalls rund 20 Minuten. Auf der A8 von München nach Stuttgart gibt es zwischen Wendlingen und Esslingen 5 Kilometer, eine Viertelstunde dauert es da länger. A81 Singen Richtung Stuttgart zwischen Böblingen-Sindelfingen und Sindelfingen-Ost wegen der Baustelle dort 3 Kilometer stockend. Und in der Schweiz haben wir auf der A3 Basel Richtung Zürich zwischen Basel-Kannenfeld und Wiese Stau mit einer Viertelstunde Dauer. Die Infos gibt es auch immer aktuell auf swr3.de. Gute Fahrt!
0: Jawohl, kommt gut durch. Und ich weiß nicht, ob ihr es mitbekommen habt, als Malte vor ungefähr 8 Minuten angefangen hat mit dem Verkehr, hat man dich im Hintergrund ganz laut fluchen hören, Florian Brückner.
2: Hat man das gehört?
0: Ja, man hat das gehört.
2: Was habe ich denn gesagt?
0: Du hast...
2: Du lieber Gott, das
0: ja,
2: tut mir leid.
0: Wen hast du denn so angeschimpft?
2: Nee, ich habe meine neue Brotdose, die ich mir ganz stolz gekauft habe, für mein Müsli habe ich angeschimpft, weil die hat so einen Dichtungsring drin. Meiner Meinung nach das wichtigste Bauteil bei einem Gerät, mit dem man möglicherweise Flüssigkeiten transportieren will. Und das ist so lavede, das fällt immer raus, dieses blöde Ding. Und das funktioniert nicht, da kann man auch mal schimpfen.
0: So, jetzt machen wir nochmal alles gemeinsam. 1, 2, 3. Mann!
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0: Oh ja, klingt nicht schlecht. Liget, ganz neu in SWR 3.
1: Guten Morgen. Wir sind alle noch ganz beseelt. Wir sind noch ein bisschen im Schwelgen, im Gedanken an diesen letzten Samstag. Was war das für ein Spielerwochenende gegen die Elfenbeinküste? Oder boah, last minute gerade noch das Ding gewonnen.
2: Fußball-Weltmeisterschaft Deutschland eben gegen die Elfenbeinküste. Also ich fand, die erste Halbzeit war schon echt boring. Da bin ich fast eingeschlafen.
1: Das habe ich gesehen. Wir haben das zusammen geguckt. Ja. Wir bringen dann immer so mit dem Kinn auf die Brust.
2: War ich ein bisschen frustriert, weil die ja so lange zurücklagen mit 0-1. Mhm. So, am Ende ist alles gut gegangen. 2-1 gewonnen, habt ihr ja alle mitbekommen. Und es war einfach wundervoll.
1: Wundervoll.
2: Dank Dennis Undervoll.
1: Undervoll ist ja Undervoll. Schön. Oh, Undervoll. Darum haben wir unseren undervollen WM-Song nochmal für euch aktualisiert.
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4: Ich habe nie dran gezweifelt, dass wir das gewinnen können.
5: War Hammer. Super.
6: 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Beim Scheich danach eine Katastrophe.

0: Ausgleich!
1: Total wichtig, dass wir auch Spieler auf der Bank haben, die Spiele drehen und entscheiden können.
0: Hatte den Treffer und das Tor!
2: Ich versuche einfach den Flow mitzunehmen, das zu genießen.
3: Wenn man den Jubel gesehen hat, dass die ganze Mannschaft im Eck lag, ist schon ein cooles Zeichen.

0: dazu und dann.
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2: Mit Sabrina Kemmer und Flo Brückner. Oh, stimmt, ich habe mich zuerst genannt, das tut mir sehr leid.
3: Aus der Gewohnheit heraus.
2: Das war, weil ich an euch gedacht habe, SWR 3 Land, weil ich mir gedacht habe, wer von euch gehört auch zum Team Turbo Bleich? Schickt uns mal, wie schön bleich ihr seid. 07221 2011.
3: Das würde ich sehr gerne sehen. Also je nachdem, ob ihr auch im Dunkeln leuchtet, so wie wir beide, da sind wir jetzt gerade zu dieser Jahreszeit so ein kleines bisschen am Kämpfen. Wobei, du warst ja jetzt im Urlaub, Sabrina.
2: 2 Wochen Sardinien,
3: woran,
2: ja.
3: Woran erkennt man, dass Sabrina Kemmer im Urlaub in der Sonne war? Sie ist jetzt dunkelweiß.
2: Das ist so gemein. Das ist eine Unverschämtheit. Vor allem, ich habe gedacht, ich bin ein bisschen braun geworden.
3: Ja.
2: Ich passe dann auch sehr gut auf meine... Und dann immer, wenn ich so hingehe neben jemanden und meinen Arm so hinhalte, ich verliere immer.
3: Ja.
2: Ich habe noch nicht einmal gewonnen.
3: Es ist knapper geworden, sagen wir mal so.
2: Also wenn ich es an deinen Arsch halte, dann wird es wahrscheinlich
3: gehen. Dann würde es wahrscheinlich gehen, aber dann hätten wir ein ganz anderes Thema, was wir klären müssen, schätze ich mal. Aber es ist ja vielleicht auch keine Schande. Ich meine, das ist so ein Schönheitsideal, dem wir alle hinterherrennen mit diesem Braun werden, Schmauen werden. Was soll das eigentlich? Eigentlich ist es ja gesünder und gut für die Haut, wenn wir uns gut eincremen und vielleicht nicht so ganz viel Farbe bekommen.
2: Genau.
3: Und damit wir wissen, wie viel wir da brauchen in Sonnencreme, haben wir uns ein praktisches Tool ausgedacht, nämlich den SWR 3 Sonnencremeschätzer. Gibt es auf swr3.de, könnt ihr euch mal angucken.
2: Der ist super und völlig wild.
3: Auf Basis von einem sehr großen Dermatologinnen-Team haben wir den entwickelt, um zu gucken, wie viel Sonnencreme braucht man denn mal. Und ich gebe das mal ein. Jetzt mal angenommen, ne, die erste Frage, die man hier beantworten muss, wie viele Sonnenanbeter reisen denn mit? Jetzt sagen wir mal, wir beide, Sabrina, du und ich, wir wollen heute an den Baggersee gehen. Sagen wir mal, wir sind jetzt zu zweit. Wir gehen heute an den Badesee. Wie viele Tage bleibt ihr im Paradies? Sagen wir mal, es ist wirklich nur ein Tag im Paradies. So.
2: Im Paradies?
3: Paradies.
2: Badesee, genau.
3: Ja, richtig, so ist es. Wie viele Stunden am Tag brutzelt ihr in der Sonne? Sagen wir mal, wir gönnen uns heute dreckig und machen 5 Stunden.
2: Das,
3: natürlich,
2: das klingt sehr gesund.
3: Abartig, danach würden wir beide nach Hähnchen riechen, wenn wir das machen würden. Aber wir können es mal ausrechnen. Insgesamt 270 Milliliter, also 1,4 Flaschen, sollten wir mitnehmen und auf uns drauf schmieren, trinken, dann sind wir safe. Dann passiert nichts.
2: Auch von innen schützen, das ist immer ganz wichtig.

0: wunderschönen guten Morgen. Hier ist SWR 3 am Montag früh.
1: Mit Florian Brückner und Sabrina Kemmer, die Morningshow ist rum. Jetzt kommt Volker Janitz, weil Nicola Müntefering, die ist krank.
2: Ganz
1: liegt
2: krank.
1: Im Bett. Gute Besserung.

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3: Der kompakte Newsüberblick um 10 Uhr jetzt mit Corinne Bilo.
4: Viele Städte und Gemeinden haben finanzielle Probleme. Im Kongo gibt es immer mehr Ebola-Fälle. Das Wetter viel Sonne und heiß bei 30 bis 37 Grad. Viele Kommunen in Deutschland fehlt Geld. Die drei kommunalen Spitzenverbände, darunter der Deutsche Städtetag, haben deshalb Städte, Gemeinden und Landkreise dazu aufgerufen, am bundesweiten Aktionstag mitzumachen. Auch in Baden-Württemberg und Rheinland-Pfalz gibt es viele Aktionen. Günther

0: Herr Laubis aus der SWR3-Aktuell-Redaktion hat die Hintergründe.
1: Höhere Kosten, weniger Einnahmen, leere Kassen. Auf diese Formel lasse sich die Situation der Kommunen bringen. Und das spüre jeder, etwa bei Schulen, Kitas, Nahverkehr oder Kulturangeboten. Das untergrabe das Vertrauen der Menschen in den Staat und in die Demokratie. Die Kommunen sagen, sie wollen nicht, dass Bund und Land ihnen neue Aufgaben zuweisen, aber kein zusätzliches Geld dafür bereitstellen. Wer bestelle, der müsse auch bezahlen.
0: In Deutschland sind im vergangenen Jahr mehr Batterien gebaut worden als je zuvor. Grund ist die starke Nachfrage nach E-Autos und Speicherkapazitäten. Der Verband der Elektro- und Digitalindustrie hat mitgeteilt, dass vor allem die Produktion von Lithium-Ionen-Batterien deutlich zugenommen hat. Das Gesamtvolumen sei um 11% auf mehr als 8 Milliarden Euro geklettert. Gleichzeitig sind auch die Einfuhren aus China um ein Viertel gestiegen. Die Demokratische Republik Kongo bekommt die Ausbreitung der Ebola-Erkrankungen offenbar nicht unter Kontrolle. Inzwischen ist die Zahl der bestätigten Fälle auf mehr als 1000 gestiegen. Gegen Ebola sind zwar zwei Impfstoffe entwickelt, gegen diese neue Variante gibt es aber noch keine Impfung. Laut UNICEF ist besonders unter Kindern die Sterblichkeit sehr hoch. Zwei Drittel der Beschäftigten in Deutschland könnten sich vorstellen, im Ausland zu arbeiten. Das zeigt eine Umfrage im Auftrag der Jobseite Indeed. Demnach hat ein Drittel sich schon konkret informiert. Mehr als die Hälfte erhofft sich im Ausland mehr Geld und eine bessere Lebensqualität. Auch geringere Steuern und Abgaben sind ein wichtiger Grund.
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0: Die von der Bundesregierung eingesetzte Rentenkommission beendet heute ihre Beratungen. Morgen werden die Vorschläge an die Bundesregierung übergeben. Und bei einer Konferenz des Bundesverbands der deutschen Industrie geht es darum, wie die deutsche Wirtschaft wieder wachsen kann und Europa wettbewerbsfähiger wird. Mehr regionale Nachrichten gleich um 11:30 im SWR3 Regio-Ticker.
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3: Das Puh-Wetter geht weiter, der Hochsommer geht in der neuen Woche weiter. Viel Sonne, sehr heiß wird es. Die Höchstwerte liegen zwischen 30 Grad im hohen Westerwald bis 37 Grad geht's rauf in der Rhein-Neckar-Region. Am Nachmittag gibt es einige Quellwolken, Hitzegewitter bilden sich aber nur vereinzelt und auch in den nächsten Tagen sonnig und heiß. 3:08, das Neueste hier aus dem SB3-Verkehrszentrum mit Malte Dedicek und einem Update zum Stau auf der A5.
4: Von Kassel nach Frankfurt zwischen Friedberg und Bad Homburger Kreuz, da ist die Unfallstelle jetzt geräumt, gibt noch 6 Kilometer, dauert etwas über 20 Minuten länger da noch. Bitte Vorsicht, auf der A3 Frankfurt-Köln in beiden Richtungen zwischen Wiesbadener Kreuz und Niedernhausen, da ist eine Entenfamilie auf der Straße. Vorsicht, ein Metallteil liegt auf der A60 Richtung Lüttich zwischen Kreuz Wittlich und Wittlich West. Und Vorsicht auch auf der B29 Aalen Richtung Stuttgart zwischen Lorch Ost und West, da liegen Fahrzeugteile. A3 Nürnberg Richtung Würzburg. Zwischen Kitzingen-Schwarzach und Kreuz-Biebelried 3 Kilometer. Es dauert hier eine Viertelstunde länger. A5 Frankfurt Richtung Karlsruhe. Zwischen Bruchsal und Karlsruhe-Mitte. Da ist weiterhin der Unfall auf der rechten Spur. 8 Kilometer. Rund eine halbe Stunde dauert es da länger. A6 Kaiserslautern Richtung Mannheim. Zwischen Grünstadt und Kreuz-Frankenthal 2 Kilometer. Von Mannheim nach Heilbronn. Zwischen Bad Rappenau und Heilbronn-Untereisesheim. Das sind noch Reinigungsarbeiten. Der Verkehr wird über die Standspur geleitet. 4 Kilometer stockend. A659 Weinheim Richtung Viernheim, zwischen Viernheim Ost und Viernheimer Kreuz 2 Kilometer, fast 20 Minuten dauert es da länger. Und A67 Mannheim Richtung Darmstadt, zwischen Lorsch und Gernsheim 4 Kilometer, rund eine Viertelstunde mehr Zeit dafür einplanen. Die Infos gibt es auch immer bei der SWR3 Stau-Hotline unter 07-221-9282. Gute Fahrt!
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3: Mit Volker Jadic und Nicola Müntefering. Hallo zusammen. Wir schicken Grüße und gute Besserung und sprechen über Eisbestellen in der Eisdiele. Da machen wir nämlich offenbar ganz schön viel falsch. Wie es richtig geht, das gleich in einem kleinen How-to-Eisbestellen mit Tipps vom Profi. Nach drei Hits.
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0: der Bowser. Magnetic. Das Klavier darin ist der totale Burner, oder? Dieses Dililililit. Ein bisschen wie unter dem Fußkitzel. Es wäre hinaus hier am Montagmorgen. Richtig und falsch. Gibt's nicht nur der Quizshow, sondern auch in der Eisdiele beim Eisbestellen. Da ist offenbar Nachhilfe nötig. Das dachte man sich im Eiscafé Eisprinzessin und hat vor dem Laden so ein Schild aufgestellt. Überschrift: So bestelle ich mein Eis richtig. Jens Grotegut aus dem SWR 3, Kugeln bitte, Kompetenzteam. Mhm. Wie machen wir es denn jetzt richtig?
1: Na, also es gibt 4 Schritte zum erfolgreichen Eis. Erstens die Begrüßung. Egal ob Hallo, Servus, Grüß Gott oder Moin, dafür muss Zeit sein. Ja. Und um die Wartezeit für alle zu verkürzen, direkt schon mal Geld bereithalten, steht da.
0: Ja, mit der Begrüßung, da haben sie mich schon. Ne? Es gibt ja Menschen, die brüllen schon 2 Kugeln Vanille, bevor sie im Laden sind.
1: Wichtig ist auch, nicht gleich die Sorten, die man will, runterrattern. Daher Punkt 2 beachten, die Anzahl der Kugeln braucht man, um die richtige Größe der Waffel oder des Bechers zu wählen. Denn, und da sind wir schon bei Punkt 3, wer ein Eis mit Sahne, Soße oder Toppings möchte oder es eingepackt haben möchte, das geht halt nur im Becher.
0: Ja, hier spart man sich also wertvolle Zeit durch das Weglassen sinnloser Diskussionen.
1: Mein Lieblingspunkt ist aber Nummer 4, wir verstecken kein Eis vor Ihnen. Wir haben nur die Sorten, die Sie in unserer Theke sehen können. Da steht er auch wortwörtlich. Und tatsächlich in den Kommentaren drunter, da sagen auch viele, ja, wir müssen auch immer sagen, dass wir nichts verstecken. Oder wenn man so andere Kunden beobachtet, die machen wirklich alles falsch bei diesen 4 Punkten. Und die Leute sagen, ja, wir wollen auch Geld verdienen, also packen wir wirklich alles in die Theke. Es gibt kein Geheimfach hinten oder unterm Tresen. Echt nicht.
0: Haben Sie doch Vanille, Leberwurst, Basilikum? Ja, im Keller müsste noch was sein. Ich gehe mal eben runter. So, jetzt wisst ihr Bescheid, wie das funktioniert. Und die Stimmung in der Eisdiele ist wieder top. Und wenn ihr einen Job macht, so mit Kundenkontakt, wo ständig Leute rein und rauskommen, dann sagt uns gerne, wie es für euch einfacher wäre. Ja? Also was könnten Kundinnen und Kunden bei euch da besser machen, damit der Ablauf perfekt ist? Ja? In der

0: Der Montagvormittag hier in SWR3. Ein Schild in der Eisdiele oder vor der Eisdiele, auf dem steht, wie man richtig Eis bestellt. Wir haben gerade darüber gesprochen. Also es fängt schon mal an mit freundlich, ja? Also Hallo sagen zum Beispiel steht auf dem Schild. Das wäre ja ganz cool. Und sich überlegen, wie viele Kugeln will man eigentlich, damit die freundlichen Menschen hinter der Theke wissen, wie groß soll der Becher sein oder die Waffel oder das Hörnchen oder was auch immer. So, dass sich Freundlichkeit auszahlt, das kann auch Edwin bestätigen hier.
1: Also ich hatte in Überlingen was ganz Nettes an der Eistheke gesehen. Die hatten hingeschrieben, 2 Kugeln 8 Euro und bitte 2 Kugeln 4 Euro.
0: Also 2 Kugeln bitte, dann fällt der Preis um 50% auf 4 Euro, was immerhin noch 2 Euro pro Kugel sind, aber immerhin. Freundlichkeit zahlt sich aus, in diesem Fall 50%. Warum nicht? Und wir hatten euch gefragt, habt ihr noch irgendeinen Wunsch an andere Kunden, wenn sie irgendwo sind? Claudia zum Beispiel?
2: Hi, ich komme gerade vom Bäcker und ich fände gut, wenn die Leute, die vor mir in der Schlange stehen, die Wartezeit benutzen und sich überlegen, was sie haben wollen und nicht erst überlegen, was sie brauchen, wenn sie dran sind. Oh Mann!
0: Kaum beim Bäcker und Claudia hat einen Kaffee schon auf, vor dem Frühstück. Schnell, wir müssen sie beruhigen. Mit neuer Musik von Pedro Santos. I don't know me, jetzt in SWR 3.

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4: Es ist ganz genau 10:30, das Neueste hier aus dem SWR3-Verkehrszentrum mit Malte Dedicek. Du hast neue Gefahrenstellen.
5: Ja, auf der A45 Hagen Richtung Gießen, da bitte Vorsicht zwischen Heiger-Burbach und Dillenburg. Zwei defekte Fahrzeuge stehen da auf der rechten Spur. Vorsicht auch auf der A5 Karlsruhe Richtung Frankfurt zwischen Karlsruhe Nord und Bruchsal. Da steht ein abgestelltes Fahrzeug auf der Abbiegespur auf der rechten Seite. Ein defektes Fahrzeug steht auf der A5 Frankfurt Richtung Karlsruhe zwischen Darmstädter Kreuz und Darmstadt-Eberstadt auf der rechten Spur. Vorsicht, eine ungesicherte Unfallstelle ist auf der A5 Frankfurt Richtung Karlsruhe in Höhe Karlsruhe Nord auf der mittleren Spur. Vorsicht auch auf der A620 Saarbrücken Richtung Saarlouis in Höhe Saarbrücken St. Arnual. Da steht ein defekter Bus und es sind Menschen auf der Straße. A3 Nürnberg Richtung Würzburg. Zwischen Kitzingen, Schwarzach und Kreuz Biberried 3 Kilometer Stau. Es dauert eine Viertelstunde länger. A5 Frankfurt Richtung Karlsruhe zwischen Bruchsal und Karlsruhe Mitte. Da ist die Unfallstelle jetzt geräumt. Keine Behinderung mehr, aber noch 6 Kilometer. Fast eine halbe Stunde dauert es da aktuell noch.

0: aber bald weniger werden. A6 Kaiserslautern Richtung Mannheim zwischen Grünstadt und Kreuzfrankenthal 2 Kilometer Stau. A661 Egelsbach Richtung Oberursel zwischen Offenbacher Kreuz und Frankfurt Ost 3 Kilometer, rund eine Viertelstunde mehr Zeit dafür einplanen. A67 Mannheim Richtung Darmstadt zwischen Lorsch und Gernsheim 3 Kilometer, auch hier dauert es rund eine Viertelstunde länger. Und A8 Stuttgart Richtung Karlsruhe zwischen Heimsheim und Pforzheim Nord 4 Kilometer mit einer Viertelstunde Dauer. Die Infos gibt es auch immer bei der SWR3 Stauhotline unter 07221 9282. Gute Fahrt!
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3: Einsamkeit kann alle treffen. Um dem entgegenzuwirken, beteiligen sich diese Woche auch viele Städte und Gemeinden in Baden-Württemberg und Rheinland-Pfalz am bundesweiten Aktionswochenstück gegen Einsamkeit. SWR3 Rheinland-Pfalz-Reporterin Verena Hafner fasst zusammen, was beispielsweise in Trier geplant ist.
4: Unter dem Motto »Gemeinsam was bewegen« gibt es in der Innenstadt 22 Veranstaltungen für alle Altersgruppen. Dazu gehören unter anderem Krabbeltreffs, Spielecafés, Plauderspaziergänge, Stadtführungen sowie Konzerte oder Barbesuche. Ziel der Aktion ist es, auf das Thema Einsamkeit aufmerksam zu machen und Hilfsangebote sichtbarer zu machen. Die Stadt Trier arbeitet nach eigenen Angaben seit 2024 bereits verstärkt an Konzepten gegen Einsamkeit und will dabei auch Wohnquartiere stärker in den Blick nehmen.
3: Bis in die Nacht hat das diesjährige Southside Festival gedauert. Mit viel Musik, Hitze jenseits der 35 Grad, aber auch einer Unterbrechung wegen Unwetter. Zusammengefasst von SWR3 Baden-Württemberg-Reporter Harry Röhrle.
5: Knapp 59.000 Besucher sind auf Southside gekommen. Damit war das Festival nicht ausverkauft. Aber das tat der Stimmung auf dem ehemaligen Militärflugplatz in Neuhausen-Obeck keinen Abbruch. Genauso wenig wie das Wetter. Hitze bis knapp 35 Grad. Dazu etliche Stunden in der prallen Sonne mussten die Besucherinnen und Besucher aushalten. Am Freitag gab es eine mehrstündige Unterbrechung, weil kräftige Gewitter aufzogen. Das Festivalgelände wurde geräumt, Menschen mussten in ihre Autos. Aus Sicht der Polizei verlief das Festival weitgehend friedlich.
3: Mit einem spektakulären Treffer von der Mittellinie quer über das Spielfeld hat Fußballer Maxim Schmalz vom SSV Reutlingen das Tor des Monats Mai geschossen und gestern auch den entsprechenden Titel bekommen. Im SWR3-Gespräch meinte er:
6: Ich fühle mich einfach nur unfassbar geehrt, das jetzt auch im Endeffekt gewonnen zu haben. Das hätte mich schon gestört, wenn ich das nicht gewonnen hätte, weil ich bin Fußballer, ich will gewinnen. Ich bin einfach überglücklich, dass das jetzt auch so gekommen ist.
3: Das war der SWR3 Regio-Ticker. Die nächsten Nachrichten gibt es um 11.
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0: Kaum verheiratet, schon singt sie wieder mit einem anderen rum. Dua Lipa und Pierre de Mar, These Walls.
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0: Ja, ihr mögt euren Job eigentlich, aber es könnte alles ein kleines bisschen schöner sein, wenn die Kunden oder Patienten oder was auch immer ein paar Dinge vielleicht beachten könnten. Martina schreibt uns aus Fallendar, Nähe Koblenz, ich sitze im Supermarkt an der Kasse. Bitte bei allen Fragen und Anliegen vor die Kasse stellen. Nicht daneben, nicht dahinter, nicht 20 Meter entfernt schon rufen. Lachmännchen. Nicht während eines Bezahlvorgangs ansprechen, bitte kurz warten. Und hallo, bitte, danke, tschüss, dürfen alle jeden Alters gerne verwenden. Grüße aus Fallender. Und Klaus schreibt uns, wenn ein Fahrzeug vom Straßenunterhaltungsdienst mit orange blinkenden Lampen auf der Straße steht, dann hat das einen Grund. Und bestimmt nicht den, um den Verkehrsteilnehmer zu ärgern, sondern meistens die Sicherheit für Verkehrsteilnehmer wiederherzustellen. Also nicht immer gleich Mittelfinger oder Schlimmeres. Bitte freundlich und etwas Rücksicht, Klaus aus Burscheid. Guck mal, da arbeiten die in der Hitze, oder? Und dann kriegen sie Stinkefinger, oder was? Das gibt's doch gar nicht. Anja aus Krefeld, du arbeitest im Kundenkontakt bei einem Presseverlag und hättest da auch einen Verbesserungsvorschlag, der dir und auch den Kundinnen und Kunden möglicherweise ein bisschen Zeit erspart.
2: Ja, es ist immer sehr interessant, wenn Menschen anrufen, um uns ihre neue Adresse mitzuteilen, haben dann aber die Postleitzahl gerade gar nicht parat, müssen dann auflegen und die erstmal suchen, um dann nochmal anzurufen. Oder das Gleiche mit der Bankverbindung, wollen uns ihre IBAN mitteilen, haben sie aber gerade gar nicht da, rufen aber eigentlich deshalb an. Ja, deswegen ist eine Gesprächsvorbereitung da manchmal ganz hilfreich. Wir nehmen uns zwar gern die Zeit, wenn wir sie haben, aber es würde

0: ein bisschen einfacher machen und beschleunigen, wenn der Kunde einfach seine Informationen, die er uns mitteilen möchte, auch parat hat.
1: Also, wunderbar. Danke, Anja. Macht's einfach so, wie, ich glaube, es war mein Deutschlehrer, der hat uns immer gesagt, immer vorbereitet sein. Hat er vor jeder Stunde gesagt. Immer vorbereitet. Nach 2, 3 Jahren habe ich es dann auch langsam kapiert.

Ava Max pimpt bei Tiesto The Motto hier in SWR3 Now. Am Montagvormittag einen müssen wir euch noch vorlesen. Einen letzten Berufswunsch hier noch von Nicole. Die sagt, ich arbeite in einem Hotel. Und es ist nicht besonders schön, wenn bei der Anreise von 15 Uhr oder ab 15 Uhr die neuen Gäste schon um 11.25 Uhr anreisen, sagt sie. Die Angestellten werden nervös und es wird hektisch. Und sie schreibt noch was dazu. Wenn man schon um 11.25 Uhr anreist, dann sind ja die Betten fast noch warm von den Vorgängern. Stellt euch vor, legt euch da rein. Hey, das ist ja toll hier bei euch im Hotel. Die Betten sind ja sogar vorgewärmt. Und dann kommt die Angestellte und sagt, ja, die Vorgänger, die sind gerade aufgestanden.

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2: Der kompakte Newsüberblick um 11 Uhr jetzt mit Pia Ritter.
3: Großbritanniens Regierungschef Starmer kündigt seinen Rücktritt an. Immer mehr Kommunen rufen zum Wassersparen auf. Das Wetter, viel Sonne und heiß bei 30 bis 37 Grad. Der britische Premierminister Starmer hat seinen Rücktritt angekündigt. Vor seinem Amtssitz in 10 Downing Street in London sagte Starmer, er werde im Amt bleiben, bis es einen Nachfolger gebe. Starmer sagte, er ziehe damit Konsequenzen aus den anhaltend schlechten Zustimmungswerten. Die Labour-Partei des 63-Jährigen hatte bei den Kommunal- und Regionalwahlen im Mai massiv Stimmen verloren. Die Rente auch für die jüngeren Generationen sicher machen. Dazu erarbeitet eine Rentenkommission seit Monaten Strategien und Vorschläge. Am Wochenende ist einiges vorzeitig bekannt geworden. Kommissionsmitglied Annika Klose von der SPD stellt im ARD/ZDF-Morgenmagazin klar, die Vorschläge seien nicht als Menü zu verstehen, bei dem man sich einzelne Punkte rausnehmen könne.
4: Die Maßnahmen greifen ineinander und bauen aufeinander auf. Am Ende ist es natürlich so, dass nicht jede Maßnahme

0: jetzt alle glücklich machen wird, die da vorgeschlagen werden. Ich würde mir wünschen, dass man sich trotzdem das Gesamtkonzept dann mal anschaut, wenn es dann morgen vorgelegt wird und eben dann bewertet, ob es die Anforderungen erfüllt. Nämlich eben, dass alle eine höhere Rente haben, als das zum geltenden Recht der Fall wäre. Und ich würde sagen, die Vorschläge in ihrer Gesamtheit liefern das.
1: Ein schon bekannt gewordener Punkt der Expertenvorschläge: Die Menschen sollen länger arbeiten. Details von SWR3 Berlin-Korrespondentin Anne-Kathrin Mellmann.
2: Enthalten sind unter anderem Vorschläge zum späteren Renteneintrittsalter, gekoppelt an die durchschnittliche Lebenserwartung. Außerdem soll die abschlagsfreie Rente mit 63 wegfallen. Gitta Connemann, CDU-Staatssekretärin im Bundeswirtschaftsministerium, sprach im Morgenmagazin von sehr guten Signalen dafür, dass sich die Bundesregierung noch vor der Sommerpause auf ein Konzept einigt. Wörtlich: Wir wissen, dass etwas geschehen muss. Anscheinend habe es in der Rentenkommission einen Gesamtkonsens über die Vorschläge gegeben. Das Gremium besteht mehrheitlich aus Wissenschaftlern und nur drei Politikern von SPD, CDU und CSU.
1: Städte und Gemeinden in ganz Deutschland wollen heute auf ihre Finanzprobleme aufmerksam machen. Deshalb sollen zum Beispiel Bürgerämter, Kitas oder Schwimmbäder symbolisch für 5 Minuten geschlossen werden. Die Kommunen protestieren dagegen, dass Bund und Länder ihnen immer mehr Aufgaben geben wollen, aber kein Geld, um diese umzusetzen. Wegen der Hitzewelle haben weitere Städte die Menschen aufgerufen, Wasser zu sparen, zum Beispiel Mainz und Remagen. Sie bitten darum, auf das Bewässern von Gärten und Rasenflächen und auch auf das Befüllen von Pools zu verzichten. Vergangene Woche hatten schon der Kreis Correnzell und die Verbandsgemeinde Höhergrenzhausen zum Wassersparen aufgerufen. In Baden-Württemberg gilt schon seit Ende Mai in einigen Kreisen für Privatleute ein Wasserentnahmeverbot aus Flüssen, Bächen und Seen. Mehr regionale Nachrichten um 11:30 im SWR3 Regio-Ticker.
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4: Der Hochsommer geht auch in der neuen Woche weiter. Viel Sonne, es wird wieder sehr heiß. Die Höchstwerte liegen zwischen 30 Grad in der Eifel bis 37 Grad geht's rauf, zum Beispiel in der Kurpfalz. Am Nachmittag dann einige Quellwolken, Hitzegewitter bilden sich aber nur ganz vereinzelt. Auch in den nächsten Tagen sonnig und heiß. 3:53. Das Neueste hier aus dem SWR3-Verkehrszentrum mit Malte Dedicek. Es dauert länger auf der A5.
5: Von Frankfurt nach Karlsruhe, da dauert es länger zwischen Bruchsal und Karlsruhe Mitte. 4 Kilometer Stau gibt's und 20 Minuten mehr Zeit dafür einplanen. Bitte Vorsicht auf der A5 Basel Richtung Karlsruhe zwischen Bad Krozingen und Freiburg Süd, da liegen Fahrzeugteile. Eine ungesicherte Unfallstelle ist auf der A6 Heilbronn Richtung Mannheim zwischen Heilbronn unter Eisesheim und Bad Rappenau auf der linken und mittleren Spur. Vorsicht, eine Plane liegt auf der A6 Kaiserslautern Richtung Saarbrücken zwischen Rohrbach und Rastplatz am Kahlenberg. Auf der A620 Saarbrücken Richtung Saarlouis ist zwischen Saarbrücken-Bismarck-Brücke und Wilhelm-Heinrich-Brücke eine ungesicherte Unfallstelle auf der Abbiegespur. Und Vorsicht auf der A7 Ulm Richtung Würzburg zwischen Wörnitz und Rastplatz Kreuzfeld, da liegt ein Verkehrsschild. A3 Nürnberg Richtung Würzburg zwischen Kitzingen-Schwarzach und Kreuzbiblerried 3 Kilometer mit einer Viertelstunde Dauer. A8 Stuttgart Richtung Karlsruhe zwischen Heimsheim und Pforzheim Nord. Ein Unfall auf der linken Spur, 5 Kilometer, es dauert eine Viertelstunde länger. Und die B462 Rottweil-Freudenstadt ist zwischen Schramberg und Schiltach in beiden Richtungen gesperrt. Da brennt ein LKW, die Feuerwehr löscht noch. Da ist auch die Sicht durch den Rauch schlecht. Wer sich auskennt, sollte das Gebiet meiden. 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
4: Mit Volker Janitz, hallo zusammen. Der belgische Nationalspieler Jeremy Doku, der verpasst möglicherweise die K.O.-Runde der Fußball-WM, weil er bei der Geburt seines ersten Kindes unbedingt dabei sein will. Das habt ihr vielleicht mitbekommen. Ist das jetzt ein verständlicher Wunsch oder lässt er seine Mannschaft, vielleicht sogar sein ganzes Land im Stich? Wir sprechen über den ganzen Wirbel, der da entstanden ist, hier in 10 Minuten.
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0: Fußball ist die wichtigste Nebensache der Welt. Nicht die wichtigste Hauptsache der Welt, zumindest für den belgischen Nationalspieler Jeremy Doku. Da ist das erste Kind unterwegs, errechneter Geburtstermin ist Anfang Juli oder wie es bei der Fußball-WM heißt, die Zeit der K.O.-Spiele. Und da sagt jetzt Doku, hey, sorry Leute, wenn das Kind kommt, dann reise ich nach England, da soll es auf die Welt kommen. Ich bin bei der Geburt dabei, auf jeden Fall. Jens Grotegut aus dem SB3 Mittelkreissaal Kompetenzteam. Dass der Doku für die Geburt seines Kindes die WM verlassen will, das passt nicht jedem.
1: Erst gab es ein paar Stirnrunzler von verschiedenen Leuten und so richtig ausgeteilt hat am Freitag dann eine Sportmoderatorin. Was eben jetzt auch am Wochenende heftig diskutiert wurde, denn in Belgien war wohl sogar schon vom meistgehassten Baby der Nation die Rede.
2: Ey, ey, ey.
1: Ich zitiere mal, du hast die Chance hier teilzunehmen und es gibt hunderte Fußballspieler, die alles dafür geben,

0: Ja, ihre Äußerungen, die seien eben nur ihre eigene Meinung und spiegeln keinesfalls eine kollektive Position wider, hat sie auf Insta geschrieben. Sie verstehe auch, dass sie einige schockiert, gekränkt oder verletzt haben könnte und das tue ihr leid. Auch der Sender hat sich inzwischen bei Doku entschuldigt und die Moderatorin offenbar auch erstmal rausgenommen, zumindest für heute. Das berichtet zumindest ein französischer Medienjournalist.
1: Ja, und das belgische Nationalteam, das geht die Sache offenbar extrem pragmatisch an. Mit diesem 0:0 gestern gegen den Iran ist es nämlich gar nicht mehr so sicher, dass man überhaupt die K.O.-Runde erreicht. Das erspart sich die Familie Doku eventuell den ganzen Reisestress.

Well, hier in SWR 3 am Montagmorgen. Also abreißen von der Fußball-WM, weil man bei der Geburt seines ersten Kindes dabei sein will, da hat SWR 3 hier sehr großes Verständnis für, stellen wir fest. Birgit zum Beispiel schreibt mal stellvertretend für viele andere, das ist doch der Hammer, dass man überhaupt darüber redet, ob ein Papa bei der Geburt des Kindes dabei sein kann. Fußball ist immer, das Kind kommt nur einmal auf die Welt, das ist ein toller Vater. Ausrufezeichen, Ausrufezeichen, Ausrufezeichen. Ja. Es geht ja um Jeremy Doku, den Belgier, der gesagt hat, Leute, kann sein, dass wenn wir in die K.O.-Runde kommen, dann verpasse ich die, weil ich will gefälligst dabei sein. Es hat für einigen Wirbel gesorgt, war nicht jeder der Fan von. Peter schreibt uns noch, kann man die Schwangere nicht einfliegen zum Veranstaltungsort? Sicher, Peter, ne? Hier, die Wehen gehen los, ab in den Flieger, rüber ins Stadion und dann auf die Welt. Wobei, stellt euch vor, dann wird das Kind im Stadion auf die Welt kommen und dann hält der Papa das so hoch wie den WM-Pokal. Ja, die Reporter so, da ist das Ding! Und das ganze Stadion jubelt. Das wäre auch ganz cool, oder? Wobei, dann kommt der Videoschiedsrichter und sagt, ja, zu früh gestartet. Ja, ärgerlich. Niall Horan jetzt hier in SWR 3.

0: Molly Armstrong, To Love Somebody, hier in SBR 3.
1: Halb zwölf, es ist das Neueste aus dem SBR 3 Verkehrszentrum mit Malte Dedecek. Ist noch ein bisschen mehr los auf der A8.
2: Ja, von Stuttgart nach Karlsruhe wegen eines Unfalls auf der linken Spur zwischen Heimsheim und Pforzheim Nord. 5 Kilometer, dauert über eine Viertelstunde länger dort. Bitte Vorsicht auf der B51 in Saarlouis zwischen Ortseingang und B405 Saarlouis-Fraulautern, da steht ein defekter LKW. A3 Nürnberg Richtung Würzburg zwischen Kitzingen-Schwarzach und Kreuz-Biberi 2 Kilometer Stau, auch hier dauert es knapp eine Viertelstunde länger. A6 Nürnberg Richtung Mannheim zwischen Kreuz-Weinsberg und Heilbronn-Untereisesheim, ein Unfall auf der linken und mittleren Spur, 3 Kilometer mit einer Viertelstunde Dauer. Die B462 Rottweil-Freudenstadt ist zwischen Schramberg und Schiltach in beiden Richtungen gesperrt, da brennt ein LKW. Und die B48 Bad Bergzabern, Bad Kreuznach ist zwischen Ringtal und der Abzweigung nach Hochstein auch in beiden Richtungen gesperrt, hier wegen Baumfällarbeiten, bis ca. 15 Uhr dauert das. Die Infos gibt es auch immer aktuell auf swr3.de. Gute Fahrt!
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4: mit Steffi Linkscheid. Mit einem Geständnis hat heute

0: hatte ein Mordprozess vor dem Landgericht Heilbronn angefangen. Ein Jagdpächter aus Harthausen gab zu, auf dem Mountainbike-Trail zwischen Eberstadt und Weinsberg mehrfach Drahtseile gespannt zu haben. Er sagte, er habe die Gefahr für Radfahrer unterschätzt. Einzelheiten von SWR3 Baden-Württemberg-Reporter Jan Arnecke.
1: Der Angeklagte ließ direkt zu Beginn des Prozesses durch seine Verteidigerin ein Geständnis verlesen. Ja, er habe die Drähte gespannt. Allerdings sei er nicht davon ausgegangen, dass die jemanden verletzen oder gar töten könnten. Heute wisse er das besser und er würde nicht noch einmal so handeln. Er habe lange versucht, mit den Leuten ins Gespräch zu kommen, auch über das Landratsamt eine Lösung zu finden. Allerdings hat das alles nicht gefruchtet oder wurde einfach ignoriert. So kam er schlussendlich auf die Idee, die Drähte zu spannen.
0: Der Rettungsdienst ist gestern Nachmittag zum Trierer Südbad ausgerückt. Wegen der Hitze sind dort mehrere Menschen kollabiert. Dazu Rheinland-Pfalz-Reporterin Ursula Bartzen.
2: Nach Angaben der Stadt Trier gingen gestern Nachmittag gegen 3:30 gleich mehrere Notrufe ein. Die Feuerwehr schickte deshalb direkt ein größeres Aufgebot an Krankenwagen, Notärzten und Rettungskräften zum Schwimmbad. Insgesamt 6 Menschen mussten wegen der Hitze untersucht und behandelt werden. Eine kam ins Krankenhaus. Zu diesem Zeitpunkt waren etwa 3000 Menschen im Schwimmbad. Vor dem Schwimmbad hatte sich laut Stadt bereits eine Schlange von deutlich mehr als 100 Menschen gebildet. Weil diese in der prallen Hitze standen, kamen sie zunächst ohne Eintritt ins Schwimmbad. Anschließend wurden keine weiteren Gäste eingelassen.
0: Diese Woche trainieren Fallschirmspringer über dem Bodensee. Dabei üben rund 150 Soldaten, wie sie am besten nach einem Sprung im Wasser landen. Dazu SWR3 Baden-Württemberg-Reporter Bernhard Henschel.
3: Normalerweise landen Fallschirmspringer auf dem Land. Es kann allerdings sein, dass sie abgetrieben werden und im Wasser landen müssen. Und das ist der Bundeswehr zufolge wesentlich schwieriger. Die Soldaten üben es deshalb in dieser Woche. Sturmboote bringen die Fallschirmspringer nach der Landung im See wieder an Land. Das eingesetzte Flugzeug startet und landet in Friedrichshafen und fliegt zeitweise sehr tief. Es kann also laut werden.
0: Das war der SWR3 Regio-Ticker. Die nächsten Nachrichten gibt es um 12.
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0: Bibi Rexha, New Religion hier in SWR 3 mit gnädiger Erlaubnis von Faithless. Und da wird sich Sebastian Lehmann wohl gewundert haben, dass da nicht seine Eltern angerufen haben.
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2: Die Kita meines Sohnes ruft an. Herr Lehmann, sagt die Erzieherin, Ihr Sohn liegt seit 2 Stunden auf dem Fußboden und schmollt, weil ihm ein anderes Kind sein Spielzeugauto weggenommen hat. Aha, war das wieder der fiese Finn? Wie kommen Sie denn darauf, fragt die Erzieherin. Ich habe schon oft gesehen, wie der fiese Finn Autos meines Sohns aus der Kita geschmuggelt hat. Finn ist 2. Der weiß noch gar nicht, was Privatbesitz ist. Finns Vater ist Bezirksvorsitzender der FDP. Da lernt man doch schon ab Geburt an die neoliberale Agenda. Und Sie sind angeblich so links, Herr Lehmann. Trotzdem beschriften Sie jede einzelne UNO-Spielkarte Ihres Sohnes mit »Dies ist Eigentum der Familie Lehmann«. Und was ist mit dem fadenscheinigen Fabian? Bei dem habe ich gestern bei einer kurzen Leibesvisitation 2 Spielzeugbagger und 15 Murmeln gefunden. Alle aus dem Besitz meines Sohnes. Ja, aber was machen wir jetzt mit Ihrem Sohn? Er schmollt weiter, obwohl der listige Lukas ihm das Auto zurückgegeben hat. Aha, Sie haben also auch Spitznamen für die Kinder. Auch für die Eltern. Herr Lehmännchen. Also wenn er aus einem Schmollanfall gar nicht mehr rauskommt, biete ich ihm nur 50 Euro Schadenersatz, sage ich. Und woher bekomme ich jetzt die 50 Euro, fragt die Erzieherin. Mein Sohn müsste noch ein paar Scheine in seinem Rucksack haben. Hat er gestern der Mutter der lieben Lara geklaut, sage ich und lege auf.
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auch auf die Gefahr hin, dass er mir die Luft aus dem Reifen lässt. Muss ich zugeben, bin nicht der allergrößte Fan von Taylor Swift. Ja, wusste ich doch. Na gut, damit muss ich jetzt wohl leben. Aber, und jetzt kommt das große Aber, ich finde den ganz neuen Song von ihr, den finde ich deshalb so toll, weil ich das Gefühl habe, dass das wieder so, da ist wieder so ein bisschen mehr Country drin und da kommt sie ja eigentlich auch her, Taylor Swift. Ja? Ich meine, Mundharmonika allein reicht nicht. Also die Anmutung des Songs finde ich total cool. Schön entspannt, schön zurückgedimmt. Und damit hat sie sich ein Kindheitstraum erfüllt, wie sie gesagt hat. Das ist Musik zum Film Toy Story 5. Hat sie als 12-Jährige immer schon geguckt und jetzt gesagt, endlich kann ich dazu mal Musik machen. Taylor Swift, I Knew It, I Knew You, 9 SWR 3.

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4: Die Themen des Tages um 12 Uhr jetzt mit Pia Ritter.
5: Der britische Premier Starmer hat seinen Rücktritt angekündigt. Eine grüne Bundestagsabgeordnete hat die höchsten Nebeneinkünfte. Das Wetter sonnig und heiß, nur selten Hitzegewitter, 30 bis 37 Grad. Großbritannien bekommt einen neuen Regierungschef. Der aktuelle Premier Starmer hat seinen Rücktritt als Chef der Regierungspartei angekündigt. Dieses Amt ist in Großbritannien mit dem des Regierungschefs verknüpft. Aktuelle Infos aus London und von SWR3-Korrespondentin Gabi Biesinger.
6: An der Seite seiner Frau Victoria trat Premierminister Keir Starmer vor die Tür von 10 Downing Street, wo sich schon seit dem frühen Morgen die Presse versammelt hatte. Er werde sein Amt als Parteivorsitzender der Labour Party niederlegen, so Starmer. Denn er habe seiner Partei zugehört, dass er offenbar nicht der Beste sei, um Labour in die nächsten Wahlen zu führen. Der nationale Exekutivausschuss seiner Labour-Partei solle nun einen Zeitplan für die Regelung der Nachfolge aufstellen. Bis zur Parlamentspause Anfang Juli könnten sich Kandidaten für die Nachfolge nominieren lassen. Bis im September das Unterhaus dann wieder zusammenkomme, gäbe es dann einen neuen Regierungschef oder eine neue Regierungschefin.
5: Der Druck auf Starmer war zuletzt immer größer geworden. Der Rückzug ist also keine Überraschung.
6: Starmers Rücktritt hatte sich längst abgezeichnet, spätestens seit dem verheerend schlechten Ergebnis für Labour bei den Kommunal- und Regionalwahlen im Mai. Und nach dem deutlichen Sieg des wohl beliebtesten Labour-Politikers Andy Burnham bei einer Nachwahl in Nordengland in der vergangenen Woche, der ihm einen Sitz im Unterhaus beschert hatte, war der Druck auf Starmer noch einmal gestiegen. Denn Burnham machte keinen Hehl daraus, den Labour-Parteichef und Premier aus dem Amt drängen zu wollen.
5: Deutschland steigt beim deutsch-französischen Panzerbauer KNDS ein.

0: wenn der Haushaltsausschuss des Bundestags zustimmt. Regierungssprecher Cornelius hat gesagt, nach dem geplanten Börsengang des Rüstungskonzerns hielten Deutschland und Frankreich je 40% der Anteile. KNDS will noch im Juli an die Börse. Der Konzern stellt unter anderem den Panzer Leopard 2 her. Mehr als ein Drittel der 630 Bundestagsabgeordneten verdient nebenher noch zusätzlich Geld oder bekommt Geldwertevorteile. Das ist das Ergebnis einer Auswertung der Organisation Abgeordnetenwatch und des Spiegel. Demnach haben die Abgeordneten seit Beginn der Legislaturperiode im März vergangenen Jahres Nebeneinkünfte von mehr als 10 Millionen Euro angegeben. Die meisten sind Politiker von CDU und CSU. Die höchsten Nebeneinkünfte hat die Grünen-Politikerin Nick gemeldet, mit rund 2,7 Millionen Euro aus Unternehmensbeteiligungen. Die Stadt Kopenhagen belohnt ab heute Touristen für umweltfreundliches Verhalten. Wer mit dem Zug anreist, sich die Stadt nur per Fahrrad anschaut oder zum Beispiel beim Sightseeing im Hafen Müll sammelt, kommt billiger in Museen oder bekommt Rabatte in Restaurants. 2 Jahre wurde das System CopenPay getestet. Seit heute ist es offiziell online über die Seite Visit Kopenhagen in Betrieb. 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
2: Das Wetter für SWR3-Land vom Rheinland bis zum Bodensee. Ein weiterer richtig heißer Tag liegt da vor uns, SWR3-Wetterfrau Lea Spindler.
3: Bis zu 37 Grad bekommen wir heute wieder stellenweise. Dazu ist es bei den meisten auch so richtig sonnig. Über den Bergen kann es mal ein paar Quellwolken geben. Bei den allermeisten sind die harmlos, aber ganz vereinzelt kann es auch noch mal kräftig gewittern mit Platzregen, Hagel und Sturm. Morgen ist es dann 1 Grad kühler, 29 Grad gibt es da höchstens in der Eifel. Bis zu 36 Grad werden es am südlichen Oberrhein. Dazu haben wir auch wieder richtig viel Sonne und Gewitter sind da nur noch sehr selten. Ab Mittwoch wird es dann aber noch heißer.
2: 12:04, das Neueste hier aus dem SWR3-Verkehrszentrum. Vorsicht auf der A81 Stuttgart Richtung Heilbronn zwischen Ludwigsburg-Nord und Pleidelsheim. Hier liegt ein Kennzeichen auf der linken Spur. A6 Nürnberg Richtung Mannheim zwischen Kreuz Weinsberg und Heilbronn unter Eisesheim. Unfall, die mittlere und die linke Spur sind gesperrt. 5 Kilometer Stau, Verzögerung bis zu 20 Minuten. A8 Stuttgart Richtung Karlsruhe zwischen Heimsheim und Pforzheim Nord. Unfallaufnahme auf der linken Spur. 5 Kilometer stockender Verkehr, Verzögerung, Viertelstunde. Die A48 Bad Berg-Zabern, Enkenbach-Alsenborn ist zwischen Rinntal und dem Abzweig nach Hermersberger Hof. In beiden Richtungen wegen Baumfällarbeiten bis ca. 15 Uhr gesperrt. Die B486 Eppertshausen-Rüsselsheim ist zwischen Eppertshausener Dreieck und dem Abzweig nach Urberach. Schön da. In beiden Richtungen wegen Bergungsarbeiten gesperrt. Und A45 Hagen Richtung Gießen zwischen Haiger-Burbach und Dillenburg. Bergungsarbeiten auf der rechten Spur, 3 Kilometer Stauverzögerung hier bis zu einer Viertelstunde. Allen unterwegs, gute Fahrt.
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2: Mit Volker Janitz, hallo zusammen. Hat zufällig irgendjemand 30 Milliarden Euro rumliegen irgendwo? Elon, du vielleicht? So viel fehlt den Kommunen in Deutschland alleine in diesem und im nächsten Jahr. Über das Rekorddefizit bei den Kommunen sprechen wir gleich im SWR3-Top-Thema hier nach 3 Hits.
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0: Alex Warren.
1: Fever Dream.
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1: Die Straßen marode, die Schulen gammeln, Spielplätze werden geschleift, Freibäder werden dicht gemacht. Die Kommunen haben einfach kein Geld mehr. Auch und vor allem, weil ihnen Bund und Länder immer mehr Aufgaben aufbrummen, aber dafür zu wenig Geld locker machen. Vergangenes Jahr waren die Gemeindekassen mit rund 32 Milliarden Euro in den Miesen. Ebbe in der Gemeindekasse, das ist das SWR3-Top-Thema jetzt mit Bertram Quadt.
3: Im Grunde genommen müsste man den deutschen Gemeinden ein neues Logo verpassen mit dem Wappentier Pleitegeier. Denn die roten Zahlen werden inzwischen richtig fett geschrieben. Die 32 Milliarden Euro Defizit sind Rekord seit der Wiedervereinigung, sagt das Statistische Bundesamt. Spielplätze, Sportplätze, Büchereien, Theater, all das, was eine Gemeinde freiwillig zahlt, steht unterm Rotstift. Und wenn man mal Pirmasens als Beispiel hernimmt, dann sagt der dortige Oberbürgermeister Zwick:
4: Würde ich in Pirmasens die Freiwilligenleistung komplett streichen, hätte ich trotzdem ein enormes Defizit und müsste die Pflichtaufgaben über Kredite finanzieren.
3: In Zahlen für Pirmasens: 20 Millionen Euro Defizit, 223 Millionen an Schulden, Einkünfte im Jahr rund 200 Millionen Euro. Das nennt man überschuldet und das ist nur ein Beispiel. Der Hauptgrund für die Misere: Sozialausgaben wie Wohngeld plus Sachleistungen für Asylbewerber, Eingliederungshilfen und ähnliches. Alles Aufgaben, die vom Bund beschlossen sind und die die Kommunen erledigen, sprich blechen müssen. Und einer der drei größten Happen dabei ist die Eingliederungshilfe für Menschen mit Behinderung, sagt SWR3-Wirtschaftsredakteur Alexander Winkler.
5: Dazu zählt zum Beispiel die Übernahme der Kosten für ein betreutes Wohnen oder die Schulbegleitung für ein Kind, damit es eine Regelschule besuchen kann, wenn es eine geistige Behinderung hat. Da sprechen wir um insgesamt 11,2%, 2,5 Milliarden plus sind da dabei.
3: Nächster Brocken: Kinder- und Jugendhilfe, also beispielsweise Jugendsozialarbeit, Suchtprävention, Vereinsförderung. Da sind die Kosten letztes Jahr um fast 9% gestiegen und der dickste Punkt im Minuskonto: Ganztagesbetreuung und Kitaplätze.
5: Die fallen im Einzelnen unter alle möglichen Haushaltsbereiche wie Personal, Bildung, aber auch in den Kinder- und Jugendbereich. Aber hier gab es den größten Wachstum wahrscheinlich mit Blick auf, dass es immer mehr Plätze gibt, längere Betreuungszeiten und höhere Qualitätsstandards.
3: Weil sich der Punkt über mehrere Haushaltsposten verteilt, kann man es nicht ganz genau beziffern, aber in 2024 mussten die Kommunen dafür 23,5 Milliarden Euro zahlen. Und dann kommt noch der Punkt Personalkosten, ein weiterer Klopper. Denn mit jeder neuen Aufgabe muss neues Personal eingestellt werden und mit jedem Tarifabschluss steigen die Kosten weiter an und die Einnahmen der Kommunen gehen runter. Wegen der Lohnkosten wandern Arbeitgeber ab, in den Fußgängerzonen gibt es immer mehr Leerstand, also weniger Gewerbesteuer für die Gemeindekasse. Und die Grundsteuerreform bringt auch keine echten Mehreinnahmen, weil das gesetzlich so gewollt ist. Und wenn es dann heißt, dass die Kommunen aber auch über ihre Verhältnisse gelebt hätten, dann wird Oberbürgermeister Zwick aus Pirmasens sauer.
4: Die Zitrone ist ausgequetscht, das wissen auch die Bürger und sie sehen es auch

0: Montagvormittag hier in SWR3 Now. Und ihr? In welchem Job steckt euer Name? Hä, was, wie? Ja, hier zum Beispiel diesen wundervollen Quatsch habe ich neulich gelesen beim dummen Rumlungern im Internet. Da stand so ähnlich: Meine Freundin Karin arbeitet jetzt in einer Buchhandlung. Ich werde sie ab sofort nur noch Bibliothekarin nennen. Ja, hat mir gefallen. Und da habe ich gedacht, fällt mir möglicherweise auch noch einer ein. Und da kam ich auf: Mein Freund Rainer arbeitet jetzt als Tischler. Ich nenne ihn fortan nur noch Rainer. So, jetzt müssen wir wieder ernst werden.
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Hier in SWR 3 und wir gucken aufs Wetter. Geht schnell, sonnig und heiß. Nur selten Hitzegewitter. Mainz im Moment sonnig 31 Grad, Laupheim sonnig 29, Bad Marienberg wolkig 27 Grad. Kurz nach 23:30. Quatsch, kurz nach 12:30. Ja, die Zeiten sind neu für mich. Das Neueste hier aus dem SB3-Verkehrszentrum A8 Stuttgart Richtung Karlsruhe zwischen Heimsheim und Pforzheim Nord. Reinigungsarbeiten auf dem linken und dem mittleren Fahrstreifen. 5 Kilometer stockender Verkehr, dauert eine Viertelstunde länger. Die B48 Bad Berg-Zabern, Enkenbach-Alsenborn ist zwischen Rintal und dem Abzweig nach Hermersberger Hof in beiden Richtungen wegen Baumfällarbeiten bis ca. 15 Uhr gesperrt. Und die B486 Eppertshausen-Rüsselsheim ist zwischen Eppertshausener Dreieck und dem Abzweig nach

Urberach. In beiden Richtungen wegen Bergungsarbeiten gesperrt. Hier liegt ein LKW im Graben. Allen unterwegs, gute Fahrt. 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Und Musik von Kygo, Khalid und Griffin. Save My Love.

0: Meine Freundin Karin arbeitet in der Bücherei. Deswegen nennen wir sie in Zukunft nur noch Bibliothekari. Damit fing es an. Hatten wir euch eigentlich aufgefordert, uns ja Dinge ins Studio zu schicken, wenn Namen, die in Berufen vorkommen? Nein, hatten wir nicht. Schön, dass ihr es trotzdem gemacht habt. Jens Grotegut aus dem SBR3 Namen in Berufen Kompetenzteam.
1: Ja, hallo.
0: Was ist noch gekommen?
1: Sehr schön, was die Marion schreibt. Ich arbeite im Puppentheater und bin deshalb natürlich Marion Ettenspielerin.
0: Oh. Mm. Du lässt mir den Schwierigen.
1: Ja.
0: Oliver aus Eschbronn sagt, ich heiße Oliver und ich arbeite in der Brokkoli-Verarbeitung. Brokkoli-Verarbeitung, verstehst du?
2: Boah, da musst du erstmal drauf kommen, du ehrlich.
0: So, du hast noch so einen schönen gehabt. Was haben wir denn zum Beispiel hier? Mein Nachbar Theo ist Pfarrer. Wie nennen wir den jetzt?
1: Theologe?
0: Ja, sehr gut.
1: Ich

0: finde auch sehr schön. Mein guter Kumpel Paul, der fährt ja wohl jeden Tag Streifendienst. Er ist halt Polizist.
1: Oh, ja, gut. Okay, dann lassen wir den. So einigermaßen winken wir den noch durch. Hier, ein Volltreffer wäre zum Beispiel Marc, mein Freund Marc, der arbeitet jetzt in der Werbeabteilung einer großen Firma. Mhm. Ich nenne ihn jetzt nur noch Marketingleiter. Okay. Ja, irgendwann muss er mit den schönsten Dingen auch mal auf.
0: Ich könnte das ewig machen.
1: Ja, ich auch. Wir hören Alanis Morissette, Ironic, in SWR3. No.

0: Hier sind die Gedanken von Felix Weise, Evangelische Kirche.
1: Was haben Chemnitz und Paris wohl gemeinsam? Ich habe das eher zufällig entdeckt. Letztes Jahr um diese Zeit war ich in Chemnitz und dieses Jahr war ich das erste Mal in meinem Leben in Paris. An beiden Orten hatte ich das Glück, dass dort gerade die Fête de la Musique war. Ein riesiges Musikfest. Musik in der ganzen Stadt, auf großen Bühnen mit Bands, von DJs an einem Pult oder von Straßenmusikern in Parks, umringt von Menschen, die es sich im Gras gemütlich gemacht haben oder nur ein, zwei Minuten stehen bleiben und dann weiterziehen. Die Fête de la Musique findet in ganz Europa statt. Angefangen hat sie vor fast 50 Jahren in Paris. Eher zufällig habe ich bemerkt, wie sehr Musik verbindet. Egal, ob ich im Osten von Deutschland Kurzurlaub mache oder in der Hauptstadt Frankreichs. Die Musik zum Sommeranfang bringt Menschen zum Tanzen, zum Mitschwingen oder immerhin zum Lächeln. In der Bibel gibt es die Vision, dass Menschen irgendwann ihre Schwerter zu Pflugscharen umschmieden, um keinen Krieg mehr zu lernen. In Chemnitz und Paris und vielen anderen Orten wäre das dann wohl eher Schwerter zu Gitarrensaiten oder Trompeten. Die Vorstellung ist schön, dass in diesen Tagen immerhin an einigen Orten der Welt Menschen gerade nicht mit Hass und Krieg beschäftigt sind, sondern gleichzeitig summen, tanzen und singen. Make music, not war.

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11: Es ist 13 Uhr, die Themen des Tages jetzt mit Pia Ritter.
12: Die Kommunen warnen vor einem Finanzkollaps. Linken-Chef Pantisano bittet die CDU für seinen AfD-Vergleich um Entschuldigung. Das Wetter sonnig und heiß, nur selten Hitzegewitter, 30 bis 37 Grad. Die Kommunen in Deutschland machen heute mit einem bundesweiten Aktionstag auf ihre steigenden Schulden aufmerksam. Der Präsident des Städtetags, Jung, nannte die Situation auf einer Pressekonferenz in Berlin historisch dramatisch.
13: Wenn wir jetzt nicht handeln, dann läuft es völlig vor die Wand, um es deutlich zu sagen. Schon jetzt wird der Rotstift angesetzt. Drastische Einsparungen werden vor Ort durchgeführt. Heute müssen wir schon vieles zusammenstreichen, was eigentlich dringend gebraucht wird. Überall das gleiche Bild. Es ist wirklich eine dramatische Situation.
12: Städte, Landkreise und Gemeinden fordern, dass der Bund die Sozialausgaben zukunftssicher aufstellt und nicht ihnen immer mehr aufbürdet, berichtet SWR3 Berlin-Korrespondent Jakob Mayer.
14: Der Präsident des Deutschen Landkreistages, Achim Brötel, betonte, die Rücklagen vieler Kommunen seien vollständig aufgebraucht, die Zinsausgaben gingen steil nach oben. Er verlangte, die Kommunalfinanzen sofort wirksam zu stabilisieren. Der Bund müsse die Kosten im Sozialbereich begrenzen, anstatt ständig neue Versprechen zu machen. Der für die Kommunen vorgesehene Anteil am Sondervermögen werde den Niedergang zwar abfedern, aber nicht bremsen, erklärte Brötel. Das Defizit der Kommunen liegt derzeit bei rund 30 Milliarden Euro. Ihre Vertreter beklagen, dass Bund und Länder Gesetze verabschieden und Ausgaben tätigen, für die faktisch Städte, Landkreise und Gemeinden aufkommen müssen.
12: Der neue linken Co-Chef Pantisano hat bei der CDU um Entschuldigung gebeten. Er hatte der Partei faschistische Politik vorgeworfen. Mehrere Unionspolitiker forderten daraufhin seinen Rücktritt. Pantisano sagte jetzt, seine Aussage, es gebe zurzeit keinen Unterschied zwischen der Politik der CDU und der AfD, sei verkürzt und in dieser Form falsch gewesen. An seiner grundsätzlichen Kritik am so wörtlich Rechtskurs der Union hielt der linken Chef aber fest. Der britische Labour-Politiker Burnham will Nachfolger von Parteichef und Premierminister Starmer werden. Er wolle sich um den Parteivorsitz bewerben, hat Burnham wenige Stunden nach Starmers Rücktritt

0: Rücktrittsankündigung erklärt. Das Amt des Vorsitzenden der regierenden Partei ist in Großbritannien mit dem des Regierungschefs verknüpft. Labour hatte unter Starmer bei den Kommunal- und Regionalwahlen im Mai massiv Stimmen verloren. Diesel ist am Wochenende erstmals wieder günstiger gewesen als vor Beginn des Iran-Kriegs. Nach einer Auswertung des ADAC lag der bundesweite Tagesdurchschnittspreis an allen drei Tagen knapp unter dem Preis vom 27. Februar, dem letzten Tag vor dem Krieg. Günstigster Tag sei der Freitag gewesen mit im Schnitt rund 1,73 Euro pro Liter Diesel. Benzin war aber noch teurer als vor Kriegsbeginn. 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
2: Wetterfrau Lea Spindler. Na, stellst du dich die Tage noch mit deinem Beruf vor oder lässt du es lieber aus Angst, dass die Leute dich ausbuhen?
3: Ich glaube, ich lasse es besser. Vor allem, man wird ja immer dafür verantwortlich gemacht in meiner Position. Ja. Ich kann nichts dafür.
2: Ich bin nicht zufrieden. So, aber sag doch mal, wie schlimm wird es heute?
3: Ah ja, also es ist halt wieder ziemlich heiß. Bis zu 37 Grad kriegen wir heute stellenweise. Dazu ist es wieder richtig sonnig. Es gibt ein paar Quellwölkchen, gerade so über den Bergen. Und ganz selten entsteht da dann auch ein Gewitter draus. Also Platzregen, Hagel und Sturm kann man heute auch nicht ganz ausschließen. Aber ist auf jeden Fall relativ selten. Und morgen ist es dann ein bisschen kühler, wenn man es so sagen kann. 29 Grad haben wir da höchstens in der Eifel. Bis zu 36 Grad gibt es zum Beispiel auch im Breisgau. Also es ist noch der kühlere Tag, denn ab Mittwoch geht es dann wieder rauf mit den Temperaturen. Und zum Ende der Woche sind dann sogar so 39 oder 40 Grad drin.
2: Es ist gleich 1:04, das Neueste aus dem SWR3-Verkehrszentrum. Bitte Vorsicht auf der A8 Stuttgart Richtung Karlsruhe zwischen Karlsbad und dem Dreieck Karlsruhe. Eine Plane liegt auf allen Fahrstreifen verteilt. Vorsicht auf der A7 Würzburg Richtung Ulm zwischen Kitzingen und Marktbreit. Ein Leitkegel liegt auf der Fahrbahn. Und wir sind bei den Staus. A8 Stuttgart Richtung Karlsruhe zwischen Heimsheim und Pforzheim Nord. Reinigungsarbeiten auf dem linken und dem mittleren Fahrstreifen. 4 Kilometer stockender Verkehr. A8 Karlsruhe Richtung Stuttgart zwischen Pforzheim West und Pforzheim Ost. Defekter PKW auf der linken Spur. 3 Kilometer Stauverzögerung bis zu einer Viertelstunde. Die B48 Bad Bergzabern Inkenbach-Alsenborn ist zwischen Rinntal und dem Abzweig nach Hermersberger Hof in beiden Richtungen wegen Baumfällarbeiten bis ca. 15 Uhr gesperrt. Und die B486 Eppertshausen-Rüsselsheim ist zwischen Eppertshausener Dreieck und dem Abzweig nach Urberach in beiden Richtungen wegen Bergungsarbeiten gesperrt. Euch eine gute Reise, kommt gut an, alle Verkehrsinfos auf swr3.de.
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2: Hi! So, Moment, ich suche noch nach einer passenden Musik. Joaquin, ich habe dich niemals geliebt. Ich übe schon mal für gleich, dann will ich euch ganz groß rauskommen. Ich nenn's mal
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2: Keine Sorge, ist weniger schlimm, als es klingt. Ich möchte wieder eine oder einen von euch zum Star machen und gemeinsam hier eine Szene aus einem Film darbieten. Also ich habe einen Dialog aus einem bekannten Kinofilm und suche jetzt einfach jemanden, der oder die Hauptrolle spielt. Ja, 07221 2011, das ist die Nummer ins Studio. Wenn ihr das Gefühl habt, dass wenn irgendeine Rolle zu euch passt, dass das ja dann wohl, wenn dann die Hauptrolle ist, dann ruft ihr jetzt an. 07221 2011. Wer spielt mit mir eine Filmszene? Habe ich zuletzt mit Thomas Gottschalk gemacht. Ich glaube, ihr könnt es besser als er. Oder? Wo sind die Schauspieltalente? Los, los, los!
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0: echt. Uff. Stöhn. Menschen reden heute wie die Sprechblasen im Mickey-Maus-Heft. Aktuell in Tauberbischofsheim 31 Grad. Mhm, das ist schon warm, aber wenn ihr jetzt denkt bei euch, ey, das ist ja wahnsinnig heiß. Nee. In Bordeaux in Frankreich schaffen wir heute 42 Grad. Es gibt eben immer noch einen, der mehr schwitzt. Wie sehr schwitzt du, Justin aus Kusel? Hi.
1: Hi.
0: Ist heiß bei dir?
1: Tatsächlich geht's. Ja. Es geht tatsächlich. Ich bin im Keller. Da sind die Temperaturen noch einigermaßen angenehm.
0: Das trifft sich sehr gut. Hitzköpfig dürftest du allerdings sein. Und das ist die Überleitung zu
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0: Du bist unser Fernzünder heute. Also wir haben ja bis eben unsere Show noch mit Dekokirschen und Sahneschleifchen versehen. Unsere Playlist ist wie aus einem Guss, bis du halt kommst, mit dem Gummihammer und in die Torte schlägst. Das wird deine Rolle sein heute. Du wolltest sie.
1: Ja, ich hätte tatsächlich nicht gedacht, dass es klappt, aber deswegen freue ich mich gerade umso mehr.
0: Sehr gut. Also du hast das Stichwort Fernzünder an die 07221 2011 geschickt. So könnt ihr das zu Hause auch machen, wenn ihr das auch mal sein wollt. So, jetzt ist die Frage, wann wirst du die Party crashen? Hast du irgendwie was, was dir sehr, sehr quer läuft, wo du sagst, da rufe ich sofort an, unterbreche das Programm, oder lässt du es auf dich zukommen?
1: Ich würde es erstmal auf mich zukommen lassen und einfach spontan entscheiden.
0: Du weißt, bis 16 Uhr müsste das der Fall sein, dann müsstest du angerufen haben. Ich kann schon mal die nächsten Songs mit dir durchgehen. Also wir haben zum Beispiel Alle Farben jetzt als nächstes. Wird es da schon schwierig oder dauert es noch ein bisschen?
1: Nee, das ist alles noch im Rahmen.
0: Samba, Kungs haben wir noch, Apollo 440. Also gut, wir gucken einfach mal, wann du dich melden wirst. Ich bin gespannt. Lieber Justin.
1: Ja, ich freue mich auch.
0: Du hast die Nummer schon von mir bekommen und wenn dich was stört, rufst du sie einfach an, okay?

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3: 13.31 Uhr haben wir's. Hallo, es ist Zeit für aktuelle Verkehrsmeldungen. Das Neueste aus dem SWR3-Verkehrszentrum. Vorsicht auf der A620 Saarlouis Richtung Saarbrücken zwischen Saarbrücken-Gersweiler und Saarbrücken-Messegelände. Ein defekter PKW auf der rechten Spur. Vorsicht auf der A81 Heilbronn Richtung Stuttgart zwischen Heilbronn unter Gruppenbach und Ilsfeld liegen Metallteile auf dem rechten und dem mittleren Fahrstreifen. Vorsicht auf der A1 Trier Richtung Saarbrücken am Kreuz Saarbrücken in der Überleitung zur A8 Richtung Saarlouis eine ungesicherte Unfallstelle. Wir haben die A5 Basel Richtung Karlsruhe zwischen Hartheim-Heitersheim und Freiburg-Süd. Unfall, die rechte Spur gesperrt, 6 Kilometer Stau, Verzögerung bis zu 30 Minuten. A7 Würzburg-Ulm zwischen Ellwangen und Ahlen-Westhausen in beiden Richtungen wegen einer Baustelle aktuell 3 Kilometer Stau, Verzögerung bis zu einer Viertelstunde. A8 Stuttgart Richtung Karlsruhe zwischen Heimsheim und Pforzheim-Ost, defektes Fahrzeug auf der linken Spur, 5 Kilometer Stau, Verzögerung bis zu 20 Minuten und in der Gegenrichtung zwischen Pforzheim-West und Pforzheim-Ost. Baustelle, 6 Kilometer stockender Verkehr, Verzögerung bis zu einer Viertelstunde. Euch allen unterwegs, gute Reise, kommt gut an.
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3: Eieiei, Muchachas y Muchachos. Wenn sich Pirmasens wie Palma anfühlt, Gernsbach wie Granada und Bad Bergzabern wie Barcelona, dann ist es vielleicht an der Zeit, dass wir das Leben in Deutschland ein wenig an die Umstände anpassen. Siesta, jetzt, finden wir. Aber wir müssen noch mal ganz kurz nachfragen, wie das genau geht. Ich habe die Nummer von Chris. Er ist Deutscher und lebt in Madrid. Und wir wollen mal schauen, ob er die Anpassung schon hinter sich hat und vielleicht jetzt schon schläft oder auch nicht. Wir rufen einfach mal direkt live an, gell? Was soll denn passieren? Und fragen mal nach, wie das denn mit dieser Siesta eigentlich genau funktioniert.

was man dann da, also liegt man einfach nur unter der Klimaanlage und macht gar nichts? Oder macht man leichte Tätigkeiten? Oder? Wir müssen uns das natürlich jetzt ein wenig beibringen für den Fall, dass es bei uns noch heißer und heißer wird und wir einfach durchgehend Spanien sind. Naja, das klappt ja gut mit dem Live-Anrufen, das merkt ihr auch, ne? Aber wir kriegen es bestimmt gleich hin. Also gut, dann machen wir es einfach so. Wir quatschen gleich mit Chris, sobald der vielleicht seinen unwichtigen Arbeitscall oder was er wohl hat, abgewürgt hat. Für was Wichtiges. Plaudern im Radio.

0: Achtung, Falschfahrer auf der B9 an nach Bonn. Zwischen der B266 Sinzig und dem Abzweig nach Oberwinter kommt ein Falschfahrer entgegen. Äußerst rechtswandig überholen auf der B9 an nach Bonn. Zwischen der B266 Sinzig und dem Abzweig nach Oberwinter ein Falschfahrer. Vorsichtig fahren in beiden Richtungen. Ganz Deutschland hat seit Samstag auf ein Sprunggelenk geschaut. Es ist das Sprunggelenk von Nico Schlotterbeck. Und jetzt wissen wir mehr. Anno Wilhelm aus dem SWR3-Team ist gerade reingekommen. Hallo Anno.
1: Hallo, kommen Sie.
0: Ja, so, ich finde bestimmt noch ein richtiges Mikrofon, nämlich dieses.
2: Hallo, das ist es. Hallo, Konzi.
3: Hi. Ja,
2: also wir wissen jetzt, das Sprunggelenk ist schwerer verletzt, ein bisschen wie erwartet, ein Innenbandriss. Das melden mehrere Medien. Es gibt aber noch keine offizielle Bestätigung durch den Deutschen Fußballbund.
0: Das ist jetzt, das ist nicht gut. Das ist ein schwerer Verlust, oder?
2: Ja, das muss man sagen. In der Verteidigung werden im besten Fall Rechts- und Linksfüßer kombiniert in der Innenverteidigung. Nico Schlotterbeck ist der linke Fuß in der Verteidigung. Ganz wichtig auch für den Spielaufbau, weil er sehr präzise von hinten rausspielen kann. Er ist auch super wichtig fürs Kopfballspiel, der fliegende Schlotterbeck. Bei Eckbällen ist er sehr oft der Spieler, auf den genau die Ecken getreten werden. Passiert ist das Ganze in einem Zweikampf am Samstag in Spiel gegen die Elfenbeinküste, der gar nicht so dramatisch aussah erstmal, dieser Zweikampf.
0: Ja.
2: Aber der blieb dann liegen und hatte echt Schmerzen, das sah man. Und der ist ein richtig harter Junge, der Schlotterbeck. Wenn der das Gesicht verzieht, dann weiß man schon, es ist was Schlimmeres. Aber es gehört bei solchen Turnieren dazu, dass eben auch wichtige Spiele ausfallen, dass diese Ausfälle kompensiert werden müssen. Und das kann die Mannschaft auch länger und näher zusammenbringen. Es ist machbar. Und der Ersatz wird vermutlich Antonio Rüdiger werden, der schon gegen die Elfenbeinküste eingesprungen ist.
0: Ich höre Zuversicht in deiner Stimme. Das stimmt mich wiederum zuversichtlich. Dankeschön, Anno, weil ich weiß, du kennst dich aus.
2: Sehr gerne.
0: So, wir wollen reden über Siesta. Wie gehen wir denn mit dieser Hitze um? Und wir wollen uns ein Best-Practice-Beispiel holen und haben deswegen den Chris aus Madrid jetzt in der Show. Hallo, Chris.
4: Hallo, Konzi.
0: Ich grüße dich. Voice-over-IP funktioniert. Das ist doch mal ein Gewinn. So, du sag mal,
4: ja,
0: hast du dich schon angepasst? Ich meine, in Madrid haben wir ja Temperaturen, die so sind wie bei uns jetzt gerade, also regelmäßiger. Bist du schon in der Siesta-Sphäre angekommen?
4: Also, Siesta so an sich mache ich natürlich nicht. Ich muss ja auch ein bisschen arbeiten. Aber so im täglichen Leben hast du so ein, zwei Sachen, da merkst du einfach so mittags, da ist einfach in Spanien da nicht alles offen. Die machen das schon richtig.
0: So, was bedeutet das denn? Also ich glaube, 14 bis 17 Uhr ist ja so die Zeitspanne. Was hat denn da in deiner Nachbarschaft jetzt so zu?
4: Also ich wollte zum Beispiel mein Paket abholen. Das war nämlich genau in dieser Spanne. Das ist so ein kleiner Laden für alles Mögliche an Textilien. Und ich stand vor verschlossener Tür. Das war zwischen 14 und 17 Uhr. Da arbeiten die dann einfach nicht.
0: So, was machen die denn da? Also schauen die da an die Decke und auf den Ventilator über ihnen? Oder was passiert da?
4: Also ich vermute, die sind alle irgendwo, wo sie eine Klimaanlage hängen haben. Auf jeden Fall nicht draußen, wobei ich gucke gerade hier zum Fenster raus. Es sind ein paar Leute mit Hunden draußen und genießen die Sonne.
0: Was ist jetzt, wenn die teilweise zumachen, ne? Haben die dann dafür abends das Einwohnermeldeamt, sage ich jetzt mal, länger auf? Sollen wir das uns
4: anschauen? Ich glaube, so Ämter und sowas generell nicht, aber Supermärkte haben dann teilweise so einfach quasi abends länger auf, so als Ausgleich. Also
0: okay,
4: aber eher in touristischen Gebieten. Ich glaube, das haben die viel in Mallorca gemacht. Ich habe es hier in Madrid noch nicht gesehen.
0: Verstehe. Okay, es ist möglicherweise ein Konzept, was zu uns rüber schwappen könnte. Gut, dass wir uns schon mal ein wenig informieren konnten. Dankeschön, Chris. So, dann,
4: sehr, sehr gerne.
0: Ich lasse dich mal weiterarbeiten, gell?
4: Ja, von nichts kommt nichts.
0: Wunderbar. Während ihr jetzt zu Hause dabei zuschaut, wie die Blumen im Balkonkasten geairfried werden, solange gibt's von uns Musik. Aloe Black, I Need a Dollar in SWR3.

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8: Die Themen des Tages jetzt um 14 Uhr mit Pia Ritter.
9: Mercedes-Aufsichtsratschef Bruder Müller fordert längere Arbeitszeiten. Fußballnationalspieler Nico Schlotterbeck fällt voraussichtlich wochenlang aus. Das Wetter sonnig und heiß, nur selten Hitzegewitter, 30 bis 37 Grad. Beschäftigte in der Autobranche in Deutschland sollen wieder mehr arbeiten. Das fordert der Aufsichtsratschef von Mercedes-Benz im Handelsblatt. Bruder Möller ist für 40 statt 35 Stunden bei gleicher Bezahlung. Wie er das begründet, SWR3-Wirtschaftsredakteur Marcel Fehr.
10: Es sei in der aktuellen Lage zumutbar, wieder länger zu arbeiten. In der Autoindustrie gilt in tarifgebundenen Betrieben wie Mercedes derzeit die 35-Stunden-Woche. Gesetzlich vorgeschrieben ist sie nicht. Bruder Müller kritisiert, Arbeit sei in Deutschland im internationalen Vergleich zu teuer, ein Produktivitätsvorteil gäbe es nicht mehr. Zur Wahl stünden entweder niedrigere Löhne oder längere Arbeitszeiten bei gleichem Gehalt. Gehaltskürzungen hält er dagegen für unzumutbar. Zugleich plädiert er für eine längere Lebensarbeitszeit, um das System angesichts einer älter werdenden Gesellschaft finanzierbar zu halten.
9: Auch die Rentenkommission ist nach dem, was bisher bekannt geworden ist, für einen schrittweise späteren Renteneintritt beziehungsweise auch kurzfristig das Aus der Rente mit 63. Auch über den 8-Stunden-Tag gibt es Diskussionen. Schon im Koalitionsvertrag von Schwarz-Rot gibt es eine Vereinbarung, die Möglichkeit einer wöchentlichen statt einer täglichen Höchstarbeitszeit einzuführen. Ziel mehr Flexibilität. Rund 30 Milliarden Euro, so hoch ist momentan das Defizit bei Städten, Landkreisen und Gemeinden. Vertreter der Kommunalverbände haben heute bei einem gemeinsamen Aktionstag den Bund aufgefordert, die Sozialsysteme zukunftssicher zu machen. SWR 3 Berlin-Korrespondent Jakob Mayer.
11: Der Präsident des Deutschen Landkreistages, Achim Brötel, betonte, die Rücklagen vieler Kommunen seien vollständig aufgebraucht, die Zinsausgaben gingen steil nach oben. Er verlangte, die Kommunalfinanzen sofort wirksam zu stabilisieren. Der Bund müsse die Kosten im Sozialbereich begrenzen, anstatt ständig neue Versprechen zu machen. Der Präsident des Deutschen Städtetages und Leipziger Oberbürgermeister Burkhard Jung nannte die Lage historisch dramatisch. Wenn wir jetzt nicht handeln, läuft es völlig vor die Wand, so Jung.
9: Eine Eilmeldung aus dem SWR3-Verkehrszentrum. Achtung, Falschfahrer auf der B327 Koblenz-Hermeskeil. Im Abschnitt zwischen Gödenrot und im Roter Flur. Bitte äußerst rechts fahren, nicht überholen. Ich wiederhole, auf der B327 Koblenz-Hermeskeil. Ein Falschfahrer zwischen Gödenrot und im Roter Flur. Zurück zu den SWR3-Nachrichten. Für den deutschen Fußballnationalspieler Nico Schlotterbeck ist die WM in Nordamerika vorbei. Das berichten mehrere Medien. Demnach hat sich der Innenverteidiger im Spiel gegen die Elfenbeinküste einen Bänderriss im Sprunggelenk zugezogen. Der 26-Jährige falle für mindestens 8 Wochen aus. Er war in der ersten Halbzeit des Spiels am Samstag umgeknickt und wurde in der zweiten Hälfte von Antonio Rüdiger ersetzt. Mehr regionale Nachrichten um 2:30 im SWR3 Regio-Ticker.
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8: Das ist jetzt noch mehr oder weniger der kühlere Teil der Woche, Wettervorleger Spindler. Was ist denn da los?
12: Ja, heute noch bis zu 37 Grad, morgen sogar nur in Anführungszeichen bis zu 36 Grad, weil Ende der Woche wird es dann noch heißer. Ich wollte gerade sagen heiß, aber es ist ja schon ohnehin heiß. Heute haben wir auf jeden Fall viel Sonne, paar Quellwolken, aus denen können dann auch ganz vereinzelt mal kleine Gewitter entstehen mit Platzregen, Hagel und Sturm. Und morgen dann eben 29 Grad, zum Beispiel im Westerwald bis zu 36 Grad haben wir da in der Ortenau. Dann auch wieder viel Sonne, Gewitter sind da sehr selten. Wir haben so ein bisschen Sahara-Staub auch, aber ja, der ist nur so ganz leicht am Himmel. Also vielleicht ist es dann mal so ein bisschen milchiger, aber an den Temperaturen ändert das nicht viel.
8: Wirkt auf alle Fälle stimmig, wenn du mich fragst, der Sahara-Staub.
12: Ja, das stimmt.
8: Es ist gleich 2:04, das Neueste aus dem SWR3-Verkehrszentrum. Bitte Vorsicht auf der A5 Kassel Richtung Frankfurt zwischen Friedberg und Bad Homburger Kreuz. Ein Brett liegt auf dem linken und dem mittleren Fahrstreifen. Vorsicht auf der A81 Stuttgart Richtung Singen zwischen Geisingen und Engen. Ein Stein liegt auf der rechten Spur und die Entwarnung für den einen Falschfahrer auf der B9 Andernach Bonn. Kein Falschfahrer mehr zwischen der B266 Sinzig und dem Abzweig nach Oberwinter, aber immer noch der aktuelle Falschfahrer auf der B327 Koblenz-Hermeskeil zwischen Gödenroth und im Roter Flur. Weiterhin aufpassen, nicht überholen, äußerst rechts fahren, der Falschfahrer. Dann die A3, Köln Richtung Frankfurt. Zwischen Itzstein und Niedernhausen, Baustelle, nur eine Spur ist frei. 2 Kilometer Stauverzögerung bis zu einer Viertelstunde. A5 Basel Richtung Karlsruhe zwischen Hartheim-Haltersheim und Freiburg Süd. Ein Unfall, die rechte Spur ist gesperrt. 8 Kilometer Stauverzögerung bis zu 40 Minuten. A7 Ulm Richtung Würzburg zwischen Ahlen-Westhausen und Ellwangen. 4 Kilometer Stauverzögerung bis zu einer Viertelstunde. A8 Stuttgart Richtung Karlsruhe zwischen Heimsheim und Pforzheim-Ost. Defektes Fahrzeug auf der linken Spur. 6 Kilometer Stauverzögerung bis zu 40 Minuten. Und in der Gegenrichtung zwischen Pforzheim-West und Pforzheim-Ost. Baustelle 5 Kilometer stockender Verkehr. Verzögerung bis zu 10 Minuten. Die B31 Freiburg-Donau-Eschingen ist zwischen Löffingen und Löffingen-Unadingen in beiden Richtungen nach einem Unfall aktuell gesperrt. Kommt gut an, alle Verkehrsinfos in der SWR3-App.
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8: Siesta, Siesta Alemania. Das könnte der Titel eines Malle-Hits sein, ist aber das, was wir hier einführen wollen. Wenn es so heiß ist, dann könnten wir uns doch mal so ein bisschen was in Spanien abgucken, oder? Und die Siesta nach Deutschland holen. Nur, was läuft denn zu dieser Zeit, so zwischen 14 und 17 Uhr, im Radio? Also was könnten wir denn jetzt anmachen, um auch dieses Gefühl zu transportieren? Ich frage für die Show und wir machen das gleich mal so. Wir rufen beim Inselradio Mallorca an und fragen mal nach. Machen wir gleich nach Tim Bensko und jetzt Calvin Harris.
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0: Es ist doch wohl Zeit für Siesta bei uns. 14.14 Uhr, hallo. Das kennen wir ja aus dem Spanienurlaub, ne? Mittags ist die kleine Boutique am Plaza zu. Was willst du machen? Ist halt einfach so, aber ist ja auch super, ne? Kannst du einfach mal die Systeme runterfahren, auch für die Leute, die da arbeiten müssen. Nix machen, was Kleines essen, Powernap und die richtige Musik vielleicht auch noch dazu hören. So, nur die Frage ist, was läuft denn so in der Mittagspause? Was hört man denn in Spanien? Dazu holen wir uns Expertise in die Show von Lena Bernauer vom Inselradio Mallorca. Hallo Lena.
1: Hallo Konzi.
0: Ich grüße dich. Stören wir dich gerade bei deiner Siesta jetzt?
1: Nee, ich bin noch auf der Arbeit, aber ihr könnt drauf wetten. Wenn ich nach Hause komme, dann mache ich Siesta erstmal.
0: Also ich habe gedacht, wir holen uns mal so ein Best-Practice-Beispiel. Was spielt denn ihr so zwischen 13 und 16 Uhr? Also wir sind stellenweise temperaturmäßig sogar über Mallorca, habe ich gesehen heute, und wir brauchen die Hilfe von euch.
1: Also natürlich, wir spielen sowieso viel spanische Musik natürlich, und da sind super Songs dabei, die perfekt sind, um so ein bisschen auszuspannen, runterzukommen und bei der Hitze irgendwie auch ein bisschen abzuschalten. Zum Beispiel super Song von Raúl und Chambao. Ganz toller Song, Raúl und Chambao, das sind beides Künstler aus dem Süden von Spanien, Andalusien, ist ja auch die Heimat des Flamenco, der Flamenco-Gitarre. Aha. Das hört man tatsächlich auch ein bisschen. Also sowohl Raúl, das ist ein Musiker, und Chambao, das ist eine Solosängerin inzwischen, die haben beide so einen Flamenco-Hintergrund und mischen das aber mit so Popmusik, und das ist ein fantastischer Song. Camarada Errante heißt der.
0: Und läuft der jetzt auch rauf und runter schon überall, oder ist der noch ganz frisch, oder hört man den beim Feiern auch irgendwo, oder ist das jetzt hauptsächlich eher so Siesta-mäßig?
1: Ah, das ist schon ein recht entspannter Song. Also bei uns läuft er jetzt schon eine Weile und funktioniert auch richtig gut. Also wir bekommen auch super Rückmeldungen und alle sagen, ach, das ist ein schöner Song. Passt natürlich auch, wenn du gerade im Auto unterwegs bist. Fenster runter, der Song ganz laut. Optimal. Oder eben einfach zu Hause ein bisschen chillen und unter der Klima vom Ventilator sitzen und ein bisschen runterfahren.
0: Das macht man bei in der Siesta quasi. Unter der Klimaanlage sitzen, an die Decke schauen und diese Musik hören, richtig?
1: Genau das.
0: Dann stören wir jetzt auch nicht weiter. Lena, danke schön. Ruhe, sanft möchte ich nicht sagen. Schlaf gut.
1: Ja, auch, haltet gut auf bei der Hitze.
0: Und dann hören wir jetzt mal Raúl und Chambao. Camarada Errante. Was heißt das?
1: Wow. Es heißt auf Deutsch so viel wie Wegbegleiter, aber klingt gleich so trocken auf Deutsch. Also ich glaube eher so jemand, mit dem man Pferde stehlen kann, ein Partner, auf den man sich verlassen kann. Ist ein Love-Song.
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0: Uwe aus Heilbronn ist in der Show. Hallo Uwe.
1: Grüße dich.
0: Hi. Du sag mal, was war denn das Größte, was du in der Schauspielerei bisher gerissen hast?
1: Schauspielerei habe ich bis jetzt noch nicht aktiv gemacht, aber ich mache momentan bei der Volkshochschule einen Theaterkurs zum Thema Impro-Theater.
0: Wow. Du bist ja wirklich ja schon quasi in der Fachrichtung zu Hause. Das ist gut, weil wir wollen ja jetzt eine Filmszene spielen, einen Dialog. Du hast gesagt, du machst mit. Ich freue mich. Ich würde einfach neben dir scheitern, aber das ist ja sowieso die Rolle meines Lebens. Und es läuft wie folgt. Also wir haben eine Filmszene aus einem Film, den kennt ihr vermutlich. Also es ist ein Dialog zwischen zwei Frauen. Du weißt schon, was es ist. Du hast deinen Text auch schon bekommen. Du sagst nicht, welcher Titel es ist.
1: Weil...
0: Gut, wunderbar. 07221 2011. Das ist die Nummer zu uns. Wenn ihr rausfindet, welchen Film wir dort bespielen, also in welchem Film wir uns befinden quasi, dann ruft ihr an und kriegt einen SWR3-Elch, wenn ihr das erratet. Okay? So, also du würdest natürlich die Hauptrolle bekommen. Bist du damit einverstanden, Uwe?
1: Selbstverständlich, wenn es einen Oscar gibt.
0: Gut, also du bist eine ältere Frau, die recht bestimmend ist und ich bin deine Assistenz. Bist du ready?
1: Können loslegen.
0: Gut, dann mache ich mal uns eine Atmosphäre an. Wir sind nämlich im Büro und du hast natürlich einen Auftrag für mich. Okay, und dein Auftritt und bitte, Uwe.
1: Ich brauche das neue Harry-Potter-Buch für die Zwillinge.
0: Das ist gut. Ich gehe sofort in die Buchhandlung.
1: Sind Sie etwa gestutzt und dabei mit dem Kopf aufgeschlagen?
0: Nicht, dass ich wüsste.
1: Wir haben alle Harry-Potter-Bücher. Die Zwillinge wollen wissen, wie es weitergeht.
0: Sie wollen das unveröffentlichte Manuskript?
1: Wir kennen in der Verlagsbranche doch jeden. Das soll doch kein Problem sein. Und Sie können doch alles, nicht wahr? Die Mädchen fahren und filmen zu ihrer Großmutter. Das Buch muss also um spätestens 3 hier sein.
0: Natürlich, natürlich.
1: Und mein Steak hätte ich gerne in 15 Minuten.
0: Dankeschön, Uwe. Hier sind alle Leitungen voll, kann ich dir sagen. Und wir gehen einfach mal hier ran. So, hallo, hier sind Uwe und Konzi. Wer ist denn da?
2: Moin, Markus hier.
0: Hallo, Markus. Und welcher Film ist es?
2: Der Teufel trägt Prada.
0: Oh, das ist vollkommen richtig.
1: Und dann ist er toll, dass er nicht verstanden hat.
0: Also das... Ah, du hast es sofort gecheckt, wo wir uns befinden. Du warst der Erste hier in der Leitung, glaube ich, oder?
2: Ja, mir war das eigentlich schon klar, als du gesagt hast, Dialog mit zwei Frauen und die Hauptdarstellerin ist sehr bestimmt.
0: Das war dir schon klar, verstehe schon. Hey Uwe!
1: Bin ich halbwegs bestimmt rübergekommen?
0: Ja, dankeschön. Du warst sehr bestimmt, fand ich. Also lieben gut. Dank fürs Mitspielen. 2 Elche für euch.

0: Es ist schon 14.30 Uhr. Ist es schon so weit für das Verkehrszentrum? Ich würde ja fast sagen ja. Oder wenn doch nur jemand vorbereitet wäre, bin ich aber ja nicht. Also bitte einmal aufpassen auf der A7 Ulm Richtung Füssen. In der Einfahrt Bergheim liegt eine Maurerkelle. Vorsicht auf der A8 Karlsruhe Richtung Stuttgart zwischen Leonberg Ost und dem Kreuz Stuttgart. Eine ungesicherte Unfallstelle auf der linken Spur. Übrigens, was wir gerade gehört haben, Material Lover von Sienna Spyro ist ja aus der Teufel trägt Prada 2. Wusstet ihr aber. So, da noch was Grünes. Eine Entwarnung auf der B327 Koblenz-Hermeskeil. Kein Falschfahrer mehr zwischen Gödenrot und im Roter Flur. Damit sind wir bei den Staus. A5 Basel Richtung Karlsruhe zwischen Hartheim-Heitersheim und Freiburg Süd. Ein Unfall, die rechte Spur ist gesperrt. 7 Kilometer Stauverzögerung bis zu 40 Minuten. Die A6 Kaiserslautern Richtung Saarbrücken ist zwischen Rohrbach und St. Ingbert West nach einem LKW-Brand gesperrt. Und die A8 Stuttgart Richtung Karlsruhe zwischen Heimsheim und Pforzheim Ost. Defektes Fahrzeug auf der linken Spur. 6 Kilometer Stau, Verzögerung bis zu 40 Minuten. Euch allen unterwegs gute Reise. 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
0: Mit Viola Kockler.
2: Nein, mit Steffi Linkscheid.
0: Mit Steffi Linkscheid. Sorry.
2: Überhaupt kein Problem. Liebe geht raus. Nachdem ein 53-Jähriger in der Nacht zum Sonntag in Mannheim eine 26-jährige Frau und einen 76-Jährigen schwer mit einem Messer verletzt haben soll, ermittelt jetzt das Landeskriminalamt. Die Messerattacke hatte sich vor dem Fenster einer Wohnung abgespielt. Zeugen hatten den Notruf gewählt. Der mutmaßliche Täter ist bei der Festnahme kollabiert und später im Krankenhaus gestorben. Einen Obduktionstermin gibt es noch nicht. Details hat SWR3 Baden-Württemberg-Reporter Patrick Figay.
3: Wie das Landeskriminalamt Baden-Württemberg jetzt auf SWR-Nachfrage bestätigt hat, wurde auch ein Hinweisportal eingerichtet. Insbesondere geht es um Videos. Der mutmaßliche Täter soll trotz mehrfacher Aufforderung weder sein Messer weggelegt noch die Tür zur Wohnung aufgemacht haben. Der Mann habe damit gedroht, aus dem Fenster zu springen. Nachdem die Beamten die Wohnung gewaltsam geöffnet hatten, fanden sie die 26-Jährige und den 76-Jährigen schwer verletzt vor. Die Frau musste reanimiert und notoperiert werden. Der 76-Jährige wurde schwer verletzt in eine Klinik gebracht. Er ist außer Lebensgefahr.
2: Außerdem hat die Polizei zwei mutmaßliche Betrüger festgenommen. Sie sollen bei einer Firma aus der Region Trier mehrere Tablets und Handys gekauft, aber nicht bezahlt haben. Es geht um einen Schaden von 500.000 Euro, sagt die Polizei. Aus Trier, SWR3-Reporter Maximilian Storr.
4: Um unentdeckt zu bleiben, sollen sie falsche Personalien angegeben und mehrere Scheinfirmen als Tarnung genutzt haben. Die Ermittler kamen ihnen nun auf die Spur. Es handelt sich um zwei Männer, die in der Schweiz und in Liechtenstein wohnen. Vergangene Woche wurden sie in Stuttgart und im österreichischen Lochau festgenommen. Die Ermittler durchsuchten außerdem 12 Gewerbe- und Wohneinheiten. Dabei fanden sie unter anderem einen hohen fünfstelligen Geldbetrag, Gold- und Silberbarren sowie eine Schusswaffe mit Munition, für die die Erlaubnis fehlte.
2: Sie sollen die Ufer und Wanderwege am Bodensee von Müll befreien. Die Freiwilligen der Bodensee Cleanup Days. Bis Ende der Woche kann noch jeder mitmachen. Einfach online anmelden bei der Deutschen Bodensee Tourismus GmbH oder dem Verein Patronen aus Pfronten im Allgäu. Vom Bodensee, SWR3-Reporter Moritz Klute.
5: Auf einer interaktiven Karte ist zu sehen, wo und wann einzelne Gruppen Müll sammeln wollen und wo es kostenlose Müllsäcke und Greifzangen gibt. Der Müll wird auf rund 600 Kilometern entlang des deutschen Bodenseeufers zwischen Bodmann und Lindau gesammelt. Begleitet wird die Aktionswoche von verschiedenen Veranstaltungen, etwa wie eine geführte Wanderung in Markdorf. Die Bodensee Cleanup Days gibt es seit 2022. Laut Bodenseetourismus beteiligen sich im Schnitt 2000 Freiwillige daran. Die Aktion geht noch bis Sonntag.
2: Das war der SWR3 Regio-Ticker. Die nächsten Nachrichten gibt es um 3.
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0: 14.44 Uhr, hier ist die Konsi-Show. Wir könnten ja jetzt über das Tulpengemälde Tulip Season von Ketuta Alexi Mekishvili reden, das gerade in der Kunsthalle Baden-Baden zu sehen ist. Oder wir machen einfach Quatsch.
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0: Meine Friseurin Yvonne hat ihren Salon in Odenwald und sie hat ja wohl zu allem was zu sagen. Hallo Yvonne, willkommen in der Show.
2: Hallöchen, Konsi.
0: Yvonne, lass uns über Fußball reden.
2: Ja, auf jeden Fall.
0: Okay, gut. Ich hab gedacht, du hast vielleicht keinen Bock, aber naja, gut.
2: Nein. Es ist überall um uns rum. Wir müssen drüber reden.
0: Pass auf, vielleicht musst du das irgendwann wissen. Roy Keane ist Ex-Profi und WM-Experte. Der ist Ire und der wurde gefragt, was er denn abschaffen würde, wenn er könnte. Und seine Antwort war, das Trikot bei Spielerfrauen. Er findet das doof, also wenn dann die Frauen quasi den Namen vom Göttergarten hinten drauf haben auf diesem Trikot. Der sagt irgendwie so, wir wissen ja, mit wem ihr verheiratet seid, warum müsst das auf dem Trikot stehen?
2: Ja, weil man halt stolz ist. Ich find's schon süß, warum nicht? Soll sie ihren eigenen Vornamen draufschreiben oder was?
0: Dann weiß man, wer es ist, wie praktisch.
2: Ja, das wäre gut natürlich.
0: Wärst du gerne Spielerfrau?
2: Nein, auf gar keinen Fall. Ich bin jetzt dann dreifache Spielermutter, also mir reicht es jetzt auch schon wieder. Aber ich will nicht Spielerfrau sein, nee, aber ich würde es tun.
0: Ich denke drüber nach, wie das wohl so wäre, wie sich das Leben wohl so anfühlt. Glaubst du, das ist ein gutes Leben?
2: Ich glaube schon. Und ich würde es machen wie die Lara Kruse.
0: Wieso?
2: Die ist jetzt doch einfach Reality-Star geworden. Die ist mit Max Kruse verheiratet.
0: Aha.
2: Und der spielt, glaube ich, kein Fußball mehr oder zumindest nicht mehr in der Nationalmannschaft. Und die waren jetzt bei hier Schlag den Star. Und die Lara war bei ein paar Formaten schon dabei. Und das würde ich machen. Und dann, weißt du, dann kann mein Mann nämlich ein Trikot anziehen mit meinem Namen drauf.
0: So nämlich.
2: So drehen wir die Kiste um.
0: Ja, sehr gut. Das ist doch eine Option. In diesem Sinne. Meine liebe Yvonne, ich sage Dankeschön. Wir müssen uns friseurgerecht verabschieden. Bussi links. Bussi rechts. Und ich beflock mir jetzt ein Trikot mit deinem Namen.
2: Oh, danke.
0: Du bist so süß. Bis ganz bald, teuerste.
2: Mach's gut, Konsi.
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0: Gleich 7:07 haben wir es. Rollstühle, die mit voller Wucht zusammenkrachen und das auch noch mit Absicht. Ja, herzlich willkommen beim Rollstuhl-Rugby. Das ist eine Sportart, die hier noch nicht so viele kennen, aber genau das soll sich jetzt ändern. Das Kessel-Festival in Stuttgart startet diesen Freitag und da gibt es die Möglichkeit, das Ganze selbst mal auszuprobieren, also im kostenlosen Bereich einfach in so einen Rollstuhl reinsetzen und los. SWR3-Reporter Luca Pollmeier hat es schon getestet und da hat es auch ordentlich gescheppert, ne Luca?
1: Ja, und wie es gescheppert hat. Wir haben ein paar Spielzüge auf dem Parkplatz geübt und das ist der Moment meines eingeklemmten Fingers. Aber alles gut und es hat richtig Spaß gemacht. Michael Salomon, der spielt seit 2 Jahren bei den Wilden Schwaben in Stuttgart und er beschreibt das Ganze so.
2: Rollstuhl-Rugby ist tatsächlich so eine Mischung aus Schach und Autoscooter.
1: Eben, und es wird sich richtig gut weggetackelt. Das sieht man alleine schon am Metall der Rollstühle. Die sind vorne komplett zerkratzt und die Speichen der Räder, die sind extra noch mit einer großen Plastikscheibe abgeschirmt.
2: Ist auch ziemlich wichtig, weil wir haben da manchmal schon ganz schön Speed drauf und da zwischen die Speichen kommen ist, glaube ich, nicht so lustig.
1: Gespielt wird mit einem Volleyball, 4 gegen 4. Es gibt Offense- und Defense-Spieler. Der Ball darf allerdings nicht ins Ziel geworfen werden.
2: Der muss mit dem Stuhl über eine Torlinie gefahren werden. So machst du dann quasi den Punkt und ich würde versuchen, dich vorher aufzuhalten.
1: Nicht einen Punkt habe ich gegen Micha gemacht. Mitspielen darf übrigens jeder, mit und ohne Einschränkung, auch egal welche Art von Behinderung. Und beim Kessel Festival ist extra eine Spielfläche aufgebaut.
2: Wir freuen uns für jeden Interessenten, der sich irgendwie mal in den Stuhl setzen möchte, Fragen dazu hat, selber mal gegen einen anderen Stuhl fahren möchte, Bälle passen möchte, darf jeder testen, der daran Interesse hat.
1: Die Stimmung, die ist so oder so total locker.
2: Dadurch, dass wir alle behindert sind, dürfen wir auch mal über uns, unsere Behinderung, einen Witz machen oder einfach den anderen per Witz hochheben.
3: Sorry, ich spüre meine Beine nicht mehr.
2: Oh, da steh halt einfach auf.
0: Rollstuhl-Rugby. Einfach mal ausprobieren, kommenden Freitag und Samstag zum Beispiel beim Kessel-Festival in Stuttgart. Da gibt es auch günstige Tickets für das Tagesprogramm, also mit den sportlichen Highlights wie eben zum Beispiel Rollstuhl-Rugby. Und natürlich gibt es auch noch Tickets für die Konzerte auf der Hauptbühne. Also da zum Beispiel ja am Start Nina Chuba, Juli oder SDP. Das also beim Kessel-Festival. 5:03. Young Money, Young Money.

Hey, hi, hier ist die Conti Show. Also bisher hat er noch nicht angerufen, Justin, unser Fernzünder heute. Ihr wisst ja Bescheid, er kann jederzeit einen Song abbrechen und das bis 16 Uhr.

0: eine Stunde hast du noch, Justin, und dann bin ich gespannt, ob du deine Wildcard noch nutzt und uns die Playlist hier verhagelst, die doch sehr gut läuft. Gleich hier in der Show sind wir übrigens auch verabredet mit unserem Reporter Marc in Madrid. Wir wollen ja Siesta in Deutschland einführen und wollen gleich mal die Live-Probe machen. Also wie viele Leute sind denn jetzt bei 40 Grad in Madrid gerade auf der Straße? Wir zählen durch. Gleich.
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3: Es ist 15 Uhr, die Themen des Tages. Jetzt mit Pia Ritter.
4: Die Bundesregierung will mehr Taliban-Konsularpersonal holen. Der DFB bestätigt das WM-Aus von Nico Schlotterbeck. Das Wetter sonnig und heiß, nur selten Hitzegewitter, 30 bis 37 Grad. Die Bundesregierung will deutlich mehr Menschen nach Afghanistan abschieben. Das geht allerdings nicht ohne eine engere Zusammenarbeit mit dem islamistischen Taliban-Regime. SWR3 Berlin-Korrespondent Dietrich Karl Meurer.
5: Ein Sprecher des Auswärtigen Amtes sagte, technische Gespräche mit den Taliban hätten Fortschritte gebracht. Ziel sei es, mehr Rückführungen zu ermöglichen. Dazu sollen bis zu 4 zusätzliche Konsularbeamte aus Kabul nach Deutschland kommen. Sie sollen Identitäten prüfen und Pässe ausstellen. Die Kontakte sind politisch heikel. Die radikal-islamischen Taliban sind international nicht als Regierung anerkannt. Kritiker sehen in der Zusammenarbeit eine Aufwertung dieses Systems. Sie verweisen auf Berichte über schwere Menschenrechtsverletzungen.
4: Die Reaktion aus Berlin ist eher schwammig.
5: Die Bundesregierung betont, sie führe nur Gespräche auf Arbeitsebene, um Rückführungen zu organisieren. Das Innenministerium verweist auf den Koalitionsvertrag. Union und SPD hatten dort festgelegt, Abschiebungen sollen mit Straftätern und Gefährdern beginnen. Konkrete Zahlen nennt die Regierung nicht. Sie verweist auf die Zuständigkeit der Länder. Der Bund unterstützt nach eigenen Angaben bei der Umsetzung.
4: Mercedes-Aufsichtsratschef Bruder Müller fordert längere Arbeitszeiten für Tarifbeschäftigte der Autoindustrie. In einem Interview mit dem Handelsblatt sagte Bruder Müller, 40 statt 35 Stunden bei gleicher Bezahlung seien in der aktuellen Lage zumutbar. Arbeit sei hier im internationalen Vergleich zu teuer. Für Fußballnationalspieler Nico Schlotterbeck ist die WM vorbei, das hat der DFB jetzt bestätigt. Der Innenverteidiger hat sich am Samstag im Spiel gegen die Elfenbeinküste am linken Fuß einen Bänderriss im Sprunggelenk zugezogen. WM-Reporter Armin Lehmann.
6: Schlotti wird uns auf dem Platz als herausragender Verteidiger sehr fehlen, vor allem auch sein exzellenter Spielaufbau, so der Bundestrainer. Antoni Rüdiger wird nun, wie schon in der zweiten Halbzeit gegen die Elfenbeinküste, die Position von Schlotterbeck übernehmen. Julian Nagelsmann darf keinen Feldspieler nachnominieren. Der Kader schrumpft damit auf 22 Spieler.
4: Die 48 deutschen Medaillengewinnerinnen und Gewinner der diesjährigen Olympischen und Paralympischen Winterspiele haben heute noch eine Auszeichnung bekommen. Bundespräsident Steinmeier verlieh ihnen in Berlin das Silberne Lorbeerblatt, die höchste staatliche Anerkennung für Spitzenleistungen im Sport. Unter den Ausgezeichneten waren zum Beispiel die Parabiathleten Anja Wicker aus Stuttgart und Marco Meyer aus Freiburg sowie Bobpilot Adam Amur aus Gießen. Mehr regionale Nachrichten um 3:30 im SWR3 Regio-Ticker.
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3: Das Wetter für SWR3-Land vom Rheinland bis zum Bodensee. Morgen wird's ein ganz kleines bisschen kühler. SWR3-Wetterfrau Lea Spindler.
7: 29 Grad gibt's am Nachmittag in der Vulkaneifel und bis zu 36 Grad werden's in der Ortenau. Dazu gibt's genau wie heute wieder richtig viel Sonne. Gewitter sind aber noch seltener. Noch heißer wird's dann gegen Mitte, Ende der Woche. Da sind aktuell sogar bis zu 39 oder 40 Grad drin.
3: Es ist 3:03, das Neueste aus dem SWR3 Verkehrszentrum. Bitte Vorsicht auf der A5 Basel Richtung Frankfurt zwischen Karlsruhe Süd und M3 Karlsruhe. Eine Holzlatte liegt auf der Fahrbahn. Vorsicht auf der A66 Wiesbaden Richtung Frankfurt. Am Nordwestkreuz Frankfurt in der Überleitung zur A5 Richtung Frankfurt eine ungesicherte Unfallstelle auf dem Beschleunigungsstreifen. Vorsicht auf der B30 Biberach Richtung Ulm zwischen Biberach Nord und Laupheim Süd eine ungesicherte Unfallstelle auf der linken Spur. A5 Basel Richtung Karlsruhe. Die Autobahn ist zwischen Hartheim-Heitersheim und Bad Krozingen nach einem Unfall gesperrt. 6 Kilometer Stau. Dann haben wir die A6 Kaiserslautern-Saarbrücken. Die Autobahn ist zwischen Rohrbach und der Grumbach-Talbrücke in beiden Richtungen nach einem LKW-Brand gesperrt. Auf der A7 Ulm Richtung Füssen vor dem Grenztunnel Füssen ist derzeit Blockabfertigung mit erheblichen Wartezeiten wegen eines schweren Unfalls auf dem Fernpass. Und die A8 Stuttgart Richtung Karlsruhe zwischen Heimsheim und Pforzheim-Ost. Die Fahrbahn ist geräumt, allerdings noch 6 Kilometer Stau. Kommt gut an, alle Verkehrsinfos auf swr3.de.
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3: Hi, wir schwitzen zusammen und Tobias, du bist dabei.
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3: Fast. Kam fast hin, oder? Wenn ihr es besser könnt, 07221 2011.

0: Falls ihr euch schon beklagt, so wie ich den ganzen Tag über diese Temperaturen, dann können wir euch sagen, na, irgendwo anders schwitzt einer noch viel mehr, als wir es tun. Zum Beispiel in Spanien, da heute bis 40 Grad drin. In Madrid habe ich gerade ergoogelt. Und wir schalten jetzt auch genau dahin, wo die Siesta für viele, vielleicht nicht alle, aber für sehr viele zum Lifestyle dazugehört, nach Madrid zu unserem SWR3 Spanien-Korrespondent Marc Hoffmann. Hallo Marc, ich grüße dich.
1: Hallo, hola, hi.
0: Hi, mitten in der Siesta-Zeit auf der Plaza España in zwei Nebenstraßen weiter. Hast du dich eingecremt, muss ich erst mal fragen?
1: Ja, Gesicht und Arme, es muss reichen. Und natürlich die Mütze auf, ne?
0: Sehr gut. Es ist ja wirklich sehr, sehr heiß bei dir. Wir wollten mal das Live-Experiment machen. Und du könntest jetzt mal für uns zählen. Ich mache dir mal eine Zählmusik an. Wie viele Leute sind denn jetzt auf der Straße in der absoluten Siesta-Zeit?
1: Dreh ich mal mein Köpfchen. 1, 2, 3, 4. Ich komme auf 7. Und wenn ich jetzt ein bisschen weiter hinten gucke, da unterm Baum im Schatten, da hat sich so eine kleine Touristengruppe zurückgezogen. Beim Schatten, du hast gerade gesagt, 37 Grad. Ist wirklich in der prallen Sonne fast nicht auszuhalten.
0: Aber ich habe ja gerade nochmal eingegeben, auch Wetterwarnungen bei euch. Ey, wie funktioniert das denn normalerweise? Also du bist ja Siesta-Fan. Gib uns mal so ein kleines How-to-Siesta. Wie machst du's?
1: Also ganz wichtig, Siesta ist nicht nur eine Erfindung bei 40 Grad, sondern auch bei weniger. Ne? Kann man durchaus machen, locker machen und einfach es kommen lassen. Das ist so, glaube ich, das Wichtigste, was man denken muss. Es funktioniert hier in Spanien ganz ohne Verordnung. Das ist auch nicht staatlich vorgegeben. Aber es ist schon so, dass die Mittagspausen natürlich auch in vielen Büros einfach länger sind. Das ist noch so ein Relikt aus vergangenen Zeiten. Ja, so ein bisschen Mythos. Alle in Spanien würden Mittagsschlaf machen, so ist es nicht. Aber man merkt schon, dass das Land so ein bisschen runterfährt und dass man sich mehr Zeit nimmt in der Mittagspause, nach dem Mittagessen, Sobremesa heißt das, und sich gerade jetzt, wenn es wirklich heiß ist, einfach auch hinsetzt und einfach nichts tut und einfach guckt, dass man wieder die Batterien auflädt.
0: In Spanien gibt es ja jetzt keine Verordnung oder so, in Deutschland brauchen wir sowas natürlich. Was würdest du sagen, wie könnte die deutsche Siesta aussehen?
1: Ja, ich vermute ein bisschen kürzer. Also man muss sich natürlich ein bisschen ranpirschen. Ne? ja, ich würde sagen, mit 20 Minuten können wir anfangen. Wichtig, Handy weg. Das ist meine eigene Erfahrung. Handy weg und es wirklich zulassen und einfach an die Decke starren oder ins Nichts und sich einfach mal treiben lassen. Das ist vielleicht am Anfang ein bisschen ungewohnt. Aber nach jetzt anderthalb Jahren sage ich dir, ich bin großer Fan und ich werde es weiter ausbauen. Und einige sind da hardcore, 2 Stunden Pause, nichts tun. Das Problem ist nur, ne, wer länger Mittagspause macht, der muss auch länger arbeiten.
0: Ja, ich habe gedacht, irgendeinen Haken gibt's. Dankeschön, Marc. Ja. Ich würde jetzt einfach mal auch an die Decke starren und versuchen, den nächsten Song anzumachen, wenn ich den Knopf denn finde. Ah, ist das ein? Nein, das ist er nicht. Aber das. Ah, da ist er. Danke, Marc.
1: Tschüss. Gerne. Ciao, ciao.

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0: Es ist eine Minute nach 3:30. Soll ich euch sagen, wie es Leben ist? So ist es. Bad 9a Ahrweiler. 32 Grad und leichte Bewölkung. In Rottweil viele Wolken und 30 Grad. Und in Darmstadt kaum schützende Wolken und dafür 34 Grad. So ist das Leben. Aber es gibt auch noch Stau. Ich will nicht untertreiben. Das Neueste aus dem SWR3-Verkehrszentrum. Jetzt Vorsicht auf der A3 Frankfurt Richtung Köln zwischen Kelsterbach und dem Mönchhof-Dreieck. Ein defekter LKW auf der mittleren Spur im Baustellenbereich. Vorsicht auf der A6 Nürnberg Richtung Heilbronn. In Höhe Crailsheim liegen Fahrzeugteile auf der Fahrbahn. Vorsicht auf der A5 Basel Richtung Karlsruhe zwischen Rastatt Nord und Karlsruhe Süd. Ungesicherte Unfallstelle auf der linken Spur. Die Staus A5 Basel Richtung Karlsruhe. Die Autobahn ist zwischen Bad Krozingen und Freiburg Süd wegen Reinigungsarbeiten gerade gesperrt. 7 Kilometer Stau. Die letzte freie Ausfahrt ist Hartheim-Heitersheim. Dann haben wir die A6 Kaiserslautern-Saarbrücken. Die Autobahn ist zwischen Rohrbach und der Grumbach-Talbrücke in beiden Richtungen wegen eines LKW-Brandes gesperrt. Dann haben wir die A7 Ulm Richtung Füssen vor dem Grenztunnel Füssen. Aktuell Blockabfertigung mit erheblichen Wartezeiten wegen eines schweren Unfalls auf dem Fernpass. Dann die A8 Stuttgart Richtung Karlsruhe zwischen Heimsheim und Pforzheim Ost. Baustelle 9 Kilometer stockend, Verzögerung bis zu 20 Minuten. Und die A8 Stuttgart Richtung München ist zwischen Mühlhausen und Hohenstadt wegen eines defekten LKW gesperrt. Gute Reise euch allen, kommt gut an. Alle Verkehrsinfos auf swr3.de.
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2: Mit Steffi Lingscheid. Die Wiesbadener Feuerwehr testet ein Jahr lang eine Drohne. Bei bestimmten Einsätzen startet sie mit zum Einsatz. Zum Beispiel bei unübersichtlichen Verkehrsunfällen oder bei Feld- und Wiesenbränden. SWR3-Reporterin Karin Petzold, was ist denn das Ziel?
6: Die Feuerwehr will so noch besser auf die Einsätze vorbereitet sein. Denn die Drohne liefert schnell Bilder von der Situation vor Ort. Häufig noch, bevor die Einsatzkräfte da sind. Die Live-Bilder der Drohne werden dann in die Leitstelle und auch direkt auf Tablets in den Wiesbadener Einsatzfahrzeugen übertragen. Wenn es also zum Beispiel auf einem Feld brennt, sehen die Feuerwehrleute, was sie erwartet und können schauen, ob eventuell noch mehr Einsatzkräfte oder Einsatzfahrzeuge gebraucht werden.
2: Die Wasserschutzpolizei Mainz sucht weiter nach den drei Männern, die seit Samstagabend im Rhein verschwunden sind. Es gäbe kaum noch eine Chance, sie lebend zu finden. Einer der Vermissten ist wohl regelmäßig im Rhein bei Biblis schwimmen gegangen und dann zu Fuß zurückgelaufen. Dazu SWR 3 Rheinland-Pfalz-Reporterin Christiane Spohn.
7: Als er diesmal nach einer Stunde nicht zurück war, alarmierten seine Angehörigen die Polizei. Mit Booten und einem Hubschrauber wurde nach ihm gesucht, aber ohne Erfolg. An der NATO-Rampe bei Gernsheim gab es kurz danach den zweiten Badeunfall. Dort ist ein Mann im Rhein untergegangen. Ein anderer wollte ihm helfen, aber auch er verschwand. Auch wenn Baden im Rhein nur an Brücken, in Städten und Schiffsanlegern verboten ist, warnt die DLRG davor, in den Rhein zu gehen. Alles ab Knietiefe sei problematisch.
2: Weil sie in der Nacht von gestern auf heute einen Jugendlichen vor dem Ertrinken gerettet haben sollen, sucht die Polizei in Freiburg nach zwei Unbekannten. Sie hatten den 17-Jährigen wohl aus dem Wasser eines Sees gezogen. Dazu SWR 3 Baden-Württemberg-Reporter Robert Wolf.
8: Der 17-Jährige hatte sich einen der schwimmenden Brückenpfeiler am Seepark zum Chillen ausgesucht. Dabei war er abgerutscht und ins Wasser gefallen. Der jugendliche Nichtschwimmer konnte sich noch an einem Brückenteil festhalten und rief gegen 3.45 Uhr um Hilfe. Zwei Unbekannte sprangen geistesgegenwärtig ins Wasser und zogen den Jugendlichen ans Ufer. Danach entfernten sich die zwei, ohne dem 17-Jährigen ihren Namen zu nennen oder woher sie kamen. Die Polizei Freiburg nennt die Rettungsaktion herausragend. Ein Polizeisprecher sagte der deutschen Presseagentur, dass eine Auszeichnung mit Urkunde und Geschenk denkbar sein.
2: Das war der SWR3 Regio-Ticker. Die nächsten Nachrichten gibt es um 4.
0: Bitte Vorsicht im Westerwaldkreis auf der Straße zwischen Wengenroth und Langenhahn. Ein Kind mit einem E-Roller auf einer vierspurigen Straße unterwegs. Kommt gerade rein. Vorsicht im Westerwaldkreis auf der Straße zwischen Wengenroth und Langenhahn. Ein Kind mit einem E-Roller auf einer vierspurigen Straße. Hier bitte aufpassen.
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0: Wir segeln langsam auf den Feierabend zu. Das merken wir daran, dass ihr jetzt die Wahl habt, ob ihr den Abgrund wollt oder doch den sicheren Rocket. Black Label Society könntet ihr haben. Dazu müsstet ihr rocken, durchschicken an die 0722 1 20 11, oder ihr sagt halt, nö, ich will schon den Abgrund, alles soll passieren. Andrea Berg, Scooter, alles Mögliche kann im Umschlag sein. Dann schickt ihr zocken an die 0722 1 20 11.

0: Anzünder aktiviert.
1: Hi Justin.
2: Hallo.
1: Na, ich habe mich schon gefragt, wann du dich meldest. Also Milky Chance hat dir den Rest gegeben.
2: Ich sag mal so, bisher ging es tatsächlich, aber ich mache jetzt Feierabend und von daher so ein bisschen Abwechslung zum Feierabend wäre schon ganz schön.
1: Also wie soll ich dir die denn ermöglichen? Also wir haben jetzt gleich Rocken oder Zocken, also das gibt's auf alle Fälle. Dann hätte ich, was hätte ich denn jetzt hier? Pitbull ist doch gerade wieder am Kommen. Fireball. Willst du das haben?
2: Was du hast.
1: Was ich hab? Das kann ich machen. Ja. Oder ich könnte dir das anmachen.
2: Beziehungsweise hast du vielleicht Edge of Mea Culpa?
1: Ja, klar.
2: Dann würde ich das nehmen.
1: Ich weiß natürlich absolut nicht, wie man schreibt, deswegen. Sonst, Tag ist gut.
2: Soweit. Und bei dir?
1: Ja. Chummy, sag mal. Bin ich doof? Wo ist dieser Song? Sonst, ja, es läuft. Also bis eben lief alles sehr gut, dann hast du angerufen. Wie fühlt sich das eigentlich an?
2: Schon ganz schön eigentlich.
1: Ja?
2: Ja, also, ich merke auch, versucht mich jemand anzurufen. Also wahrscheinlich bei mir voll hören mich dann auch schon mal.
1: Also was, jemand hat dich angerufen? Und versucht jetzt gerade? Okay, verstehe. Ich habe den Song, Luis Fonsi, Edge of Mea Culpa. Für dich.
2: Vielen Dank.
1: Ja, dann schönen Feierabend.
2: Dankeschön, gleichfalls. Hey,

0: 15.46 Uhr ist Zeit für den letzten Showdown der Show.
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0: Also entweder Black Label Society oder doch das Risiko. Das war die Frage an euch. Also ihr wisst ja, wie es läuft. Entweder der sichere Rocksong aus der Auslage oder doch das, was sich in diesem hibiskuspinken Überraschungsumschlag befindet. Und ihr habt euch entschieden und es war sehr eindeutig, kann ich euch sagen. Ihr wollt zocken. Damit öffnen wir den Umschlag und hören jetzt einen Song, der sonst nie oder nur sehr selten in SWR 3 läuft. So, also, was haben wir denn hier? Die Deutsche Bahn verkauft keine Pommes mehr im Bordbistro. Der Grund laut Bahn, eine neue EU-Verordnung. Wegen dieser Verordnung schmeißen die die Tiefkühlung aus den Speisewägen und die Pommes kommen eben im Tiefkühlpack. Okay, wir weinen Pommes der Bahn hinterher mit I Promised Myself von Nick Carmen in der Pommes-Version von Robert Haag und Markus Becker. Das klingt absolut schrecklich. Los geht's.

0: gut, ich räume das Studio. Wir hören uns morgen früh, nicht früh. Früh mache ich schon länger nicht mehr. Macht ihr auch nicht mehr früh? Ich mache auch nicht mehr früh. Wir hören uns morgen wieder und immer dran denken, ihr könntet beim nächsten ersten Date fragen, also was genau sind wir? Oder ihr könntet lieb sein. Das geht auch.
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3: Es ist 16 Uhr, der kompakte News-Überblick mit Pia Ritter.
4: Die Gefahr von Waldbränden in SWR3-Land steigt. Der Labour-Abgeordnete Burnham will Nachfolger von Premier Starmer werden. Das Wetter sonnig und heiß, später örtlich Gewitter, morgen Sonne bei 29 bis 36 Grad. Mit der anhaltenden Hitze nimmt auch die Waldbrandgefahr in Deutschland zu. So gilt laut dem Deutschen Wetterdienst zum Beispiel in mehreren Regionen in Baden-Württemberg, Rheinland-Pfalz und Bayern die zweithöchste Stufe 4. Im Laufe der Woche dürfte sich die Lage weiter anspannen. Für Donnerstag und Freitag rechnet der Wetterdienst in diesen drei Bundesländern fast flächendeckend mit einer hohen Waldbrandgefahr. Und auch Teile Nordrhein-Westfalens sind dann betroffen. Wegen der Hitzewelle haben weitere Städte die Menschen aufgerufen, Wasser zu sparen, zum Beispiel Mainz und Remagen. Sie bitten darum, auf das Bewässern von Gärten und Rasenflächen und auch auf das Befüllen von Pools zu verzichten. Vergangene Woche hatten schon der Kreis Cochenzell und die Verbandsgemeinde Höhergrenthausen zum Wassersparen aufgerufen. In Baden-Württemberg gilt schon seit Ende Mai in einigen Kreisen für Privatleute ein Wasserentnahmeverbot aus Flüssen, Bächen und Seen. Der britische Labour-Politiker Burnham will Nachfolger von Parteichef und Premierminister Starmer werden. Er wolle sich um den Parteivorsitz bewerben, hat Burnham wenige Stunden nach Starmers Rücktrittsankündigung erklärt. EU-Kommissionschefin von der Leyen würdigte die Arbeit von Starmer, berichtet Katrin Schmidt aus Brüssel.
5: Viele Regierungschefs brauchen Jahre, um zu dem Staatsmann heranzuwachsen, der du in nur 2 Jahren geworden bist, schreibt sie auf ihren Social-Media-Kanälen. Und so die Kommissionschefin weiter, die Sicherheit Europas und die der Ukraine sei dank Starmer gestärkt worden. Auch für die EU beginnt mit dessen Rücktritt eine Zeit des Wartens, bis die Nachfolge bis September geklärt sein soll. Wer auch immer die Nachfolge antritt, in Brüssel hofft man, dass eine zuletzt verstärkte Zusammenarbeit weitergeht. Denn unter Premier Starmer hatte sich Großbritannien stärker im Sinne und in Kooperation mit der EU angesprochen. Engagiert, wenn es beispielsweise um die Unterstützung der Ukraine geht, um die Stärkung der NATO und eine verstärkte Unabhängigkeit gegenüber den USA.
4: Mehr als ein Drittel der 630 Bundestagsabgeordneten verdient nebenher noch zusätzlich Geld oder bekommt geldwerte Vorteile. Das ist das Ergebnis einer Auswertung der Organisation Abgeordnetenwatch und des Spiegel. Demnach haben die Abgeordneten seit Beginn der Legislaturperiode im März vergangenen Jahres Nebeneinkünfte von mehr als 10 Millionen Euro angegeben. Die meisten sind Politiker von CDU und CSU. Die höchsten Nebeneinkünfte hat die Grünen-Politikerin Nick gemeldet, mit rund 2,7 Millionen Euro aus Unternehmensbeteiligungen.
2: Was heute noch wichtig ist.
4: Die Bundesregierung will mehr Menschen nach Afghanistan abschieben und holt dafür weitere Taliban-Konsularmitarbeiter nach Deutschland. Und Diesel ist laut ADAC am Wochenende erstmals wieder günstiger gewesen als vor Beginn des Iran-Kriegs vor rund 4 Monaten. Mehr regionale Nachrichten um 16:30 im SWR3-Regio-Ticker.
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3: Morgen wird's ein klitzekleines bisschen kühler, Wetterfrau Lea Spindler.
7: 29 Grad gibt's am Nachmittag in der Vulkaneifel und bis zu 36 Grad werden's in der Ortenau. Dazu gibt's genau wie heute wieder richtig viel Sonne. Gewitter sind aber noch seltener. Noch heißer wird's dann gegen Mitte, Ende der Woche. Da sind aktuell sogar bis zu 39 oder 40 Grad drin.
3: Uff. Kurz nach 4 ist es hier für euch das Neueste aus dem SWR3-Verkehrszentrum. Vorsicht erstmal auf der B469, Wörth am Main, Amorbach. Zwischen Laudenbach und Kleinheubach liegt eine zerbrochene Natursteinplatte. Dann die A3 Frankfurt Richtung Würzburg zwischen Offenbacher Kreuz und Hanau. Reinigungsarbeiten auf der rechten Spur, 7 Kilometer Stau, da dauert es 20 Minuten länger. Die A5 Basel Richtung Karlsruhe ist zwischen Bad Krozingen und Freiburg Süd wegen Reinigungsarbeiten gesperrt. 9 Kilometer Stau, letzte freie Ausfahrt ist Mülheim-Neuenburg. Die A6 Kaiserslautern-Saarbrücken ist zwischen Rohrbach und Grumbachtalbrücke in beiden Richtungen nach einem LKW-Brand gesperrt.

0: gesperrt. Auf der A7 Ulm Richtung Füssen. Vor dem Grenztunnel Füssen ist derzeit Blockabfertigung mit erheblichen Wartezeiten wegen eines schweren Unfalls auf dem Fernpass. A8 Karlsruhe Richtung München zwischen Leonberg Ost und Degerloch. Defekter LKW, die rechte Spur ist gesperrt. 4 Kilometer Stau, da dauert es eine Viertelstunde länger. Die A8 Stuttgart Richtung München ist zwischen Mühlhausen und Hohenstadt wegen eines defekten LKW gesperrt. 5 Kilometer Stau, letzte freie Ausfahrt ist Eichelberg. In Stuttgart auf der B14 steht im Hislacher Tunnel ein defektes Auto. Für beide Richtungen ist abwechselnd nur eine Spur frei, 2 Kilometer Stau. Und Nordrhein-Westfalen auf der A59 Bonn-Köln ist am Dreieck Bonn-Beuel die Überleitung zur A565 Richtung Meckenheim aus beiden Richtungen kommend nach einem Unfall gesperrt. Wir wünschen euch eine sichere Fahrt.
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0: Mit Wirbi und Zeus?
2: Jawohl.
0: Jawohl, und schön, dass ihr mit uns gemeinsam schwitzt.
2: Ja gut, wir müssen zugeben, wir sind in einem klimatisierten Studio.
0: Ja, das ist so. Ja, das ist so. Wir wollen euch ja nicht anlügen. Also Nein. Wir haben es recht kühl hier. Ich hol schon mal das Daunenjäckchen.
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0: Kuckuck, ihr hört SWR 3 hitzefrei und da habt ihr alles richtig gemacht, denn das ist überhaupt nicht anstrengend. Ihr könnt euch zurücklehnen, könnt gemütlich Radio hören.
1: Ihr müsst nichts tun, ihr müsst keinen Finger bewegen,
0: Könnt euch einen feuchten Lappen in den Nacken legen oder wie auch immer. Denn wenn ihr heute noch nicht draußen wart, also ich rede jetzt nicht von Leuten, die irgendwie 3 Jahre ohne Bewährung bekommen haben.
1: Sondern Leute, die ganz normal raus können.
0: Die raus können, das wollen vielleicht noch später. Also wir verraten euch mal, da draußen ist es relativ heiß heute.
1: 35 Grad in.
0: Ja, zum Beispiel in Freiburg.
1: Ja.
0: Aber auch in Saarbrücken oder auch im südbadischen Lahr und so. Also ihr merkt schon, weiter unten in SWR3-Land, so südlich, da ist es sehr, sehr heiß. Wie warm ist es denn, wenn wir ein Stückchen nach Norden gehen? Wie ist es in Bonn?
1: Stopp! Wenn du irgendwas mit Bonn fragst, dann habe ich einen schlimmen Verdacht.
0: Ja. Vielleicht hast du die aktuelle Temperatur von Bonn-Poppelsdorf.
1: Ich habe die aktuelle Temperatur im Moment von Bonn-Poppelsdorf.
0: Ja, ja, ja.
1: 31 Grad.
0: Auch knackig warm. Da lebt ja Peter Gedöns, den wir alle als eher unfreundlichen Zeitgenossen kennen. Wie er mit der Hitze klarkommt, das kann er uns doch gleich mal erzählen.
1: Sein Telefon ist, glaube ich, kaputt.
0: Nein, ist es nicht.
1: Es ist geschmolzen.
0: Ist es auch nicht. Es funktioniert und er wird hier in absehbarer Zeit mal anrufen.

0: leiden die nicht auch alle fürchterlich unter der Hitze?
1: Ja sicher, du Aufgusseimer. Aber man muss halt die richtigen Bäume haben. Ich habe dieses Jahr in meinem Garten so viel Datteln und Kokosnüsse wie nie zuvor.
0: Verstehe.
1: Ja, außerdem muss man die Sache natürlich auch mit Humor nehmen.
0: Ja, ausgerechnet sie.
1: Ja sicher, ich. Wenn's zu heiß bleibt, dann gehe ich nämlich zur Polizei. Die können einen doch beschatten lassen.
0: Oh, du liebes Bisschen. Die Hitze scheint ihn wirklich nicht zu bekommen, Herr Gedöns.
1: Ja, wie denn auch. Bei mir in der Bude ist es einfach bullenheiß. Wenn ich mir in der Küche ein Käsebrot mache und damit ins Esszimmer gehe, ist der Käse schon überbacken.
0: Jetzt übertreiben Sie mal nicht.
1: Übertreiben? Von wegen, wenn ich Hackfleisch in die Luft werfe, kommt das als Frikadelle runter.
0: So, jetzt ist gut, Herr Gedöns. Am besten, Sie legen jetzt erstmal auf und trinken mal was Kühles.
1: Ja, was Kühles? Ja, was denn? Jedes Jahr vor Weihnachten, ne? Wenn's arschkalt ist, da rollt dieser affige rote Cola-Truck durch die Gegend. Aber jetzt, wo's schweineheiß ist, da hat keiner dieses dämliche Ding je irgendwo gesehen.
0: Auf Wiederhören.
1: Lob sei dem Gedöns.
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0: einfach. Neuer SWR3-Hit von Bruno Mars, On My Soul.
1: Geil.
0: Ja, Bruno Mars. Ist es nicht zu heiß für einen Mars? Schmilzt das nicht?
1: Liegt hier irgendwo ein Buh?
0: Ja, da.
1: Okay.
0: Der war schlecht, aber das macht auch die Hitze. Wir alle wissen doch, man hat über 30% weniger Leistungsfähigkeit bei Hitze. Und da merkst du es, das wirkt sich auch auf die Gags aus in dieser Show. Das
1: ist dieser Gag war eindeutig 30% schlechter als alle anderen.
0: Vielleicht sogar 40%, ich bin nicht ganz sicher. Ja, SWR 3 hitzefrei hier an einem ziemlich warmen Montagnachmittag. Und jetzt hier Dasha und Austin.

0: Sonnig ist es in Daun und ganz schön heiß bei 31 Grad. In Karlsruhe noch wärmer, 34 Grad und sonnig. Und in Füssen leicht bewölkt bei 30 Grad.
1: Und auch heute Abend bleibt es überall in SWR3-Land heiß und es scheint die Sonne. Morgen auch sonnig. Temperaturen liegen zwischen 29 Grad im Sauerland und bis 36 Grad in der Kurpfalz.
0: Und jetzt für euch die Infos aus dem Verkehrszentrum. Vorsicht erstmal auf der A62 Nonnweiler Richtung Landstuhl. Zwischen Kusel und Glan-Münchweiler liegen mehrere Unterlegkeile auf allen Fahrstreifen. Dann die A3 Frankfurt Richtung Würzburg zwischen Offenbacher Kreuz und Hanau. Reinigungsarbeiten auf der rechten Spur, 7 Kilometer Stau, da dauert es 20 Minuten länger. Die A5 Basel Richtung Karlsruhe ist zwischen Bad Krozingen und Freiburg Süd wegen Reinigungsarbeiten gesperrt. 9 Kilometer Stau, letzte freie Ausfahrt ist Mülheim-Neuenburg. Auf der A7 Ulm Richtung Füssen vor dem Grenztunnel Füssen ist derzeit Blockabfertigung mit erheblichen Wartezeiten wegen eines schweren Unfalls auf dem Fernpass. Die A8 Stuttgart Richtung München ist zwischen Mühlhausen und Hohenstadt wegen eines defekten LKW gesperrt. 6 Kilometer Stau. Da hat ein Gefahrguttransporter eine Panne. Dadurch ist die Kühlung des Fahrzeugs ausgelaufen und die Feuerwehr muss diesen Gefahrstoff jetzt kühlen. Bisher ist auch nicht bekannt, wie lange das Ganze dauern wird. Auch die Ausfahrten Eichelberg und Kirchham unter Teck Ost sind durch abfahrende Fahrzeuge überlastet. In Stuttgart auf der B14 steht im Heslacher Tunnel ein defektes Auto. Für beide Richtungen ist abwechselnd nur eine Spur frei, 2 Kilometer Stau. Auf der A59 Bonn-Köln ist am Dreieck Bonn-Beuel die Überleitung zur A565 Richtung Meckenheim. Aus beiden Richtungen kommt nach einem Unfall gesperrt. Wir wünschen euch eine sichere Fahrt.
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0: mit Steffi Linkscheid.
3: Nachdem sie ihre Krankenkasse um rund 480.000 Euro betrogen haben, gab es heute Bewährungsstrafe für eine 58-Jährige und ihren 63-jährigen Mann. Details zu dem Urteil des Landgerichts Mannheim hat SWR3-Reporterin Lara Rank.
4: Die Frau hatte sich bei ihrer Krankenkasse mit manipulierten Rezepten über mehrere Jahre teure Medikamente erstatten lassen, die sie aber nie bezogen hat. Ihr Mann wusste laut Gericht davon. Das Gericht verurteilte die Frau zu 1 Jahr und 11 Monaten Haft. Der Ehemann wurde zu 10 Monaten Haft verurteilt, beides auf Bewährung. Damit übernahm das Gericht die Forderungen der Staatsanwaltschaft. Die Verteidigung hatte sich mit dem Staatsanwalt beim Strafmaß angeschlossen. Nun prüft die Staatsanwaltschaft, welche Sach- und Vermögenswerte bei dem Ehepaar noch verfügbar sind, um der Krankenkasse zumindest einen Teil der Betrugssumme rückerstatten zu können.
3: In Remagen gibt es seit heute ein mobiles Lehr- und Sportschwimmbecken, das sogenannte Pop-up-Bad. Denn das eigentliche Freibad Remagen wird noch bis 2028 saniert. Bürgermeister Björn Ingendahl zur Idee des Bades.
5: Ziel ist vor allen Dingen hier im Kreis Ahrweiler, wo wir bedingt durch die Flut wahnsinnig viele Schwimmbäder verloren haben, die noch nicht wieder aufgebaut sind, eine Wasserfläche zur Verfügung zu stellen fürs Schwimmen, insbesondere für den Schwimmunterricht und die Öffentlichkeit, damit die ihrem Hobby einfach frönen können.
3: Außerhalb des Unterrichts gibt es Zeitslots für Freizeitschwimmer. Jede Stunde können maximal 30 Schwimmer ins Becken, vorausgesetzt, sie haben sich vorher online angemeldet. Die ersten Besucher sind durchweg zufrieden.
6: Die beste Idee ever, nach der Schließung des Schwimmbads.
7: Und jetzt mal testen und gucken, wie es ist.
8: Weil das Schwimmbad einfach eine Lebensqualität ist hier in Remagen. Und das wäre schade, wenn es jetzt 2 Saisons nicht möglich wäre zu schwimmen.
9: Ich finde das sagenhaft toll. Da tut man wenigstens hier jemand was.
3: Das mobile Schwimmbecken bleibt noch bis September. Wissenschaftler reden von einer kleinen Sensation für das Lux-Projekt des Landes Baden-Württemberg. Zum ersten Mal seit über 200 Jahren haben sie im Nordschwarzwald ein Jungtier in einer Wurfhöhle gefunden. Dabei lebt die Mutter des jungen wilden Luchses erst seit vorigen Herbst im Nordschwarzwald. Dazu SWR3 Baden-Württemberg-Reporter Heiner Kunold.
10: Wer der Vater des jungen Luchses sein könnte, ist noch nicht bekannt, soll aber durch genetische Proben ermittelt werden. Laut FVA kommen mehrere männliche Luchse, sogenannte Luchskuder, dafür in Frage. Dazu gehören der ebenfalls ausgewilderte Luchs Reinhold und der dienstälteste Luchs im Nordschwarzwald namens Toni. Er war vor Jahren schon aus dem Schweizer Jura eingewandert. Möglicherweise wird sich der Kindersegen bei den Luchsen im Nordschwarzwald noch weiter fortsetzen, weil weitere Luchse gemeinsam von einer Wildtierkamera festgehalten worden waren.
3: Das war der SWR3 Regio-Ticker. Die nächsten Nachrichten gibt es um 5.
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0: Hey, gekommen um zu bleiben, das gilt für die Hitze in SWR Dreiland. Die wird uns die ganze Woche noch beschäftigen. Das ist nicht so schlimm für Leute, die in klimatisierten Büros sitzen.
1: Oder in Studios in klimatisierten, so wie wir. Aber wir haben vorhin gesagt, 35 Grad in Freiburg und Michael, unsere Hitze-Temperatur-Kompetenz wird in Frage gestellt.
0: Wird voll in Zweifel gezogen und zwar von Martin, der gerade unterwegs ist in Maxau bei Karlsruhe. Hallo Martin.
2: Hallo ihr zwei.
0: Wir haben gesagt hier Karlsruhe um die 31, 32 Grad. Da sagst du, nee, oder?
2: Nee. Wir haben in Maxau um Punkt 10 vor 4 40 Grad gehabt.
0: Wo hast du das denn gemessen? In der Achselhöhle oder was?
2: Nein, ich musste um 10 vor 4 habe ich eine Kabeltrommel im Baumarkt geholt und deswegen musste ich schnell dahin fahren und da habe ich statt laut meinem Autotemperaturmesser 40 Grad.
1: Ah ja, das ist so, wenn das Auto in der Sonne steht, dann ist es natürlich, geht die Temperatur hoch, oder?
2: Ja. Aber nicht mal, wenn du mit durch Wind fährst.
0: Jetzt fängt er noch an, mit uns zu diskutieren. Also pass auf, wir verlassen uns ja auf kompetente Daten des Wetterdienstes und die Temperatur, die muss ja irgendwie Schnickschnack, Gedöns, Laber in 2 Meter Höhe gemessen werden und bla bla bla und deshalb ist das vermutlich korrekt, aber wenn dein Auto da irgendwo in der glühenden Sonne stand, dann wird es da auch 40 Grad sein. Wir glauben dir das.
2: Also bei mir am Container, ich habe ja so einen Container auf der Baustelle stehen und mein Temperaturmesser hängt im Schatten und da hatte ich auch 39 draufstehen.
1: Das heißt, du warst heute die ganze Zeit auf der Baustelle bei 39 Grad?
2: Ja, wir sind Betondeckenplatten am Legen.
0: Das ist ja mal ein richtiger Spaß. Hör mal, habt ihr denn, ich meine, man sagt immer, man muss genug trinken und so weiter, 2-3 Liter am Tag und so. Ich hoffe, ihr haltet das nicht nur für einen Spruch, sondern macht das auch, oder?
2: Also wir haben bis 15 Uhr 4 so Lidl-Kanister, hier diese 6er-Packs, 1,5 Liter verputzt.
1: Und ihr wart zu zweit?
2: Nee, wir sind zu... Nee. Nein, wir sind mit 4 Mann.
0: Okay. Jetzt bist du auf dem Weg nach Hause und dann ist vielleicht auch noch ein Feierabendbierchen später drin, oder?
2: Ja, auf jeden Fall. Also das hier ist schon mörderisch. Also an alle Leute, die draußen arbeiten müssen, Jungs, haltet durch. Es dauert nicht mehr lang.
0: Prima, danke dir und wir wünschen dir einen schönen Abend.
2: Ich danke euch. Ciao.
0: Tschüss, mach's gut. 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

0: Wirbi und Zeus sind im Radio. SWR 3 hitzefrei am 22. Juni. 22. Juni, das bringt mich zur Frage, also wann ist denn jetzt Sommer?
1: Also Sommer ist, wenn der Schiri pfeift.
0: Du guckst eindeutig zu viel Fußball, würde ich sagen. Sommer ist höchstens, wenn der Videoassistent sagt, dass Sommer ist. Irgendwie.
1: So, du guckst aber auch eindeutig zu viel
0: Fußball. Worauf wir hier anspielen gerade, ist doch die Frage der Sommeranfang. Wann genau ist der? Und man hört ja, 21. Juni, also kalendarisch, gestern hat der Sommer angefangen.
1: Ja, aber meteorologisch viel früher.
0: So sind die Meteorologen immer. Die sagen, ich warte doch nicht hier bis zum 21. Die sagen, am 1. Juni geht's los.
1: Ja. Olaf Schubert weiß es am besten.
0: Ja, oder Sommer ist, wenn Olaf Schubert dran ist.
2: Achtung, ich informiere.
3: Olaf Schubert.
2: Der Gedankengigant bei der Arbeit.
3: Er hat die richtigen Antworten.
2: Und vor allem die richtigen Fragen. Zum Beispiel die. Warum ist es im Sommer so warm? Ganz einfach. Das liegt an den hohen Temperaturen. Die ohnehin schon vorhandene Wärme wird ja durch die Sonne erhitzt und dehnt sich dadurch aus. Und die Ausdehnung wiederum verursacht Reibung, die ihrerseits neue Wärme hervorruft. Der Sommer ist sowas wie Holzkohle, die sich selbst auf den Grill legt. Im Endeffekt also ein ganz normaler physikalischer Vorgang, der erst wieder durch den Winter gestoppt wird. Dann herrschen in unseren Breiten nämlich Temperaturen von bis zu minus 20 Grad. Die entsprechen 17 kalt, das sind ca. 12,8 Frier, also ungefähr 7,5 Bibber. Abgerundet ist das eine Frechheit. Jetzt wisst ihr Bescheid, macht was draus. Tschüssi, euer Olaf.
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1: 17 Uhr ist es, der kompakte News-Überblick mit Pia Ritter.
2: Die Erwartungen an die Rentenvorschläge sind sehr unterschiedlich. Der verletzte Nico Schlotterbeck will beim Team in den USA bleiben. Das Wetter sonnig und heiß, später örtlich Gewitter, morgen Sonne bei 29 bis 36 Grad. Seit dem Wochenende sind die Vorschläge der Rentenkommission mehr oder weniger auf dem Markt und werden diskutiert. Offiziell an die Bundesregierung übergeben werden sie morgen. SWR 3 Berlin-Korrespondent Gabor Hallas fasst bisherige Politikerreaktionen zusammen.
3: SPD-Chef und Vizekanzler Lars Klingbeil hat bislang nur einen Teil der Vorschläge gelesen und sagt, er habe enormen Respekt vor der Arbeit der Kommission. Eine klare Orientierung erwartet Grünen-Chef Felix Banaschak von der Bundesregierung. Er warnte davor, dass sich jeder nur einzelne Punkte aus dem Paket heraussuche. Banaschak spricht von einer verpassten Chance, wenn es darum geht, Altersarmut zu bekämpfen. Er lobte dagegen die Idee, auch Rentenbeiträge am Kapitalmarkt anzulegen. Die Linke spricht von einem massiven Kürzungsprogramm, das vor allem Menschen mit niedrigen Einkommen hart treffen werde. Die Kommission setze auf das Prinzip Hoffnung, dass der Kapitalmarkt schon genug abwerfen werde.
2: In der Demokratischen Republik Kongo ist die Zahl der bestätigten Ebola-Fälle auf 1003 gestiegen. Ein Viertel der Erkrankten ist laut der Behörden in Kinshasa gestorben. Zur Lage SWR3-Korrespondentin Karin Bensch.
4: Betroffen sind drei Regionen im Nordosten. Ein großes Problem ist, für diese seltene Ebola-Variante gibt es noch keinen zugelassenen Impfstoff. Mediziner können lediglich die Symptome der Infizierten mit Medikamenten behandeln. Um den Ausbruch einzudämmen, werden Erkrankte isoliert. Ihre sozialen Kontakte werden so gut es geht nachverfolgt. Insgesamt befinden sich laut des kongolesischen Gesundheitsministeriums derzeit 365 Patienten in Isolation oder im Krankenhaus. Und 100 Menschen seien nach einer Ansteckung wieder genesen.
2: Fußballnationalspieler Nico Schlotterbeck fällt voraussichtlich 8 Wochen aus. Beim WM-Gruppenspiel am Samstag gegen die Elfenbeinküste hat er sich beim Umknicken ein Innenband am Sprunggelenk des linken Fußes gerissen. Was er zu seinem WM aussagt, WM-Reporterin Desiree Krause.
5: Ich brauche noch etwas Zeit, um das Ganze zu verarbeiten und später darüber zu sprechen. Deshalb wird es von mir vorerst keine ausführlichen Worte dazu geben. Was jetzt zählt, ist die Mannschaft, schrieb Schlotterbeck auf Instagram. Trotz seines WM-Aus bleibt er vorerst im Quartier des DFB-Teams in Winston-Salem. Mit einer Innenbandverletzung am linken Sprunggelenk wird der Dortmunder laut DFB mehrere Monate ausfallen. Voraussichtlich wird Antonio Rüdiger Schlotterbeck in der deutschen Abwehr ersetzen. Am Abend und in der Nacht könnten sich Argentinien oder Österreich, Frankreich und Norwegen für die WM-K.O.-Runde qualifizieren.
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2: Die USA haben für 60 Tage eine Ausnahme von Sanktionen gegen iranisches Öl erteilt. Und wegen Hitze und Trockenheit steigt die Waldbrandgefahr in großen Teilen Deutschlands weiter. 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
1: Es bleibt heiß, aber morgen wird es zumindest ein bisschen kühler, Wetterfrau Lea Spindler.
7: 29 Grad gibt es am Nachmittag in der Vulkaneifel und bis zu 36 Grad werden es in der Ortenau. Dazu gibt es genau wie heute wieder richtig viel Sonne. Gewitter sind aber noch seltener. Noch heißer wird es dann gegen Mitte, Ende der Woche. Da sind aktuell sogar bis zu 39 oder 40 Grad drin.
1: Kurz nach 5 ist es jetzt. Hier für euch das Neueste aus dem SWR 3 Verkehrszentrum. Vorsicht auf der A81 Singen Richtung Stuttgart. Zwischen Tuningen und Villingen-Schwenningen liegen Fahrzeugteile auf der Fahrbahn. Vorsicht auch auf der A60 Bingen Richtung Mainz. Zwischen Ingelheim West und Ingelheim Ost steht ein defekter Lastwagen auf der rechten Spur. Und Vorsicht auf der A661 Oberursel Richtung Egelsbach. Zwischen Frankfurt-Friedberger Landstraße und Offenbach-Kaiserlei sind Radfahrer auf der Fahrbahn. Dann die A8 Karlsruhe Richtung Stuttgart. Zwischen Pforzheim West und Pforzheim Süd. Defektes Auto auf der rechten Spur, 7 Kilometer Stau. Deshalb dauert es 30 Minuten länger. Und in der Gegenrichtung zwischen Heimsheim und Pforzheim Ost Baustelle, 5 Kilometer stockend. A8 Karlsruhe Richtung Stuttgart, zwischen Leonberg West und Raststätte Sindelfinger Wald, Aufräumarbeiten auf der rechten Spur, 2 Kilometer Stau. Die A8 Stuttgart Richtung München ist zwischen Mühlhausen und Hohenstadt wegen eines defekten Gefahrgut-Lkw auf unbestimmte Zeit gesperrt, im Moment 8 Kilometer Stau. Auch die Ausfahrten Eichelberg und Kirchheim-Teck Ost sind durch abfahrende Fahrzeuge überlastet. In Stuttgart auf der B14 steht im Heslacher Tunnel ein defektes Auto. Für beide Richtungen ist abwechselnd nur eine Spur frei, 2 Kilometer Stau. Und Nordrhein-Westfalen auf der A59 Bonn-Köln ist am Dreieck Bonn-Beuel die Überleitung zur A565 Richtung Meckenheim. Aus beiden Richtungen kommend nach einem Unfall gesperrt. Wo immer ihr hin wollt, gute Fahrt.
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1: Wir hoffen, ihr habt einen kühlen Drink in der Hand und könnt diesen Nachmittag einigermaßen genießen bei der Hitze.
8: Oder einen warmen Tee, das soll auch gut sein.
1: Soll auch gut sein. So macht's der Beduine und der wird schon wissen, warum. So, wir sind Wirbi und Zeus und sagen Hallo.
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0: Hitzefrei! SWR3 hitzefrei hier mit Wirbi und Zeus.
1: Ab welcher Temperatur kriegt man eigentlich hitzefrei?
0: Boah, also du hast ja nicht besonders lange eine Schule besucht, deshalb kannst du dich erst recht nicht erinnern.
1: Genau, ich weiß es nicht, aber okay, ja. Wir sagen mal über 30.
0: Auf jeden Fall. Also wir hoffen, dass ihr zumindest hitzefrei habt, was immer ihr macht. Wie ist es eigentlich bei der deutschen Fußballnationalmannschaft?
1: Also bei denen in North Carolina, da hat es im Moment so, um 14 Uhr hat es so 31 Grad.
0: Das ist auch kuschelig, muckelig warm, ja, wenn man trainieren muss. Ne?
1: Und ich glaube, dass sie heute einen freien Tag haben wegen der Hitze.
0: Oder eben, weil sie auch ein Spiel hatten. Obwohl, nee, das ist ja schon länger her.
1: Ja, schon länger her. Ja. Wir könnten mal fragen, wie die ihre Fitness hinkriegen.
0: Das fragen wir den Fitnesscoach der deutschen Fußballnationalmannschaft, Niklas Dietrich. Und da bereiten sich die Spieler ja auf das Spiel im Moment am Donnerstag gegen Ecuador vor. Niklas Dietrich ist im Quartier der Nationalelf in Winston-Salem in North Carolina. Und wir haben ihn gefragt, was haben sie denn so seit Samstag mit der Mannschaft gemacht?
2: Eigentlich relativ simpel. Die zwei Tage nach dem Spiel steht immer Regeneration auf dem Programm. Das bedeutet, wir sind zurückgeflogen abends noch. Wir haben am nächsten Tag mit den Spielern trainiert, die nicht gespielt haben. Und die anderen Spieler machen dann ihre Regenerationseinheit. Das bedeutet, Dinge wie Fahrradfahren, dann auf diesen Rollen, das sieht man ja manchmal, auf diesen Rollen die Muskeln lockern, Stretching, Behandlung. Wir haben einen Pool, wo wir viel im Wasser arbeiten. Ja, und heute ist tatsächlich ein freier Tag, um einfach nochmal auch mental ein bisschen Frische reinzubekommen, einfach mal die Seele baumeln zu lassen, um dann morgen wirklich wieder mit vollem Fokus in die nächsten zwei Tage zu starten, um dann das nächste Spiel vorzubereiten.
1: Der Kopf ist tierisch wichtig, ja?
0: Oh, absolut, ja. Aber das merke ich mir, wenn ich selber mal einen Pool habe irgendwie, dann sage ich, du, ich habe im Wasser gearbeitet.
1: Ja.
0: Das klingt nicht so nach relaxed, verstehst du? Das
1: und fünf Wochen ist ja ein extrem langes Turnier.
0: Wenn sie es denn bis zum Ende durchhalten.
1: Ja, machen sie.
0: Ach so.
1: Finale.
0: Ja. Was ist da für die Fitness von Profifußballern das Allerwichtigste?
2: Für die körperliche Fitness ist es, dass wir regelmäßig spielen. Das tun wir ja. Also die Spiele sind eigentlich die größte Trainingseinheit. In den Einheiten drumherum geht es dann nur noch um taktische Einstellungen, um Frische, um auch oftmals darum, nicht zu viel zu machen, um frische Beine fürs nächste Spiel zu haben. Was eher herausfordernd ist, dann natürlich unsere Jungs, die oft zum größten Teil dann auf der Bank sitzen, auch fit zu halten, weil die brauchen natürlich einen anderen Reiz, ein bisschen mehr Training drumherum und auch eine gute Betreuung. Und das ist, glaube ich, was Training angeht, fast die etwas höhere Anspruch.
0: Und wir reden ja über das Fitnesstraining, also nicht das Spielerische. Deshalb die Frage, haben die Spieler da eine Lieblingsübung?
2: Eine Lieblingsübung kann man, glaube ich, wenn dann nur individuell festmachen. Generell bereiten wir ja das Training vor mit den Jungs. Da hat jeder seine eigenen Übungen, die wir begleiten. Oder wir machen geschlossen was mit der Mannschaft. Ich glaube, was eine Übung ist, was viele machen, ist zum Beispiel ein Nordic Hamstring Stretch. Das ist eine Übung für die Rückseite, um die Rückseite zu stärken, der Oberschenkel. Also man kniet, man kriegt die Füße hinten festgehalten und lässt sich dann langsam nach vorne kippen und hält faktisch mit der Oberschenkelrückseite. Ja, hält man sich faktisch in Balance, wenn man nach vorne kippt.
1: Das ist eine widerliche Übung.
0: Das ist eine ganz fiese Übung. Nordic Hamstrings, ja. Und gibt es auch Spieler oder muss man die Spieler auch manchmal bremsen, haben wir mal gefragt.
2: Also erstmal, es gibt viele, die sehr, sehr strukturiert an ihrer Fitness arbeiten und auch drumherum arbeiten. Aber wenn man mich so fragt, natürlich Joshua, den man hier und da doch mal bremsen muss, weil er sonst wahrscheinlich den ganzen Tag durchtrainieren würde.
1: So ist der Kimmich.
0: Der Kimmich kriegt den Hals nicht voll.
1: Ich will mehr Fitness!
0: Ah, okay. 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

0: Anfang.
1: Also ich würde mal sagen, wenn ich da rausgucke, es ist Sommer.
2: Eindeutig. Jawohl.
1: Aber wann hat er denn nur angefangen?
2: Ne? Gestern am 21.
1: Ja, sagen.
2: Kalendarisch.
1: Genau, und eben meteorologisch aber schon am 1. Juni. Aber vielleicht kann man sich das auch ganz anders merken, denn da hat sich sofort jemand bei uns gemeldet.
3: Hallo, hier ist die Diana aus Grafenhausen beim Schluchsee. Ich komme aus Furtwangen gebürtig und da hat man früher gesagt, in Furtwangen ist dann Sommer, wenn man den Wintermantel offen trägt.
1: Okay.
2: Schön.
1: Offensichtlich eine recht kühle Gegend.
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6: Heiß ist es überall, aber nicht überall ist der Himmel blau. In Koblenz zum Beispiel leicht bewölkt bei 32 Grad, Sinsheim wolkig bei 35 Grad und Echternacht leicht bewölkt 34 Grad. Später kann es auch mal einzelne Hitzegewitter geben, es sei denn, es gibt keine. Ihr wisst, wie das ist bei Gewittern.
7: Kann man nicht so genau vorhersagen. Ne?
6: In der Nacht wird es nicht wirklich kühl. Die Temperaturen gehen runter auf 22 bis 15 Grad.
7: Auch morgen ist es sonnig. Am Nachmittag und Abend kann es gewittern. Die Gewitter sind aber selten. Es bleibt heiß, 29 Grad im Sauerland und bis 36 Grad im Breisgau.
6: Und jetzt für euch das Neueste aus dem SWR3-Verkehrszentrum. Vorsicht auf der A6 Kaiserslautern Richtung Saarbrücken zwischen Kaiserslautern Einsiedlerhof und Rammstein-Miesenbach. Gefahr durch zwei defekte Fahrzeuge auf der rechten Spur. Vorsicht auch auf der A81 Stuttgart Richtung Singen zwischen Dreieck Bad Dürrheim und Geisingen liegt eine Gießkanne auf der Fahrbahn. Vorsicht auf der B417 Wiesbaden Richtung Diez zwischen B54 Fischzucht und dem Abzweig nach Wehen. Steht ein defektes Auto auf der rechten Spur. Und dann haben wir die A8 Karlsruhe Richtung Stuttgart zwischen Pforzheim West und Pforzheim Süd. Baustelle 7 Kilometer Stau, 30 Minuten dauert es länger. Und in der Gegenrichtung zwischen Heimsheim und Pforzheim Ost Baustelle 6 Kilometer stockend. Die A8 Stuttgart Richtung München ist zwischen Mühlhausen und Hohenstadt wegen eines defekten Gefahrgutlasters gesperrt. 10 Kilometer Stau. Auch die Ausfahrten Eichelberg und Kirchheim-Unterteck Ost sind durch abfahrende Fahrzeuge überlastet. In Stuttgart auf der B14 steht im Hesslacher Tunnel ein defektes Auto. Für beide Richtungen ist abwechselnd nur eine Spur frei, 2 Kilometer Stau. Und dann noch Nordrhein-Westfalen auf der A59 Bonn-Köln ist am Dreieck Bonn-Beuel die Überleitung zur A565 Richtung Meckenheim nach wie vor aus beiden Richtungen kommend nach einem Unfall gesperrt. Wir wünschen euch eine sichere Fahrt.

0: 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Und jetzt stellt euch mal kurz vor, ihr wärt so ein richtiger Superstar.
1: Aber so ein richtiger, also so ein super Superstar.
0: Ja, mit, sagen wir mal, mit einer super Partnerin oder einem super Partner.
1: Eine super Villa.
0: Ja, super Villa, klar. Super Garten, super Rasenmäher, irgendwie alles super.
1: Super Pool, toll.
0: Ja, vielleicht auch noch super Kinder und so. Ja. So. Und jetzt musst du abends zu einem Konzert.
1: Zu einem Superkonzert.
0: Ja, natürlich, klar. Du musst zum Konzert. Wie läuft das in der Regel? Also du bist natürlich ein Superstar, dann wirst du erstmal mit einem Golfkart an der Haustür abgeholt.
1: Genau, von deinem Superchauffeur. Du hast ja zwei.
0: Ja, ja, das ist
1: einen
0: klar,
1: fürs Grundstück und einen für außerhalb des Grundstücks, genau. Der dann mit der Superlimo kommt.
0: Ja, genau, der kommt dann wirst du ins Wembley-Stadion gefahren, sagen wir mal, und dann trittst du da abends auf vor einem Superpublikum. So zum Beispiel könnte man sich das vorstellen bei Harry Styles, der ja unfassbare 12 Konzerte, Residency mäßig im Wembley-Stadion in London gibt.
1: Und Harry Styles ist ein super, super, superstar, pfeift aber auf all diese super Sachen.
0: Absolut. Zieht sich nämlich die Laufschuhe an und läuft in der Tat die 10 Kilometer zum Wembley-Stadion, um dann da nachher noch, ja doch, eine anstrengende Bühnenshow von über 2 Stunden zu geben irgendwie. Das ist kein Witz, er ist dabei jetzt gefilmt worden. Ne?
1: Das hat er am Freitag getan, 10 Kilometer von Hampstead, da wohnt er. Und er trug ein graues Sweatshirt und lila Shorts und ist gefilmt worden. Und das ging dann auf TikTok viral natürlich, logisch.
0: Absolut. Harry Styles, also ich meine, es strengt schon an. Also er ist super fit, wir wissen das. Der läuft ja irgendwelche Marathons mit und wer weiß was alles. Aber trotzdem, vor so einer Bühnenshow, 2 Stunden Konzert, dann irgendwie 10 Kilometer zum Stadion.
1: Cool.
0: Finde ich ziemlich cool. Und dann gibt es erstmal eine Wassermelone.

0: Es wäre drei hitzefrei.
1: Es gibt keine Pommes mehr.
0: Natürlich gibt es noch Pommes. Was ist denn das für ein bescheuerter Einwand?
1: Ja, das ist, ich meine, in Zukunft bei der Deutschen Bahn im Bordbistro keine Pommes mehr. So wollte ich es eigentlich sagen.
0: In der Regel kann man froh sein, wenn das Bordbistro überhaupt geöffnet
1: das
0: hat.
1: Das stimmt.
0: Das stimmt. Aber in der Tat wird da in Zukunft die Karte geändert und es werden keine Pommes frites mehr verkauft. Eis auch nicht, also so Speiseeis oder sowas.
1: Weil? Ja, weil die Bahn schafft das ab, also den Gefrierschrank, der wird abgeschafft.
0: Ja, und warum? Also nicht nur bei der Bahn wird sich da in dieser Beziehung viel ändern, denn es geht da um eine EU-Vorschrift und deshalb können da keine Tiefkühlpommes mehr gelagert werden. Und Andreas Meyer-Feist, SWR3-Reporter in Brüssel, was schreibt diese EU-Verordnung vor?
2: Ab diesem Jahr gilt eine neue EU-Verordnung gegen Treibhausgase aus Gefrieranlagen und die Bahn ist davon betroffen. Bei der nächsten Wartung wäre also Schluss und neue Gefrierschränke, wo man auch die Pommes hätte lagern können, die hätte man einbauen können mit alternativen Kühlmitteln wie zum Beispiel Propan. Das ist aber sehr kompliziert zu handhaben, vor allem in so kleinen Bistroküchen. In großen Supermärkten und Discountern mit vielen Gefrieranlagen sieht es natürlich ganz anders aus. Hier läuft die Umrüstung auf Hochtouren, je nach Aufwand mit Kosten bis zu 300.000 Euro pro Filiale. Anders sieht es in kleineren Geschäften und Metzgereien aus. Hier laufen oft noch Altgeräte für eine Übergangsfrist. Und im nächsten Jahr wird das alles noch strenger. Da gilt die neue Verordnung auch für Wärmepumpen. Wer heute eine kauft, muss also genau darauf achten, dass die Kühlmittel den neuen Normen entsprechen.
1: Oha! Ich muss sagen, dass es da keine Pommes mehr gibt bei der Bahn. Ich hatte da mal welche, das ist ganz gut.
0: Ja, außerdem kann man sich ja auch einen Beutel mitnehmen und die dann lutschen bei der Fahrt.

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8: Die USA setzen Sanktionen gegen den Iran vorläufig außer Kraft. Nico Schlotterbeck fällt die restliche Fußball-WM aus. Das Wetter, viel Sonne und vereinzelt Gewitter. Auch morgen sonnig bei bis zu 36 Grad. Die USA heben die Sanktionen gegen iranisches Öl auf. Das hat das US

0: Bundesfinanzministerium mitgeteilt. Die Ausnahme gelte für 60 Tage, also so lange, wie die Friedensverhandlungen gehen sollen. US-Vizepräsident Vance hat sich positiv zu den laufenden Gesprächen mit dem Iran geäußert. Aus Genf, Patricia Wern.
1: Mehrere Aspekte seien ihm dabei wichtig. Es müsse ein Weg gefunden werden, die Straße von Hormuz offen zu halten. Es werde viel Arbeit erfordern, bis die territoriale Integrität und Souveränität des Libanon sowie die Sicherheit Israels wirklich erreicht seien. Anschließend hob der US-Vizepräsident besonders hervor, dass Teheran zugestimmt habe, wieder Inspektoren der Internationalen Atomenergiebehörde in den Iran zu lassen. Das sei der erste Schritt zur dauerhaften Denuklearisierung oder dauerhaften Beendigung eines Atomwaffenprogramms im Iran.
0: Bundesfinanzminister Klingbeil hat die durchgesickerten Reformvorschläge der Rentenkommission gelobt. Beim Tag der Industrie in Berlin sagte er, es handle sich um eine gute Grundlage, um im Koalitionsausschuss in der kommenden Woche Entscheidungen zu treffen. Die Experten empfehlen unter anderem, das Renteneintrittsalter schrittweise anzuheben und die abschlagsfreie Rente abzuschaffen. Für Fußballnationalspieler Nico Schlotterbeck ist die WM vorzeitig beendet. Der Innenverteidiger hat sich im zweiten Gruppenspiel gegen die Elfenbeinküste am Sprunggelenk verletzt und fällt für das restliche Turnier aus. Mitspieler Nadim Amiri fühlt mit.
2: Ich war gestern beim Physio, als ich es auch erfahren habe, er lag neben mir dann auf der Bank. Und es ist ein ganz schwieriger Moment. Du weißt eigentlich nicht, was du jetzt ihm sagen sollst, weil du siehst, dass der ist einfach leer. Und ja, wir müssen einfach für ihn da sein. Ich glaube, Ruhe tut ihm aber auch gut, wenn jetzt jeder hingeht und jeder sagt, ey, gute Besserung, bla bla bla. Das ist auch nervig für ihn. Von daher, ich glaube, so ein gesunder Abstand gerade, um ihn in Ruhe zu lassen, dass er es selbst erstmal verarbeitet, tut ihm ganz gut.
0: Schlotterbeck selbst schreibt in den sozialen Medien, er brauche noch etwas Zeit, um das Ganze zu verarbeiten. Was jetzt aber zähle, sei die Mannschaft.
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0: Wegen der anhaltenden Hitze ist im Südwesten Deutschlands die Gefahr von Waldbränden groß. Laut dem Deutschen Wetterdienst gilt in Baden-Württemberg und Rheinland-Pfalz aktuell die zweithöchste Stufe 4. Bei der Fußball-Weltmeisterschaft kommt es in gut einer Stunde in Dallas zum Topspiel zwischen Argentinien und Österreich. 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
4: So, Kopf in den Nacken, wir schauen mal zum Himmel hoch. Heute Abend scheint überall in SWR3-Land die Sonne. Vereinzelt kann es kräftige Hitzegewitter geben. Dann sind auch Starkregen, Hagel und Sturmböen möglich. Es gibt eine entsprechende Unwetterwarnung. Bei den allermeisten bleibt es aber ruhig, sonnig und heiß. In der Nacht wird es eher nicht so richtig kühl, 22 bis 15 Grad.
5: Auch morgen sonnig, am Nachmittag und Abend kann es gewittern. Die Gewitter sind aber sehr selten. Und es bleibt heiß, 29 Grad im Sauerland oder im Westerwald und bis 36 Grad in der Kurpfalz.
4: Und jetzt für euch das Neueste aus dem SWR3-Verkehrszentrum. Die Autobahn 8 Karlsruhe Richtung Stuttgart ist zwischen Pforzheim Nord und Pforzheim Ost wegen eines brennenden LKW in der Einhausung gesperrt. Baustelle 5 Kilometer Stau und in der Gegenrichtung zwischen Heimsheim und Pforzheim Ost 6 Kilometer Stau, Zeitverlust rund 20 Minuten. Also eine Einhausung ist sowas wie ein Tunnel, eine Galerie oder wie?
5: Ja. Ich kenne nur B-Hausungen.
4: Ja, ja, in so einer wohnst du.
5: Ja.
4: Hoffentlich. So, dann haben wir die A8 Stuttgart Richtung München zwischen Mühlhausen und Hohenstadt. Da ist die Strecke wegen eines defekten Gefahrgut-LKW gesperrt, 10 Kilometer Stau. Eine Selbstentzündung des Gefahrguts kann nicht ausgeschlossen werden, deshalb bitte ganz woanders langfahren und den Gefahrenbereich im Umkreis von 500 Metern um den Lämmerbuckeltunnel sofort verlassen. Begeben Sie sich in sichere Entfernung, steht hier. B27 Stuttgart Richtung Tübingen zwischen Leinfelden, Echterdingen Nord und Filderstadt West, 6 Kilometer Stau plus 30 Minuten. In Baden-Baden, Oberbeuern, Lichtental, Geroldsau und Teilen der Innenstadt ist der Strom ausgefallen. Betroffen sind auch die Notrufe 112 und 110. Die Störung wird so schnell wie möglich behoben. Das heißt, wenn ihr uns da hört, dann vermutlich mit einem Batterieradio. So, das war's denn aber auch.
5: Ja, Moment. Eine Einhausung ist eine vollständige oder teilweise Umbauung oder Einkleidung von Gebäuden, Verkehrswegen oder Maschinen.
4: Danke, Zeus. Setzen.
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5: und Sascha Zeus.
4: Und mit euch natürlich, wie schön.
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0: Ach ja, das Schöne nach so einem Sieg bei der Fußball-WM, in diesem Fall nach einem deutschen Sieg, ist ja, dass man so ein paar Tage lang davon zehren kann.
1: Ja, sicher.
0: Wie, ja, sicher?
1: Ja, du hast es natürlich gesehen. Wo hast du es gesehen, das Spiel gegen die Elfenbeinküste?
0: Ich habe es gesehen. Ich war auf so einer Rundtour. Wir haben unseren Sohnemann besucht in Regensburg. Mit über 1000 Menschen. Wirklich eine Bombenstimmung. Open Air, Riesenleinwand. Mhm. Wirklich toll.
1: Ich war ein paar Tage im südlichen Burgund.
0: Ja?
1: Auf einem Campingplatz. Und die Kneipe zum Campingplatz, die hat um 10 zugemacht, als das Spiel angepfiffen wurde. Dann habe ich meinen Laptop aufgebaut und gesagt, dann schauen wir eben hier.
0: Ja.
1: Kein Internet.
0: Sieh mal an, da denkt man doch, man wäre in Deutschland. Aber es war in Frankreich.
1: Es war in Frankreich.
0: Ja. Und das erste Spiel gegen Curaçao habe ich in Italien gesehen und da dachte ich, da werde ich nirgendwo eine Kneipe finden, die Fußball überträgt, weil der Italiener, nun ja, wir wissen, er hat es jetzt mit der Fußball-WM nicht so, aber das war gar nicht so. Die haben extra für die deutschen Gäste haben den Fernseher aufgebaut.
1: Und hier in der SWR3 Morning Show gibt es regelmäßig aktuelle WM-Songs.
0: Absolut, richtig geil gemacht von unserem SWR3 Sounddesign, die wir auch liebevoll die Soundzecken nennen. Und da kommt dann sowas bei raus.
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0: total wichtig, dass wir auch Spieler auf der Bank haben, die Spiele drehen und entscheiden können.
1: Ich versuche einfach den Flow mitzunehmen, das zu genießen.
2: Wenn man den Jubel gesehen hat, dass die ganze Mannschaft im Eck lag, ist schon ein cooles Zeichen.

Schnell eine Meldung aus dem SWR3-Verkehrszentrum. Vorsicht bitte auf der Autobahn 8 München-Stuttgart. Zwischen Burgau und Günzburg sind Kinder auf der Fahrbahn. Kinder auf der Fahrbahn zwischen Burgau und Günzburg auf der A8 München-Stuttgart.

0: SWR3 mit einer aktuellen Sache. Ihr habt es gehört, eben bei uns in den Verkehrsmeldungen, dass ein Hinweis da war, in Baden-Baden gibt es zurzeit, zumindest in Teilen der Stadt, keinen Strom. Nun wisst ihr ja, unsere SWR3-Studios sind ja am Fuße des Schwarzwalds.
1: Ja.
0: In Baden-Baden. Insofern ein Glücksfall, dass ihr uns hört. Wir haben hier nämlich noch Strom.
1: Wir haben hier noch Strom. Das könnte auch daran liegen, dass wir fleißige Redakteurinnen und Redakteure haben.
0: Ja, ja, wir haben so Tretfahrräder im Keller. Wenn der Strom ausfällt, müssen natürlich alle mal ran, um Strom zu erzeugen. Das ist klar. Aber in der Tat ist die Sache nicht lustig. Verschiedene Hörer und Hörerinnen haben uns darauf hingewiesen. Da hilft natürlich dann nur irgendwie so ein Kurbel- oder Batterieradio, was man ja eh im Haus haben sollte. Ansonsten ist es schwierig. Und wir haben natürlich dann mal...
1: Ja, so klingt das.
0: Ja, dann also ist ja... Nein, ist alles okay. Also bei uns ist noch alles okay. Aber Jonas Sertel, Pressesprecher der Stadt Baden-Baden, sagt uns mal, was da gerade los ist.
2: Betroffen sind die Ortsteile Oberbeuern, Lichtental, Geroldsau und Teile der Innenstadt. Die Stadtwerke versuchen, den Fehler schnellstmöglich zu beheben. In den betroffenen Stadtteilen kann es auch sein, dass die Erreichbarkeit der Notrufe beeinträchtigt ist. Deswegen hat die Feuerwehr gerade einen Hinweis auch veröffentlicht, dass folgende Stellen von der Feuerwehr besetzt sind. Das ist das Feuerwehrhaus in Lichtental, in der Geroldsauer Straße, der Bertholdsplatz und der Leopoldsplatz. Dort können sich Personen melden, die Hilfe benötigen.
0: Es liegt vermutlich an den Muffen. Ich habe mal gehört, wenn es hier was ist, also anderswo hat es natürlich auch oft andere Gründe, aber mir hat man mal gesagt, es liegt an den Muffen. Da habe ich gesagt, aha, hatte aber keine Ahnung.
1: Muffensausen.
0: Genau so ist es.

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6: Jetzt ist es 6:30. Hier ist für euch das Neueste aus dem SWR 3 Verkehrszentrum. Vorsicht auf der B14, Stuttgart Richtung Backnang. Zwischen Tunnel Leutenbach und Leutenbach-Nelmersbach Gefahr durch eine Ölspur auf der rechten Spur. Dann nochmal die Unwetterwarnung.

Für Baden-Württemberg. In den Abendstunden kann es heftige Gewitter geben mit Starkregen und Hagel. Vorsicht auf der A8 München-Stuttgart zwischen Burgau und Günzburg, sind offenbar immer noch Kinder auf der Fahrbahn. Dann haben wir die A8 Karlsruhe Richtung Stuttgart zwischen Pforzheim West und Pforzheim Süd. Bergungsarbeiten auf dem rechten Fahrstreifen, 6 Kilometer Stau. Da dauert es 30 Minuten länger. In der Gegenrichtung 5 Kilometer Stau und plus 20 Minuten. Die A8 Stuttgart Richtung München ist zwischen Mühlhausen und Hohenstadt immer noch wegen eines defekten Gefahrgut-LKW gesperrt. 10 Kilometer Stau. Diese Gegend unbedingt meiden. B27 Stuttgart Richtung Tübingen zwischen Leinfelden-Echterdingen Nord und Filderstadt West. 6 Kilometer Stau. 30 Minuten kommen obendrauf. Und wir haben es schon gehört, in Baden-Baden, Oberbeuern, Lichtental, Geroldsau und Teilen der Innenstadt ist der Strom ausgefallen. Deshalb funktionieren auch die Notrufe 112 und 110 nicht. Die Störung wird so schnell wie möglich behoben. Und aktuell kriegen wir noch Vorsicht auf der B27 Stuttgart Richtung Tübingen zwischen Leinfelden, Echterdingen Mitte und Stetten auf den Fildern. Eine ungesicherte Unfallstelle und Vorsicht auf der A8 München Richtung Stuttgart. Zwischen Hohenstadt und Mühlhausen steht ein defekter PKW auf der rechten Spur. Eine sichere Fahrt euch allen.

0: SWR 3, hitzefrei am Montag. Wir hoffen, ihr habt ein schattiges Plätzchen. Und wann immer es etwas zu erklären gibt in SWR 3, das wisst ihr ja, dann taucht er auf. Deshalb guten Abend, Herr Klärbär.
1: Nicht hallo?
0: Nein, guten Abend. Radio muss auch mal überraschend sein.
1: Meinetwegen auch guten Abend.
0: So, ich habe hier eine Frage von Emmalina aus Lindau. Die möchte wissen, ob es stimmt, dass die Erdnuss gar keine Nuss ist.
1: Ja, das stimmt. Die Erdnuss ist nämlich zwei Nüsse.
0: Quatsch.

0: Kein Quatsch, knack mal eine auf, da sind immer zwei Nüsse drin.
1: Nein, darum geht's ja gerade. Das sind nämlich überhaupt keine Nüsse, botanisch sind Erdnüsse Bohnen.
0: Sagt wer?
1: Sag ich.
0: Aha.
1: Ja, aha.
0: Du musst wohl immer recht haben.
1: Nee, muss ich gar nicht, aber Tatsachen sind nun mal Tatsachen.
0: Aha.
1: Ja, aha.
0: Weißt du, was ich manchmal finde?
1: Nein.
0: Ich finde, dass du manchmal eine ziemlich taube Bohne bist.
1: Danke, Erklärbär.
0: Bitte.
1: Ja, ja.
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0: Ist zwar schon 6:45 durch, aber es ist immer noch knackig heiß da draußen. SWR 3 hitzefrei hier.
1: Und hier in Baden-Baden, blauer Himmel, ja. Sonne.
0: Ist aber nicht überall so. Ihr habt es gehört bei uns. Es gibt Unwetterwarnungen vor Gewittern, die natürlich immer nur punktuell auftreten. Wisst ihr, die einen trifft es, die anderen nicht. Frank von
1: Das ist Frank.
0: Frank hat uns ein Video geschickt aus Aalen. Und da hagelt es wie verrückt.
1: Hört ihr hier?
0: Okay. Ja, das ist ein garstiges Geräusch. Und da denkt man dann manchmal, oh, habe ich das Auto draußen stehen gelassen, wo gerade diese tennisballgroßen Hagelkörner runterkommen?
1: Habe ich möglicherweise das Cabrio offen draußen stehen lassen?
0: Und was ist eigentlich mit meinem Olivenbäumchen? Ja, nein, also wir hoffen, dass das alles glimpflich abgeht im Laufe des Abends. Aber wie gesagt, es kann Unwetter geben. Auch hier die üblichen Warnungen vor Starkregen und Hagel, klar. Und wir wünschen euch natürlich, dass es ein ruhiger Abend bleibt in SWR 3 Live.
1: Wir kriegen immer auch so Fragen, was man bei Hitze tun soll. Ne?
0: Ja, was soll man bei Hitze tun? Also, klar, wir den Schatten aufsuchen ist, glaube ich, ein recht banaler Tipp.
1: Ja, viel
0: trinken. Heißt ja immer viel trinken, wenig bewegen. Für die meisten von uns bedeutet das ja, dass wir an unserem Leben nicht viel ändern müssten, oder?
1: Was?
0: Ja, alles gut. Es wäre 3 Witze frei. 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

0: So, wer gewinnt, kriegt auch mehr Kohle. So ist das im Fußball.
1: Ja, aber nicht nur bei denen, die Fußball spielen.
0: Ja, auch bei denen, die das alles organisieren.
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4: Mr. President, ich habe eine gute und eine schlechte Nachricht.
5: I love no good news, Jenny. Rest is fake.
4: Deutschland feiert den zweiten Sieg am Wochenende mit 2:1.
5: Ah, deshalb hat Fritz, der Kanzler, bei mir so oft angerufen. Gut, dass ich nicht rangegangen bin.
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5: Oh, vergiss es. 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
5: Was? Und warum haben sie da noch das zweite Tor geschossen?
4: Weil sie gewinnen wollten, aus eigener Kraft.
5: Ohne Bestechung? Ohne Koffer mit Money vor der Schiedsrichter?
4: Yes, Donny.
5: Was ist das für ein blödes System in eurer FIFA?
4: Normal ist bei uns immer mit Bestechung, aber zweite Tor fiel erst in der Nachspielzeit.
5: Ab sofort Nachspielzeit kostet extra.
4: Genial, Donny.
5: Nur so werden wir reich, Johnny.
4: Und die Fans?
5: Die Fans auch. Reich an Erfahrung.
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4: Mieterverbände rechnen mit steigenden Kosten durch das neue Heizungsgesetz. Fußball-Bundesligist RB Leipzig hat einen neuen Trainer. Das Wetter, morgen wieder viel Sonne und vereinzelt Gewitter. 29 bis 36 Grad. Der Mieterschutzbund warnt wegen des neuen Heizungsgesetzes vor steigenden Kosten für Mieter. Laut Gesetz sollen Vermieter in Zukunft auch neue Gas- und Ölheizungen einbauen können. Auch Gewerkschaften kritisieren das Vorhaben der Bundesregierung. SWR3-Hauptstadtkorrespondent Jakob Mayer.
5: Der Deutsche Gewerkschaftsbund hält das Vorhaben nach den Worten seines Vertreters für klimapolitisch fragwürdig und bürokratisch. Nach Ansicht eines im Ausschuss geladenen Juristen verstößt die Regelung, langfristig den Weiterbetrieb und den Neueinbau von Öl- und Gasheizungen zu ermöglichen, gegen Verfassungsrecht. Ein Rechtsexperte, der auf Antrag der Unionsfraktion im Ausschuss aussagte, widersprach.

0: brach. Die Deutsche Umwelthilfe hat eine Verfassungsbeschwerde angekündigt, falls das Gesetz verabschiedet wird, weil es die Erreichung der verfassungsrechtlich verankerten Klimaziele gefährde.
1: Bundesfinanzminister Klingbeil hält die Reformvorschläge der Rentenkommission für eine gute Grundlage. Das hat er beim Tag der Industrie in Berlin gesagt. Die 30 Punkte der Experten werden morgen offiziell vorgestellt. Geplant ist unter anderem, das Renteneintrittsalter schrittweise anzuheben. Aus Berlin, Gabor Hallas.
2: SPD-Chef und Vizekanzler Lars Klingbeil hat bislang nur einen Teil der Vorschläge gelesen und sagt, er habe enormen Respekt vor der Arbeit der Kommission. Eine klare Orientierung erwartet Grünen-Chef Felix Banaschak von der Bundesregierung. Er warnte davor, dass sich jeder nur einzelne Punkte aus dem Paket heraussuche. Banaschak spricht von einer verpassten Chance, wenn es darum geht, Altersarmut zu bekämpfen. Die Linke spricht von einem massiven Kürzungsprogramm, das vor allem Menschen mit niedrigen Einkommen hart treffen werde. Die Kommission setze auf das Prinzip Hoffnung, dass der Kapitalmarkt schon genug abwerfen werde.
1: Fußball-Bundesligist RB Leipzig hat einen Nachfolger für Ole Werner gefunden. Die Sachsen am Abend bestätigt haben, übernimmt der ehemalige Bayern-Profi Martin Demichelis das Traineramt. Der Argentinier war zuletzt Coach bei RCD Mallorca und stieg mit dem Club in die zweite spanische Liga ab. Leipzig ist seine erste Trainerstation im deutschen Profifußball.
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1: Die USA setzen Sanktionen gegen iranisches Öl für 2 Monate aus. Laut US-Vizepräsident Vance will der Iran im Gegenzug Atominspektoren ins Land lassen. Endloses Scrollen kann süchtig machen. Der Verbraucherzentrale Bundesverband wirft Social-Media-Plattformen vor, Kinder und Jugendliche nicht ausreichend zu schützen und fordert strengere Regeln für Instagram, TikTok und YouTube. 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
4: Beim Wetter kann es unter Umständen ganz schön abgehen. Es gibt eine Unwetterwarnung für Baden-Württemberg. In den Abendstunden muss man mit heftigen Gewittern, Starkregen und Hagel rechnen. Das ist aber nur vereinzelt der Fall. Für die meisten ist es schön und der Himmel ist auch in der Nacht meistens klar. Es kühlt dabei nur langsam ab auf 22 bis 15 Grad.
5: Auch morgen sonnig am Nachmittag und Abend kann es gewittern. Sehr selten gewittern. Temperaturen liegen zwischen maximal 29 Grad in Siegen und bis 36 Grad in Karlsruhe.
4: Kurz nach 7 ist es. Hier sind für euch die Infos aus dem SWR3-Verkehrszentrum. Vorsicht auf der B10, Pirmasens Richtung Karlsruhe. Zwischen Queich-Hambach und Siebeldingen liegen Fahrzeugteile auf allen Fahrstreifen. Vorsicht auch auf der B37, Mannheim Richtung Heidelberg. In der Einfahrt Heidelberg-Wieblingen steht ein defektes Fahrzeug. Dann die A8 Karlsruhe Richtung Stuttgart zwischen Pforzheim West und Pforzheim Süd. Bergungsarbeiten auf dem rechten Fahrstreifen. 6 Kilometer Stau, es dauert 30 Minuten länger. In der Gegenrichtung 5 Kilometer Stau plus 20 Minuten. Die A8 Stuttgart Richtung München ist zwischen Mühlhausen und Hohenstadt immer noch wegen eines defekten Gefahrgut-LKW gesperrt. 10 Kilometer Stau, wer sich auskennt, bitte woanders langfahren. B27 Stuttgart Richtung Tübingen zwischen Leinfelden, Echterdingen Nord und Filderstadt West. Unfall, 6 Kilometer Stau, da dauert es eine halbe Stunde länger. Und die B49 Cochem-Wildlich ist zwischen Alf-Fabrik und dem Abzweig nach Reil nach einem Unfall in beiden Richtungen gesperrt. Wo immer ihr hin wollt, gute Fahrt.
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4: So langsam, ganz langsam wird es ja ein bisschen besser mit der Hitze da draußen. Wir sind Michael Bobinski
5: und Sascha Zeus.
4: Hallöchen.
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0: Hey, SWR3 hier. Tippen, wetten, zocken, so eine Fußball-WM, die da gerade läuft, ist ja auch ein großes Fest für alle, die gern wetten. Nehmen wir mal das Spiel, was jetzt gerade läuft hier, Argentinien, Österreich. Lionel Messi hat gerade einen Elfmeter verschossen, was man kaum glauben mag.
1: Das war auch zulässig.
0: War zulässig.
1: Ja. Aber die Argentinier gewinnen 2-0, darauf würde ich wetten.
0: Darauf würdest du wetten.
1: Ja.
0: So, da sind wir schon wieder beim Wetten, ne? Und das tun viele zurzeit. Fängt in der Tipprunde in der Familie an oder in der Firma und endet oft bei den großen Wettanbietern, die uns ja gerade rund um die WM auch mit Werbung dazu geradezu bombardieren.
1: Du entkommst dem nicht.
0: Nee. Wetten macht Spaß. Kann aber durchaus auch zum Problem werden für Menschen, die anfällig sind für Spielsucht oder die es zumindest auch mal waren. Die können sich dann zum Beispiel an Ellen Meyer vom Caritasverband Koblenz wenden.
2: Es ist natürlich schon ein Triggerpunkt. Also es ist schon so, dass die Leute einfach gut auf sich aufpassen müssen. Und wie gesagt, das besprechen wir detailliert in den Gesprächen, dass die ja schauen, dass sie eben nicht rückfällig werden dadurch.
0: Hm. Wenn wir mal nur auf Rheinland-Pfalz schauen, da gibt es mehr als 100.000 Menschen, die ein problematisches Spielverhalten haben und man sagt, die Dunkelziffer soll noch viel höher sein. Christian Schark, Landeskoordinator Prävention Glücksspiel, über die typischen Signale, dass man da gefährdet sein kann.
3: Zum Beispiel hat man häufig den Glauben oder die Illusion daran, das nächste Ergebnis gut vorhersagen zu können. Ich weiß schon, wie die spielen und im nächsten Spiel gewinnen die. Ne? Der andere Punkt ist, dass man häufig mehr Geld ausgibt, als man möchte oder vielleicht auch sogar schon zur Verfügung hat und dass man sich gedanklich ständig mit Sportwetten beschäftigt. Also die sind immer präsent. Vor allem geht es dabei ja immer um den Kick. Na, also es geht darum, den Sieg einzufahren, einen großen Gewinn zu machen. All das hat das Gehirn irgendwann mal gelernt, als Strategie mit Problemen umzugehen. Und folglich muss man dann immer wieder dagegen ankämpfen. Da ist eine WM natürlich extreme Belastung. Die ehemals Betroffenen oder auch jetzt noch Betroffenen haben häufig schon ein Problem, eine Straße lang zu gehen, in dem eine Sportwettbar zu finden ist.
0: SWR3, hitzefrei am Montag. Und jetzt? Musik?
1: Ja, Musik.
0: Ja, was denn?
1: Ich wette drauf, dass jetzt Callum Scott kommt.
0: Ist ja schon wieder eine Wette.
1: Ja.
0: Ah, verdammt.

0: SWR3, hitzefrei und so langsam, ganz langsam verkrümelt sich die Hitze, aber es ist immer noch nicht so, dass man irgendwie durchlüften könnte.
1: Natürlich nicht.
0: Nein, oh, Wetterbauer Zeusinger.
1: Ja, so ist es.
0: Ja, ich habe auch mit Ihnen gerechnet heute, wir alle in SWR3-Land haben das, denn bei diesem Wetter brauchen wir natürlich den Wetterbauer.
1: Ja, und da gibt es eine Regel zur Hitze.
0: Ja, das dachte ich mir.
1: Heute war es heiß und auch schwül, das heißt gar nicht kühl.
0: Entschuldigung, was ist das denn für eine Wetterregel? Ich meine, dass es nicht kühl ist, wenn es heiß ist, das weiß ja wohl jeder.
1: Ist es so?
0: Ja.
1: Also gut. Ja. Auch heute fließt der Schweiß in Strömen. Dagegen müsst ihr etwas unternehmen.
0: Unternehmen?
1: Ja.
0: Das heißt unternehmen, aber okay, lassen wir es so stehen. Was sollen die Menschen denn tun, wenn sie schwitzen?
1: Hm? Setzt euch in eine Tiefkühltruhe, dann habt ihr vor der Hitze Ruhe.
0: Sind Sie eigentlich wahnsinnig, solche Tipps zu geben? Ich meine, hier hören auch Kinder zu. Liebe Kinder, der Wetterbauer redet gerade völligen Blödsinn.
1: Nein, ich habe noch eine Regel. Am besten aber ist, ihr macht keinen Finger krumm. Zu viel Bewegung wäre heute wirklich nicht klug.
0: Dumm. Auf krumm reimt sich dumm. Ich würde sagen, Sie verlassen uns jetzt besser.
1: Hm? Meine Reime waren heute nicht so schön.
0: Ja.
1: Ich sag trotzdem, auf Wiedersehen.
0: Aua.
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19.30 Uhr, halb acht war es gerade eben. Für alle, die unterwegs sind, hier das Neueste aus dem SWR3-Verkehrszentrum. Vorsicht erstmal auf der A5 Karlsruhe Richtung Basel in Höhe Baden-Baden. Defektes Fahrzeug und Gefahr durch Menschen auf der Fahrbahn. A8 Karlsruhe Richtung Stuttgart zwischen Pforzheim West und Pforzheim Süd. Bergungsarbeiten auf dem rechten Fahrstreifen, 6 Kilometer Stau. Da dauert es eine halbe Stunde länger. In der Gegenrichtung 4 Kilometer stockend. Die A8 Stuttgart Richtung München ist nach wie vor zwischen Mühlhausen und Hohenstadt wegen eines defekten Gefahrgut-LKW gesperrt. 10 Kilometer Stau. Wer sich auskennt, möglichst woanders langfahren. B27 Stuttgart Richtung Tübingen zwischen Leinfelden-Echterdingen Nord und Filderstadt West. Unfall, 4 Kilometer Stau, eine Viertelstunde dauert es länger. Und im Neckar-Odenwald-Kreis kommt es in Neckar-Zimmern durch einen Brand zu starker Rauchentwicklung. Bitte dort nicht unterwegs sein, Fenster und Türen schließen und die Lüftungen abschalten. Das war's, wenn ihr unterwegs seid, gute Fahrt!

0: SWR3 hitzefrei, heute im Regio-Ticker hier bei SWR3 mit einer ganz süßen Nachricht, habt ihr vielleicht gehört. Die Luxin, was sagt man? Was ist der weibliche Lux Elisabeth?
1: Man sagt dann Elisabeth.
0: Elisabeth hat genau. Nachwuchs zur Welt gebracht, einen kleinen Lux hier im Nordschwarzwald, unweit hier von unserem putzigen Schwarzwald-Funkhaus. Und das ist zum ersten Mal seit 200 Jahren.
1: Seit über 200. Das ist schon sensationell. Hat sie einen Lux oder eine Luxin bekommen?
0: Das konnte ich jetzt der Meldung nicht entnehmen. Ja. Es ist aber schon so, dass das bei so Luchsen nicht so häufig vorkommt, weil die sind ja auch erst hier ausgewildert worden. Ja. Diese Luchse, die waren hier ganz verschwunden. Und Elisabeth lebt erst seit, ich glaube, so gut ein, zwei Jahren hier oder so.
1: Okay.
0: Wann bist du ausgewildert worden hier im Schwarzwald?
1: Schon länger her.
0: Ja, klar. So, und jetzt rätselt man ja aber trotzdem. Da gehören ja immer zwei dazu, dass ein kleiner Luchs auf die Welt kommt.
1: Mhm. Ja, und wir hatten es im Regio-Ticker vorhin, hatten wir diese Meldung. Mhm.
2: Wer der Vater des jungen Luchses sein könnte, ist noch nicht bekannt. Laut FVA kommen mehrere männliche Luchse, sogenannte Luchskuder, dafür in Frage. Dazu gehören der ebenfalls ausgebildete Luchs Reinhold und der dienstälteste Luchs im Nordschwarzwald namens Toni.
0: Nun, der dienstälteste Luchs, meinst du, der sagt, hör mal, ich bin hier der dienstälteste, ich mach den Job? Oder
1: das weiß ich nicht, aber mich irritiert die Formulierung. Luder?
0: Luchskuder, nicht Luder.
1: Luchsluder hatte ich verstanden.
0: Kuga war das.
1: Kuga.
0: Nicht Kuga.
1: Nein, nicht. Na,
0: oh
1: nicht.
0: Gott, das ist was ganz anderes. Ja. Nein, also Luchskuda.
1: Ja, was mich auch noch wirklich irritiert ist, weil ich meine, selbst wenn du Augen wie ein Luchs hast, siehst du einen Luchs ganz selten.
0: Das stimmt, aber wirklich. Man kriegt die, glaube ich, nicht zu sehen. Nee. Aber jetzt gibt es da so einen kleinen Luchs.
1: Ja.
0: Ist doch schön.
1: Ja.
0: Da freut sich die Elisabeth und ich weiß nicht, ob sich der Reinhold freut oder der Toni.
1: Wir werden versuchen, du hattest noch einen ganz schlechten zum Luchs.
0: Echt? Noch einen?
1: Wir sind hier nicht bei Radio Luxemburg.
0: Oh, ja, irgendwann ist mal gut.

0: das denn immer noch? Ja. Entschuldigung, Wirbi und Zeus hier in SWR 3. Erste Halbzeit Argentinien-Österreich. Sollte eigentlich schon abgepfiffen sein, aber es werden 7 Minuten nachgespielt.
1: Ja, und zwar wegen dieses Cooling Breaks, den die da haben.
0: Ja, Hydration Break. Ja, natürlich, weil es ja heiß ist und vielleicht auch, weil die FIFA da Werbung verkaufen will.
1: Ja, und jetzt gibt es ja 7 Minuten Nachspielzeit, in dem steht 1-0, so viel können wir euch sagen. Mhm. Für Argentinien, das Tor hat wer geschossen?
0: Ein gewisser Messi.
1: Messi, aus dem könnte was werden.
0: Ja, der ist ein großes Talent im argentinischen Fußball, bei uns nicht so bekannt. Aber der hat dieses 1-0 geschossen, nachdem er vorher schon einen Elfmeter verschossen hat und eine oder zwei hundertprozentige vergeben hatte. Aber der dritte saß dann.
1: So, wir spielen jetzt noch einen Song und dann sagen wir euch das Halbzeitergebnis und verabschieden uns.
0: So wird es vermutlich kommen. Dann nehmen wir jetzt Giant Rooks und Wanted Back. SWR 3 hitzefrei am Montag.

0: Kuckuck, wo immer ihr seid, am Baggersee oder zu Hause auf dem Balkon, irgendwo ein schattiges Plätzchen, die Sonne verkrümelt sich ja langsam in SWR3-Land.
1: Vielleicht seid ihr wegen der Hitze auch vom Fernseher eingeschlafen. 1-0 steht zur Halbzeit zwischen Argentinien und Österreich.
0: So, wir wünschen euch einen schönen Abend, was immer ihr noch vorhabt. Ist ja erst Montag, die Woche hat erst angefangen, aber dennoch. Und viel Spaß dann gleich mit Michael Rolfsteg bei SWR3 Pop. Und wir beide, wir sind morgen wieder für euch da. Bis dann.
1: Ciao.
2: Tschüss. 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
1: Um 20 Uhr mit Ramin Movasakian. Bundesfinanzminister Klingbeil hält die Reformvorschläge der Rentenkommission für eine gute Grundlage. Das hat er beim Tag der Industrie in Berlin gesagt. Die 30 Punkte der Experten werden morgen offiziell vorgestellt. Geplant ist unter anderem, das Renteneintrittsalter schrittweise anzuheben. Aus Berlin Gabor Hallas.
2: Klingbeil hat bislang nur einen Teil der Vorschläge gelesen und sagt, er habe enormen Respekt vor der Arbeit der Kommission. Eine klare Orientierung erwartet Grünen-Chef Felix Banaschak von der Bundesregierung. Er warnte davor, dass sich jeder nur einzelne Punkte aus dem Paket heraussuche. Banaschak spricht von einer verpassten Chance, wenn es darum geht, Altersarmut zu bekämpfen. Er lobte dagegen die Idee, auch Rentenbeiträge am Kapitalmarkt anzulegen. Die Linke spricht von einem massiven Kürzungsprogramm, das vor allem Menschen mit niedrigen Einkommen hart treffen werde. Die Kommission setze auf das Prinzip Hoffnung, dass der Kapitalmarkt schon genug abwerfen werde.
1: Mieterverbände rechnen wegen des neuen Heizungsgesetzes mit steigenden Wohnungskosten. Laut Gesetz sollen Vermieter auch in Zukunft neue Gas- und Ölheizungen einbauen und die Kosten dafür teilweise auf die Mieter umlegen können. Vom Deutschen Mieterbund heißt es, der ohnehin schon hohe bestehende Anstieg der Mieten werde durch die stark gestiegenen Energiepreise verstärkt. Laut dem Mieterbund leben mehr als die Hälfte der Mieter in unsanierten Gebäuden mit veralteten Öl- und Gasheizungen. Wegen eines liegen gebliebenen Gefahrguttransports auf der A8 und 300 Bewohner von Wiesensteig im Kreis

0: als Göppingen ihre Häuser verlassen. Nach Angaben des Landratsamtes könnte der Gefahrstoffbehälter brennen oder explodieren. Der Lastwagen wurde auf einem Parkplatz geschleppt. Die A8 ist zwischen Mühlhausen und Hohenstadt gesperrt. Der ehemalige Bayern-Profi Martin de Michelis wird neuer Trainer bei Fußball-Bundesligist RB Leipzig. Die Sachsen am Abend bestätigt haben, erhält der Argentinier einen Vertrag bis 2028. ARD-Sportreporter Thorsten vom Wege.
1: Zuletzt war der Argentinier beim spanischen La Liga-Club RCD Mallorca tätig. De Michelis, der als Spieler unter anderem bei Atletico Madrid, Manchester City und lange Jahre für den FC Bayern München gespielt hatte, begann seine Tätigkeit an der Seitenlinie als Co-Trainer beim FC Malaga und anschließend in verschiedenen Nachwuchsteams der Münchner. De Michelis tritt in Leipzig die Nachfolge von Ole Werner an, der RB vor der letzten Saison übernommen und die auf vielen Positionen neu formierte Mannschaft auf Anhieb zu Platz 3 in der Meisterschaft geführt hatte. Trotz des Erreichens aller ausgerufenen sportlichen Ziele waren Werner und sein Trainerteam aber vor wenigen Tagen von ihren Aufgaben entbunden worden.
0: Das Wetter für Baden-Württemberg und Rheinland-Pfalz. In der Nacht bleibt es meist sternenklar. Die Tiefstwerte 22 bis 15 Grad. Auch morgen wird es wieder sonnig. Am Nachmittag und Abend gibt es vereinzelt Gewitter. Es bleibt weiterhin heiß bei Temperaturen von maximal 29 bis 36 Grad. Die Zeit 20.03 Uhr.
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3: Vorsicht auf der A5 Karlsruhe Richtung Basel. In Höhe Baden-Baden defektes Fahrzeug und Gefahr durch Menschen auf der Fahrbahn. Vorsicht auf der A5 Frankfurt Richtung Karlsruhe. In der Einfahrt von der Raststätte bruchsalige Fahrzeuge. Die A8 Stuttgart Richtung München ist zwischen Mühlhausen und Hohenstadt wegen eines defekten Gefahrgut-LKW gesperrt. 10 Kilometer Stau meiden Sie das betroffene Gebiet. Die A8 Karlsruhe Richtung Stuttgart ist zwischen Pforzheim Nord und Pforzheim Ost wegen Bergungsarbeiten gesperrt, 8 Kilometer Stau. B27 Stuttgart Richtung Tübingen zwischen Leinfelden-Echterdingen Nord und Filderstadt West Unfall. 4 Kilometer Stau, Verzögerung bis zu einer Viertelstunde.
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4: Mit Michael Wolfschmeck, hallo. Ist es nicht toll, wenn man zu Fuß zur Arbeit gehen kann? Hier ist Harry Styles, der zu seinen Konzerten im Wembley-Stadion joggt. Sein aktueller Hit, American Girls.
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0: That's so true von Gracie Abrams. Hallo zusammen, hier sind SWR 3 und MDR Jump Pop, die Abendshow. Wie geht's euch? Macht euch die Hitze auch ein bisschen kirre? Das kann auch Vorteile haben, denn dabei kommt man dann vielleicht auf Ideen, die man bei 15 Grad und Regen eher nicht gehabt hätte. Zum Beispiel auf eine neue Trendsportart, die jetzt am Wochenende ausgeübt wurde. Fassbier weit werfen.
1: Ja, also wir werfen leere Bierfässer. Die Frauenmannschaften, die immer entweder zwischen 4 und 6 Personen haben, werfen 30 Liter leider leere Bierfässer, aber dann sind sie halt auch leichter. Und die Männer werfen leere 50 Liter Bierfässer. Die 30 Liter, die wiegen so um die 9 bis 10 Kilogramm und die 50 Liter um die 12 bis 13 Kilogramm.
0: Das ist Christian Klinke, er ist Mitorganisator beim SV Kohlbachtal in Altenkirchen im Landkreis Kusel in der Pfalz, wo am Wochenende das große Fassbier-Weitwerfen stattfand. Und das eigentliche Weitwerfen ist dabei noch nicht mal das Highlight, sagt er.
1: Ich sag mal, dort, wo man sie loswirft, das ist eigentlich das absolute Highlight. Es steht auf einem Rundstamm. Und dieser Rundstamm ist über einen Pool gelegt, über einen großen Pool. Und dann muss man von dort aus quasi das Fass nach vorne katapultieren. Und wenn man das halt richtig macht, dann wird man stürzen. Und zwar in den Pool. Ohne das geht eigentlich gar nicht. Also da bleibt niemand trocken.
0: Das klingt nach einer fantastischen Idee und einer fantastischen Abkühlung. Und wir haben noch nicht mal darüber gesprochen, wie das Sportgerät in den wettbewerbsfähigen Zustand versetzt wird. Sprich, wie das Fass leer wird. Ich könnte mir vorstellen, dass da auch ein ganzer Sportverein vorher schon Spaß hatte. Und vielleicht wird es ja eines Tages auch eine olympische Disziplin. Es gab Zeiten, da war Malen oder Taxirennen eine olympische Disziplin. Warum nicht Bierfassweitwurf?

0: Benson Boone, Beautiful Things, Martin Garrix und Ed Sheeran sitzen gemeinsam auf einem Stuhl im Wartezimmer und kommen gleich dran.
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2: In der Nacht ist der Himmel meist klar. Es kühlt nur langsam ab auf 22 bis 15 Grad. Auch morgen sonnig, am Nachmittag und Abend kann es gewittern. Die Gewitter sind aber selten. Es bleibt weiterhin heiß mit maximal 29 Grad in Hillesheim bis 36 Grad in Karlsruhe. Ab Mittwoch sogar noch größere Hitze bei Spitzenwerten bis 39 Grad.
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3: Vorsicht auf der A5 Frankfurt Richtung Karlsruhe. In der Einfahrt von der Raststätte bruchsalige Fahrzeuge. Vorsicht auf der A81 Stuttgart Richtung Heilbronn. In Höhe Ludwigsburg Nord eine ungesicherte Unfallstelle auf dem Beschleunigungsstreifen. Die A8 Stuttgart Richtung München ist zwischen Mühlhausen und Hohenstadt wegen eines defekten Gefahrgut-LKW gesperrt. 7 Kilometer Stau. Meiden Sie das betroffene Gebiet. Die A8 Karlsruhe Richtung Stuttgart ist zwischen Pforzheim Nord und Pforzheim Ost wegen Bergungsarbeiten gesperrt. 8 Kilometer Stau. Die B29 Stuttgart Richtung Aalen ist zwischen Remshalden-Grunbach und Winterbach gesperrt.
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0: Mark Amber ist ein Mensch, ein echter und ein sympathischer. Ich habe ihm schon die Hand geschüttelt, ich kann dafür bürgen. Der nächste Hit ist KI, es ist dieser. Und trotzdem ist das im Moment ein sehr beliebter Hit. Wird viel nachgefragt, viel shazamt. Da steckt ein Produzent dahinter, aber die Stimmen hat er nur mit KI exakt so hinbekommen, wie er es haben wollte. Wie gesagt, der Song ist populär, obwohl wir wissen, dass es viele Menschen gibt, die eine natürliche Abneigung von vornherein gegen alles haben, was KI ist. ARD-Musikfrau Helena Stössel hört von Berufswegen und auch aus Interesse super viel neue Musik jeden Tag. Helena, hörst du mittlerweile raus, wenn etwas KI ist?
1: Nein, also so wirklich kann ich das auch nicht raushören. Spannend dazu ist aber auch, der Streaming-Anbieter Deezer hat eine Studie in Auftrag gegeben und die Ergebnisse zeigen ganz aktuell, 97% der Menschen können gar nicht erkennen, ob ein Song von Menschen produziert wurde oder eben von der künstlichen Intelligenz. Deshalb werden jetzt ja auch immer mehr Softwareprogramme entwickelt, die zeigen sollen, ob KI in der Musik angewendet wurde.
0: Ist das nicht ein krasser Einschnitt in die Kunst?
1: Also das ist eine Frage, die sich die Menschen schon gefragt haben, als der allererste Song jemals aufgezeichnet wurde. Das war 1860. Die Technik hat sich natürlich seitdem immer weiterentwickelt, von der Schallplatte zur Kassette, zur CD, zum Stream, so eben auch in der Musikproduktion. Ab den 70ern hat man immer mehr Technik benutzt, um eben Instrumente zu ersetzen, auch die Stimme. Mittlerweile sind wir eben bei der KI angelangt und man muss sagen, das Verständnis von Kunst hat sich definitiv verschoben.
0: Dann ist es mehr eine philosophische Frage, aber kann man das wirklich noch vertreten?
1: Ja, also ich sehe es vor allem kritisch in der fairen Bezahlung. Streamingdienste zahlen ohnehin Mikrocentbeträge pro Stream und durch die vielen KI-generierten Songs jetzt wird der verfügbare Geldtopf auf noch mehr Titel verteilt. Allein auf Deezer werden täglich über 75.000 KI-generierte Songs hochgeladen. Heißt, Newcomer haben es brutal schwer, mit komplett selbst eingespielter Musik Geld zu verdienen. Zudem wird das auch immer teurer.
0: Wer also echte Menschen unterstützen möchte, handgemachte Musik am Leben erhalten möchte, da hilft es immer noch, echte Platten zu kaufen, Konzerte zu besuchen oder Radio hören. Wir prüfen das, wir checken Urheberrechte, damit das Geld auch da landet, wo es landen soll. Und wenn wir mal KI-generierte Musik spielen, weil sie bei euch zum Beispiel gut ankommt, wie in diesem Fall, dann sagen wir das auf jeden Fall und erzählen, was dahinter steckt. Hier sind die Stimmen, also KI, bei diesem aktuellen Hit von Second Voice, Let Me Be.

0: Und jetzt schalten wir um in den durchschnittlichsten Ferienclub der Welt. Zur heutigen Durchsage von Entertainment-Direktor Knut.
1: Hallo Cluburlauber, hier spricht wieder euer Knutti. Und auch heute haben wir ein High-Value-Entertainment für euch. An der Poolbar legt DJ Plingplong einen Remix der lautesten Schreie aus einer Geisterbahn auf. Unsere hippen Animateure Hiltrud und Gustl laden euch ein zu einem spannenden Trinkspiel und testen, wer mit unseren extra langen Strohhalmen am meisten Sangria aus der Dachrinne trinken kann. Und im Kids Club bei euren Gastgebern Biggie und Klausi bauen die kleinen Racker heute bekannte Sehenswürdigkeiten nach. Aus dem Plastikmüll vom Pool. Wir wünschen euch einen tollen Urlaubsabend. Euer Knutti.
2: Es

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1: Um 21 Uhr mit Ramin Movazakian. Die USA heben die Sanktionen gegen iranisches Öl auf. Das hat das US-Finanzministerium mitgeteilt. Die Ausnahme gelte für 60 Tage, also so lange, wie die Friedensverhandlungen gehen sollen. US-Vizepräsident Vance hat sich positiv zu den laufenden Gesprächen der Schweiz geäußert. Aus Genf berichtet Patricia Bern.
2: Mehrere Aspekte seien ihm dabei wichtig. Es müsse ein Weg gefunden werden, die Straße von Hormuz offen zu halten. Es werde viel Arbeit erfordern, bis die territoriale Integrität und Souveränität des Libanon sowie die Sicherheit Israels wirklich erreicht seien. Anschließend hob der US-Vizepräsident besonders hervor, dass Teheran zugestimmt habe, wieder Inspektoren der Internationalen Atomenergiebehörde in den Iran zu lassen. Das sei der erste Schritt zur dauerhaften Denuklearisierung oder dauerhaften Beendigung eines Atomwaffenprogramms im Iran.
1: Bundesfinanzminister Klingbeil hat die durchgesickerten Reformvorschläge der Rentenkommission gelobt. Beim Tag der Industrie in Berlin sagte er, es handle sich um eine gute Grundlage, um im Koalitionsausschuss in der kommenden Woche Entscheidungen zu treffen. Morgen werden die Vorschläge offiziell vorgestellt. Die Experten empfehlen unter anderem, das Renteneintrittsalter schrittweise anzuheben und die abschlagsfreie Rente abzuschaffen. Auf der A8 in Fahrtrichtung München läuft zwischen Mühlhausen und Märklingen seit ein paar Stunden ein größerer Gefahrguteinsatz. Die Lage auf der Autobahn habe sich mittlerweile entspannt, heißt es. Laut Polizei besteht aber immer noch Gefahr. SWR-Reporterin Olga Henig berichtet.
3: Betroffen ist die Gemeinde Wiesensteig im Kreis Göppingen. Rund 300 Menschen mussten dort ihre Häuser verlassen. Den Sperrradius rund um den Gefahrguttransporter haben die Einsatzkräfte mittlerweile von 500 auf 150 Meter verkleinert. Auch die Autobahn im gesperrten Abschnitt auf der A8 konnte abgeleitet werden, heißt es vom Landkreis Göppingen. Ein Abtransport des Lastwagens sei aber weiterhin nicht möglich. Nach Angaben des Landratsamtes könnte der Gefahrstoffbehälter wegen der hohen Außentemperaturen nämlich brennen oder explodieren. Wegen der

0: Jetzt bestehe auch die Gefahr eines Waldbrandes.
1: Der Musikproduzent Clive Davis ist in seiner Heimatstadt New York verstorben. Das berichten mehrere US-Medien unter Berufung auf seine Familie und sein Management. Davis hat Weltstars wie Whitney Houston und Barry Manilow entdeckt. Davis wurde 94 Jahre alt. Das Wetter für Baden-Württemberg und Rheinland-Pfalz. In der Nacht bleibt es meist sternenklar. Die Tiefstwerte liegen bei 22 bis 15 Grad. Auch morgen wird es wieder sonnig. Am Nachmittag und Abend gibt es vereinzelt Gewitter. Es bleibt weiterhin heiß bei Temperaturen von maximal 29 bis 36 Grad. Am Mittwoch dann wieder viel Sonnenschein und noch heißer bei Temperaturen von bis zu 39 Grad. Und noch die Zeit, es ist gleich 21.03 Uhr.
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3: Vorsicht auf der A8 Stuttgart Richtung Karlsruhe. Zwischen Stuttgart-Möhringen und Kreuz Stuttgart liegen Fahrzeugteile auf der mittleren Spur. A5 Karlsruhe Richtung Frankfurt. Zwischen Karlsruhe Nord und Bruchsal 4 Kilometer Stau. Verzögerung bis zu 20 Minuten. Die A8 Stuttgart Richtung München ist zwischen Mühlhausen und Hohenstadt wegen eines defekten Gefahrgut-LKW gesperrt. 7 Kilometer Stau. Meiden Sie das betroffene Gebiet. Auf der A643 Wiesbaden Richtung Mainz ist die Ausfahrt Mainz-Mombach wegen Brückenarbeiten gesperrt. Die B29 Stuttgart Richtung Aalen ist zwischen Remshalden-Grunbach und Winterbach gesperrt.
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4: Mit Michael Reifstelk, hallo. Argentinien hat bei der Fußballweltmeisterschaft gegen Österreich gewonnen mit 2:0. Streng genommen hat womöglich Lionel Messi gegen Österreich gewonnen. Es war kein schlechtes Spiel von Österreich. Für Argentinien hat wie gewohnt Messi beide Tore gemacht. In der ersten Halbzeit ist er bereits neuer WM-Rekordtorschütze geworden. Er war ja im ersten Spiel mit Miroslav Klose, der den Rekord vor der WM gehalten hatte, gleichgezogen mit 16 Treffern bei Fußball-Weltmeisterschaften. Gebrochen hat er das in der ersten Halbzeit, ausgebaut hat es in der zweiten Halbzeit. Messi jetzt Rekordtorschütze mit 18 WM-Toren. 2:0 für Argentinien heute. Und trotzdem jetzt Linkin Park mit Lost.
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Hier ist Pop, die Abendshow, und habt ihr Lust, mit uns zu spielen? Heute ist wieder Reim dich angesagt, unser Quiz, das sich reimt. 6 richtige Antworten in 30 Sekunden und sie reimen sich aufeinander. So geht's. Seid ihr dabei? 07221 2011. Spielt gerne mit uns. 07221 2011. Hier ist Beyoncé, Sweet Dreams.

0: Michael Schulte und 5 AM.
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0: Wir spielen Reim dich mit Eva aus Hamburg, hat sie gesagt, als sie angerufen hat. Aber sie wohnt in St. Pauli. Hallo Eva.
2: Ich wohne auf St. Pauli.
0: Auf St. Pauli sagt man natürlich richtig.
2: Ja, das ist Hamburgs tollster und ich finde nettester Stadtteil. Die Leute gehen aufeinander zu, helfen sich, sprechen sich an. Da macht keiner einen Bogen um einen anderen.
0: Und deswegen hat es mich überrascht, dass du dich erstmal mit Eva aus Hamburg vorgestellt hast. Denn die meisten Menschen von St. Pauli verschweigen Hamburg, oder? St. Pauli kennt ja nun mal wirklich jeder. Es gibt ja
2: Ich bin ja auch keine gebürtige Hamburgerin. Ich bin gebürtige Münchnerin, auch wenn man das nicht mehr hört.
0: Dass das ZDF noch keine Serie über dich gedreht hat.
2: Denn ich wohne jetzt seit 85 in Hamburg, also mehr als die Hälfte meines Lebens.
0: Guck mal an. Heute Abend bist du bei Reim dich dabei, während draußen die Wäsche trocknet. Ist toll, dass du mir eben gesagt hast, dass du eben Wäsche aufgehängt. Und ich glaube, bei den Temperaturen, sogar in Hamburg, müsste es so warm sein, dass sobald das Spiel rum ist, die Wäsche schon trocken ist.
2: Das denke ich auch.
0: Eva, du hast 30 Sekunden Zeit, 6 Fragen zu beantworten. Alle Antworten müssen richtig sein und alle Antworten müssen sich aufeinander reimen. Das ist das Spiel?
2: Ja.
0: Bei einer falschen
2: und
0: Antwort.
2: Hoffe ich, dass ich keinen Blackout habe.
0: Also hoffen wir auch. Bei einer falschen Antwort ist das Spiel zu Ende. Und wenn sich was nicht reimt, dann fresse ich dich. Legen wir los?
2: Oh, ja.
0: 30 Sekunden, reim dich. Wo muss beim Fußball der Ball hinein?
2: Ins Tor.
0: Mit welchem Körperteil hören wir?
2: Ohr.
0: Die Kanalreinigung oder einen Klempner braucht man, wenn was verstopft ist?
2: Ein Rohr.
0: Welche Chemikalie wird zur Reinhaltung ins Schwimmbadwasser gegeben?
2: Chlor.
0: Wie nennt man eine große Gruppe von Sängern?
2: Chor.
0: Wie nennt man eine Wehranlage, die kleiner ist als eine Festung?
2: Vor.
0: Ja! Komplett ohne Blackout. Na also.
2: Und das T darf man ja nicht sprechen bei Chor.
0: Eben. Deswegen reimt sich's. Wie es geschrieben wird, hört man im Radio
2: super
0: nicht.
2: Super.
0: Eva, herzlichen Glückwunsch. Danke fürs Mitmachen.
2: Danke.
0: So, Wäsche müsste trocken sein. Und wir schicken dir auch noch einen kleinen Überraschungspreis.
2: Und ich bedanke mich auch und grüße an alle Hörer. Immer weiter versuchen, selbst wenn man 4-mal im Lostopf ist und gezogen wird. Irgendwann klappt es.
0: Heute hat's geklappt. Yay!

0: Bring Me Some Water von Melissa Etheridge. Hier ist Pop, die Abendshow, gemeinsam in HR3, NDR2, SR1, WDR2, MDR Jump und SWR3. Und jetzt neue Musik aus dem Raum Köln-Bonn namens California Dreaming. Nein, ich hab gesagt neue Musik, aber in der Tat heißt genauso California Dreaming. Das ist der neue Song. Er ist von der Brassband Querbeat. Die sind zu 11. Könnten also genauso gut Fußball spielen, haben sich aber für Musik entschieden. Der Song klingt nach Sommer und hier erzählen sie uns, worum es geht.
1: Ja, der Song ist quasi so entstanden, dass er wirklich auf einer wahren Geschichte beruht. Dass wir einen Freund haben, der alles für den Sommer geplant hat, für das ganze Jahr, hat uns erzählt, wie geil er alles minutiös durchgeplant hat. War schon so ein bisschen zu viel Storytelling und dann im Endeffekt, boom, alles über den Haufen geworfen, weil der Crush um die Ecke kommt. Und ja, da konnten wir auf jeden Fall nachfühlen, haben gesagt, das ist doch quasi wie so ein Film und dem müssen wir einmal auch ein bisschen Soundtrack zugeben zu dieser Geschichte.
0: Also wirklich was in den Sommer passt?
1: Ja, der Song ist für uns quasi wirklich wie so ein kompletter Sommerfilm. Ist auch umstanden rund um dieses Wort, so im Sonnenfilterlicht. Ich glaube, das kennen wir alle. Dieses spezielle Licht, was der Sommer hat, der so viel verspricht und dann auch ein bisschen gute Laune macht. Und wir sind einfach eingetaucht, komplett in diesen Film. Ich kill den Sommer nur für dich, ist ja quasi der Untertitel von diesem Song. Für uns ein absoluter Festival-Song. Wir dürfen diesen Sommer schon auf vielen Festivals spielen und haben jetzt auch das erste Mal live gezockt. Und zwar total wunderschön, wie die Leute mitgegangen sind.
0: Sie sind in Deutschland unterwegs, ziehen von Festival zu Festival und Live-Auftritte sind Ihnen sehr, sehr wichtig.
1: Gerade sind wir in so einem Anti-Algorithmus-Modus, wir sind als Brassband, als echte Liveband so ein Gegenentwurf zu allem, was künstliche Intelligenz ist so ungefähr und versuchen da so real wie möglich an uns selber ranzugehen. Und das ist quasi auf das, was wir uns freuen, ist, dass wir live spielen und dürfen bald wahrscheinlich auch verraten, dass es da auch ein neues Album gibt. Unser größtes Konzert aller Zeiten steht an im Kölner Stadion. Wir sind jetzt schon komplett hyped. Ja, für uns für so eine neue Ära.
0: Dieses größte Konzert ist erst nächstes Jahr, 12. Juni 2027, ein Stadionkonzert in Köln, das aber jetzt schon zu 80% ausverkauft ist. 45.000 passen rein. Also ein paar gehen noch, wenn ihr Karten haben wollt. Vielleicht solltet ihr euch beeilen. Hier ist dieser neue Song von Querbeat, California Dreaming in Pop.

California Dreamin' ist neu von Querbeat. Wir sind ein bisschen irritiert über den Text, in dem er singt, mir schreit Anthony Kiedis ins Gesicht, California Dreamin'. Anthony Kiedis ist der Sänger der Red Hot Chili Peppers, aber California Dreamin' haben die nie gesungen. Das ist von den Mamas and the Papas, die Beach Boys haben es gecovert und viele andere auch. Dafür gibt es diverse andere California-Lieder von den Red Hot Chili Peppers. Danny California, Californication. Auf die California Dreaming Cover-Version warten wir noch, aber vielleicht kommt sie ja noch, ein Querbeat wissen mehr als wir. California Dreaming ist jedenfalls neu von Querbeat. Es gibt eine Eilmeldung aus dem Verkehrszentrum. Vorsicht auf der A3 Köln-Frankfurt im Bereich der Anschlussstelle Limburg-Süd sind 10 Kinder auf der Fahrbahn. Vorsicht, A3 Köln-Frankfurt im Bereich der Anschlussstelle Limburg-Süd sind 10 Kinder auf der Fahrbahn. 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

0: Dance von Martin Jensen. Hier ist Pop die Abendshow. Gleich Lady Gaga, Peter Fox, David Guetta, Jennifer Lopez. Und wir spielen den Hit über den neuen WM-Rekord-Torschützen von Lola Young, Messi.
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0: 20.32 Uhr, das Neueste aus dem Verkehrszentrum. Vorsicht auf der A3 Köln-Frankfurt im Bereich der Anschlussstelle Limburg-Süd sind 10 Kinder auf der Fahrbahn. Vorsicht auf der B49 Limburg Richtung Gießen zwischen Wetzlar-Garbenheim und Wetzlar-Ost ist eine ungesicherte Unfallstelle im Baustellenbereich. Die A14 Magdeburg Richtung Halle ist zwischen Schönebeck und Rastplatz 3 Höhenberg West nach einem LKW-Unfall gesperrt. Bitte folgt der U12. Der LKW-Verkehr soll zwingend auf der Bundesstraße bleiben, nicht über Kreis- oder Landesstraßen sowie kleine Ortschaften ausweichen. Die A4 Görlitz Dresden ist bei Kodersdorf und Niederseifersdorf in beiden Richtungen bis 5 Uhr gesperrt. Die A44 Kassel Richtung Dortmund ist zwischen Soest und Werl Süd wegen LKW-Bergungsarbeiten gesperrt. Die A5 Karlsruhe Richtung Frankfurt zwischen Karlsruhe Nord und Bruchsal, 4 Kilometer Stau, ihr verliert etwa 20 Minuten. Die A71 Sohl Richtung Erfurt ist zwischen Suhl-Zellamelis und Oberhof wegen Tunnelwartungsarbeiten bis 6 Uhr gesperrt. Bitte folgt der Bedarfsumleitung U9. Die A8 Stuttgart Richtung München ist zwischen Mühlhausen und Hohenstadt wegen eines defekten Gefahrgut-LKW gesperrt. 7 Kilometer Stau. Bitte meidet das betroffene Gebiet und kommt gut an.

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1: Haus am See. Von Peter Fox, Michael Räufschneck hier in Pop der Abendshow. Wir halten uns ja immer für die super schlauen Fact-Checker. Und als wir eben einen Song der Band Querbeat gespielt haben, einen ganz neuen namens California Dreaming, haben wir uns kurz aufgehalten an dieser Zeile.
2: Wir schreien Anthony Kiedis ins Gesicht. California Dreaming.
1: Mir schreit Anthony Kiedis ins Gesicht, California Dreaming. Die Red Hot Chili Peppers, deren Sänger Anthony Kiedis ist, haben aber keinen Song namens California Dreaming, sondern diverse andere Songtitel, in denen California vorkommt. Aber Peter aus Blasbach ist einfach der bessere Fact-Checker und teilt uns mit, California Dreaming kommt im Text ihres Songs Sick Love vor. Denn Peter taucht sogar bis in die Texte ein und nicht nur in die Titelzeilen, wie wir Oberflächlichen. Und tatsächlich, im Song Sick Love von Red Hot Chili Peppers kommt schon in der zweiten Zeile vor.
2: Say goodbye to all the nip-
1: Deshalb ist Peter unser Mitarbeiter des Monats.
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0: Save Me Tonight, aktueller Hit von David Guetta zusammen mit Jennifer Lopez.
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0: Das ist unsere Serie über die Meilensteine der Musikgeschichte und die großen Phänomene des Pop. Und manchmal werden auch einzelne Personen zu einem Phänomen. Lola Young, begeistert bei Live-Auftritten mit ihrer Stimme und ihrer übersprudelnden Art. Mit ihrem Riesenhit Messi erreichte sie Platz 1 in England und 5 anderen Ländern, Top 10 in 13 weiteren, auch bei uns. Sie bekam einen Brit Award, einen Grammy. Es ist eine Erfolgsgeschichte, aber mit Hürden. Bernd Lechler über Lola Young.
2: Immer ist man irgendwie verkehrt. Zu schlampig oder zu brav. Und Lola Young sang da zwar von ihrem ADHS, aber Messi sprach vielen aus dem Herzen. Es war schon die 6. Single ihres 2. Albums. Allerdings feiert sie kokainbedingt in einer Entzugsklinik. Tell my dealer, I miss him, wird sie später typisch offenherzig singen, wie auch über Sex oder ihre psychische Störung. Mit 11 hat sie ihre ersten Songs geschrieben, trat mit 14 bei Open-Mic-Abenden auf, wurde an der berühmten Londoner Brit School genommen, wie vor ihr Adele oder Olivia Dean, und fühlte sich dort endlich unter Seelenverwandten. An der Grundschule war sie eher gemobbt worden, als einzige scheinbar Weiße der Klasse. Dabei hat ihr Vater chinesisch-jamaikanische Wurzeln. Das erste Album mit 18. 5 Jahre später geht Messi auf TikTok viral. Und der Rest ist keine einfache Geschichte. Man gruselt sich immer noch bei den Videos von dem New Yorker Festival, bei dem sie im September 25 ohnmächtig umkippt. Wieder Suchtprobleme. Sie taucht einige Monate ab und kommt dann zum Glück fit wieder zurück. Wie sagte sie bei den Brit Awards? Wenn die ganze Welt trostlos wirkt, kann Musik einen retten. Aber nur, wenn sie so gut ist wie die von Lola Young. Fun Fact: Ihre Großtante Julia Donaldson ist weltberühmt als Kinderbuchautorin, die den Gryffalo erfunden hat. Aber Großnichte Lola könnte sie dann noch übertreffen.
0: Hier ist der größte Hit von Lola Young bisher. Messi.
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Messi von Lola Young, hier ist Pop, die Abendshow. Als das erste Gryffalo-Buch kam, war Lola Young noch nicht geboren. Und falls ihr gerade erst hellhörig geworden seid beim Fun Fact, dass Lola Young die Großnichte der Autorin des Gryffalo ist und ihr euch mehr für den Gryffalo interessiert, gute Nachrichten, im September erscheint zum ersten Mal seit vielen Jahren ein neues Gryffalo-Buch. Die Gryffalo-Oma. Hier ist Blink-182. What's my age again?

dem Verkehrszentrum Vorsicht auf der A81 Würzburg Richtung Heilbronn zwischen Kreuz Weinsberg und Weinsberg-Ellhofen. Ein defektes Fahrzeug und Gefahr durch Reifenteile auf allen Fahrstreifen.

0: Urlaubsstimmung mit Jess Glynn und Hold My Hand.
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2: Um 22 Uhr mit Ramin Movasakian. Der Iran will nach eigenen Angaben bei den Friedensverhandlungen mit den USA nicht über sein Atomprogramm sprechen. Man werde aber die Zusammenarbeit mit der Internationalen Atomenergiebehörde fortsetzen, hieß es. US-Vizepräsident Vance sagte, die Gespräche in der Schweiz über ein dauerhaftes Ende des Iran-Kriegs sollen in den nächsten zwei Monaten auf Fachebene fortgesetzt werden. Der Verbraucherzentrale Bundesverband warnt, große Social-Media-Plattformen schützen Kinder und Jugendliche nicht ausreichend. Eine neue Untersuchung sieht deutlichen Nachholbedarf. Aus der Nachrichtenredaktion berichtet Marc Geisler.
3: Es geht um Apps wie Instagram, TikTok oder zum Beispiel YouTube. Den Nutzern werden dort immer wieder neue Videoinhalte angezeigt. So bleibt man oft viel länger vor dem Bildschirm als geplant. Laut den Verbraucherschützern ist das auch kein Zufall. Die Plattformen seien so aufgebaut, dass vor allem Kinder und Jugendliche die Plattformen lange nutzen. Schutzfunktionen und Altersgrenzen, die gäbe es zwar, doch sie ließen sich häufig zu leicht umgehen. Die Verbraucherschützer sagen, statt Minderjährige durch ein Verbot auszuschließen, müssten Plattformen ihre Dienste sicherer gestalten. Und zwar für alle.
2: Große Hitze führt in Teilen Europas aktuell zu Problemen. In Frankreich haben die Behörden die Warnstufe Rot ausgerufen. In mehreren Städten wurden Rekordtemperaturen gemessen. Mindestens 10 Menschen starben infolge der Hitze. Mehr als 1300 Schulen blieben heute außerdem geschlossen. Meteorologen in Frankreich, Belgien, England, Spanien und Portugal warnen vor anhaltend hohen Temperaturen. Lionel Messi ist neuer Rekordtorschütze bei Fußball-Weltmeisterschaften. Im Gruppenspiel gegen Österreich schoss er beide Treffer zum 2:0-Sieg der Argentinier und hat damit nun 18 WM-Tore erzielt, so viele wie kein anderer Spieler. Und es hätte sogar noch eins mehr werden können, berichtet ARD-Sportreporter Michael Augustin.
4: In der 8. Minute schoss Messi einen Foul-Elfmeter neben das Tor. Aber in der 38. machte er das 1:0, seinen 17. WM-Treffer. Damit hat er Miroslav Klose endgültig abgehängt. Als Österreich dann nach 55 Minuten auch eine Chance hatte, Freistoß Sabitzer, Parade Martinez, schaltete Argentinien in den Verwaltungsmodus. Aber es gab noch einen Messi-Moment in der 5. Minute der Nachspielzeit. Das 2:0, der Endstand, der Siegtreffer.
2: Durch den Sieg hat sich Argentinien vorzeitig für die K.O.-Runde qualifiziert. Das Wetter für Deutschland. In der Nacht klingen letzte Gewitter langsam ab und es bleibt meist klar. Die Tiefstwerte liegen bei 22 bis 9 Grad. Auch morgen wieder viel Sonnenschein. Am Nachmittag bilden sich vor allem in der Mitte sowie im Osten und Südosten einzelne kräftige Gewitter. Dazu wird es sehr heiß bei Temperaturen von 24 bis 36 Grad. Die Zeit gleich 22.03 Uhr.
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5: Vorsicht auf der A81 Würzburg Richtung Heilbronn. Zwischen Kreuz Weinsberg und Weinsberg-Ellhofen. Defekter und Gefahr durch Reifenteile auf allen Fahrstreifen. A5 Karlsruhe Richtung Frankfurt. Zwischen Karlsruhe Nord und Bruchsal 4 Kilometer Stau. Verzögerung bis zu 20 Minuten. Die A8 Stuttgart Richtung München ist zwischen Mühlhausen und Hohenstadt wegen eines defekten Gefahrgut-LKW gesperrt. 7 Kilometer Stau. Meiden Sie das betroffene Gebiet. Die B29 Stuttgart Richtung Aalen ist zwischen Remshalden-Grunbach und Winterbach gesperrt.
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6: Mit Michael Wolfsteck, hallo, und jetzt mit der aktuellen Nummer 1 aus den offiziellen deutschen Albumcharts. Olivia Rodrigo und einer ihrer Hits, Drop Dead.
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0: Pink und Trustful. Hier ist Pop, die Abendshow, die Aufgabe von Kabarettisten und Satirikern. Es ist ja eigentlich immer auch ein bisschen zu nörgeln, zu kritisieren, das rauszupicken, was gerade mal nicht so gut läuft. Wenn also Kabarettisten uns in Sommerstimmung versetzen, dann womöglich in schlechte. Sven Garrecht.
1: Ich freue mich das ganze Jahr auf den Sommer und dann ist er da und ich habe schon die Schnauze voll, ne, weil ich nicht gern schwitze. Es gibt ja Menschen, die sagen, für mich ist Sommer die Temperatur. Wenn es warm ist, dann beginnt bei mir der Sommer. Andere sagen, nee, bei mir ist es ist der Duft, ne? Wenn es nach Blüten riecht, Gras, der Duft von Heu, das ist für mich ist der Sommer. Und das war bei mir schon immer anders. Wie gesagt, ich schwitze nicht gern und der Duft von Gras, ich meine, als Künstler wäre ja dann in jedem Backstage Sommer. Für mich sind es die Geräusche. Das finde ich das Schöne am Sommer. Wenn die Vögel wieder zwitschern und man geht, das Schönste, man fährt durch den Feldweg und von links und rechts zirpt es so laut, so richtig laut. Man weiß genau, okay, da sitzen überall im Gras, sitzen diese fetten Grillen. Und dann war für mich Sommer. Deswegen hören Sie jetzt auch noch ein Sommergedicht, das geht so. Ein zarter Duft liegt in der Luft, bezaubert unsere Nasen. Ein Mix aus Schweiß, Zitroneneis und Innenstadtabgasen. Vorbei das Warten auf den Garten, hier spielt jetzt das Leben. Wurst auf den Rost, dann heißt es Prost, ab mittags einheben. Und wenn nebenan die Nachbarn dann in schmatzenden, obszönen Geräuschen ihren Bäuchen und der Lust am Fleische frönen, dann lausch ich und berausch mich dran und denke mir im Stillen, der Sommer, ja, jetzt ist er da. Man hört die fetten Grillen.

0: Leipzig gibt es jetzt Zähne aus dem Automaten. Und das ist kein Scherz. Theresa Seiter aus unserem Team fühlt der Geschichte auf den Zahn.
1: Oh Gott, der war schon so schlecht.
0: Entschuldigung, es geht schon gut los. Was soll jetzt noch kommen?
1: An der Uni Leipzig gibt es einen Automaten, an dem kann man sich Zähne jetzt rauslassen. Für Zahnmedizinstudierende ist es und die müssen ja üben, bevor sie da an echte Menschen ran dürfen.
0: Solche Sätze beruhigen mich immer, wenn ich höre, dass die üben müssen, bevor sie an den Menschen rangelassen werden. Das entspannt mich.
1: Dann wird dich wahrscheinlich auch beruhigen, dass sie da nicht mit echten Zähnen üben, sondern mit Kunststoffübungszähnen. Und die Leipziger Volkszeitung schreibt, es gab mal einen Shop in Uninähe dafür, der hat aber zugemacht. Also haben jetzt zwei Zahnärzte 10.000 Euro für diesen Automaten investiert.
0: Es enttäuscht mich jetzt ein bisschen, dass es sich um Übungszähne handelt, die sich aus diesem Automaten ziehen lassen, weil ich natürlich gehofft hatte, dass man, wenn man seine dritten Zähne verloren hat, da kurz vorbeigehen kann, sich neue zieht. Oder wenn man sich halt im Zug eines Torjubels die Bierflasche zu hart am Zahn angeschlagen hat, dass du dir halt einen neuen Zahn dort ziehen kannst. Aber gut, Zähne aus dem Automaten ist an sich schon noch eine Riesengeschichte. Was kosten die?
1: 2,15 Euro das Stück.
0: Ein Stück Zähne. Herrlich, Zähne aus dem Automaten. Endlich Zähne ziehen ohne Schmerzen.
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7: In der Nacht ist der Himmel meist klar. Es kühlt nur langsam ab auf 22 bis 15 Grad. Auch morgen sonnig, am Nachmittag und Abend kann es gewittern. Die Gewitter sind aber selten. Es bleibt weiterhin heiß mit maximal 29 Grad in Hillesheim bis 36 Grad in Karlsruhe. Es weht nur schwacher Nordostwind.
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8: Vorsicht bitte auf der A6 Heilbronn Richtung Mannheim. Zwischen Heilbronn, Untereisesheim und Bad Rappenau steht ein defekter PKW. Vorsicht bitte auf der A61 Ludwigshafen-Koblenz. Zwischen Rheinböllen und Laudert laufen Hunde. Vorsicht bitte auf der A81 Singen Richtung Stuttgart. Zwischen Kreuz-Hegau und Engen liegen Gegenstände auf der Fahrbahn. A5 Karlsruhe Richtung Frankfurt. Zwischen Karlsruhe Nord und Bruchsal 4 Kilometer Stau. Verzögerung bis zu 20 Minuten. Die A8 Stuttgart Richtung München ist zwischen Mühlhausen und Hohenstadt wegen eines defekten Gefahrgut-LKW gesperrt. 7 Kilometer Stau. Meiden Sie das betroffene Gebiet. Auf der A643 Wiesbaden Richtung Mainz ist die Ausfahrt Mainz-Mombach wegen Brückenarbeiten gesperrt. Die B29 Stuttgart Richtung Aalen ist zwischen Remshalden-Grunbach und Winterbach gesperrt. Die B49 Limburg Richtung Gießen ist zwischen Wetzlar-Gabenheim und der A45 Wetzlar-Ost nach einem Unfall gesperrt.
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Mr. Know-It-All, aktueller Hit von Teddy Swims. Gleich eure Wahl. Wer soll heute einen bestimmten Hit singen? Vorher noch zwei, die haben wir schon abschließend beschlossen. Felix Jähn, Book of Love und danach Ray Garvey mit Halo.

jetzt in eurer Abendshow eure Chance zu entscheiden, wie der nächste Hit klingen soll und von wem wir ihn denn heute Abend gerne hören möchten. Wir haben schon mal entschieden, welcher Song kommen wird. Wie er klingt, von wem er ist, eure Entscheidung. Gleich gemeinsam, alle, die gerade zuhören, über Bremen 4, HR3, NDR 2, SR 1, WDR 2, MDR Jump und SWR 3. Deutschland entscheidet über die heutige Version von The Greatest im Original von Sia. Heute im Angebot von Ellie Sherlock. Irische Sängerin und Gitarristin. Ist das Straßen?

0: Musikerin entdeckt worden. Nummer 2. Tommy Profit, amerikanischer Songwriter und Produzent, zusammen mit dem Sänger Crowder. Oder Nummer 3. Boyce Avenue. Eine Band aus Florida, die 3 Alben mit eigenen Songs aufgenommen hat und 6 mit Coverversionen. Boyce Avenue. Und das ist das Angebot. Ali Sherlock, Tommy Profit oder Boyce Avenue. Von wem hättet ihr heute gerne? See Us, The Greatest. 07221 2011. Ihr entscheidet live. Und wir spielen die Version, die zuerst 3 Stimmen hat, in voller Länge. 07221 2011. Welche Version von The Greatest darf es heute sein? Hallo, hier ist Michael Rolf Steck. Wer ist da?
1: Hallo, hier ist Oliver.
0: Oliver, für wen stimmst du?
1: Für die Nummer 1.
0: Einmal die Nummer 1, Ali Sherlock. Vielen Dank, tschüss. Hallo, wer da?
2: Hallo, hier ist die Nina.
0: Nina, deine Wahl geht?
2: Ich hätte gerne Boyce Avenue.
0: Einmal Boyce Avenue. Danke, Nina. Hab einen schönen Abend.
2: Prima, vielen Dank.
0: Tschüss. Hallo, hier ist Michael. Wer ist da?
3: Hallo, ich bin die Sabine.
0: Sabine, was darf sein?
3: Sehr gerne die Nummer 3.
0: Nummer 3, Boyce Avenue ist notiert. 2-1 für Boyce Avenue. Wer spricht jetzt?
4: Hallo, Michael, hier ist Erika.
0: Hallo, Erika.
4: Ich hätte gerne die Nummer 2, Tommy Profit.
0: Tommy Profit, okay. Du machst es spannend. Vielen Dank.
4: Danke.
0: Dann ciao. Machen wir weiter. Tschüss. Unter 07221 2011. Noch nicht entschieden. Hallo, wer ist da?
5: Ja, guten Abend, die Ines aus Rüsselsheim, die Nummer 3, bitte.
0: Dann ist es jetzt entschieden. Alles klar, Ines, das war die entscheidende dritte Stimme von dir für Boyce Avenue. Hier sind sie mit The Greatest. Schönen Abend noch.
5: Dankeschön.

0: Spy on this Hill von Sienna Spyro. Hier ist Pop, die Abendshow. Es ist Fußball-Weltmeisterschaft und gleich geht's weiter. Ich habe noch nicht ganz verstanden, nach welchen Kriterien die Anstoßzeiten für die Spiele jeden Tag variieren. Heute beginnt halt mal um 23 Uhr ein Spiel. Aber ich habe auch noch nicht verstanden, warum sie nicht die Zeit anhalten, wenn sie Trinkpausen machen nach ziemlich exakt 22 Minuten in jeder Halbzeit. In der Halbzeitpause nach 45 Minuten halten sie die Zeit doch auch an. Die FIFA ist und bleibt ein Rätsel. Aber viele Dinge im Leben sind rätselhaft. Ich habe heute zum Beispiel ein Foto geschickt bekommen von einem Freund, der im Supermarkt ein Deo gefunden hat, das so einen Sicherheitsaufkleber hatte. Ihr kennt manchmal diese Diebstahlsicherung, da ist dann irgendwie so ein Chip integriert, was dafür sorgen soll, dass die Dinge nicht geklaut werden und dass, wenn man versucht, damit aus dem Supermarkt rauszugehen, ohne zu bezahlen, dass es piept. Piep, piep, piep, piep, piep, piep, piep. Habt ihr vielleicht schon mal erlebt, wenn jemand vergessen hat, den Chip zu entfernen? Oder wenn ihr versucht habt, was zu klauen? Jedenfalls steht auf diesem Aufkleber auf dem Deo: gesicherter Artikel. Etikett vor dem Erhitzen entfernen. Ich wusste nicht, dass man Deo erhitzen muss. Aber okay, wenn die sagen... Nein, tut's nicht! Tut's bitte nicht, auf gar keinen Fall!
1: Der Onkel im Radio hat gesagt...
0: Nein! Nein, nein! Nicht, nicht! Hier sind die Toten Hosen. Wir spielen ihnen noch ein paar Euro für den Ruhestand ein. Unter den Wolken.

0: 23 Uhr mit Ramin Movazakian. Die US-Regierung hat sich nach Angaben des Iran dazu bereit erklärt, eingefrorene Gelder in Höhe von 12 Milliarden Dollar freizugeben. Beide Seiten hätten dies bei den Friedensverhandlungen in der Schweiz beschlossen. Auch in anderen Punkten gibt es Einigkeit, berichtet Marc Geisler aus unserer Nachrichtenredaktion.
1: Laut iranischen Angaben soll für die Durchfahrt von Schiffen in der Straße von Hormus ein Kommunikationskanal zwischen Teheran und Washington entstehen. Auf diese Weise soll ein erneuter Konflikt in der Meerenge vermieden werden. Das US-Finanzministerium hat bestätigt, dass Sanktionen gegen iranisches Öl für 60 Tage aufgehoben werden. Im Gegenzug will das Mullah-Regime die Zusammenarbeit mit der Internationalen Atomenergiebehörde fortsetzen. Die Gespräche zwischen dem Iran und den USA sollen nach amerikanischen Angaben in den nächsten Wochen auf Fachebene fortgesetzt werden.
0: Die EU-Kommission will in Brüssel mit den Taliban über verstärkte Abschiebungen von afghanischen Straftätern verhandeln. Wie eine Sprecherin des belgischen Außenministeriums bestätigte, wurden dafür 5 Vertretern der radikalen Islamisten die Einreiseerlaubnis erteilt. Zuvor habe es eine Sicherheitsprüfung gegeben. Wann die Gespräche in Brüssel stattfinden sollen, wurde nicht mitgeteilt. Der Bundesverband der deutschen Industrie rechnet mit einem schwächeren Wachstum als zu Jahresbeginn. Der Verband hat seine Prognose für das laufende Jahr deutlich gesenkt und fordert Reformen. Jörn Kersten berichtet.
2: Nur noch 0,4% Wirtschaftswachstum prognostiziert der Bundesverband der deutschen Industrie in diesem Jahr statt 1% zu Jahresbeginn. Damit einhergehend Arbeitsplatzabbau, Insolvenzen und Investitionsentscheidungen zugunsten anderer Standorte. Bei einem Wachstum von unter einem halben Prozent werde sich der Abbau ungebremst fortsetzen, warnte BDI-Präsident Peter Leibinger. Die Lage der Industrie sei kritisch, aber nicht hoffnungslos. Was fehle, sei die politische Richtung, um einen Weg aus der Krise zu finden.
0: Lionel Messi ist neuer Rekordtorschütze bei Fußball-Weltmeisterschaften. Der Argentinier erzielte beim 2:0-Sieg gegen Österreich sein 17. und 18. WM-Tor und löst damit Miroslav Klose ab. Der deutsche Ex-Nationalspieler gratulierte sofort. Der Süddeutschen Zeitung sagte er, Messi sei für ihn der beste Fußballer aller Zeiten. Zudem betonte Klose, es sei ohnehin nur eine Frage der Zeit gewesen, bis der Rekord gebrochen werde. Er freue sich, dass es Messi getan habe. Das Wetter für Deutschland. In der Nacht klingen letzte Gewitter langsam ab und es bleibt meist klar. Die Temperaturen liegen bei 22 bis 9 Grad. Auch morgen wieder viel Sonnenschein. Am Nachmittag bilden sich vor allem in der Mitte sowie im Osten und Südosten einzelne kräftige Gewitter. Dazu werden es 24 bis 36 Grad. Die Zeit 23.03 Uhr.
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4: Vorsicht bitte auf der A81 Singen Richtung Stuttgart. Im Kreuz Böblingen-Hulb ist nach einem Unfall die rechte Spur gesperrt.

0: A5, Karlsruhe Richtung Basel. Zwischen Dreieck, weil am Rhein, und Grenzübergang, weil am Rhein. Basel 2 Kilometer LKW. Stau auf der rechten Spur. Die A8 Stuttgart Richtung München ist zwischen Mühlhausen und Merklingen wegen eines defekten Gefahrgut-LKW gesperrt. Dadurch Stau ab Kirchheim-Teckost. Die B29 Stuttgart Richtung Aalen ist zwischen Remshalden-Grunbach und Winterbach gesperrt.
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2: Mit Michael Reufsteg, hallo. Es gibt Reaktionen auf den Aufkleber, den Sicherheitsaufkleber auf einem Deo. Gesicherter Artikel, Etikett vor dem Erhitzen entfernen. Aber Deos müssen doch eigentlich nicht erhitzt werden, dachten wir. Reaktion von Werner per 07221 2011 WhatsApp.
3: Der Aufkleber nicht erhitzen besagt, dass das für Mikrowellenprodukte ist. Da entstehen dann sonst Blitze.
2: Ach, das Deo gehört in die Mikrowelle. Nee, das kann es, glaube ich, auch nicht sein. Und es gibt noch einen Aufkleber, der das toppt. Den hört ihr gleich. Erst Shabuzi und Miles Smith mit Blink Twice.
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0: Okay, hier ist der beste Aufkleber. Micha aus Altensteig hat uns diese Nachricht geschickt. Danke, Micha.
1: Ich war mal ein Weilchen im bewaffneten Wachdienst unterwegs und auf der Schachtel für die 9mm Patronen stand drauf, enthält keine gesundheitsgefährdenden Stoffe.

0: Wenn man sich fragt, ob der Aufkleber wirklich für dieses Produkt gedacht war. Sebastian aus Herrenberg, ich habe mir mal für den Urlaub Hartplastik-Frisbees gekauft. Dort waren Aufkleber drin mit dem Hinweis, nicht für Kinder unter 3 Jahren geeignet. Verschluckungsgefahr. So eine Frisbee hast du schnell mal verschluckt. Aber über 3 kann das ja zum Glück nicht mehr passieren. Und Leon erklärt uns zu dem Aufkleber auf dem Deo, gesicherter Artikel, Etikett vor dem Erhitzen entfernen. Guten Abend, das mit dem Aufkleber nicht erhitzen bezieht sich nicht auf den Artikel. Dieser Aufkleber ist doch auf anderen, die nicht erhitzt werden. Ach so, das bezieht sich gar nicht auf den Artikel, das Deo, da geht es nicht ums Erhitzen. Ja, dann habe ich es verstanden. Das heißt, ich muss das Etikett abziehen und dann darf ich das Etikett erhitzen.
1: Die

New Religion von Bibi Rexha und Faithless. Hier ist Pop, die Abendshow. Wir sind zusammen in Bremen 4, HR3, NDR2, SR1, WDR2, MDR Jump und SWR3. Bei der Fußball-Weltmeisterschaft läuft das Spiel Frankreich gegen Irak. Und in just diesem Augenblick hat Frankreich das Führungstor erzielt. Es steht jetzt 1:0 für Frankreich. Und wir spielen den WM-Hit aus Frankreich von Veggie Dream, Ramenez la coupe à la maison.

Maison, Veggie Dream, der WM-Hit aus Frankreich. Dort ein Fußballklassiker. Frankreich spielt gerade gegen den Irak und führt 1:0. Und wir wollen nicht parteiisch erscheinen, deswegen spielen wir jetzt auch einen Fußballhit aus dem Irak hier in Pop der Abendshow. Der ist neu, extra für diese WM aufgenommen, von Rahmariat, El Awal, Allah, El Awal.

0: Tolles Beispiel, dass ein Hit auch im Alter noch was werden kann. Der Song ist 14 Jahre alt und damals war es der Welt egal, als er rauskam. Aber seit einem halben, dreiviertel Jahr ungefähr steht dieser Song ununterbrochen in den deutschen Charts, weil man einfach irgendwann darauf aufmerksam geworden ist und gemerkt hat, was für ein cooler Song. The Neighborhood, Sweater Weather.
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2: In der Nacht ist der Himmel meist klar. Es kühlt nur langsam ab auf 22 bis 15 Grad. Auch morgen sonnig, am Nachmittag und Abend kann es gewittern. Die Gewitter sind aber selten. Es bleibt weiterhin heiß mit maximal 29 Grad in Hillesheim bis 36 Grad in Karlsruhe.
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3: Vorsicht bitte auf der A3 Köln Richtung Frankfurt. Zwischen Königsforst und Rösrath steht ein defekter LKW. Vorsicht bitte auf der A6 Nürnberg Richtung Heilbronn. Zwischen Öhringen und Bretzfeld liegt ein Gegenstand auf allen Fahrstreifen. Vorsicht bitte auf der A81 Heilbronn Richtung Stuttgart. In Höhe Ludwigsburg Süd steht ein unbeleuchtetes Fahrzeug. Auf der A5 Basel Richtung Karlsruhe ist die Ausfahrt Achern wegen einer Fahrbahnerneuerung gesperrt. Bis Samstag 5 Uhr. Die A8 Stuttgart Richtung München ist zwischen Mühlhausen und Märklingen wegen eines defekten Gefahrgut-LKW gesperrt. Dadurch Stau ab Eichelberg.
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Lick It, aktueller Hit von Flo. Hier ist Pop, die Abendshow. Die Geschwister von Michael Jackson gehen wieder auf Tour. Ein paar von denen jedenfalls. Michael Jackson war ja als 7-Jähriger bereits Leadsänger der Band Jackson 5. 5 Geschwister Jackson, die sehr erfolgreich waren als Kinder- und Jungenband. Schwester Janet war nie in dieser Gruppe. Und 2 von denen gehen jetzt wieder auf Tour. Interessant ist, dass sie den Namen Jackson 5 wieder benutzen. So hießen sie, als sie zu 5 waren. Michael Jackson war nur bis in die 80er hinein dabei. Später wurde die Gruppe dann weiter erfolgreich in den Charts gesehen als The Jacksons. Jetzt sind sie nur noch zu zweit und nennen sich wieder Jackson 5. 2 von ihnen sind mittlerweile verstorben, außer Michael auch Tito. Jermaine Jackson hat offenbar keine Lust. Und Marlon und Jackie, die damals nur die Background-Sänger waren, nutzen jetzt vielleicht die Gelegenheit, endlich mal vorne zu stehen und die Hits auch als Leadstimme singen zu dürfen. Die Jackson 5, es betrifft nur Großbritannien, da geben sie 4 Konzerte ab November. Hier ist eine Originalaufnahme von damals noch mit Michael an der Leadstimme. 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

Das Leben ist von Joris. Hier ist Pop, die Abendshow. Miroslav Klose ist ein großer Sportler. Er war lange Zeit der Rekordtorschütze, was Tore bei Weltmeisterschaften, bei Fußball-Weltmeisterschaften angeht. Diesen Rekord hält er nicht mehr. Lionel Messi hat ihn nicht nur eingeholt, sondern heute auch überholt mit seinen beiden Toren im Spiel von Argentinien gegen Österreich. Miroslav Klose hat gratuliert. Er hatte ja vorher schon gesagt, ihm sei klar, dass dieser Rekord irgendwann mal gebrochen werden würde. Es ist jetzt passiert und er hält Lionel Messi für den größten Fußballer aller Zeiten und sagt, er ist froh, dass es Messi war, der seinen Rekord gebrochen hat. Das finde ich schön. Das ist erstmal Größe, die er da zeigt. Und es zeigt gleichzeitig natürlich auch, dass es immer noch eine besondere Leistung war, die er da aufgestellt hatte, wenn es einen Lionel Messi braucht, um diesen Rekord zu brechen. Von solchen Weltklasse-Menschen einen Rekord gebrochen zu bekommen. Ich glaube, das ist schön, wenn man eine Leistung aufgestellt hat und dann kommt jemand wie der und stellt ihn in den Schatten. Damit kann man leben, oder? Also stellt euch vor, ihr habt eine Theorie über Zeit und Raum aufgestellt und die ist auch okay und die ist anerkannt, aber dann kommt halt Albert Einstein und hat eine bessere. Da sagt man, ja, okay, das ist Einstein, nehme ich hin, war besser, ist okay. Oder ihr hattet eine Idee, wie ihr mit überteuerten Handys richtig viel Geld verdienen wollt. Und es funktioniert auch einigermaßen, aber dann kommt Steve Jobs, hat die bessere Idee und dann muss man das einfach klaglos hinnehmen. Steve Jobs hat die bessere Idee, aber er ist eben auch Steve Jobs. Ich zum Beispiel habe einen ganz, ganz tollen Song geschrieben für den neuen Toy Story Film. Aber dann hat halt Taylor Swift auch einen geschrieben und der ist besser. Das sehe ich ein.

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Taylor Swift. Hier ist Pop, die Abendshow. Ein dicker Stau hat sich auf der A8 gebildet zwischen Mühlhausen und Märklingen. Steht ein defekter Gefahrgut, LKW. Es gibt einen Stau ab Eichelberg. Das haben wir euch aus dem Verkehrszentrum schon gemeldet. Wir bekommen mehrere Meldungen von Menschen, die sagen, da geht gerade gar nichts. Alles ist verstopft, es gibt keine Infos und auch wir haben im Moment keine Infos, wie lange das noch dauern kann, bis da alles geborgen ist und die Strecke wieder frei ist, aber wir versuchen es rauszufinden und sobald wir mehr wissen, werdet ihr es selbstverständlich hier bei uns erfahren. Danke auch, dass ihr euch gemeldet habt und uns darauf aufmerksam gemacht habt, wie dick es sich da wirklich knubbelt. Dann haben wir einen Halbzeitstand 1:0 zwischen Frankreich und dem Irak bei der Fußball-Weltmeisterschaft. Das ist der aktuelle Zwischenstand hier. So, und damit sind wir in dieser Sendung auch schon fast am Ende. Pop, die Abendshow mit Michael Reifsteck. Danke, dass ihr dabei wart. Wir haben noch Snoop Dogg mit Beautiful. Es kommt dann die Pop-Nacht mit Ben Streubel. Der bringt euch gut in den Dienstag. 23. Juni 2026 wird das sein. Verzeihung. 22. ist fast vorbei. Es gab noch ein paar Themen, die wir heute Abend gerne noch gemacht hätten, aber wir haben es leider nicht mehr geschafft. Wir hatten eigentlich noch vor, wie wichtig ist eine Glasbruchversicherung, wenn ich von einem Wein immer nur ein Viertel bestelle? Dann was tun, wenn ich meinen Innenbusschlüssel im Bus vergessen habe? Und einen Beitrag aus der Medizinredaktion, praktische Tipps zur Blutdruckmessung. Was genau bedeutet eigentlich der symbolische und der diabolische Wert? Nun gut, vielleicht beim nächsten Mal. Gute Nacht!

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1: Um 0 Uhr mit Cedric Bies. Der Bundesverband der deutschen Industrie rechnet mit einem schwächeren Wirtschaftswachstum als noch Anfang des Jahres. Der Verband hat seine Prognose für das laufende Jahr deutlich gesenkt und die Bundesregierung aufgefordert, Reformen auf den Weg zu bringen. Jörn Kersten berichtet.
2: Nur noch 0,4% Wirtschaftswachstum statt 1% zu Jahresbeginn. Damit einhergehend Arbeitsplatzabbau, Insolvenzen und Investitionsentscheidungen zugunsten anderer Standorte. Bei einem Wachstum von unter 0,5% werde sich der Abbau ungebremst fortsetzen, warnte BDI-Präsident Peter Leibinger. Die Lage der Industrie sei kritisch, aber nicht hoffnungslos. Das Fundament sei intakt mit Weltklasseunternehmen, einem starken Mittelstand und gut ausgebildeten Fachkräften. Was fehle, sei die politische Richtung, um einen Weg aus der Krise zu finden.
1: Israel will weiter Truppen im Libanon stationieren, obwohl Iran fordert, dass sie abgezogen werden. Israels Premierminister Netanyahu hat gesagt, dass die Soldaten so lange in der Region bleiben, wie Israel das als notwendig ansieht. Außerdem hätten die Einsatzkräfte volle Handlungsfreiheit, um gegen jede Bedrohung vorzugehen. Vor einigen Tagen hatte die israelische Regierung angekündigt, die Angriffe auf die pro-iranische Hisbollah im Libanon zu reduzieren. Iran verlangt aber einen vollständigen Stopp der israelischen Angriffe. In der kanadischen Stadt Montreal sind 3 Menschen durch Schüsse getötet worden. Die Polizei schreibt auf der Plattform X, dass die Opfer ein Zivilist, ein Polizist und ein mutmaßlicher Angreifer sind. Eine weitere Polizistin wurde verletzt. Die Hintergründe des Vorfalls sind noch unklar. Passiert ist er im jüdisch geprägten Stadtteil Côte de Neige. Im Moment untersuchen die Ermittler, ob es sich um einen gezielten Anschlag handelt. Bei der Fußball-Weltmeisterschaft hat Weltmeister Argentinien sein 2. Spiel gewonnen, mit 2:0 gegen Österreich. Beim Spiel stand vor allem wieder ein argentinischer Spieler im Fokus, berichtet WM-Reporter Michael Küster.
3: Lionel Messi ist bislang der Ausnahmespieler dieser Weltmeisterschaft. Beim 2:0 seiner Argentinier erzielte der 38-Jährige erneut alle Tore für den Titelverteidiger und ist jetzt mit insgesamt 18 Treffern alleiniger WM-Rekordtorschütze. Argentinien steht mit diesem Sieg vorzeitig im 16. Finale. In derselben Gruppe treffen um 5 Uhr früh Algerien und Jordanien aufeinander. Beide dürfen sich nach ihren Auftaktniederlagen keinen Ausrutscher mehr erlauben. Außerdem kann ab 2 Uhr Norwegen mit Superstar Erling Haaland die K.O.-Runde klarmachen. Voraussetzung dafür ist ein Sieg über den Senegal.
1: Das Wetter. In der Nacht gibt es in Deutschland ein paar Wolken und ein paar letzte Gewitter lösen sich noch auf, bei Temperaturen zwischen 22 und 9 Grad. Am Tag dann viel Sonne und höchstens ein paar lockere Wolken. Am Nachmittag kann es von der Mitte bis in den Osten aber noch Gewitter geben. Die können teilweise auch kräftiger ausfallen. Die Temperaturen steigen wieder auf 24 bis maximal 36 Grad. Es ist 0:03 Uhr.
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4: A6 Mannheim Richtung Kaiserslautern. Zwischen Enkenbach-Alsenborn und Dreieck Kaiserslautern Baustelle bis 20. Juli. Die A8 Stuttgart Richtung München ist zwischen Mühlhausen und Märklingen wegen eines defekten Gefahrgut-LKW gesperrt. Dadurch Stau ab Eichelberg. Auf der A643 Wiesbaden Richtung Mainz ist die Ausfahrt Mainz-Mombach wegen Brückenarbeiten gesperrt.
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0: Sven Schäuble. So, dann kippe ich mal virtuelles Eis über uns alle die nächsten Stunden zur Abkühlung. Bis 5 Uhr sind wir zusammen.
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Nein, ja, diesen Tonsprung muss man hinkriegen. Eigentlich um diese Zeit sollte man hinkriegen. Dann bleibt man fit. Rihanna hier in der Popnacht. Da sind wir auch schon reingerutscht in den 23.06.2026. Heute ist internationaler Pink-Tag. Also alles ist heute ein bisschen mehr rosa an diesem 23.06. Ich habe auch extra ein rosa Hemd angezogen. Als Beweisführung auch die Studiokamera installiert, angelassen sozusagen. Ihr dürft hier gegen meiner Überzeugung auch zuschauen, dass ich hier in einem rosa Hemd sitze. Das ist wichtig. Denn Pink ist also auch für die Gemüter sehr gut. In der Raumgestaltung beispielsweise Pastellrosa im Schlafzimmer, sagen Experten, wirkt stressreduzierend. Kreativräume, wenn man auf gute Ideen kommen möchte, auch am besten irgendwie einen pinken Anstrich dem Ganzen verleihen. Ein rosa Hemd oder eine rosa Bluse im Business sorgt dafür, dass alles ein bisschen aufgelockert wird. Also wenn Chefs rosa tragen, dann wollen sie ein bisschen sympathischer wirken. Das kann man sich natürlich auch vorstellen. Gerade bei Führungspersönlichkeiten sympathische Ausstrahlung bei absoluter Ahnungslosigkeit. Das kommt natürlich in den besten Firmen vor. Im therapeutischen Bereich, in dem wir uns ja hier befinden, unter uns in unserem Therapiekreis, ist Deeskalation auch sehr wichtig. Und das nennt man dann Cooldown-Pink. Zum Beispiel also in Gefängniszellen, dass man die rosa streicht. Habe ich noch gar nicht gesehen, aber wird wohl vorgeschlagen. In Wartezimmern, überall, wo Stress auftaucht, alles durch die sogenannte rosa Brille sehen. Daher kommt auch diese Begrifflichkeit. Ich könnte jetzt noch Pink spielen, hinten drauf. Das wäre aber viel zu einfach. Und bei mir sagen zum Beispiel auch Qualitätsbeauftragte, diese Sendung ist nun mal bescheuert, hat aber ein besonders hohes Niveau. Deswegen naheliegende Dinge tun wir nicht. Polly Amperstone, To Love Somebody, durch meine rosa Brille hier. Yeah.

0: ich sehe schon einen neuen, gut riechenden Hit hier von einer amerikanischen Band aus San Diego. Almost Monday heißen die. No More Regrets neu in der Popnacht.
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Almost Monday. No more regrets, neuer Hit in der Pop-Nacht. Oh, ich habe einen lustigen Hit gesehen. Damn, bam, bam, bam. Und gleich danach spielen wir das erste Pop-Nacht-Package nach der CNC Music Factory.

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0: Wenn ihr die rausbekommt, dann verdient ihr euch das erste Popnacht-Package für diese Nacht. Welche beiden Songs haben heute Geburtstag? Waren auf diesem Planeten am 23.06. in der Musikgeschichte Nummer 1 Hit. Konzentration. Okay, ne, das kann man doch rauskriegen. 07221 2011. Wer beide Hits erkannt hat, verdient sich das erste Popnacht-Package.

Um 0.26 Uhr eine Gefahrenstelle von der A9 Leipzig-Halle in Richtung Nürnberg. Da brennt ein Fahrzeug auf der Fahrbahn zwischen Dittersdorf und Schleiz. Aufpassen, brennendes Fahrzeug auf der A9 Halle Leipzig Richtung Nürnberg.

0: 0.30 Uhr ist es.
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2: In der Nacht ist der Himmel meist klar. Es kühlt nur langsam ab auf 22 bis 15 Grad. Am Dienstag sonnig, zum Nachmittag und Abend kann es gewittern. Die Gewitter sind aber selten. Es bleibt weiterhin heiß mit maximal 29 Grad in Uxheim bis 36 Grad in Achern. Ab Mittwoch sogar noch größere Hitze bei Spitzenwerten bis 39 Grad.
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3: Auf der A5 Basel Richtung Karlsruhe ist die Ausfahrt Achern wegen einer Fahrbahnerneuerung gesperrt. Bis Samstag 5 Uhr. A6 Mannheim Richtung Kaiserslautern zwischen Enkenbach-Alsenborn und Dreieck Kaiserslautern Baustelle bis 20. Juli.
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0: Und die am meisten unterschätzte Höchsttemperatur heute in Deutschland in Winkels. In Hessen werden es 29 Grad. Hier ist die Popnacht. Mein Name Ben Streubel, der aktuelle

Sorry an alle Meldungen an Falschfahrer auf der A8 München-Stuttgart zwischen Dreieck München-Eschenried und Dasing. Kommt ein Fahrzeug entgegen. Bitte äußerst rechts fahren, nicht überholen. Wir melden es, wenn die Gefahr vorüber ist. Ein Falschfahrer auf der A8 München-Stuttgart zwischen Dreieck München-Eschenried und Dasing.

0: Aaron Ajay.
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0: Die zwei Nummer 1 Hits des heutigen 23.06. in der Musikgeschichte. Welche beiden Songs waren denn das, die da vorbeigerauscht sind an eurem tollen Kopf? Aus Stuttgart, Christian, guten Morgen.
2: Guten Morgen, lieber Ben.
0: Und, was hast du gehört?
2: Das war zum einen Reflex von Duran Duran, jo, die jetzt ja in Stuttgart am Freitag sind.
0: Mhm. Und dann?
2: Und der zweite war von Hanson, Hymnbop.
0: Hymnbop, yes. Und damit gehört dir das erste Popnacht-Package. Und wie verbringst du denn die laue Nacht?
2: Tja, ich habe mir deine Idee vorgenommen gestern am Ende der Sendung, nämlich einen Gartenschlauch im Kreise legen, mit kleinen Löchern versehen, in die Mitte einen Stuhl und dann das ganze Ding mit Wasserdruck befüllen und ich sitze in einem Sprühnebel auf meiner Terrasse.
0: Das stimmt, das habe ich vor, ich glaube vor 5 Uhr hat das dann jemand, das hat jemand anderes hat das gemacht in Hamburg, glaube ich, und hat das geschrieben, aber es ist eine schöne Idee. Und das funktioniert auch tatsächlich.
2: Das funktioniert.
0: Und da sitzt du auf einem Stuhl in der Mitte, es kommt also, dass das sprüht so nach oben so leicht und dann regnet das auf dich
2: runter. Von oben wieder nachher, genau.
0: Muss man sich das vorstellen, dass du einen Wett-T-Shirt-Contest mit dir selbst machst oder sitzt du gleich nackt da?
2: Das Oberteil frei.
0: Oberteil. Ja, warum denn auch nicht? Man kann sich doch erlauben, du hast ja keine Strahler, die jetzt sozusagen für den Nachbarn ein bisschen für Erleuchtung sorgen. Dann ist das doch ein intimer Abend mit einem selbst. Ne? Dann wünsche ich dir mal eine gute Nacht. Hör noch ein bisschen zu. Ich hoffe, du hältst auch heute bis 5 Uhr aus.

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1: Take it to the flow now. Hier ist die Pop-Nacht. Also bei diesen Temperaturen ohne Klimaanlage im Auto unterwegs sein, das kann ja die Hölle sein, wenn man irgendwo steht und dann geht auch nichts mehr. Dann hat man vielleicht auch keine Möglichkeit mehr, keinen Sprit, also lange Staus. Das ist nichts. Und eine dicke Radio-Umarmung sozusagen, die geht es auch mal an alle, die ihren Abend auf der A8 verbracht haben im Stau. Da ist gestern Abend ein Gefahrgut-LKW liegen geblieben. Der hatte einen technischen Defekt. Habt ihr vielleicht auch ein bisschen mitverfolgt. Die Autobahn wurde zwischen Mühlhausen und Berglingen voll gesperrt. Julia Buchmeier aus dem Pop-Nacht-Team. Jetzt geht's ja so langsam wieder.
2: Ja, ich habe gerade mit der Polizei Ulm gesprochen. Ein Sprecher hat mir gesagt, der LKW konnte inzwischen stabilisiert werden und sogar auch wieder ganz normal weiterfahren tatsächlich. Er ist inzwischen auch schon über der Landesgrenze in Bayern unterwegs. Also die Sperrung sollte demnächst aufgehoben werden und der Stau sich auch auflösen.
1: Und das hätte ja schlimmer kommen können.
2: Ja, der LKW hatte organisches Peroxid geladen. Das hätte sich natürlich auch entzünden oder explodieren können. Das war die große Sorge. Auch die Sorge von einem Waldbrand war groß bei dem Wetter. Der LKW ist deshalb erst rund 500 Meter um das Fahrzeug herum abgesperrt worden. Die Autobahn wurde gesperrt und rund 300 Menschen im Ort Wiesensteig ganz in der Nähe mussten auch raus aus ihren Häusern. Sie sind in der Turnhalle untergekommen.
1: 250 Einsatzkräfte waren da vor Ort und wie haben die den LKW wieder fit bekommen?
2: Ja, so ganz ist es noch gar nicht bekannt. Die Feuerwehr hat auf jeden Fall erst versucht, den LKW zu kühlen. Das hat nicht ausgereicht offenbar. Danach haben sie den LKW auf einen Parkplatz ein bisschen weiter weg von allen Betroffenen gezogen. Eine Fachfirma hat die Temperatur dieses Peroxids im Blick. Und offenbar ging es dann einfach irgendwann wieder und der LKW konnte selbst weiter.
1: Also es sollte sich dann bald wieder beruhigen auf der A8. Nach einem technischen Defekt an einem Gefahrgut-LKW war die Autobahn mehrere Stunden gesperrt. Haltet noch ein bisschen durch, wir sind bei euch. Hier ist die Pop-Nacht.

Atlas besser als Steven Tyler. Jude looks like a lady. Aerosmith in der Pappnacht. Was Kultisches. Es ist 0.52 Uhr. Vorsicht auf der A3 Köln Richtung Frankfurt. Da liegt ein Tier auf der Fahrbahn zwischen Limburg Süd und Bad Camberg. Ein Tier auf der Fahrbahn. Hier ist die Popnacht.

Erik Pritz. Oh, da hat auch jemand Geburtstag. Ganz da hinten, letzte Reihe. Happy Birthday. Happy Birthday, liebe Anne aus Pinneberg. Happy Birthday to you. Anne aus Pinneberg feiert ihren 27. Geburtstag in einem Pickup-Truck. Den darf sie überführen nach Bielefeld. Pickup-Truck mit Wohnkabine. Dafür besucht sie dann kostenlos, also die Fahrt ist dann kostenlos, ihre Oma. Dann eine gute Fahrt und Happy Birthday mit deinem Lieblingshit.

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1: Um 1 Uhr mit Cedric Bies. Die USA haben sich offenbar bereit erklärt, eingefrorenes iranisches Geld in Höhe von 12 Milliarden US-Dollar freizugeben. Das meldet Iran. Beide Seiten sollen sich darauf bei den Friedensverhandlungen in der Schweiz geeinigt haben. Worin sich beide Staaten noch einig sein sollen, berichtet Marc Geißler aus unserer Nachrichtenredaktion.
2: Laut iranischen Angaben soll für die Durchfahrt von Schiffen in der Straße von Hormus ein Kommunikationskanal zwischen Teheran und Washington entstehen. Auf diese Weise soll ein erneuter Konflikt in der Meerenge vermieden werden. Das US-Finanzministerium hat bestätigt, dass Sanktionen gegen iranisches Öl für 60 Tage aufgehoben werden. Im Gegenzug will das Mullah-Regime die Zusammenarbeit mit der Internationalen Atomenergiebehörde fortsetzen. Die Gespräche zwischen dem Iran und den USA sollen nach amerikanischen Angaben in den nächsten Wochen auf Fachebene fortgesetzt werden.
1: Das Wirtschaftswachstum in Deutschland könnte deutlich geringer ausfallen als noch Anfang des Jahres gedacht. Damit rechnet der Bundesverband der deutschen Industrie. Er hat seine Prognose für das laufende Jahr gesenkt von 1% auf 0,4. Außerdem hat der Verband die Bundesregierung aufgefordert, Reformen auf den Weg zu bringen. Im Moment fehle ein politischer Plan aus der Krise. Bei der Fußball-Weltmeisterschaft ist das Spiel Frankreich gegen Irak wegen eines schweren Unwetters unterbrochen worden. Seit etwa einer Stunde beim Stand von 1:0 für Frankreich. Außerdem haben die Verantwortlichen den Zuschauerraum evakuiert. Die Menschen waren aufgefordert worden, sich im Inneren des Stadions in Sicherheit zu bringen. Bei der WM gelten klare Unwetterregeln. Wenn ein Blitz im Umkreis von 13 Kilometern rund ums Stadion einschlägt, müssen Spielfeld und Tribünen sofort geräumt werden. Deutschlands Innenverteidiger Nico Schlotterbeck will trotz seiner Verletzung bei der Fußballnationalmannschaft bleiben. Schlotterbeck hat sich im Spiel gegen die Elfenbeinküste einen Bänderriss im Sprunggelenk zugezogen und fällt mehrere Wochen aus. Sein Mitspieler Nadim Amiri sieht darin auch eine Motivation für das Team, berichtet Desiree Krause aus den USA.
3: Nadim Amiri lag beim Physiotherapeuten neben Schlotterbeck, als er die Nachricht erhielt. Er ist einfach leer, beschreibt er die Gefühlswelt seines Teamkollegen. Der Ausfall tue weh, aber sei auch noch mehr Motivation, ist bei der WM weit zu bringen, so der Mainzer. Dass Schlotterbeck den Wunsch geäußert hat, trotzdem bei der Mannschaft zu bleiben, spricht laut Sportdirektor Rudi Völler für den Teamgeist der deutschen Fußballer. Deren abschließendes Vorrundenspiel am Donnerstag gegen Ecuador wird von Tori Penzo gepfiffen. Die US-Amerikanerin ist nach Stephanie Frappart erst die zweite Schiedsrichterin, die bei einer Männer-WM zum Einsatz kommt.
1: Das Wetter. In der Nacht gibt es in Deutschland ein paar Wolken und ein paar letzte Gewitter lösen sich auf bei Temperaturen zwischen 22 und 9 Grad. Am Tag dann viel Sonne und höchstens noch ein paar lockere Wolken. Am Nachmittag kann es von der Mitte bis in den Osten Gewitter geben, die auch kräftiger ausfallen können. Die Temperaturen steigen dann wieder auf maximal 24 bis 36 Grad. Die Zeit, es ist jetzt 1.03 Uhr.
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4: Vorsicht bitte auf der A3 Köln Richtung Frankfurt. Zwischen Limburg Süd und Bad Camberg liegt ein Tier. Vorsicht bitte auf der A5 Karlsruhe Richtung Frankfurt. Zwischen Dossenheim und Ladenburg stehen zwei defekte Pkw. Vorsicht bitte auf der A5 Karlsruhe Richtung Frankfurt. Zwischen Dossenheim und Rastplatz Schriesheim liegt ein Reifen. A8 Stuttgart Richtung München. Zwischen Maustoble-Viadukt und Mühlhausen 3 Kilometer stockender Verkehr nach einem Unfall.
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5: Mit Ben Sträubel. Dann wird es gleich ein bisschen lauter. Sehr viel lauter. 5,7932% spiele ich den Song lauter, für den Deutschland sich entscheidet. Aber die Vorschläge kommen ja auch von euch unter 07221-2011. Welchen Hit hattet ihr denn schon länger mal im Ohr, aber noch nie so laut gehört im Leben? Dann übernehme ich das für euch. Also ich spiele den als Energieriegel mal so laut, dass hier dann eine Prüfungskommission mir wahrscheinlich auf die Finger hauen wird. 07221-2011. Welchen Song würdet ihr denn gerne sehr laut hören? Wir suchen den Lenkradklopfer für alle, die unterwegs sind.
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0: Just Dance, jetzt wird's laut in der Pappe.
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0: Und die Vorschläge aus Berlin und Hessen. Jan aus Berlin, der macht sich gerade auch sehr schön auf seinem Balkon. Guten Morgen, Jan.
2: Moin.
0: Moin, und wie hast du es dir denn eingerichtet?
2: Ich sitze bequem auf zwei Gartenstühlen, die Beine auf einem Gartenstuhl, die anderen, der einen auf dem anderen Rücken. Hab ein Campari Orange in der Hand,
0: ja.
2: Eine Zigarette, kicke in die Sterne, kicke im Mond und bin nostalgischen Erinnerungen.
0: Das ist aber schön, du. Und dann hast du dir auch einen nostalgischen Song ausgesucht hier, den ich ein bisschen lauter spiele.
2: Genau.
0: Ja, und zwar von U2 Pride in the Name of Love in der Live-Version.

0: für alle zum Mitsingen, je nachdem, wo ihr gerade Open Air seid. Hier in der Popnacht ist aber auch noch Astrid aus Wiesbaden dabei. Guten Morgen, Astrid.
1: Hallo, guten Morgen.
0: Du kommst gerade von der Arbeit, also man kann sagen natürlich, Nachbetreuung gehört ja auch dazu. Du bist Tennislehrerin. Wie ist denn das bei diesen Temperaturen? Ist das Indoor dann klimaanlagentechnisch ein bisschen gefördert oder schon auch draußen?
1: Es ist tatsächlich hauptsächlich draußen, aber wenige Stunden finden Indoor statt. Es gibt ein paar Menschen, die Erbarmen haben und es Indoor schöner finden. Das ist auch ein bisschen angenehmer. Outdoor ist man halt sehr angebrutzelt, nonstop.
0: Also du bist, wenn du nach Hause kommst, bist du durch, oder? Gehst erstmal in die kalte Badewanne. Ja.
1: Ja, ich dosiere es im Moment ganz gut und die Schüler helfen mir auch. Manche sagen ab, weil es ihnen zu heiß ist. Ein paar Hartgesottene machen weiter.
0: Okay.
1: Und wir machen es uns ziemlich schön.
0: So soll das sein. Auf dem Heimweg würdest du gerne jetzt einen Song hören von Don Henley, The Boys of Summer.

jetzt entscheidet ihr es in Deutschland, was sollen wir denn lauter spielen? Vielleicht The Boys of Summer, Don Henley? Oder eventuell noch Pride in the Name of Love von U2, 07221 2011. Ihr entscheidet U2 oder Don Henley, 07221 2011. Danke euch beiden für die Vorschläge. Eine gute Nacht nach Berlin und Wiesbaden. Ciao, ciao.

0: Drop That, Olivia Rodrigo in der Popnacht.
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0: Und die Vorschläge kamen aus Berlin und Hessen. Da war Astrid aus Wiesbaden, die hätte gerne gehört. The Boys of Summer von Don Henley. Und Berlin vertreten durch Jan. Pride in the Name of Love in der Live-Version. U2. Ja, das ging hin und her. Jetzt steht es 50-50. Wir brauchen das Zünglein an der Waage. 07221 2011 WhatsApp oder mal durchklingeln. Da kommt gerade eine WhatsApp-Audio. Hallo.
2: Ja, moin, Baby. Hier moin. Ist er, der Tommy. Gut, aus dem heißen Emsland. Ja. Ja, wenn du mich fragen tust, YouTube in the Name of Love in der Live-Version, das rockt richtig. Das hilft uns auch ein bisschen abzuschwitzen. Drehen auf, Junge. Lass es rocken und ab dafür. Ja.

0: Jawohl, so muss man abgehen hier. Yippie-yay!
1: Da hat sich Tommy aber sehr noch gefreut drüber, über diesen Lenkradklopfer hier von U2, Pride in the Name.

0: Die Niall Horan und Taste So Good, neuer Hit war das, den wir in der Popnacht gerade gehört haben. Auf der A2 Dortmund Richtung Hannover in der Ausfahrt Bad Nenndorf, da liegt ein Verkehrszeichen auf der Fahrbahn. Da gehört es garantiert nicht hin. Die Popnacht mit Gotje und Kimbra.
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0: Somebody That I Used to Know. Es ist jetzt 1.30 Uhr.
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8: In der Nacht ist der Himmel meist klar. Es kühlt nur langsam ab auf 22 bis 15 Grad. Am Dienstag sonnig, zum Nachmittag und Abend kann es gewittern. Die Gewitter sind aber selten. Es bleibt weiterhin heiß mit maximal 29 Grad in Uexheim bis 36 Grad in Achern.
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9: Auf der A643 Wiesbaden Richtung Mainz ist die Ausfahrt Mainz-Mombach wegen Brückenarbeiten gesperrt.
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0: Und die am meisten unterschätzte Höchsttemperatur, Tangermünde in Sachsen-Anhalt, da bekommen wir heute 29 Grad. Hier ist die Popnacht. Ich bin Ben Streubel.

0: Jungs und gucken on Three Burner. This girl. Hier ist die Popnacht. Auch so ein Groove, den hat Andreas auch drauf, weil Andreas, der befindet sich gerade auf Ibiza und da groovt man so um den Pool. Hallo Andreas, guten Morgen.
1: Hallo, guten Morgen.
0: Ja, lass dir es gut gehen. Du bist seit gestern auf Ibiza. Wie toll, mit deiner Partnerin, und die schlafen alle in dem Haus, wo ihr seid, ne? Du bist der Einzige,
1: der... Die schlafen im Moment alle, die sind alle müde.
0: Ach ja, so, das ist doch, du hast doch kein Jetlag, wenn du nach Ibiza fliegst, die zwei Stündchen aus Schonach kommend im Schwarzwald. So easy. Na, und gefällt es dir besser als in Deutschland jetzt bei diesen Temperaturen?
1: Ja, vor allem hier auf Ibiza ist es kühler, ja, ja, angenehmer.
0: Ich glaube 31 Grad tagsüber, ne?
1: So, diese Ecke, genau.
0: Ja, ja. Und dann habt ihr einen Pool da?
1: Da haben wir einen kleinen Pool, genau.
0: Und das ist ein Freund, der dort eben ein Haus besitzt. Und es ist gut, dass man solche Freunde hat, ne? Kannst du da jederzeit
1: so
0: hinkommen?
1: So sieht das.
0: Kannst du immer hinkommen, wenn Bitte? Du willst?
1: Ja.
0: Ja, besuchst du ihn öfter?
1: Sobald er Platz hat, dürfen wir kommen.
0: Wie oft warst du denn schon bei ihm auf Ibiza?
1: 15 Mal.
0: Okay, der wird sich wahrscheinlich, ich denke, jetzt ruft er schon wieder an und willkommen, Andreas.
1: Genau.
0: Und unternehmt ihr auch ein bisschen was auf der Insel oder seid ihr die ganze Zeit dann im Wasser nur?
1: Nein, wir sind ständig unterwegs. Wir haben ein Auto und sind ständig auf der Insel unterwegs.
0: Was ist denn das Highlight der Insel für euch?
1: Ja, es gibt viele Highlights. Die Natur ist schön. Man kann Party machen, man kann aber genauso gut chillen.
0: Ja, das ist klar. Ich meine, aber ein richtiges Highlight meine ich. Nicht

0: das, was im Prospekt steht. Hast du irgendwas? Ja, irgendwas, was du entdeckt hast.
1: Bene Rats ist eigentlich schon das Highlight. Mhm. Ist so eine richtig schöne Bucht. Und ja, da trommeln als bei Vollmond auch die Hippies. Und das ist eine richtig schöne Bucht.
0: Ja, okay.
1: Das ist ein kleiner Highlight von Ibiza.
0: Genau, die Hippies trommeln und du tanzt ein bisschen mit. Das ist doch schön. Ne? Dann,
1: so sieht das.
0: Dann wünsche ich dir da sehr viel Spaß, wenn die anderen wach sind. Hast du das Frühstück gemacht? Das ist wichtig. Dann machst du einen guten Eindruck schon mal am dritten Tag. Und ich
1: da schauen wir mal, wer es richtig richtet.
0: Ja, du sollst es machen, habe ich doch gerade gesagt. Wenn die anderen schlafen, du sollst mal einen guten Eindruck machen. Was glaubst du, wie der Urlaub wird dann? Viel besser noch. Ich spiele deinen Lieblingssong und Grüße in die Sonne, ja? Ciao, ciao.

Oh, was Romantisches. Die innere Kerze leuchtet bei Eric Clapton, Change the World. Vorsicht auf der A1, Hamburg in Richtung Bremen. Da steht ein defekter LKW auf der Fahrbahn zwischen Posthausen und Olten. Die Popnacht ist hier.

0: Good Old Days, neuer Hit von Christa Serendi, haben wir gerade gehört hier in der Popnacht. Manuel, der ist unterwegs in seinem Taxi im Kraichgau. Hallo Manuel, guten Morgen.
1: Ja, hallo.
0: Und du hast aber jetzt um 1.53 Uhr wahrscheinlich nicht mehr so viele Fahrgäste, oder? Hast du einen Auftrag gerade?
1: Ich habe jetzt gerade einen Auftrag, genau. Ich bin jetzt auf dem Weg zu den Fahrgästen und dann geht's ab nach Heidelberg.
0: Aha, und was ist das für ein Auftrag, wenn man da mal so indiskret sein darf?
1: Ah, natürlich darf man das. Das ist ein Buszugbringer. Ich denke mal, dass die Fahrgäste jetzt in Urlaub fahren und dann bringen wir sie die ganz sicher ans Ziel natürlich. Das ist unser Job.
0: Okay, und dann müssen wir mit dem Bus in Urlaub fahren, dann bist du der erste Zubringer und dann bleiben die Busse auch nochmal so 44 Mal stehen, bevor es dann irgendwie aus dem Land rausgeht, ne?
1: So sieht's aus, genau.
0: Ich habe das früher auch gemacht, im Westerwald losgefahren im Bus. Und da waren dann die ersten 17 Stunden auf dem Weg nach Lorette Mar. Die sind quasi nur Zubringersachen gewesen. Ne? Da ist dann irgendwann in Niedernhausen steigt jemand noch zu, dann irgendwo in Idstein noch mal so. Und dann ist man schon weg gewesen. Aber da hatte man schon den Buskörper, weil man betäubt war durch die Sitze.
1: Hm. Aber genau, ja.
0: Sehr fein. Tolle Sache, ja. Wie ist das, wenn die Menschen zurückkommen, holst du die auch ab?
1: Ich stell mal an, ja, also wir haben, wie gesagt, da viele, viele Möglichkeiten. Die Unternehmen kontaktieren uns dann, dass man einfach das ein bisschen angenehmer macht. Und dann müssen die Leute ja auch nicht ihre Fahrzeuge irgendwo an die Bahnhöfe stellen oder so oder an die verschiedenen
0: Abdingen. Wie sind die Leute besser drauf, wenn sie in den Urlaub fahren mit dem positiven Gefühl oder wenn sie aus dem Urlaub kommen?
1: Ach du, ich würde mal sagen, es ist so und so. Also viele sind dann natürlich happy und freuen sich auf ihren Urlaub und manche sind dann noch ein bisschen mit so einer Vorangst, ne? Klappt dann alles, funktioniert alles, aber viele sind natürlich sehr froh und

0: macht unseren Job natürlich auch leichter, hab ich da ganz klar.
1: Natürlich, du bist der kleine Privat-DJ gleich, also auf jeden Fall Manuel ist unterwegs. Nur, dass alle Bescheid wissen, die jetzt in Richtung Heidelberg unterwegs sein werden, gleich von dir abgeholt werden. Ich wünsche dir eine gute Fahrt und spiel deinen Lieblingssong. Ciao!

Es ist 1.57 Uhr, Vorsicht bitte auf der A30, Rheine Richtung Osnabrück. Dort liegen Gegenstände auf der Fahrbahn zwischen Rheine Nord und Rheine Stadt Mitte.

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1: Um 2 Uhr mit Cedric Bies. NATO-Generalsekretär Rutte reist heute in die USA. Kurz vorher hat US-Präsident Trump nochmal die europäischen NATO-Partner kritisiert. Er hat ihnen wieder mangelnde